0: Inhaltlich geht es vor allem um Hightech und Verteidigung. Hoffmann fordert ein Rüstungsabkommen mit der Ukraine, damit Deutschland von deren Erfahrungen bei Drohnen und anderen modernen Waffensystemen profitieren kann. 6 Wochen vor der Landtagswahl in Sachsen-Anhalt treffen heute Abend die Spitzenkandidaten der Parteien in Magdeburg zu einer Podiumsdiskussion aufeinander. Auch Bürger können dabei Fragen stellen. Die Veranstaltung wird live im Internet übertragen. Gewählt wird am 6. September. In aktuellen Umfragen liegt die AfD deutlich vor der CDU von Ministerpräsident Schulze. Die bisherige Regierungskoalition hätte nach den jüngsten Umfragewerten keine Mehrheit mehr. Bei den Bayreuther Festspielen beginnt heute eine besondere Aufführung von Richard Wagners Opernzyklus Der Ring des Nibelungen. Zum 150-jährigen Bestehen der Festspiele kommen dabei erstmals Bilder zum Einsatz, die von einer eigens trainierten künstlichen Intelligenz erzeugt werden. Den Auftakt macht heute das Rheingold. Die KI wurde dafür mit Musik, Texten und Bildmaterial trainiert und entwickelt während der Aufführung immer wieder neue Bildwelten. Der besondere Ring wird nur im Jubiläumsjahr der Bayreuther Festspiele gezeigt.
1: Deutschlandwetter.
0: In den kommenden Stunden wolkig bis stark bewölkt, in der Nordhälfte zeitweise schauerartiger Regen, in der Südhälfte überwiegend geringes Schauerrisiko. Temperaturrückgang auf 17 bis 12 Grad. Am Montag wechselnde Bewölkung und vor allem quer über der Mitte des Landes einzelne Schauer. Ansonsten überwiegend trocken. Höchstwerte in der Nordosthälfte 18 bis 24, in der Südwesthälfte 24 bis 28 Grad.
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2: Hallo und herzlich willkommen bei der Lesezeit. Es folgt nur ein wenig Musik und dann aus einem Hörbuch Die Finsternis vergeht von Gerrit Setzer. Mehr dazu gleich.

0: Hallo und herzlich willkommen bei der Lesezeit Gedanken in der Nacht hier auf Radio HBR. Hören Sie nun ein Hörbuch, Die Finsternis vergeht von Gerrit Setzer. Wenn die Sonne hinter dem Horizont verschwunden ist, prägt künstliches Licht das Angesicht der Erde. In den großen Metropolen ist es nachts oft so hell, dass man auf der Straße ein Buch lesen könnte. Doch obwohl in dieser Welt mehr Licht strahlt als jemals zuvor, sieht es in den Herzen vieler Menschen finster aus. Das sind ungelöste Fragen nach dem Woher und Wohin, da ist die Angst vor der Zukunft, da fehlt Orientierung im religiösen Wirrwarr. Die Texte dieses Hörbuchs wollen kleine Lichtblicke im Dunkeln sein. Ein Hörbuch von Gerrit Setzer, gelesen von Hanno Herzler, erschienen bei CSV Hückeswagen. Und nun Gottes Segen beim Zuhören.
1: Das Ende der Täuschung. Die Kongberge sind das größte Gebirge Afrikas. Das glaubte man zumindest noch im ausgehenden 19. Jahrhundert. Zahlreiche Landkarten und Lexika wiesen auf ein riesiges Gebirge im Westen Afrikas hin. Als der französische Forscher Louis-Gustave Bingé in den Jahren 1887 und 88 den schwarzen Kontinent bereiste, suchte er die sagenumwobenen Kongberge. Er stellte jedoch enttäuscht fest, dass die Bergkette nur das Produkt menschlicher Einbildung war. Bücher und Landkarten mussten abgeändert und der Realität angepasst werden. Bei der Bibel ist so eine Anpassung nicht nötig. Sie ist vom Geist Gottes inspiriert und deshalb zuverlässig. Wer Gott und seinem unveränderlichen Wort glaubt, wird nicht enttäuscht werden, sondern einmal das bewundern, was der Glaube freudig erwartet hat. Wer meint, Gott würde enttäuschen, täuscht sich. Das Zeugnis des Herrn ist zuverlässig. Psalm 19, Vers 8.

Sie hörten aus dem Hörbuch Die Finsternis vergeht von Gerrit Setzer, gelesen von Hanno Herzer, erschienen bei CSV Hückeswagen.

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1: Vor langer Zeit sah ein Mann im Wald einen Fuchs, der alle vier Beine verloren hatte. Und er wunderte sich, dass das Tier, das keine Beute mehr jagen konnte, noch lebte. Doch dann erblickte er einen Tiger, der wild gerissen hatte. Nachdem er sich satt gefressen hatte, überließ er den Rest seiner Beute dem beinlosen Fuchs. Andern Tags ernährte Gott den Fuchs abermals mit Hilfe des Tigers. Der Mann war erstaunt über die Güte und Sorge Gottes gegenüber dem beinlosen Fuchs. Bei sich sagte er, »Auch ich werde mich in einer gemütlichen Ecke ausruhen und den Herrn für mich sorgen lassen. Wenn ich nur Vertrauen habe, wird er mir schon das Nötige geben.« Viele Tage vergingen, aber es geschah nichts und der Mann saß immer noch in seiner Ecke. Er war dem Hungertod nahe. Da vernahm er eine Stimme. »Du bist auf dem falschen Weg. Folge dem Beispiel des Tigers und nimm dir nicht den behinderten Fuchs zum Vorbild.« Später traf der Mann auf der Straße ein kleines frierendes Mädchen. Es zitterte in ihrem dünnen Kleidchen und hatte schon lange nichts mehr zu essen bekommen. Da wurde er zornig und beklagte sich bei Gott. »Wie kannst du das zulassen? Den Fuchs erhältst du am Leben.« »Aber dieses kleine Mädchen lässt du hungern und frieren. Warum tust du nichts dagegen?« Eine Weile sagte Gott nichts. Doch in der Nacht antwortete Gott dem Mann, »Ich habe etwas dagegen unternommen. Ich habe dich geschaffen.« Das ist eine arabische Legende. Und in Galater 6, Vers 9 heißt es, »Lasset uns aber Gutes tun und nicht müde werden.«

In einer Grundschule beginnt ein Kind plötzlich zu weinen und weint in einem fort. Kein Zureden hilft. Das Mädchen zuckt hilflos mit den Schultern, als der Lehrer nach dem Grund seines Weinens fragt. Ob es Schmerzen hat? Ob eine Krankheit kommt? Schließlich geht der Lehrer mit dem Kind ins Sekretariat, um die Mutter des Kindes anzurufen. Als sie in die Klasse kommt, weint das Mädchen immer noch. Da gibt ein Mitschüler dem Lehrer den Rat. Vielleicht muss sie nur mal richtig lieb gehalten werden. Vielleicht ist dann alles wieder gut. Es gibt tausend Traurigkeiten und abertausend Einsamkeiten. Es gibt unzählige Tränen in unzähligen Gesichtern. Es gibt verborgene Ängste und offenbare Nöte. Es gibt unbeschreibliche Leiden und viel besprochene Sorgen. Nicht ein Schicksal gleicht einem anderen, aber für alle gäbe es eine wunderbare Lösung. Sie alle müssen mal richtig lieb gehalten werden. In 1. Johannes 3, Vers 11 heißt es, denn das ist die Botschaft, die ihr gehört habt von Anfang, dass wir uns untereinander lieben sollen.

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1: Hallo und herzlich willkommen bei Bibel erklärt. Zunächst ein wenig Musik und dann ein Mitschnitt einer Bibelarbeit von Klaus Günschel über das Markus-Evangelium.

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1: Markus 2. Und nach etlichen Tagen ging er wiederum hinein nach Kapernaum, und es wurde bekannt, dass er im Hause sei. Und alsbald versammelten sich viele, sodass selbst an der Tür nicht mehr Raum war, und er redete zu ihnen das Wort. Und sie kommen zu ihm und bringen einen Gelähmten, von Vieren getragen. Und da sie wegen der Volksmenge nicht nahe zu ihm kommen konnten, deckten sie das Dach ab, wo er war. Und als sie es aufgebrochen hatten, ließen sie das Ruhebett hinab, auf dem der Gelähmte lag. Als Jesus aber ihren Glauben sah, spricht er zu dem Gelähmten: Kind, deine Sünden sind vergeben. Etliche aber von den Schriftgelehrten saßen daselbst und überlegten in ihrem Herzen: Was redet dieser also? Er lästert. Wer kann Sünden vergeben als nur einer, Gott? Und alsbald erkannte Jesus in seinem Geist, dass sie so bei sich überlegten, und sprach zu ihnen: Was überlegt ihr dies in euren Herzen? Was ist leichter, zu dem Gelähmten zu sagen: Deine Sünden sind vergeben? Oder zu sagen: Stehe auf, nimm dein Ruhebett auf und wandle? Damit ihr aber wisst, dass der Sohn des Menschen Gewalt hat, auf der Erde Sünden zu vergeben, spricht er zu dem Gelähmten: Ich sage dir, stehe auf, nimm dein Ruhebett auf und geh nach deinem Haus. Und alsbald stand er auf, nahm das Ruhebett auf und ging hinaus vor allen, sodass alle außer sich gerieten und Gott verherrlichten und sagten: Niemals haben wir es also gesehen. Und er ging wiederum hinaus an den See, und die ganze Volksmenge kam zu ihm, und er lehrte sie. Und als er vorüberging, sah er Levi, den Sohn des Alpheus, am Zollhaus sitzen. Und er spricht zu ihm: Folge mir nach. Und er stand auf und folgte ihm nach. Und es geschah, als er in seinem Haus zu Tisch lag, dass viele Zöllner und Sünder zu Tisch lagen mit Jesus und seinen Jüngern, denn es waren ihrer viele, und sie folgten ihm nach. Und als die Schriftgelehrten und die Pharisäer ihn mit den Sündern und Zöllnern essen sahen, sprachen sie zu seinen Jüngern: Warum isst und trinkt er mit den Zöllnern und Sündern? Und als Jesus es hörte, spricht er zu ihnen: Die Starken bedürfen nicht eines Arztes, sondern die Kranken. Ich bin nicht gekommen, Gerechte zu rufen, sondern Sünder. Und die Jünger Johannes und die Pharisäer fasteten, und sie kommen und sagen zu ihm: Warum fasten die Jünger Johannes und die Jünger der Pharisäer? Deine Jünger aber fasten nicht. Und Jesus sprach zu ihnen: Können etwa die Gefährten des Bräutigams fasten, während der Bräutigam bei ihnen ist? Solange sie den Bräutigam bei sich haben, können sie nicht fasten. Es werden aber Tage kommen, da der Bräutigam von ihnen weggenommen sein wird, und dann, an jenem Tag, werden sie fasten. Niemand näht einen Flicken von neuem Tuch auf ein altes Kleid, sonst reißt das Eingesetzte von ihm ab, das Neue vom Alten, und der Riss wird ärger. Auch tut niemand neuen Wein in alte Schläuche, sonst zerreißt der Wein die Schläuche, und der Wein wird verschüttet und die Schläuche verderben, sondern neuen Wein muss man in neue Schläuche tun. Und es geschah, dass er am Sabbat durch die Saaten ging, und seine Jünger fingen an, im Gehen die Ähren abzupflücken. Und die Pharisäer sprachen zu ihm: Siehe, was tun sie am Sabbat, das nicht erlaubt ist? Und er sprach zu ihnen: Habt ihr nie gelesen, was David tat, als er Mangel hatte und als sie ihn und die bei ihm waren hungerte? Wie er in das Haus Gottes ging unter Abjatar, dem hohen Priester, und die Schaubrote aß, die niemand essen darf als nur die Priester, und auch denen gab, die bei ihm waren? Und er sprach zu ihnen: Der Sabbat ward um des Menschen willen, nicht der Mensch um des Sabbats willen. Also ist der Sohn des Menschen Herr auch des Sabbats. Wir wollen sehen, dass wir vielleicht heute Abend durchkommen durch dieses Kapitel. Ich möchte gerne eine kleine Überschrift geben. Und die Überschrift lautet, dass der Herr Vergebung bringt, er bringt Erfüllung und er bringt Freiheit. Und alles bringt der Diener. Und das sehen wir genau in diesen drei Begebenheiten, in diesem Kapitel. Wir können uns daran freuen, und wir können uns natürlich immer auch fragen: Genieße ich das eigentlich? Genieße ich die Vergebung? Genieße ich Erfüllung? Und genieße ich Freiheit? Es fällt auf, dass in diesem Kapitel des Öfteren der Ausdruck "der Sohn des Menschen" vorkommt. Erstmal so ein paar technische Sachen, bevor wir uns dann dem Inhalt des Kapitels widmen. Und das ist ein besonderer Ausdruck, den ich sehr liebe. Also ich habe jetzt gefunden bei unterschiedlichen Kommentatoren, dass der eine behauptet, es kommt 13 Mal in Markus vor, der andere sagt 14 Mal. Das war für mich schon mal wieder ein Beweis, dass man sich nicht so sehr auf die Kommentare verlassen sollte. Also ich selbst habe es nicht gezählt, ist vielleicht eine Art Hausaufgabe. Aber in diesem Kapitel kommt es auf jeden Fall zweimal vor. Der Sohn des Menschen. Damit haben wir geschlossen im Vers 28. Also ist der Sohn des Menschen Herr auch des Sabbats. Und der Herr sagt im Vers 10, auf dass ihr aber wisst, dass der Sohn des Menschen Gewalt hat, auf der Erde Sünden zu vergeben. Und vielleicht können wir zu diesem Ausdruck einen Vers lesen aus dem Propheten Daniel, weil ich denke, dass dieser Vers aus dem Propheten Daniel ein Hinweis ist auf diesen außergewöhnlichen Titel. Daniel 7. Daniel 7, Vers 13, ich schaute in Gesichten der Nacht und siehe, mit den Wolken des Himmels kam einer wie eines Menschen Sohn und er kam zu dem Alten an Tagen und wurde vor denselben gebracht. Der Prophet Daniel oder das Buch Daniel ist ja wirklich so ein Schlüssel überhaupt zum Verständnis der Prophetie, vor allen Dingen das Kapitel 9. Und wir entdecken in diesem Buch, was wirklich auch einzigartig ist, ganz vieles über den Herrn. Unter anderem in Kapitel 9 wird dieser Ausdruck gebracht, dass er in Vers 26, nach den 62 Wochen wird der Messias weggetan werden und nichts haben. Das war ein Hinweis auf seinen Tod. Und dasselbe findet man wieder in Markus 2, indem der Herr Jesus sagt über den Bräutigam, es werden aber Tage kommen, da der Bräutigam von ihnen weggenommen sein wird. Und das ist auch eine gute Parallele zu Daniel 9, Vers 26. Und für die, die so ein bisschen am Studieren gerade dran sind, empfehle ich, dass man solche Ausdrücke mal sich aufschreibt, irgendwie nebeneinander und darüber nachdenkt und weitersucht, weil die Schrift ja voll ist von Hinweisen auf das Opfer, auf den Opfertod des Herrn Jesus. Und vor Daniel 9 kommt Daniel 7 und Daniel 7, Vers 13, bringt uns eben das erste Mal den Titel der Sohn des Menschen. Und wenn man über den Titel Sohn des Menschen nachdenkt, dann drängt sich ja schon wieder diese Frage auf. Also Gott ist ewig, er ist ohne Anfang und er ist ohne Ende und trotzdem hat Gott diesen Plan gefasst, irgendwann den Menschen zu schaffen. Und dann hat er des Weiteren den Plan gemacht, dass er selbst Mensch wird. Und ich finde, es ist so ein Wunder, dass der Schöpfer in seine Schöpfung eintritt und sich nicht einen Sonderstatus nimmt. Also er hätte ja als Mensch hier erscheinen können mit 4 Metern oder so, ja? Oder irgendwie hervorstechen. Und da hätte man denken können, das ist doch das Mindeste, sich irgendwie abheben. Vielleicht 4 Arme oder irgendwie anders, um deutlich zu machen, ich bin nicht einer von diesen Geschöpfen, die ich damals so gemacht habe. Aber er kommt genau so. Und als die Menschen ihn sehen in den Evangelien, gibt es eine Situation, dann sehen sie Jesus und sagen, ja, ist das denn nicht der Sohn des Zimmermanns? Also, ihn hat nichts unterschieden. Er hat sich so klein gemacht und so gedemütigt, dass er wirklich Mensch wird. Und das steckt in diesem Ausdruck in Kapitel 2, Vers 10 und auch Kapitel 2, Vers 28. Es kommt der Sohn des Menschen. Er ist der Prototyp des Menschen. Er ist einfach Mensch. Und wenn du ihn auf der Straße gesehen hättest, Gideon, du hättest ihn nicht irgendwie erkannt. Es war nichts Besonderes da. Er war der Sohn des Zimmermanns. Das finde ich faszinierend. Und wenn man jetzt so ein bisschen älter wird, dann denkt man immer, wenn man älter wird, müsste man doch Dinge irgendwie besser verstehen, ja, oder? Aber ich habe da irgendwie, der Sachse sagt, ich habe da eine Hänge. Also ich kriege das nicht geregelt. Ich bleibe einfach davor stehen und ich sage, Herr, ich kann dich nur anbeten dafür, dass du Mensch wirst und du lebst als Mensch auf dieser Erde. Und deswegen hatten auch die Pharisäer und das ganze Volk, die hatten ein Riesenproblem damit. Da saß einer, der sah genauso aus wie sie. Und plötzlich sagt er zu ihm, Kind, deine Sünden sind vergeben. Und da gingen bei denen die Stachel hoch. Wieso kann der Sünden vergeben? Und sie konnten sogar noch logisch denken. Das finde ich ja auch schon mal ein Vorteil, den sich noch manche bewahrt haben. Und dann haben sie gesagt, Sünden kann nur einer vergeben, nämlich

das Wort. Was ist das Kennzeichen einer guten Predigt, Gideon? Du bist heute gerade noch so hellwach und in meiner Schussrichtung. Nein, ich lasse dich jetzt in Ruhe. Also du musst dir eins merken, deine erste Predigt musst du immer so halten, dass du anfängst, die Bibel vorzulesen. Wir haben das Wort zu predigen. Wir haben hier keine Geschichten zu erzählen oder irgendwas, was wir die Woche erlebt haben oder irgendwelche Zeugnisse auszutauschen, sondern wenn wir predigen, dann predigen wir das Wort. Das kann man sich doch merken, oder? Alle Brüder, bitte nicht vergessen, wir predigen das Wort. Und man soll sich das einfach als Automatismus merken. Wenn ich irgendwie aufstehe und ich denke, ich sollte predigen, dann predige ich das Wort. Und das Beste ist auch, dass ich damit beginne, das Wort vorzulesen, damit die Zuhörer wissen, was sie erwartet. Ich predige das Wort. Ich habe über das Wort zu reden. Und es ist sehr schön, dass der Herr Jesus das hier tut und dass Markus das so aufschreibt. Und wenn wir das Wort reden, dann werden wir automatisch über den Herrn reden. Ich möchte gerne auf einen Vers hinweisen in Offenbarung 19, Vers 13. Da heißt es von der Beschreibung des Herrn Jesus, er ist bekleidet mit einem in Blut getauchten Gewand und sein Name heißt das Wort Gottes. Sein Name heißt das Wort Gottes. Das ist ein schöner Vers, ja? Offenbarung 19, Vers 13. Der Herr ist in diesem Haus und er predigt das Wort. Und sie kommen zu ihm und bringen einen Gelähmten von Vieren getragen. Wahrscheinlich kennen einige von euch Theo Lehmann, das ist so ein ostdeutscher Jugendpfarrer, der auch die Angewohnheit hat, etwas Geschichten stark auszuschmücken. Und bei dieser Geschichte hat er sich wirklich in Hochform geredet. Er stellt sich vor, wie Leute eben Freitagabend Feierabend haben und sie sitzen vorm Fernseher, gucken irgendwie eine Serie. Und plötzlich steht einer auf und ruft seinen Kollegen an, der ruft den dritten an, der nächste ruft den vierten an und sagt, wir müssen den noch heute Abend in die Evangelisation schleppen. Und das ist immer mühsam. Abends sind wir müde und abends wollen wir nicht noch irgendwie noch mal raus und draußen regnet es. Und gut, das kann man sich jetzt ausmalen, wie man will. Hier ist jedenfalls, wenn wir den Text mal kommentieren, ist es so, dass vier Leute gebraucht werden, um einen zu Jesus zu bringen. Und ich werde nie vergessen, weil ich jetzt mit dem Knaben zusammen war in Rehe, dass ich bei euch hier in Schoppen war und da hat sich hier einer taufen lassen und das war der Samuel Ziebart. Und der wurde von vier Leuten zu Jesus getragen. Denn diese vier Freunde, die die ganze Zeit für ihn gebetet haben, die saßen hier und die hatten natürlich eine Menge Spaß, als die erlebt haben, dass der, für den sie so lange gebetet haben, dass er sich nun endlich bekehrt hat. Dann wurde er in dem kleinen Teich da getauft und sie hatten eine große Freude. Und genau das erzählt Markus in Kapitel 2. Es gibt vier Leute und sie tragen einen Gelähmten zu Jesus, weil er selbst nicht dahin kommen kann. Und wir dürfen das tun. Wir dürfen uns zusammentun. Ich glaube, dass es uns leichter fällt, wenn wir mit mehreren Leuten unterwegs sind und Menschen zu Jesus bringen wollen, wie auch immer. Und das Interessante ist, dass der Herr Jesus in Vers 5 sagt, oder dass der Text in Vers 5 sagt, als Jesus aber ihren Glauben sah, spricht er zu dem gelähmten Kind, deine Sünden sind vergeben. Das ist euch wahrscheinlich schon allen mal aufgefallen, ja? Das kaut ja eigentlich nicht hin, oder? Also er kann ja nicht dem Gelähmten seine Sünden vergeben, weil er den Glauben der vier Leute sieht, oder? Kann man stellvertretend für einen anderen glauben? Also das wissen wir alle, dass das nicht geht. Die Lösung des Problems ist, dass natürlich der Gelähmte auch Glauben hatte. Aber das steht nicht da. Es steht da, als er ihren Glauben sah. Und ich denke, das ist eine starke Motivation, nicht aufzuhören, Menschen zu Jesus zu bringen. Und dazu möchte ich allen, die unterwegs sind, Pefsum oder Siegen oder wo ihr auch alle auf der Straße seid, einen Vers lesen aus dem Prediger. Der Prediger ist das Wort. Und der Prediger hat in Kapitel 11 eine Verheißung für uns. Und da heißt es im Vers 6, am Morgen sehe deinen Samen und des Abends ziehe deine Hand nicht ab, denn du weißt nicht, was gedeihen wird, ob dieses oder jenes oder ob beides zugleich gut werden wird. Und das ist ein sehr mutmachender Vers. Nochmal, Gideon, der ist auf der Flucht, ja, der arme Kerl. Also jetzt

0: Du.
1: Ja, ja. Na. Wir analysieren den Text. Du weißt nicht, welches gedeihen wird. Dieses oder jenes oder beides. Was kommt nicht vor?
2: Gar nichts.
1: Stimmt das? Ob dieses oder jenes oder beides. Was kommt nicht vor? Gar nichts. Richtig. Und das finde ich schön. Also Gott sagt, du gehst los, du säst deinen Samen aus und du weißt nicht, was daraus werden wird. Aber eins garantiere ich dir, sagt Gott, es kommt nicht leer zurück. Entweder dieses geht auf oder jenes geht auf oder beides geht auf. Und er hätte ja eigentlich der Vollständigkeit halber sagen müssen, es kann auch sein, dass überhaupt nichts aufgeht. Aber das sagt er nicht. Und das ist doch unglaublich mutmachend, oder? Dass Gott dieses Versprechen gibt und diese Verheißung gibt, dass sein Wort nicht leer zurückkehrt. Und vielleicht haben diese vier Strategen gerade Prediger 11, Vers 6 gelesen und sie haben gesagt, wir werden losziehen. Wir werden diesen Gelähmten auf seine Pritsche legen. Vielleicht war der auch über 100 Kilo, keine Ahnung. War vielleicht auch Stress, dann haben sie den dahin geschleppt. Und dann merken sie, die Bude ist voll. Wir kommen da nicht rein. Und dann haben sie irgendwie einen großen Ideenreichtum, wie sie das hinkriegen. Damals war das offensichtlich bei den Häusern nicht das Problem, von dem Dach einige Lehmziegel wegzunehmen und dort einen Mann nach unten zu lassen. Aber das war verbunden mit Einfallsreichtum und auch mit Stress. Also wenn ich eine Sache mache, wo ich denke, naja, ich bin auch froh, wir waren mal in Schweden unterwegs, es war unglaublich kalt und dann haben wir da so Briefkasten-Jogging gemacht und ich habe einfach nur den Augenblick herbeigesehen, wenn der Stapel endlich immer kleiner wird und wenn wir dann vor so einem Hochhaus standen und die Eingangstür unten war sowieso schon zu, dann haben wir gesagt, komm, das soll nicht sein, also hier ist alles zu, wir können nicht alle Dächer abdecken, aber... Dann ist man dann auch schon mal ganz gerne gegangen, weil man dachte, also meine Pfoten sind eh klamm und es ist jetzt auch mal gut und jetzt sehen wir mal zu, dass wir irgendwo noch eine Pizzeria finden. Und die haben gesagt, nee, wir sehen zu, dass wir hier irgendwie reinkommen. Wir müssen da rein. Und das finde ich sehr schön. Vielleicht kennen einige von euch, na, wer kennt ihn wahrscheinlich nicht, jedenfalls wir, oder vielleicht doch, der heißt Thomas Reuter, kommt da aus Franken und ein begnadeter Verteiler von Büchern und Schriften bei Rockkonzerten, Fußballspielen. Der kommt aus der Punkerszene und der kennt sich aus und der macht seit mehreren Jahren, nimmt er bei uns an Familienfreizeiten teil und da gibt er immer so einen Bericht, was sie so erleben. Und da ist mir mal klar geworden, wie viel Einfallsreichtum man braucht, um im richtigen Moment an die richtigen Leute zu kommen. Also er sagt, sie haben zum Beispiel angefangen, vor Rockkonzerten ihre Bücher zu verteilen. Das hat überhaupt keinen Sinn, weil die Leute haben keinen Nerv dafür und die haben keine Zeit und die haben sie einfach umgerammelt, die haben ihre Stände umgeschmissen. Naja, sagt er, jetzt geht's zum Rockkonzert, aber bis abends 23:30. Also hat es überhaupt keinen Sinn, dass wir eher hingehen. Dann starten wir immer abends um 23:00 oder 22:30, dass wir 23:30 dann da stehen. Und wenn die Leute rauskommen, sind die gechillt und dann hören die auch zu. Die Ohren sind sowieso zugedröhnt, reden kann man mit ihnen nicht, aber man kann irgendwas geben. Und der hat irgendwie voll den Nerv, die Leute anzusprechen. Und so viele sind durch ihn zum Glauben gekommen. Der kommt aus Dessau, so ein Ossi, und die haben dann auch keinen Sinn da irgendwie groß in ihrem Leben gesehen. Und dann sind die alle in die Punkerszene abgerutscht und sind dann irgendwie nach Franken ausgesiedelt. Und dann hat sich der erste von dieser ganzen Punkergruppe bekehrt und er war so fasziniert von dem, was er gefunden hat, dass er seine ganzen Leute angetingelt hat, hat die besucht, hat ihnen erzählt, ey, ich habe das Richtige gefunden. Und einer nach dem anderen hat sich bekehrt. Nette Familien geworden und die haben nicht vergessen, wo sie her sind und sie sagen, wir müssen einfach auf die Straße gehen, wir müssen losgehen. Und sie haben gute Ideen. Und ich glaube, die würden heute noch manches Dach abdecken, wenn sie wüssten, da können wir einen runterlassen zu Jesus. Als Jesus aber ihren Glauben sah, spricht er zu dem gelähmten Kind, deine Sünden sind vergeben. Ich habe gesagt, der erste Punkt ist, der Diener bringt Vergebung. Und wir finden sofort eine Menschengruppe, die das anzweifelt, hier sind es noch die Schriftgelehrten, später kommen noch die Pharisäer dazu, weil etwas passiert ist, was sie nicht einsortieren können. Vielleicht wollten sie es nicht, aber vielleicht konnten sie es auch im Moment nicht einsortieren. Und sie stellen diese Frage, wer kann Sünden vergeben als nur einer Gott? Und da denke ich an 2. Könige 5, da gibt es einen sehr schönen Hinweis auf diese Stelle hier in Markus 2, vielleicht können wir das mal kurz lesen. In Markus 5 ist ja die Geschichte von Naaman. Und Naaman war ja aussätzig. Aussätzig ist ja ein Bild der Sünde. Und der wird ja von seinem Chef dann dahin geschickt, dass er sich da heilen lassen soll. Und im Vers 6 steht, und er brachte den Brief zu dem König von Israel und er lautete also, und nun, wenn dieser Brief zu dir kommt, siehe, ich habe meinen Knecht Naaman zu dir gesandt, dass du ihn von seinem Aussatz heilst. Und es geschah, als der König von Israel den Brief gelesen hatte, da zerriss er seine Kleider und sprach, bin ich Gott, um zu töten oder lebendig zu machen? Und genau das haben die Schriftgelehrten in Markus 2 wiederholt. Wer kann denn Sünden vergeben als nur einer? Gott. Und der König fühlte sich natürlich provoziert. Der hat gedacht, naja, der will den Krieg vom Zaun brechen. Und deswegen schickt er jetzt einen Aussätzigen zu mir und sagt, ich möchte gern, dass du den Aussätzigen heilst. Und da hat er gesagt, weißt du was, einen Aussätzigen heilen, das kann nur Gott. Und das haben die Schriftgelehrten sich irgendwie gemerkt, diese Geschichte. Und als der Herr Jesus jetzt zu diesem Gelähmten sagt, Kind, deine Sünden sind vergeben, dann sagen sie, wer kann denn Sünden vergeben als nur Gott? Und jetzt lernen wir hier etwas über den Herrn Jesus. Und ich möchte gern, dass wir uns das Gegenteil auch gut merken. Der Herr Jesus kann Gedanken lesen. Kann der Teufel Gedanken lesen? Nein. Das müssen wir uns gut merken. Wir haben manchmal zu viel Angst vor dem Teufel. Er kann es nicht. Er ist ein Geschöpf. Aber der Herr Jesus kann es. Und er hat gesehen, was diese Schriftgelehrten gedacht haben. Das steht hier im Text. Das ist eine Offenbarung, dass wir das jetzt wissen, dass der Herr Jesus auch unsere Gedanken kennt. Das kann uns manchmal beunruhigen, aber es kann uns manchmal auch trösten. Und deswegen empfiehlt er auch, dass wir eine gewisse Gedankenhygiene betreiben. Und ein Vers dazu, den gibt es aus 2. Korinther gleich nachgeliefert. 2. Korinther 10. Da steht, indem wir Vernunftschlüsse zerstören und jede Höhe, die sich erhebt, wieder die Erkenntnis Gottes und jeden Gedanken gefangen nehmen unter den Gehorsam des Christus und bereitstehen, allen Ungehorsam zu rächen, wenn euer Gehorsam erfüllt sein wird. Das ist ein Vers, der mir sehr oft in den Sinn kommt, dass man unsere Gedanken gefangen nimmt unter den Gehorsam des Christus. Der Herr kennt unsere Gedanken und er sagt zu ihnen, was überlegt ihr dies in euren Herzen? Und dann stellt er ihnen eine Frage und das fällt auf, vor allen Dingen im Matthäusevangelium, aber auch im Markusevangelium, dass der Herr sehr oft Fragen stellt. Zum Beispiel stellt er in Kapitel 3, Vers 4 die Frage, ist es erlaubt, an den Sabbaten Gutes zu tun oder Böses zu tun, das Leben zu retten oder zu töten? Und das war einfach eine unangenehme Frage. Und da steht bei mir in der Bibel als nächstes, sie aber schwiegen. Es hat sie geärgert. Und während sie schwiegen, hat es in denen dermaßen gebrodelt, weil sie nicht wussten, was sie jetzt sagen sollen. Und hier fragt der Herr Jesus, was ist leichter, zu dem Gelähmten zu sagen, deine Sünden sind vergeben oder zu sagen, stehe auf, nimm dein Ruhebett auf und wandle. Auf dass ihr aber wisst, dass der Sohn des Menschen Gewalt hat, auf der Erde Sünden zu vergeben, spricht er zu dem Gelähmten, ich sage dir, stehe auf, nimm dein Ruhebett auf und geh nach deinem Haus. Die praktische Schlussfolgerung, die ich gerne ziehen möchte, ist die, bist du noch dankbar dafür, dass deine Sünden vergeben sind? Jetzt bist du vielleicht schon 10 Jahre gläubig oder 20 Jahre gläubig oder 40 Jahre gläubig. Aber der Herr kennt genau die Prioritäten. Und das Erste, was der Gelähmte braucht, war, dass ihm die Sünden vergeben werden. Und wir wüssten nicht, wohin mit unserem Elend, wenn der Herr Jesus nicht unsere Sünden vergeben würde. Wir würden sie nicht loskriegen. Sie wären beständig an uns gebunden. Wir würden sie mit uns herumschleppen. Wir würden versuchen, sie irgendwie loszuwerden, und wir würden sie nicht loswerden, wenn es nicht einen gäbe, der uns die Sünden vergibt. Und niemand hat die Gewalt, auf der Erde Sünden zu vergeben, als der Sohn des Menschen. auch nicht die katholische Kirche, auch nicht dein Beichtvater oder welche seltsamen Instrumente auch immer, niemand. Der Herr Jesus darf Sünden vergeben. Und das erfährt jetzt dieser Gelähmte. Natürlich wäre es mal spannend, wenn man ihn trifft im Himmel, ihn zu fragen, wie hast du dich in den 7 Minuten gefühlt von der Vergebung deiner Sünden bis zur Heilung deiner Krankheit? Was hat er gedacht? Konnte er sich freuen darüber, dass ihm die Sünden vergeben waren? Oder hat er gesagt, Herr, können wir das nicht irgendwie andersrum machen? Also erstmal, dass ich wieder hoch kann hier. Ich bin schon so ein bisschen durchgelegen. Ich möchte hier raus. Und dann können wir das ja noch mit den Sünden machen. Oder hat ihn sein Krankenlager dahin gebracht, dass er sehr wohl wusste, dass er ein Sünder ist und dass er sehr froh war, dass ihm die Sünden vergeben waren. Normalerweise ist ja der Burkhardt hier, ja, der Blinde. Und der hat ja noch einen Freund, den Günter Heger. Und wenn man blind ist, von Geburt an blind ist, ich kann mir das immer überhaupt nicht vorstellen, aber ich habe oft mit dem Günter gesprochen und ihn gefragt, was eigentlich in ihm vorgeht und was er bedauert und was er nicht bedauert. Und der ist, glaube ich, heute auch so um die 60. Und er sagt, mir wird immer klarer, wie wertvoll es ist, dass mir meine Sünden vergeben wurden. Ich bin in einem ungläubigen Elternhaus groß geworden. Und wenn ich heute wählen könnte zwischen sehend werden und Sünden vergeben, dann ist es überhaupt keine Frage. Nun sagt er, ich habe die Wahl nicht, ich werde blind bleiben. Aber sagt er, ich bin heute an dem Punkt, dass ich so dankbar bin, dass ich vieles nicht sehen kann. Und auf der anderen Seite saß er mal neben mir auf einer Gartenbank bei uns und er hat es dann irgendwie mitgekriegt, dass ich neben ihm sitze. Irgendwie ging die Bank dann schräg nach unten oder so. Und dann legt er seinen Arm um mich und sagte, ach Klaus, die Sonne. Und ich sag zu ihm, na du Witzbold, du siehst sie doch gar nicht. Nee, sagt er, die sehe ich schon, die Sonne sehe ich. Also wenn ich nicht sehe, aber die Sonne sehe ich. Ah, der ist so süß. Es ist einfach so erfrischend, mit ihm zusammen zu sein. Und er hat den zweiten Teil dieser Geschichte nicht erlebt. Er hat nicht erlebt, dass Gott ihm sein Augenlicht wiedergibt. Obwohl wir uns mal einig waren, meine Frau und ich, dass wir gesagt haben, lass uns doch für dieses Wunder beten, dass er es sehen kann. Was wäre das für ein Zeichen? Aber da steckt eben auch so ein bisschen Sensationslust dahinter. Oder bei uns war es keine Sensationslust, sondern wirklich der aufrichtige Wunsch, weil er einem oft so leid tut, ja, dass man ihm das wünscht. Aber der Herr tut es nicht. Aber der Herr hat ihm seine Sünden vergeben. Hier passiert beides mit diesem Menschen. Er steht auf und die Menschen sind völlig von der Rolle. Aber wenigstens tun sie etwas Vernünftiges am Ende von Vers 12. Sie gerieten außer sich und verherrlichten Gott und sagten, niemals haben wir es also gesehen. Der Herr bringt Vergebung der Sünden. Und dafür wollen wir dankbar sein. Und ich wünsche mir auch, wenn wir wieder mehr Lieder singen dürfen jetzt, und das Singen ist allgemein wieder erlaubt, dass wir nochmal so mehr Freude daran haben, dass wir gerettet sind. Wie lange bist du schon gerettet? Ja, jetzt der Rothemder.
0: 32 Jahre.
1: 32 Jahre, das ist ja schon lang. Und du freust dich noch richtig, ja, drüber.
0: Sehr.
1: Das finde ich schön. Wir haben uns mal ausgetauscht in so einer Runde mit einigen Ehepaaren. Falls wir mal nachts nicht schlafen können und wir kommen einfach nicht in Schlaf, dann wollen wir einfach mit einem Rippentriller unsere Frau wecken und sagen, du freust du dich auch so über die Bekehrung? Aber natürlich nur, wenn wir es ehrlich meinen, ja. Also hast du noch Momente, dass du irgendwie irgendwo sitzt? Oder ich meine, man freut sich ja auch, wenn man eine Prüfung bestanden hat. Man freut sich vielleicht über seine Kinder, man freut sich über seinen Ehepartner, aber das muss doch auch mal irgendwie ein ganz normaler Moment kommen, dass du irgendwo in der Ecke sitzt und denkst, Mann, dass ich gerettet sein darf, ist der Hammer, oder? So eine Freude. Lass uns gleich zum Klavier gehen, ein Schmettern und dann gehen wir wieder an die Arbeit. Wenn es überhaupt nicht vorkommt, wenn es bei uns einfach zum Establishment gehört, dass du frühs aufstehst und du denkst, naja, ist voll logisch, ich habe mich ja vor 45 Jahren bekehrt, seitdem bin ich gläubig und ist alles normal. Es ist überhaupt nicht normal. Es ist nicht normal, dass jemand mir meine Sünden vergibt. Es ist doch ein Riesengeschenk. Und dann kann man Gott wieder verstehen, in 5. Mose 28, Vers 47, dass er sagt, ich kann dich nicht verstehen, dass du mir nicht mit Freude und mit fröhlichem Herzen dienst. Mensch, ich habe dich aus Ägypten rausgeholt. Die ganze Sklaverei hat ein Ende. Ich habe dich in die Freiheit gesetzt. Und das ist der letzte Punkt ab Vers 23, den wir genau in diesem Kapitel finden. Der Herr schenkt zuerst Vergebung, dann gibt er ein gewisses, dann schenkt er Erfüllung oder Vollendung oder Freude. Du kannst das nennen, wie du willst. Und als drittes schenkt er dir die Freiheit. Und je älter man wird und je mehr Menschen man kennenlernt, die nicht gläubig sind, da kann man doch nur sagen, die Leute sind in irgendeiner Form alle in einer Gebundenheit. Es sind oft traurige Tropfe. Und der Herr vergibt uns unsere Schuld. Er öffnet uns die Augen. Er öffnet uns den Himmel. Ich habe Sinn in meinem Leben. Ich weiß, wo ich herkomme. Ich weiß, wo ich hingehe. Ich weiß, was kommt. Es erwartet mich etwas Schönes. Der Herr setzt mich in Freiheit. Das ist doch ein Grund zur Freude. Und das wäre schön, wenn wir die Bibel lesen und wenn ihr dann vielleicht alleine dann zu Hause Markus weiterlest, dass ihr mal an solchen Geschichten irgendwie stehen bleibt und er sagt, was der Mann erlebt hat, dass der Herr zu ihm sagt, Kind, deine Sünden sind vergeben. Das ist ein großes Glück. Im Vers 13 geht es weiter, er ging wiederum hinaus an den See und die ganze Volksmenge kam zu ihm und er lehrte sie. Er sprach nicht das Wort, sondern er lehrte sie. Und als er vorüberging, sah er Levi, den Sohn des Alpheus, am Zollhaus sitzen, und er spricht zu ihm, folge mir nach, und er stand auf und folgte ihm nach. Levi ist Matthäus. Das ist der, der später das Matthäusevangelium geschrieben hat. Und man könnte mit Psalm 45 sagen, meine Gedichte dem König. Das war sein Leben. Dafür hat Gott ihn auch berufen, den Levi. Aber was mich so beeindruckt an dem Levi, hier wird ja sein jüdischer Name genannt und Levi bedeutet ja Anhänglichkeit. Und vielleicht können wir mal kurz zurückspulen zu Jakob und Lea. Die Lea bekommt Kinder, Ruben, Simeon, Levi. Und sie gibt diesem dritten Sohn diesen Namen Levi, weil sie hofft, dass wenn sie dem Jakob drei Kinder geboren hat, dass der Jakob sich ihr jetzt anschließt. Und er tut es nicht. Sie muss erst noch ein viertes Kind bekommen, bis sie ihre Blickrichtung ändert. Und vielleicht darf ich das doch mal ganz kurz erwähnen, weil ich glaube, dass die Geschichte für uns, wenn wir mit Seelsorge zu tun haben, eine ganz wichtige, grundsätzliche Information liefert. Wie sollte Lea in dieser Situation überhaupt überleben? Normalerweise wirst du wahnsinnig als Frau. Du bist verheiratet mit einem Mann, der dich nicht liebt. Und jetzt bekommt sie Kinder. Und dieses Kinderkriegen ist für sie eine Waffe, um die Liebe ihres Mannes zu bekommen. Und sie bekommt sie nicht. Und jetzt bin ich keine Frau, aber ich habe so mitgekriegt, dass Kinderkriegen nicht so das reine Vergnügen ist. Also vor allen Dingen für Männer. Auch für die Frauen. Und jetzt kommt Lea mit dem ersten Sohn, mit Ruben, und sie klopft am Arbeitszimmer von Jakob und sagt, Jakob, schau mal, es sieht aus wie du. Ja, ja, sagt Jakob, ich habe noch einen Termin, tu mal ins Zimmer und mach die Tür zu, weil er schreit ja auch so und das stört mich. Und dann denkt die Lea, hallo, was ist denn jetzt los? Und dann kriegt sie wieder ein Kind, nennt es Simeon. Das erste Kind kriegt schon einen Kampfnamen, Sia, ein Sohn. Und dann kriegt sie das dritte Kind und das dritte Kind, da geht sie wieder in das Arbeitszimmer und die präsentiert ihr drittes Kind und sie denkt, irgendwann muss der doch mal irgendwas merken, ja? Der muss doch mal irgendwann weich werden. Und dann sagt sie zu Jakob, du, ich habe ihn Anhänglichkeit genannt. Ach, nett, schön. Stell sie ihn zu den anderen. Hat sich überhaupt nichts getan. Und dann kriegt sie das vierte Kind. Und normalerweise ist es ein Fall für Suizid, oder? Das hältst du nicht aus. Wie soll Wie sollst du in einer Situation überleben, wo du siehst, dass sich nichts ändert? Und dann passiert etwas in Lea. Und ich finde, das ist eine so wertvolle Lektion. Wenn du in einer persönlichen Sackgasse dich befindest und wo du denkst, es ändert sich überhaupt nichts, es tut sich nichts, dann kannst du trotzdem etwas tun. Und die Lea tut es. Und sie sagt, ich werde aufhören, meinen Kindern Kampfnamen zu geben, sondern ich gebe dem vierten Sohn welchen Namen? Juda. Und es bedeutet, ich werde den Herrn preisen. Vielleicht können wir mal den Vers lesen, weil ich weiß nicht, ob es irgendeinen Vers gibt, der noch mehr Seelsorge pur ist wie dieser Vers. 1. Mose 29. Vers 35, und sie ward wiederum schwanger und gebar einen Sohn, und sie sprach, diesmal will ich den Herrn preisen. Darum gab sie ihm den Namen Juda, und sie hörte auf zu gebären. Warum hört sie auf zu gebären? Weil sie ihre Lektion gelernt hat. Und das, was sie gerettet hat in ihrem Leben, war eine völlig andere Sicht auf die Dinge. Also sie hat verstanden, ich kann den Jakob nicht ändern, ich kann den nicht zwingen, mich zu lieben. Aber ich kann eins machen, ich kann einfach anfangen, den Herrn zu preisen. Und jetzt weiß ich nicht, in welcher Situation du dich befindest, aber ist das zu viel verlangt, dass ich dir den Rat gebe, egal was in deinem Leben alles verquer läuft, egal was, wo du sagst, das halte ich nicht aus, ich kann es nicht ertragen. Du kannst auf jeden Fall anfangen, den Herrn zu preisen. Das hat ihre ganze Sicht auf die Dinge geändert. Und dann hat sie diesen Juda, und immer wenn sie den Juda angeguckt hat, dann hat sie gesagt, jawohl, ich höre auf. Wahrscheinlich hat sie den Juda auch dem Jakob gezeigt. Es hat sich wieder nichts geändert. Aber sie hatte nicht mehr das Problem. Versteht ihr das? Sie hatte nicht mehr das Problem. Sie sagt, ich habe einen Notausgang aus meiner Sackgasse gefunden. Und der Notausgang ist nach oben. Ich fange an, den Herrn zu preisen. Und da haben vielleicht ihre Freundin gesagt, ey Lea, was? Was machst du? Du fängst an, den Herrn zu preisen? In deiner bekloppten Situation? Wo hast du denn die Kraft her? Wo hast du den Mut her? Und sie sagt, das ist das Einzige, was ich tun kann. Ich fange an, den Herrn zu preisen. Und ich glaube, dass das so eine Lösung ist für manches Problem, was wir haben, dass wir sagen, ich werde den Herrn preisen. Und wenn man die Geschichte Jakob dann zu Ende liest, in 1. Mose 49, dann hat man den Eindruck, also es ist meine zarte Hoffnung, man liest ja zu gerne Liebesgeschichten, dass die beiden noch sich lieben gelernt haben. Denn es gibt einen Vers, der das irgendwie vermuten lässt, nämlich 1. Mose 49. Da sagt er im Vers 31, dort haben sie Abraham begraben und seine Frau Sarah. Dort haben sie Isaak begraben und seine Frau Rebekka. Und dort habe ich Lea begraben. Das war das große Mannschaftsgrab von dem Patriarchen. Und da gab es drei Doppelgräber. Abraham und Sarah, Isaak und Rebekka. Und da müsste eigentlich ein Dreifachgrab kommen, ja? Aber das gab es nicht, weil Rahel schon längst tot war und sie war woanders begraben. Und dann sagt ja der Jakob nicht ohne Grund, warum sagt er diesen Satz? Und wisst ihr, da habe ich Lea begraben. Und wisst ihr, wer neben Lea liegt in Zukunft? Das ist der Jakob. Und dann würde ich wahrscheinlich im Himmel den Jakob fragen, sag mal Jakob, wäre es nicht besser gewesen, du hättest auf die Rahel verzichtet? Du hättest dich mit Lea begnügt, auch wenn das alles ganz übel war und dass das alles Betrug war und dass du das nicht mitgekriegt hast und dass du die nicht haben wolltest und mit der Augenfarbe auch nicht einverstanden warst. Eine Frage, die Bibel offen lässt. Seid ihr schon mal gespannt, was ihr alles im Himmel erlebt? Also wen man trifft, mit wem man reden kann? Das ist doch unglaublich, oder? Seid ihr gespannt auf Hiob? Auf all die Personen, die wir studiert haben, die wir gelesen haben und die werden wir treffen. Und ich freue mich auf Bach. Ja, du nicht, ich weiß. Gut. Hier trifft er Levi, Matthäus. Er folgt ihm nach. Was geht in euch vor, wenn ihr die Geschichte lest? Im Vers 14, mal ganz ehrlich. Also jetzt geht ihr, wollte ich ja in Ruhe lassen. Aber einen anderen traue ich mir nicht zu nehmen. Also der Herr geht da lang, er sieht den Levi im Zollhaus sitzen, er sagt, folge mir nach. Levi steht auf, packt seine Sachen alle zusammen, klappt den Laptop zu, Strom aus, steht auf, gibt die Schlüssel ab und sagt, Moment, ich komme, ich gehe mit. Das macht man normalerweise nicht, oder? Also ihr seid ja auch noch richtig wach, ja. Aber wenn man es macht, muss es ja irgendwie ein gutes Argument geben, dass man es macht. Wem würdest du denn dermaßen völlig kompromisslos folgen? Was müsste das für eine Person sein? Die müsste zumindest extrem vertrauenswürdig sein, oder? Und ich habe mich das immer bei Abraham gefragt. Wie kann der Abraham seine ganze Schecke packen in Mesopotamien und zieht aus? Und Hebräer 11 sagt, er zieht aus und er weiß nicht, wo es hingeht. Er zog aus, ohne zu wissen, wohin er komme. Da gab es noch eine kleine Zwischenstation, weil er da seinen Vater noch mitgenommen hat und der musste erst noch sterben. Aber und diese Frage hat mich lange beschäftigt und dann habe ich eine Antwort darauf bekommen. Und das finde ich immer schön, wenn ich Antworten bekomme. Und ich teile die gerne mit euch. Und die steht in Apostelgeschichte 7. Und ich glaube, dass das auch die Erklärung ist für Levi, warum er dem Herrn Jesus folgt. In Apostelgeschichte 7 hält der Stephanus seine Rede. Und er beginnt seine Rede folgendermaßen. Brüder und Väter, hört. Der Gott der Herrlichkeit erschien unserem Vater Abraham, als er in Mesopotamien war, ehe er in Haran wohnte. Aha, das erfährst du nicht in 1. Mose, das erfährst du in Apostelgeschichte 7. Der Gott der Herrlichkeit erschien unserem Vater Abraham, als er in Haran wohnte. Das heißt also, der Abraham hatte einen Eindruck von der Größe und von der Herrlichkeit Gottes. Und weil er diesen Eindruck hatte, deswegen ließ er sich überreden, das alles stehen zu lassen und seine Frau und seine Knechte und sein Viehzeug alles zusammenzupacken und irgendwo hinzuziehen und nicht zu wissen, wohin er kommt. Und ich glaube, dass der Levi an diesem Tag den Herrn nicht das erste Mal gesehen hat. Also man weiß, kann das chronologisch ziemlich schwierig einordnen, ob er schon vorher eine Begegnung mit ihm hatte, aber er muss zumindest von ihm gehört haben. Vielleicht war er sehr unbefriedigt über seinen Beruf. Kann man sich auch vorstellen, er war nicht beliebt, er hat den Römern gedient, er war eigentlich verachtet im jüdischen Volk. Keine Ahnung, welche Faktoren zusammenspielen, aber er hat ja sofort reagiert. Der Herr kommt und er sagt, folge mir nach. Und er steht auf und folgt ihm nach. Das ist das Beste, was er tun konnte. Und dann stellt er seine Bereitschaft unter Beweis, indem er sein Haus öffnet und seine Kollegen alle einlädt und ihnen sagt, was er erlebt hat. Und das ist ja irgendwie naheliegend, weil die anderen Zöllner ihn am besten verstehen konnten. Also die kannten Levi, die wussten auch, was der alles beiseite geschafft hat und was es für ein krummer Typ war. Die Zöllner, das hat sich bis heute nicht geändert. Er öffnet sein Haus und dann sitzen da sehr viele fragwürdige Figuren, Sünder und Zöllner. Und sie liegen mit Jesus und seinen Jüngern zu Tisch. Denn es waren ihre viele und sie folgten ihm nach. Das muss eine illustre Gesellschaft gewesen sein. Da denkt man sofort an David und seine Höhle Adullam, wo lauter so Schufa-Gejagte bei ihm Unterschlupf gefunden haben, die irgendwo was verbockt hatten oder die ihre Schulden nicht zurückzahlen konnten oder die schon ihren Handy-Flatrate mehrmals überbucht hatten. Alle haben sich bei David eingefunden. Und hier war das genauso. Und mittendrin der Herr mit seinen Jüngern. Und wer kommt? Die Schriftgelehrten und die Pharisäer. Und sie sehen ihn da sitzen. Und sie sagen, warum isst und trinkt er mit den Zöllnern und Sündern? Und der Herr sagt, die Starken bedürfen nicht eines Arztes, sondern die Kranken. Ich weiß, dass wir uns schwer tun, mit Zöllnern und Sündern zusammen zu essen. Und dass es ja immer das Gegenargument gibt, ja, vorsichtig, da kann man sich doch nicht mit eins machen. Und man muss ja nicht gleich mit denen essen. Reicht ja, wenn man da ein Traktat in den Briefkasten schmeißt. Aber diese Geschichte, die wir hier gelesen haben, legt doch den Gedanken nahe, dass es zumindest mal überdenkenswert ist, ob wir überhaupt in der Lage sind, in die Welt der anderen einzutauchen. Wir leben im Wohlgrund und das sind so ungefähr 30 Familien und man kennt die alle. Und wenn man weiß, dass da einer Geburtstag hat, dann ist es keine Schande, wenn man da hingeht und sich da auch mal eine halbe Stunde hinsetzt, ob einem die Gespräche jetzt gefallen oder nicht. Aber man kann ja auch mal dafür beten, dass irgendwie das Gespräch auf irgendwas Sinnvolles kommt und dass man sich von denen nicht so abnabelt, dass man überhaupt keine Berührungspunkte hat. Und das war für mich neu. Ich bin eher so groß geworden, das ist die Welt und die Welt ist böse und da gehst du nicht hin und da haben wir keine Kontakte und das interessiert uns alles nicht. Aber ich frage mich immer, wie haben wir eigentlich früher diesen Text gelesen? Haben wir den umgangen wie so eine Tretmine, dass wir dachten, ja, das ist schwierig zu verstehen und das kann man auch nicht nachmachen heute. Das war sicherlich kein versoffener Haufen, dass die alle da stockbesoffen am Tisch saßen. Das glaube ich auch nicht. Aber das waren Leute, die eigentlich in der öffentlichen Wahrnehmung nicht geachtet waren. Die waren verachtet. Zu denen geht man nicht. Und er ging hin. Zu DDR-Zeiten waren das die Parteisekretäre. Mit denen hat man nichts zu tun. Die roten Socken. Und das sind heute fast alle. Also man kann ruhig zu allen gehen. Sie haben es getan. Und dann sagt der Herr diesen schönen Satz. Und ich habe ja schon zu Anfang gesagt, dieses Evangelium gibt uns ja das Privileg, dass wir echt so regelrecht daneben stehen dürfen und dürfen zuhören. Und dann fragt man sich, okay, was wird der Herr jetzt zu dem Vorwurf der Pharisäer sagen? Und dann sagt er, ihr könnt alle gern nach Hause gehen. Ich bin nicht für euch da. Ich finde das auch schön, dass der Herr den Mut aufbringt, eine Sache auf den Punkt zu bringen. Er hält nicht eine endlose Rede, sondern er sagt, die Starken bedürfen nicht eines Arztes, sondern die Kranken. Ich bin nicht gekommen, Gerechte zu rufen, sondern Sünder. Ich bin für euch nicht da. Wenn ihr euch hier aufregt über alles und ihr denkt, das ist nicht in Ordnung, was ich mache, ich bin nicht für euch da. Und vielleicht hat es auch keinen Sinn, dass wenn wir merken, dass Menschen vor Selbstgerechtigkeit nur so strotzen, dass wir eine Menge Energie in sie investieren. Es hat keinen Sinn. Wer von sich überzeugt ist, wer selbstgerecht ist, wer Gott nicht braucht, da sagt der Herr, du, ich bin nicht für dich gekommen. Leb so weiter, ich bin für die Kranken gekommen. Und das ist der Punkt, den man damit überschreiben kann, dass der Herr irgendwo Erfüllung bringt und nicht Traurigkeit. Und das merken wir gleich, wenn es im nächsten Abschnitt weitergeht und es geht um die Gefährten des Bräutigams. Und wenn der Vorwurf kommt, dass die anderen nicht fasten, dann sagt der Herr, wisst ihr, meine Beziehung zu den Leuten, die ihr bei mir seht, ist eigentlich die Beziehung eines Bräutigams. Und das war ihnen nicht ganz neu. Und ich möchte euch gern zwei Verse in Erinnerung bringen, nämlich Jeremia 31. Und das zieht sich eigentlich durch das ganze Alte Testament, dass der Herr seine Beziehung zu dem Volk Israel mit einer Ehe vergleicht. Oder zumindest mit Braut und Bräutigam. Jeremia 31, Vers 22. Wie lange willst du dich hin und her wenden, du abtrünnige Tochter? Denn der Herr hat ein Neues geschaffen auf der Erde. Die Frau wird den Mann umgeben. Jesaja 54, Vers 5. Der dich gemacht hat, ist dein Mann. Der Herr der Heerscharen ist sein Name und der Heilige Israels ist dein Erlöser. Denn wie ein verlassenes und im Geist betrübte Frau ruft dich der Herr. Also das ist nichts Neues, dass wir die Braut Christi sind, neutestamentlich gesehen. So war das Volk Israel die Frau, die Gott sich erwählt hat, mit der er sich vermählt hat. Und der ganze Prophet Hosea ist ja eine tragische Geschichte, wo der Herr versucht, seine Frau, die fremdgegangen ist, die Hurerei begangen hat, die sich andere Männer geholt hat, die versucht er jetzt zurückzuholen. Und dann muss dieser arme Hosea ständig irgendwelche Frauen heiraten. Das kann man sich noch nicht mal in seinen schlimmsten Träumen vorstellen. Und weil der Herr sagen will, das, was mit dem Mann jetzt passiert, das geht in mir vor, weil ich um euch kämpfe. Ihr seid nicht nur ein Volk, was ich erlöst habe, sondern ihr seid ein Volk, was ich liebe. Also jetzt könnten wir über über dieses letzte Motiv Gottes mal länger nachdenken, dass alle Dinge, die er tut, dass er die aus Liebe tut. 5. Mose 4, 7 und 10 sind drei Verse im 5. Buch Mose, wo Gott jedes Mal sagt, ich habe euch erwählt, weil ich euch liebe. Es ist meine Zuneigung zu euch. Und das finden wir hier wieder in der Beschreibung des Bräutigams. Und im Vers 20, dann sehen wir eine Andeutung darauf, dass Tage kommen werden, da der Bräutigam von ihnen weggenommen sein wird und dann an jenem Tag werden sie fasten. Vers 21 und 22 sind eine Andeutung auf die Änderung, die stattgefunden hat zwischen dem Alten und dem Neuen. Und das Alte war das Judentum und das Neue war eine sogenannte neue Haushaltung, dass der Herr etwas Neues einführt. Wie kann man das Alte und das Neue gut beschreiben, damit jeder das versteht? Was ist der Unterschied zwischen dem Judentum und dem Christentum? Das ist sehr einfach, Merle. Du hast heute gearbeitet, ja?
2: Ja.
1: Mann, du hast ja wirklich noch was hinter dir. Also das Judentum bedeutet, du musst diese Dinge tun und dann wirst du leben. Das Christentum bedeutet, ich gebe dir Dinge, damit du lebst. Damit du diese Dinge tust. Ich gebe dir das Leben, damit du diese Dinge tust. Titus zum Beispiel. Wir sollen gute Werke tun. Aber wir müssen die Werke nicht tun, damit wir gerettet werden, sondern das Prinzip dreht sich um. Ja, wenn wir nach dem Gesetz leben, bedeutet es, du musst die Dinge des Gesetzes tun, damit du das Leben bekommst. Christentum bedeutet, ich gebe dir das Leben, damit du gute Werke tust. Und das ist ein ganz entscheidender Unterschied. Und deswegen gibt es dann in der Folgezeit, das habt ihr wahrscheinlich beim Peter gesehen, in der Apostelgeschichte, immer wieder den Versuch, das Judentum und das Christentum zu vermengen. Also Petrus hat darauf bestanden, dass man das Gesetz hält. Und dann haben sie sich gestritten, der Paulus und der Petrus. Und der Herr macht jetzt hier im Keim eine Sache deutlich, dass er sagt, wir können nicht das Alte und das Neue vermengen. Das Neue ist wie neuer Wein und den kann man nicht in alte Schläuche tun. Oder einen alten Flicken setzt man nicht auf ein neues Kleid. Nein, einen Flicken von neuem Tuch auf ein altes Kleid. Und dazu einige Verse, wo wir Altes und Neues in der Bibel finden. Einer der deutlichsten Verse aus meiner Sicht ist Hebräer 8, Vers 13. In dem er sagt, einen neuen Bund hat er den ersten alt gemacht. Was aber alt wird und veraltet, ist dem Verschwinden nahe. Das ist doch ein schöner Vers. Es gibt Dinge, die sind alt. Und für die Empfänger des Hebräerbriefes, das waren Juden, war klar, dass diese Dinge dem Verschwinden nahe sind. Was war denn dem Verschwinden nahe zur Abfassung des Hebräerbriefes? Der Tempel, der stand nämlich noch. Aber der sollte geschliffen werden, der Tempel. Und im Jahre 70 nach Christus war der Tempel weg. Und dann war nicht nur die Sache dem Verschwinden nahe, sondern sie war verschwunden. Und ein zweiter Vers ist Hebräer 10, Vers 1, denn da das Gesetz ein Schatten der zukünftigen Güter, nicht der Dinge Ebenbild selbst hat, so kann es nimmer mit denselben Schlachtopfern, welche sie alljährlich ununterbrochen darbringen, die Hinzunahenden vollkommen machen. Das heißt, das Gesetz wird als Schatten bezeichnet und Christus ist die Wirklichkeit. Und daran sehen wir schon, dass es eine Beziehung gibt zwischen dem Alten und dem Neuen. Man kann das nicht vollständig trennen. Aber hier in Markus 2, um das jetzt nicht zu weit zu treiben und wir schon kurz vor Mitternacht sind, weist der Herr darauf hin, dass man das Alte und das Neue nicht miteinander vermengen kann. Wir haben ein Gesetz, was in unsere Herzen geschrieben ist und es ist nicht auf den Stein geschrieben. Wie man diese beiden Verse vielleicht noch anwendet und für irgendeine Argumentation missbraucht, da wäre ich ein bisschen vorsichtig. Man hört es ja schon mal, dass man irgendwie neue Methoden braucht oder irgendwas neu machen muss, weil man die alten Sachen so nicht verkaufen kann. Ich denke schon, dass wir grundsätzlich offen sein dürfen für neue Dinge, sofern sie mit dem Wort Gottes kompatibel sind. Natürlich muss ich mich immer fragen, wie kann ich an Leute rankommen zum Beispiel? Oder, keine Ahnung, fällt mir jetzt nichts ein. Aber ich wäre immer sehr vorsichtig, eine eigensinnige Sache in der Gemeinde einzuführen und diesen Vers zu missbrauchen und zu sagen, ja, wir brauchen mal neue Schläuche. Und man meint mit den alten Schläuchen dann die alten Brüder oder keine Ahnung. Das ist sehr gefährlich und das meint der Vers überhaupt nicht. Und dafür gebe ich immer den Hinweis, wir müssen erst mal schauen, was bedeutet die Stelle? Was ist die Auslegung der Stelle, bevor ich dann anfange, die Stelle anzuwenden irgendwie und da sehr viel Fantasie walten lasse. Die Bedeutung der Stelle ist eindeutig. Der Herr sagt, das Alte vergeht, es ist dem Verschwinden nahe, es ist das Gesetz und es ist die Zeit des Gesetzes und er gibt etwas Neues. Wir bekommen seine Gerechtigkeit. 2. Korinther 5, Vers 21. Also der erste Punkt war, der Diener bringt Vergebung. Der zweite Punkt ist, der Diener bringt Erfüllung. Es gibt etwas Neues. Wir sind eine neue Schöpfung. Es gibt so viele Verse, die in dem Neuen Testament von dem Neuen reden. Und der dritte Punkt, den wir ganz kurz anreißen wollen, ist, der Diener bringt Freiheit. Und das wird deutlich in dem Vers 23 bis Kapitel 3, Vers 6. Aber das führt jetzt zu weit, das dauert auch zu lange, das jetzt noch im dritten Kapitel mit zu erwähnen. Aber lasst uns ganz kurz nochmal die Verse überfliegen. Es geschah, dass er am Sabbat durch die Saaten ging und seine Jünger fingen an, im Gehen die Ähren abzupflücken. Die Pharisäer sprachen zu ihm, siehe, was tun sie am Sabbat, das nicht erlaubt ist. Jetzt ist natürlich der Sabbat selbst ein Riesenthema. Wenn man den Abschnitt in Ruhe liest, haben die Jünger nichts getan, was am Sabbat verboten war. Die Pharisäer haben dann später, ich glaube, 39 Regeln aufgestellt, was man am Sabbat alles nicht tun darf. Aber das waren ihre menschlichen Regeln, die hat man nicht in der Bibel gefunden. Aber der Herr geht eigentlich noch ein Stück weiter. Es geht jetzt nicht darum, haben wir was Rechtes getan, haben wir was Unrechtes getan. Er erwähnt dann noch die Geschichte mit David. Das Problem, was wir hier haben in Kapitel 3, Vers 26, ist wohl das größte Problem, was wir so finden im Neuen Testament, denn es ist ein Widerspruch, falls ihr das mal irgendwo gelesen habt. Das war nämlich nicht Abiatar, der bei dem David war, das war der Ahimelech. Aber da gibt es eine gute Erklärung dazu und wer die gerne noch haben möchte, schriftlich, der kann sich gerne an mich wenden. Die gibt es im CV-Kommentar. Die finde ich sehr befriedigend, dass es Beschreibungen gab, dass oft Väter und Söhne denselben Namen trugen. Dass man aber zum anderen auch gesagt hat, es war in der Zeit von dem. Und dieses Zeitfenster hat eben mehrere Personen überstrichen. Also ich würde nicht bevorzugen die Erklärung, die manche für den Vers liefern, dass es einfach lapidar ein Abschreibfehler war. Es wäre für mich sehr unbefriedigend. Dann würde ich nämlich mich fragen, ja, was haben wir denn noch für Abschreibfehler im Neuen Testament, ja? Und da fand ich die Erklärung, die ich da beim CV-Kommentar gefunden habe, sehr einleuchtend. Aber der Herr sagt eben am Ende nicht nur, wer hat jetzt von uns beiden recht, sondern er stellt die Sache selbst mal unter das Prüflicht. Und er sagt, der Sabbat war doch um des Menschen willen, nicht der Mensch um des Sabbats willen. Und das ist ja ein Prinzip, was wir manchmal wirklich beherzigen. Wir haben so unsere Regeln, ja, und wir denken nicht mehr nach, warum wir die Regeln eigentlich haben und zu welchem Zweck wir die Regeln eigentlich haben. Und dann schütten wir oft das Kind mit dem Bade aus. Und da wünsche ich mir immer, dass wir irgendwie noch denken oder nachdenken. Ich will jetzt nicht irgendwie Corona strapazieren, aber auch da wünsche ich mir, dass wir nicht alle Querdenker sind, aber doch wenigstens noch Selbstdenker, sodass wir noch überlegen, was tun wir eigentlich gerade oder haben wir uns an irgendeine Regel gewöhnt, die so widersinnig ist, dass man doch mal noch irgendwie nachdenken muss, ob das jetzt gut ist, was man macht. Unabhängig davon, dass wir natürlich dem Staat irgendwie auch ein kleines bisschen gehorsam sein wollen. Also ist der Sohn des Menschen Herr auch des Sabbats. Der Sabbat wurde ja in dem Gesetz eingeführt. Aber was mich sehr nachdenklich macht zu dem Sabbat, ist ja doch, dass der Herr auch in der Schöpfung den siebten Tag ganz besonders gewichtet hat. Und das ist für mich eine offene Frage, wo ich leider noch kein Buch drüber gefunden habe und auch noch keinen befriedigenden Kommentar. Hat Gott das nicht auch in unser Menschsein hineingelegt, dass wir Phasen haben, an denen wir arbeiten sollten, aber dass wir auch Phasen brauchen, an denen wir nicht arbeiten sollten? Und wir sind alles so Workaholics, ja, Termine über Termine und wir haben kaum mal eine halbe Stunde frei. Und wisst ihr, was sich bei mir also zunehmend meldet für Leute, alles Leute mit irgendwelchen Burnout, ja, schon mal gehört, Burnout gibt's. völlig fertig, ausgelaugt, wir können nicht mehr. Und dann frage ich mich immer, haben wir vielleicht dieses Prinzip, was Gott schon in die Schöpfung hineingelegt hat, irgendwie missachtet, dass wir unserem Körper keine Ruhe mehr gönnen? Also ich habe mal mit meiner Frau gesprochen und da habe ich gemerkt, sie hat ein total schlechtes Gewissen, sich irgendwo in der Ecke neben ihr Haus zu setzen und irgendwo ein Buch zu lesen. A, es könnte sie jemand sehen und denken, sie ist faul. Na, prima. Und dieses Ganze, das ist hier in Shoppen genauso. Wenn ihr hier zwei Sonnenliegen habt und du sagst dann heute Mittag, Freunde, ihr macht Work und die worken alle und du liegst hier und blätterst alle 5 Minuten dein Buch um und dann kommt noch Gabi und macht die Frauen alle fertig abends, dann bleibt nichts mehr übrig. Wir trauen es uns nicht. Es wäre sicherlich auch fehl am Platz. Ihr habt jetzt Corona-Zeiten genug gehabt zum Lesen. Keine Ahnung. Aber wir sind auch ein bisschen krank. Die einen sind zu faul, die feiern schon den ganzen Sabbat der ganzen Ewigkeit vor. Aber die Masse, und das sind vor allen Dingen die Deutschen, die sind nur am Malochen. Nur am Malochen. Und dann liegen wir plötzlich alle auf der Pritsche und sagen, nee, wir können nicht mehr, ich habe Burnout, es geht überhaupt nichts mehr. Und wäre es nicht gut, dass wir auch mal in unserem Kalender irgendwie Tage oder Stunden eintragen, wo wir sagen, es ist Ruhe. Also wir waren zu Hause auch eine sehr arbeitsame Familie, meine Eltern, meine ganzen Geschwister, und da wurde immer alles selbst gemalert, und Firmen hat man schon gar nicht genommen, und nach Feierabend wurde das immer alles gemacht. Und dann kriegten wir plötzlich einen Schwager, also meine Schwester heiratete, warum auch immer. Also ich war damals ein ganz kleiner Junge, konnte das überhaupt nicht verstehen, dass plötzlich ein fremder Mann bei uns in der Familie war. Und der kam nicht aus dem Hause Günschle, und es war ein ganz anderer Typ. Und der musste dann auch bei uns mit tapezieren. Und dann hat er tapeziert und gearbeitet und gemacht und hat ganz schön gestöhnt und geschwitzt. Und ich habe mit ihm zusammengearbeitet, ich sollte ihm helfen, und dann waren wir fertig mit tapezieren. Und der heißt Ulrich, und der hat dann gesagt, du Emmes, also ich hieß früher mal Emmes, jetzt hol mal 2 Stühle. Und dann habe ich 2 Stühle. Ich sage, was hast du denn vor? Musst du noch an die Decke? Und so, nee. Jetzt setzen wir uns hier in den Raum und genießen die Tapeten. Das habe ich noch nie gemacht. Und dann saß er da und hat sein Bierchen getrunken und hat die Tapete genossen. Er sagt, du, wir haben den ganzen Tag gearbeitet und jetzt müssen wir auch genießen, wie schön das geworden ist. Da habe ich gedacht, hast du irgendwie ein Tralala? In der Zeit können wir doch schon den nächsten Raum tapezieren. Nee, sagt er, man muss auch das genießen, was man gemacht hat. Und da habe ich gedacht, das ist eine Sorte von Mensch, die habe ich überhaupt noch nicht kennengelernt. Und dann hat er mir vorgelesen, da liest doch mal 1. Mose 1. Gott hat 6, und er hat es nicht lächerlich gemacht. Er sagt, Gott hat 6 Tage gearbeitet. Und am 7. Tag hat er geruht und er hat sich angeschaut, was er gemacht hat. Er sagte, das musst du machen. Und das hat sich mir so eingebrannt. Ich konnte es nur noch nicht so richtig praktizieren, weil das andere noch so drin hängt in mir. Aber mal zur Ruhe kommen, mal eine Bibelstudierfreizeit besuchen als Zuhörer, wäre auch schön, ja, Dalita, oder? Ja. Genau. Der Sohn des Menschen ist Herr auch des Sabbats. Also ich will hier keinesfalls der Faulheit das Wort reden, aber es wäre gut, wenn wir irgendwo auch gesund mit unserer haushalten mit unserer Gesundheit, damit wir am Ende gut ankommen. Der Diener bringt Vergebung, der Diener bringt Erfüllung, der Diener bringt Freiheit, das ist die Botschaft von Kapitel.
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1: Ich bin Silke Rech. Das wird der Tag. Heute will Bundeskanzler Merz weitere Entscheidungen zur Kabinettsumbildung bekannt geben. Dazu hat er für den Vormittag eine Pressekonferenz angekündigt. Erwartet wird unter anderem die Vorstellung des neuen CDU-Generalsekretärs. Auch die Nachfolge von Verkehrsminister Schnieder könnte dabei bekannt gegeben werden. Dieser hat gestern mitgeteilt, dass er um seine Entlassung bitten wird. Medienberichten zufolge soll Steffen Bilger das Amt übernehmen. Der geplante Wechsel sorgt in der Union weiter für Kritik. Mehrere CDU-Politiker werfen Merz einen schlechten Umgang mit Schnieder vor und sprechen von einem kommunikativen Fehler. Die CSU-Landesgruppe beginnt heute ihre zweitägige Sommerklausur im fränkischen Kloster Band. Zum Auftakt werden unter anderem Bayerns Ministerpräsident Söder und Landesgruppenchef Hoffmann erwartet. Überschattet wird das Treffen von den aktuellen Personalwechseln in der Union. Inhaltlich geht es vor allem um Hightech und Verteidigung. Hoffmann fordert ein Rüstungsabkommen mit der Ukraine, damit Deutschland von deren Erfahrungen bei Drohnen und anderen modernen Waffensystemen profitieren kann. 6 Wochen vor der Landtagswahl in Sachsen-Anhalt treffen heute Abend die Spitzenkandidaten der Parteien in Magdeburg zu einer Podiumsdiskussion aufeinander. Auch Bürger können dabei Fragen stellen. Die Veranstaltung wird live im Internet übertragen. Gewählt wird am 6. September. In aktuellen Umfragen liegt die AfD deutlich vor der CDU von Ministerpräsident Schulze. Die bisherige Regierungskoalition hätte nach den jüngsten Umfragewerten keine Mehrheit mehr. Bei den Bayreuther Festspielen beginnt heute eine besondere Aufführung von Richard Wagners Opernzyklus Der Ring des Nibelungen. Zum 150-jährigen Bestehen der Festspiele kommen dabei erstmals Bilder zum Einsatz, die von einer eigens trainierten künstlichen Intelligenz erzeugt werden. Den Auftakt macht heute das Rheingold. Die KI wurde dafür mit Musik, Texten und Bildmaterial trainiert und entwickelt während der Aufführung immer wieder neue Bildwelten. Der besondere Ring wird nur im Jubiläumsjahr der Bayreuther Festspiele gezeigt.
0: Deutschlandwetter.
1: In den kommenden Stunden wolkig bis stark bewölkt, in der Nordhälfte zeitweise schauerartiger Regen, in der Südhälfte überwiegend geringes Schauerrisiko. Temperaturrückgang auf 17 bis 12 Grad. Am Montag wechselnde Bewölkung und vor allem quer über der Mitte des Landes einzelne Schauer. Ansonsten überwiegend trocken. Höchstwerte in der Nordosthälfte 18 bis 24, in der Südwesthälfte 24 bis 28 Grad.
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2: Hallo und herzlich willkommen bei den Denkanstößen. Weil Gott sich seiner Liebe treu ist, der Mensch aber die Liebe Gottes nicht erwiderte, sandte er Gott seinen Sohn Jesus Christus, um die Herzen der Menschen zu erreichen. Gott hat dem Menschen einen Liebesbrief geschrieben, die Bibel, um die Menschen vor der Hölle zu bewahren. Mehr zum Thema gleich von Dr. Theo Lehmann. Unter der Überschrift Ein letzter Versuch hören Sie einen Vortragsmitschnitt, doch zunächst ein wenig Musik.

0: 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Hallo und herzlich willkommen. Hören Sie nun Dr. Theo Lehmann in einem Vortragsmitschnitt mit dem Titel »Ein letzter Versuch«.
1: Das ist doch eigenartig mit der Liebe von uns Menschen, dass die manchmal im Leben immer weniger wird. Mit der Liebe Gottes ist das nicht so. Die wird nicht weniger, die nutzt sich nicht ab, die ist ewig und die ist grundlos. Also wenn ein Junge zu einem Mädchen sagt, du, ich liebe dich, da fragt das Mädchen doch nicht zurück, warum? Es gibt für das Wunder der Liebe keine Erklärung, auch nicht für das Wunder der Liebe Gottes. Aus allen Völkern der Welt hat Gott sich ein Volk rausgegriffen und das war auch noch das kleinste und das halsstarrigste und hat zu diesem Volk gesagt, ich liebe dich. Das war das Volk Israel. Er hat dieses Volk erwählt. Er hat es aus der ägyptischen Sklaverei befreit. Er hat es durch die Wüste geführt. Er hat es nach Kanaan gebracht. Er hat es mit Wohlstand gesegnet. Und alles, was er von denen gefordert hat, war, sie sollten ihn allein als Gott anerkennen und seine Gebote halten und sich von anderen Göttern fernhalten. Aber davon wollten die von Anfang an nichts wissen. Die wussten immer alles besser, die haben immer wieder Gott verlassen, sich immer wieder mit anderen Göttern eingelassen. Israel, Gottes erste große Liebe, ist immer wieder fremdgegangen. Und Gott hat auf diese Untreue mit einer unendlichen Liebe und Gelassenheit reagiert. Und wie groß diese Liebe Gottes ist, das ist mir zum ersten Mal so richtig aufgefallen, als ich im Krankenhaus lag. Da hat man eine Menge Zeit und da habe ich mal die Bibel von Anfang bis Ende in einem Ritt hintereinander weg durchgelesen. Und dabei ist mir etwas aufgefallen, was einem sonst, wenn man bloß mal so ein paar Verse oder eine Seite liest, was man sonst gar nicht so richtig mitkriegt, nämlich die Bibel, das ist eine Liebesgeschichte. Das ist eine einzige Geschichte der Liebe Gottes zu den Menschen. Die Menschen beachten Gott nicht, aber Gott bleibt seiner Liebe treu. Die Menschen lieben Gott nicht, Gott bleibt seiner Liebe treu. Die Menschen gehorchen Gott nicht, Gott bleibt seiner Liebe treu. Und was auch passiert und wie schwer ihn die Menschen auch immer wieder enttäuschen und wie oft sie ihm untreu werden, Gott bleibt seiner Liebe treu. Und weil die Liebe erfinderisch macht, da erfindet Gott immer wieder neue auch Formulierungen, um seinem Volk seine Liebe klar zu machen. Zum Beispiel sagt Gott mal, so steht es in der Bibel, in meine Hände habe ich dich gezeichnet. Naja, da werdet ihr nun nicht wissen, was das heißt. Im alten Israel war das so, wenn sich ein Junge in ein Mädchen verknallt hat. Also sagen wir, der Mäusche hat sich in Rebekka verknallt. Da hat er den Namen seiner Liebsten so in die Handfläche reingeschrieben. Und wenn es in der Reli-Stunde ein bisschen langweilig wurde, hat er so einen Handteller aufgemacht und reingelinst, liest er den Namen seiner Liebsten, Rebekka. Ah, da geht die Sonne auf. In meine Hände habe ich dich gezeichnet, sagt Gott. Wie so ein verknallter Teenager äußert sich der, wie so ein verliebter junger Kerl. In meine Hände habe ich dich gezeichnet. Und die schönste Liebeserklärung, die er je abgelassen hat, durch den Propheten Jeremia, da hat Gott gesagt, ich habe dich schon immer geliebt. Hast du das schon gewusst? Und hast du das schon mal gelesen? Siehst du, du selber bist das beste Beispiel für das, wovon ich hier rede. Da schreibt Gott an dich einen Brief, einen Liebesbrief. Du weißt doch, wie das ist, wenn man einen Liebesbrief bekommt, wo einem schon die Knie anfangen zu zittern und dann fliegen die Augen über die Zeilen und man wartet, bis der Satz kommt, auf den man lauert, wenn da steht, ich liebe dich. Da schreibt Gott an dich einen Liebesbrief und da steht dieser unwahrscheinliche Satz drin, ich habe dich schon immer geliebt. Und du hast es noch nicht einmal gelesen, geschweige denn beantwortet. Wir Menschen stellen uns gegenüber dem Liebeswerben Gottes taub. Und obwohl wir ihm die kalte Schulter zeigen, Gott bleibt seiner Liebe treu Jahrtausende lang. Jahrtausende lang, der gleiche Vorgang. Die Menschen laufen Gott davon. Und Gott läuft den Menschen hinterher. Laufen schickt der einen Propheten nach dem anderen, um die Menschen zu sich, zu Gott zurückzurufen. Aber die Menschen bringen die Stimme Gottes zum Schweigen, indem sie einen Propheten nach dem anderen umbringen. Aber Gott bleibt seiner Liebe treu. Und schließlich, nachdem die Propheten alle getötet sind, da hat Gott nur noch einen, den er schicken kann. Seinen eigenen, einzigen Sohn. Jesus. Der ist sein letzter Versuch. Der ist sein letzter Liebesbeweis. Der ist das letzte Wort Gottes an die Menschheit. Und auch er wird von den Menschen umgebracht. Ihr wisst es ja, sie haben ihn an ein Kreuz genagelt. Das, was ich euch bisher erzählt habe, das hat Jesus selber mal erzählt, in Form eines Gleichnisses. Da hat er von sich selber gesprochen. In dem Gleichnis von den bösen Weingärtnern. Das steht im Lukas-Evangelium, Kapitel 20. Da ist ein Weinbergsbesitzer, der schickt Boten zum Weinberg und die Weingärtner bringen diese Boten um. Das ist schon die ganze Geschichte. Und die Geschichte bedeutet, der Weinbergbesitzer, das ist Gott. Der Weinberg ist die Welt. Die Weingärtner sind die Menschen, die die Propheten umbringen. Und nachdem die alle Boten Gottes umgebracht haben, da fragt sich der Besitzer, was soll ich jetzt machen? Ich werde meinen einzigen Sohn zum Weinberg schicken. Sie werden es nicht wagen, dem etwas anzutun. Als die Pächter erkannten, dass der Sohn kam, beratschlagten sie, das ist der Erbe. Wenn wir den aus dem Weg räumen, gehört der Weinberg uns. Und sie zerrten ihn vor den Weinberg und töteten ihn. Was meint ihr wohl? Fragte Jesus nun seine Zuhörer, was der Besitzer des Weinberges mit diesen Pächtern tun wird. Er wird kommen und sie töten und den Weinberg an andere verpachten. Aber sowas gibt's doch gar nicht, meinten kopfschüttelnd die Zuhörer. Für die meisten von euch ist das heute nicht das erste Mal, dass Gott dich ruft. Der hat schon x-mal versucht, dich zu erreichen, aber er hat bei dir noch nichts erreichen können. Du hast ihm noch keine klare Antwort gegeben. Du hast ihn noch mit Ausreden abgespeist. Du bist ihm ausgewichen. Du hast seine Liebeserklärung noch nicht erwidert. Gott möchte, dass du ihn liebst. Und ich möchte dich mal darauf aufmerksam machen, dass es hier nicht um seinen, sondern um deinen Vorteil geht. Also Gott kommt auch ohne dich zurecht. Oder denkst du vielleicht, es nützt ihm irgendwas, wenn irgendein Wesen auf dieser Erde ihn verehrt? Ob du für oder gegen Gott bist, das ändert an der Größe Gottes überhaupt nichts. Aber ob der große Gott der beste Freund deines kleinen Lebens ist, das ändert dein kleines Menschenleben total. Deine Rebellion gegen Gott, nur die geht jedenfalls nach hinten los. Damit schadest du nur dir selber. Um deinetwillen sollst du ihn lieben, damit dein Leben gelingt. Gott hat auch keinen Vorteil von dir, den Vorteil hast du. Und wenn ich dich heute auffordere, Gott zu suchen, dann fordere ich dich auf, dein Bestes zu suchen. Und deshalb bitte ich dich in deinem eigenen Interesse. Verwirf Jesus nicht, wenn er dich heute Abend wieder zu Gott einlädt. Also Jesus fordert dich zu nichts auf, was dir in deinem Leben zum Schaden kommt. Der verlockt dich nicht zum Saufen, bis deine Leber kaputt ist. Und der verführt dich nicht zum Huren, bis deine Ehe kaputt ist. Und der verdammt dich nicht zum Heucheln, bis dein Gewissen kaputt ist. Der verlangt von dir Gehorsam. Und Gehorsam gegen ihn, das ist Glück für dich. Wo suchen die meisten Menschen ihr Glück? Die meisten Menschen suchen ihr Glück im materiellen Reichtum und in der Sexualität. Thema Reichtum haben wir gestern besprochen, über Sex haben wir noch gar nicht geredet. Das müssen wir jetzt nachholen. Ihr Eltern habt jetzt mal eine Pause. Ihr könnt dabei ein bisschen im Gesangbuch lesen. Ich muss mal hier mit den Jungschen was behandeln. Also, die Sexualität, das ist eine Gabe, die Gott in dein Leben reingelegt hat und für die du dich auch bedanken solltest. Du musst nur wissen, für jede Gabe, die Gott uns gibt, gibt er auch einen Aufgabenbereich. Also die Nase ist zum Riechen da und die Füße zum Laufen und nicht rumgedreht. Und für die Sexualität, da hat Gott auch einen bestimmten Bereich geschaffen. Und das ist die Ehe. Und alles, was sich außerhalb der Ehe an praktizierter Sexualität abspielt, das ist nicht im Sinne des Erfinders. Also ich will so ein Beispiel deutlich machen. Du spielst vielleicht gerne Fußball, du kannst natürlich mit irgendeiner zerknautschten Cola-Dose bei euch im Hinterhof da anfangen rumzukicken. Das ist doch kein Spiel. Wenn man dauernd den Eindruck hat, das stört die Leute oder du schmeißt eine Fensterscheibe ein oder was. Sondern für ein richtiges Fußballspiel, da gibt es einen Bereich, ein Stadion. Und da kannst du auch nicht rumrennen und machen, was du willst. Dort herrschen ja ganz bestimmte Regeln. Aber wenn man sich an die Regeln hält, da kann dort das Spiel laufen. Da macht das Freude. Da ist es kein Geholze mehr, sondern da läuft eben das Spiel. Und so ist das mit der Sexualität. Na klar, kannst du Sex machen auf dem Heimweg von der Disco im Stadtpark. Das ist doch nicht das, was Gott sich für dich ausgedacht hat und was er dir gönnt. Ein bisschen Angst beim Geschlechtsverkehr nimmt ja schon die ganze Freude. Wenn du Angst hast, dass du erwischt wirst oder ein Kind kriegst oder was weiß ich. Du erlebst genau das, was Gott sich für dich ausgedacht, nicht, wenn du es außerhalb von Gottes Anordnung erleben willst. Ich will mal sagen, wenn Gott so genial gewesen ist, sich so was Geniales auszudenken wie die Sexualität, na, da sollte man doch annehmen, dass seine Gebrauchsanweisung genauso genial ist. Ich meine, wenn wir uns irgendeinen neuen Gegenstand kaufen, da guckt man ja normalerweise auch in die Gebrauchsanweisung rein. Weil da erklärt wird, wie man damit umgeht. Ich meine, wenn du dir eine neue Waschmaschine kaufst, dann guckst du nicht, wenn die von Miele ist, nicht in die Gebrauchsanweisung von Bosch, musst du schon die von Miele lesen. Und wenn du was über die Liebe wissen willst, da darfst du nicht in die Bravo reingucken, da musst du in die Bibel reingucken. Jedenfalls hat Gott ja unserem Leben so eine Gebrauchsanweisung beigelegt, das sind die 10 Gebote. Und wenn wir die anwenden, dann macht das mit der Liebe auch Spaß. Also, ich will mal sagen, wenn Gott so genial war, dass er uns diese Sexualität geschenkt hat, dann sollten wir ihm auch trauen bei seiner Gebrauchsanweisung. Und das machen wir sonst im Leben auch genauso. Du musst es nicht machen. Du kannst, wenn du willst, deinen neu gekauften Pullover aus Kaschmirwolle, den du für 187 Euro irgendwo erstanden hast, du kannst ihn bei 90 Grad in deine Maschine reinschmeißen. Hat ja niemand was dagegen. Bloß am Ende hast du, so, die Größe kommt da raus. Da kannst du vielleicht gerade noch eine Nachtmütze für dein Tamagotchi draus häkeln. Oder nehmen wir mal an, du bist Geburtstagskind, so sag mal, im jetzigen Monat März. Und was ist dein Hauptwunsch? Dein Hauptwunsch sind ein paar Schlittschuhe. Du bittest deine Eltern, dir Schlittschuhe zu schenken. Und an deinem Geburtstag, was steht auf dem Tisch? Ein schöner Karton. Du machst ihn auf. Was ist drin? Schlittschuhe. Und da liegt eine Gebrauchsanweisung mit drin. Und da steht doch drauf, nicht auf das Eis gehen im Frühling, wenn es noch dünn ist, sondern warten, bis das Eis im Winter fest geworden ist. Was machst du da? Da sagst du doch auch nicht, also jetzt habe ich nur Schlittschuhe, jetzt könnte ich nur laufen. Und da verbietet mir der Hersteller, dass es losgehen kann. Jetzt soll ich also bis zum nächsten Herbst oder Winter warten und enthaltsam leben in Bezug auf Schlittschuhlaufen, weil der das hier reingeschrieben hat. Na du Dussel, du brichst ein, wenn du im Frühling aufs Eis gehst. Genauso wie du einbrichst, wenn du wegen ein paar Frühlingsgefühlen mit jemandem ins Bett springst. Wartet, bis eure Beziehung fest geworden ist und bis Gott seinen Segen draufgelegt hat. Und dann geht's los, dann könnt ihr eure Pirouetten drehen. So, ihr Alten könnt wieder herhören, wir machen weiter. Ich sage, der sicherste Weg, um glücklich zu werden, ist der Gehorsam gegenüber Jesus. Und der sicherste Weg, unglücklich zu werden, ist der Ungehorsam. Wenn du Jesus ablehnst und nichts mit ihm zu tun haben willst, da erwartet dich am Ende nichts weiter als das Gericht. An vielen Stellen schreibt die Bibel davon, dass es am Ende der Tage ein Gericht geben wird, wo jeder Mensch, ob er an Gott geglaubt hat oder nicht, wo jeder Mensch vor Gott erscheinen muss und wo Gott uns fragen wird. Wie hast du gelebt? Warum hast du das und das getan? Und das und das nicht getan? Wo wir Rechenschaft über unser Leben ablegen müssen. Und wo dann herauskommt das Urteil, wo es hingeht, in der Ewigkeit, in den Himmel oder in die Hölle. Ich lese mal einen einzigen so einen Bericht über das Gericht vor, wie das in der Offenbarung des Johannes beschrieben wird. Ich sah einen großen weißen Thron und erkannte den, der darauf saß. Erde und Himmel konnten seinen Blick nicht ertragen. Sie verschwanden im Nichts. Und ich sah alle Toten vor dem Thron Gottes stehen, die Mächtigen und die Namenlosen. Nun wurden Bücher geöffnet, auch das Buch des Lebens. Über alle wurde das Urteil gesprochen, und zwar nach ihren Taten, wie sie in den Büchern aufgezeichnet waren. Das ist mal, so drückt das die Bibel aus. Ich will mal das, was im Gericht ist, in ein Bild unserer Zeit übersetzen. Jeder von euch weiß, wie es im Supermarkt zugeht. Kommst rein, kriegst den Körbchen und dann marschierst du durch den Supermarkt durch diese vielen Regalreihen. Und von allen Seiten erhältst du die interessantesten Angebote. Und da packst du nur ein. Und egal, wie lange du dich im Supermarkt rumtreibst und egal, wie viel du in dein Körbchen einpackst, am Schluss, ganz am Schluss, da stehst du vor der Kasse. Und da heißt so, auspacken und bezahlen. Und so ist das in unserem Leben auch. Wir gehen durchs Leben und da kriegen wir von allen Seiten die interessantesten Angebote gemacht. Und jeder versucht natürlich, möglichst viel mitzukriegen. Und egal, wie lange du dich auf diesem Planeten hier rumtreiben darfst und egal, wie viel du mitgenommen hast, am Schluss, am Ende, da stehst du vor der Kasse, vor Gottes Gericht. Da fällt der Scheinwerfer von Gottes Klarheit nochmal volles Rohr auf dein Leben. Und da heißt es, komm, jetzt packen wir mal aus, mal gucken, was in deinem Lebenskörbchen sich da angesammelt hat. Und da kommt das alles nochmal raus, was da drin gewesen ist. Alles das, wofür du dich schämst und was du nach unten gepackt hast. Und was da nicht reingehört hat, fremde Geschlechtspartner und sowas. Verstehst du, das kommt da alles nochmal raus. Und deswegen ist das so entscheidend, dass der Mensch sich auf diesen Augenblick, wenn er mal vor Gott stehen muss im Gericht, vorbereitet. Und weil uns dieser Gedanke so wichtig ist, da wollen die beiden Musiker es jetzt nochmal auf ihre Weise ausdrücken, damit ihr das auf keinen Fall in eurem Leben vergesst. Also ich will jetzt mal alle die wichtigen Fragen, die wir im Leben haben, persönlich und in der Öffentlichkeit, ich will die gar nicht kleinreden und runterspielen. Aber alle Fragen, die uns so nerven und beschäftigen und die wir klären müssen, sind ja eines Tages erledigt. Spätestens am Tag unseres Sterbens. Aber eine Frage bleibt. Und das ist die Frage, wie komme ich durch das Gericht? Der Theologe Bonhoeffer, der hat gesagt, das ist die wichtigste Frage im Leben. Und Luther hat es genauso gesagt, er hat es nur mit anderen Worten formuliert. Luther hat gesagt, die wichtigste Frage im Leben ist, wie kriege ich einen gnädigen Gott? Das heißt, wie kriege ich mein Leben, in dem so vieles schief geht und falsch ist und widergöttlich, wie kriege ich das so hin, dass ich am Ende mal vor dem heiligen Gott bestehen kann? Also mit Schuld beladen, Freunde, das sind wir alle. Verlorenheit, das ist unser natürlicher Zustand. So wie du bist, bist du verloren, aber du bist Gott einfach zu wertvoll. Und deswegen ruft er dich ja immer wieder auf seine Seite. Weil er dir einen Gerichtstermin ersparen möchte. Ich habe mir oft so Gedanken darüber gemacht. Man versucht sich das ja vorzustellen. Wie wird das denn sein in dem Gericht? Na, ihr habt doch Fantasie. Also, das ist jetzt mal hier sozusagen der Appellplatz, auf dem die Menschen erscheinen müssen, wenn sie vor Gottes Gericht kommen. Und der Scheinwerfer, die Scheinwerfer sind jetzt mal Gott, der mit seinem Licht auf uns strahlt. Und das hier ist Jesus, das wisst ihr schon. So, jetzt stelle ich mir vor, die Namen der Menschen werden aufgerufen, nach dem Alphabet, bei A geht's los, das ist noch weit weg, bin noch lange nicht dran. Und dann rückt das näher. Sind sie schon bei Buchstaben K, und dann kommt L, und dann kommen die verschiedenen Vornamen. Und dann kommt der Moment, wo der diensthabende Engel sagt, Theoleman vortreten. Was mache ich da? Ich hau ab. Ich gehe dann einfach zu Christus und stell mich hinter den. So. Und da kommt wieder der Ruf. Theo Lehmann, wo ist denn der? Und da sage ich, Jesus, sag du's. Und als zum dritten Mal gerufen wird, Theo Lehmann, vortreten. Da höre ich, wie Jesus ruft, hier bin ich. Und da sagt Gott, wo? Ich sehe keinen Theo Lehmann. Ich sehe bloß dich, Jesus, meinen eigenen Sohn, den Reinen. Und da sagt Jesus, ja, Vater, du hast recht. Du kannst den Theo Lehmann nicht sehen. Der hat sich hinter mir versteckt. Der steckt hinter meinem Rücken. Den decke ich. Für den stehe ich gerade. Der hat seine Schuld schon bei mir abgegeben. Dafür habe ich schon mal am Kreuz bezahlt. Den kannst du nicht nochmal bestrafen. Und weil er zu mir gehört und sich hat von mir vergeben lassen, da bitte ich dich, Vater, lass ihn reinschlüpfen. Naja, und so komme ich mal in den Himmel. Durch den hier. Nur durch den. Nicht, weil ich manchmal gut oder manchmal schlecht war. Oder weil ich heute Abend hier gepredigt habe. Nee, durch den komme ich in den Himmel. Allein durch ihn als meinen Fürsprecher. Und wenn du dann Jesus nicht als deinen Fürsprecher hast, wenn der dich nicht kennt und du nicht zu ihm gehörst, da hast du aber schlechte Karten. Da hast du keine Chance, in den Himmel reinzukommen. Wenn du Jesus nicht annimmst als deinen Retter und Verteidiger, da bleibst du verloren. Und das meint Jesus, wenn er mal gesagt hat, wer glaubt und getauft wird, wird gerettet. Wer nicht glaubt, wird verdammt werden. Was heißt verdammt sein? Die Bibel redet von einer ewigen Verdammnis. Du hast ja noch die Ewigkeit vor dir, vergiss das mal nicht. Wenn du dein Leben ohne Gott verbringen willst, da wird Gott dich nicht zwingen, dass du deine Ewigkeit mit ihm verbringst. Gott ist fair. Der gibt dir nur das, was du willst. Und in den Himmel und in die Hölle kommen nur freiwillige Menschen. Kein Mensch wird gezwungen, in den Himmel zu gehen. Und kein Mensch ist gezwungen, in die Hölle zu gehen. Jeder kann das frei entscheiden, wo er hin will. Es gab mal so ein Lied im Kino. Wir wollen Sündigen dem Himmel kündigen. Oder wie die Toten Hosen gesungen haben. Wir wollen nicht ins Paradies. Ist das auch deine Lebensmelodie? Du kannst ja so leben, wie du willst. Du musst nicht den Feiertag heiligen. Du musst nicht die Wahrheit sagen. Du kannst lügen, du kannst Ehe brechen, kannst du alles machen. Es ist deine Entscheidung. Der DJ Bobo, der hat auf seiner letzten CD ein Lied drauf, da heißt es, verkauf deine Seele vom Himmel zur Hölle, genieße die Fahrt. Die Entscheidung, wem du hören, gehorchen willst, die liegt bei dir. Und nach deinem eigenen Willen wird sich Gottes gerechtes Gerichtsurteil richten. Die Hölle, die hat es ja am Anfang überhaupt nicht gegeben. Am Anfang war ja die Welt gut und geschaffen. Und Gott hatte sich gedacht, dass er mit den Menschen in Eintracht leben kann. Und dann stellt sich heraus, es gibt welche, die sagen, nein, ich will nichts mit Gott zu tun haben. Ja, die müssen ja irgendwo hin in der Ewigkeit. Wenn ein Mensch sagt, ich will mit Gott nichts zu tun haben, wird Gott ihn ja nicht zwingen, die Ewigkeit bei ihm zu hocken. Und da hat Gott nachrüsten müssen. Da hat er die Hölle geschaffen. So steht in der Bibel drin, die Hölle ist der Ort, wo der Teufel hinkommt und die, die zu dem gehören wollen. Und ich möchte, dass der Gedanke an Hölle und Verdammnis und den zukünftigen Zorn Gottes, dass der dich aus deiner leichtsinnigen Haltung mal aufschreckt. Ich möchte dich heute mal erschrecken. Ich möchte, dass du wenigstens mal anfängst, darüber nachzudenken. Was du machen willst, wenn du mal vor Gottes Gericht stehst. Und wenn das stimmt, was die Bibel uns hier sagt. Heute kann ich dir noch helfen. Dann kann dir keiner mehr helfen. Außer Jesus, das ist der Einzige. Ich möchte mal euch, die ihr euch so stolz Ungläubige und Atheisten nennt, ich möchte euch auffordern, ihr geht heute Abend nach Hause und setzt euch mal auf den Stuhl, ohne den Fernseher anzumachen, und denkt mal eine Stunde lang über eine einzige Frage nach. Über die Frage, was mache ich, wenn das, was der Pfarrer heute Abend aus der Bibel gelesen hat, wenn das stimmt. Und ich behaupte, ihr seid zu faul und zu feige, auch nur eine einzige Stunde eures Lebens über diese wichtige Frage nachzudenken. Ich wäre ja froh, wenn ich über so ein kniffliges Thema gar nicht erst predigen müsste. Aber ich muss darüber predigen, denn wenn ihr verloren geht, könnte Gott mir die Schuld zuschieben, wenn ich euch nicht gesagt hätte, worum es in Wirklichkeit geht. Wenn ich euch nicht gewarnt hätte vor der Sünde. Und die schlimmste, die eigentliche Sünde, das ist der Unglaube, dass ein Mensch sagt, braucht keinen Gott, der ist mir egal. Manche Leute denken, Sünde, das ist, wenn man hier im Supermarkt mal eine CD einsteckt oder ein Buch, was man nicht bezahlt hat. Naja, sind auch Sünden, kleine. Also außer wenn jemand von meinem Büchertisch ein Buch mitnimmt, ohne zu bezahlen. Das ist eine große Sünde, das ist klar. Aber versteht ihr, so diese Dinge, das sind ja alles Folgerung aus einer Grundeinstellung, dass ein Mensch sagt, mir ist doch ganz egal, was Gott sagt, ich mache, was ich will. Für mein Leben ist Jesus überflüssig. Ich brauche den nicht. Kannst du dich daran erinnern, wie das war? Oder manche sind vielleicht jetzt in dem Zustand gerade drin. Wenn man in einen anderen Menschen so richtig verknallt ist und der andere beachtet einen nicht. Wenn die Liebe, die man für einen Menschen empfindet, einfach verschmäht wird. Da kannst du dir mal vorstellen, wie Gott sich fühlt, der dich liebt und der dir das auch sagt. Und du sagst, interessiert mich überhaupt nicht. Der ist für mein Leben überflüssig. Was der von mir verlangt, mache ich einfach nicht. Wenn du die Liebe Gottes verschmähst, verstehst du, das ist ja nicht nur irgendeine Einstellung, sondern damit tust du ja Gott weh. Gott ist doch nicht ein Klotz oder ein Gedanke oder Prinzip oder irgend sowas, sondern Gott ist, wir haben es doch vorhin gesungen, ein Vater, der hat ein Herz. Und dem tust du weh, wenn du durchs Leben gehst, was er dir geschenkt hat, ohne dich zu bedanken und ohne mit ihm zu leben. Ich war mal unterwegs zu so einer Veranstaltung mit einem anderen Sänger, da waren wir oben an der Ostseeküste. Da musste der wegen irgendeiner wichtigen Sitzung nach Berlin fahren, hat er auch gemacht. Dort hat er seine Familie besucht, die dort wohnte. Und abends, als er dann endlich ankam, im Quartier, da hat er mir erzählt, er ist bei seiner Familie vorbeigegangen und da hat es irgendwelchen Zoff mit seinem Jungen gegeben und da hat es seinem Sohn eine Ohrfeige gegeben. Als der Jörg mir das erzählte, abends um 11 im Bett, naja, da lag der Kleine in Berlin und schlief. Für den war das gegessen. Aber das Herz des Vaters, verstehst du, das war noch nachts um 11 unruhig, weil es eine Schwierigkeit mit dem eigenen Sohn gegeben hatte. Du tust Gottes Herzen weh, da brauchst du gar nicht gegen ihn protestieren oder was gegen ihn tun. Du tust ihm weh einfach dadurch, dass du sagst, den brauche ich nicht. Der ist überflüssig für mich. Und ich sage dir, wenn du Jesus gleichgültig gegenüberstehst und ohne ihn durchs Leben gehst und nichts mit ihm und seiner Vergebung zu tun haben willst, dann bist du verloren. Was ist verloren? Verloren ist das, was nicht dort ist, wo es hingehört. Dein Autoschlüssel, der auf dem Campingplatz neben der Mülltonne im Gras liegt, der ist eben verloren. Und wenn du als ein Geschöpf Gottes dein Leben nicht im Schutz und in der Hand Gottes verbringst, sondern außerhalb von Gottes Wirkungsbereich, dann bist du eben verloren. Auch wenn du zwar an Jesus glaubst, ihn aber nicht an die erste Stelle in deinem Leben setzt. Also entweder hat Jesus die erste Stelle in deinem Leben oder gar keine. Eine andere Stelle als die erste kommt für den Sohn Gottes überhaupt nicht in Frage. Das bringt dir gar nichts, wenn du zu Hause in deiner Schatulle verschiedene Scheine aufbewahrst, Taufschein, Konfirmationsschein, Trauschein und was es noch alles geben mag. Wenn du nicht in Wirklichkeit Jesus zur Nummer 1 in deinem Leben gemacht hast, dann nützt dir das alles überhaupt nichts. Wenn du Jesus von der ersten Stelle in deinem Leben verworfen hast, dann hast du ihn überhaupt verworfen. Ich komme jetzt nochmal auf diese Gleichnisgeschichte hier zurück. Wie kamen denn eigentlich die Weingärtner dazu, dass die den Sohn Gottes verwarfen? Die haben es gewagt, weil sie eine lange Zeit der Straflosigkeit hinter sich hatten. Die haben einen Propheten nach dem anderen umgebracht, ohne dass der Herr sie auf der Stelle bestraft hätte. Und das hat sie ermutigt, immer unverschämter zu werden. Undankbare Menschen, die missbrauchen die Langmut Gottes bis zum heutigen Tage. Du sagst vielleicht, ich glaube nicht an Gott, aber mir geht's doch gut. Der hat mich doch noch nie bestraft. Ich habe weder Krebs noch irgendwas. Bin gesund und feist. Ich kann also wieder weiter so machen wie bisher. Denn Gott ist ja, wie ihr Christen immer sagt, der ist ja sowieso gnädig. Ja, Gott ist gnädig. Und bis zu dieser Sekunde lebst du von der Gnade Gottes. Und er hat ja seine Gnade durch die Sendung seines Sohnes bewiesen, indem er den zum Schuldigen gemacht hat, an unserer Stelle. Aber wenn du den Sohn verwirfst, dann hör mal auf, mit Gottes Gnade zu rechnen, dann fang mal an, mit Gottes Gericht zu rechnen. Uns wird immer vorgeworfen, jedes Mal, wenn wir würden von Gericht reden oder Verdammnis oder Hölle oder sowas, wir würden den Menschen Angst einjagen. Na was denn sonst? Es ist schrecklich, sagt die Bibel, in die Hände des lebendigen Gottes zu fallen. Und die Ewigkeit in der Hölle zu verbringen, ist doch das Furchtbarste, was es gibt. Kein menschliches Gehirn kann sich das ausdenken. Und keine menschliche Sprache kann das schildern, was Hölle ist. Was hast du für eine Vorstellung von der Hölle? So wie im Kinderbuch von Wilhelm Busch, wo die fromme Helene gestorben ist und die Seele von der frommen Helene ist vorne an der Mistgabel dran. Und der Teufel, der fährt durch den Kamin nach unten und da ist ein großer Kessel. Und da tanzen die Teufelchen drumherum. Huhaha, der heilige Franz ist auch schon da. Ja, so steht's im Kinderbuch. Ich lese dir mal vor, was in der Bibel steht. Eine einzige Stelle lese ich dir vor. Da heißt es im Thessalonischer Brief, Jesus wird kommen, Vergeltung zu üben an denen, die Gott nicht kennen wollen und denen, die nicht gehorsam sind dem Evangelium unseres Herrn Jesus Christus. Die werden Strafe leiden, das ewige Verderben fern von dem Angesicht des Herrn. Fern sein müssen von Gottes Angesicht. Das ist Hölle. Ich kann es auch nur mit Vergleichen versuchen, euch deutlich zu machen. Als mein Vater früher noch gelebt hat, habe ich versucht, oft den anzurufen. Ihr wisst, alte Leute, die hören schwer, unser Telefonnetz war sowieso nicht das Beste. Ich drehe also die Nummer, er hebt ab, ich sage, Tag Vater, hier ist Theo, wie geht's denn dir? Da sagt er, ist da jemand? Ich nun zahnlauter, ja Vater, hier ist Theo, ich wollte mal fragen, wie es dir geht. Da höre ich, wie der sagt, scheint keiner dran zu sein und legt auf. Jetzt wähle ich nochmal die Nummer. Nun habe ich gleich richtig laut, Vater, hier ist Theo aus Karl-Marx-Stadt, hörst du mich? Sagt er wieder, scheint keiner dran zu sein und legt auf. Verstehst du, mein Vater war zu Hause. Ich habe die Stimme meines Vaters gehört. Der hat vielleicht sogar auf meinen Anruf gewartet. Aber er hat mich nicht gehört, weil irgendwas in der Leitung kaputt gewesen ist. Wenn irgendwas in der Leitung zwischen dir und Gott kaputt ist, und das ist das, was die Bibel Sünde nennt, da kannst du schreien, wie du willst. Es kommt der Moment, da geht dann nichts mehr. Eine Ewigkeit von Gott getrennt sein müssen und keinen Kontakt mehr zu ihm kriegen, das ist Hölle. Also, wie gesagt, man kann das nur in Bildern, ich stelle mir das so vor, die Hölle, die hat sozusagen einen großen Eingang, weil ja da viele rein wollen, aber die hat keinen Ausgang, das ist das Gemeine. Wer da drin ist, kommt nicht raus. Und ich stelle mir vor, die Hölle hat aber Fenster, da musst du rausgucken. Und da siehst du drüben, da drüben in Gottes Reich, da läuft das Fest. Dorthin war ich eingeladen. Und wenn du genau hinguckst, ist da ein Platz. Der ist leer, der Stuhl. Und da ist eine Tischkarte. Da steht dein Name drauf. Gott hat für dich einen Platz in der Ewigkeit vorbereitet. Und du sitzt hier und sagst, das interessiert mich überhaupt nicht. Leute, eine Ewigkeit lang erkennen müssen, ich war eingeladen und ich, Idiot, habe abgelehnt und das nicht mehr ändern können, das ist Hölle. Leute, das ist doch wirklich zum Fürchten. Und davor sollen wir uns auch fürchten. Jesus hat ausdrücklich in der Bibel gesagt, fürchtet euch vor Gott.

und flüchtest dich in die Arme von Jesus, der sich dir als Retter anbietet, als dass du leichtsinnig so tust, als ob es das alles gar nicht gäbe. Und den Vorwurf, wir würden die Menschen durch Angstmacherei in den Himmel treiben, den weise ich als total blöde zurück. Wenn du zum Arzt kommst, zum Arzt, und der untersucht dich, und der sagt zu dir, Sie haben eine gefährliche Blinddarmentzündung. Wenn Sie nicht sofort operiert werden, sind Sie in einer Stunde ein toter Mann. Da sagst du dich, Herr Doktor, kommen Sie mir nicht von der Seite. Hören Sie auf, mir Drohungen einzujagen. Versuchen Sie jetzt nicht, mir Angst zu machen. Na klar kriegst du Angst, wenn dir ein Fachmann sagt, dass du in Lebensgefahr schwebst. Und wenn du nicht in deinem Kopf total verblödet bist, wirst du genau das machen, was der Onkel Doktor dir sagt. Weil du doch genau weißt, der stellt die Diagnose doch nicht, um dich zu schocken, sondern um dich zu retten. Freunde, die knallharte Diagnose der Bibel über uns Menschen, die lautet verloren. Egal, ob du ein Christ, ein Moslem, ein Buddhist oder Atheist bist, ohne deinen Glauben an Jesus Christus bist und bleibst du verloren. Und es ist mir lieber, wenn sich nach der heutigen Predigt wenigstens ein paar von euch vor dem Gericht Gottes fürchten, sich von Jesus retten lassen, als dass ihr leichtsinnig darüber feigst und dann verloren geht. Was heißt denn hier Angstmacherei? Ich habe nur eine Angst, es könnten welche von euch verloren gehen, und ich könnte von Gott bestraft werden, weil ich nicht die Wahrheit gesagt habe. Ich wäre ja froh, über andere Themen reden zu können. Ich muss doch meine Botschaft vor Gott am Ende auch mal verantworten. Und er wird mich da auch mal fragen und sagen, Theo, ich habe dir einen Auftrag gegeben. Hast du ihn ausgeführt? Ich habe dir eine Bibel gegeben. Hast du den Leuten das gesagt, was in der Bibel drinsteht? Oder hast du die Hälfte weggelassen? Und ich werde mich rechtfertigen durch seine eigenen Worte. Ich werde sagen, ich habe in Weilheim das gesagt, was du Jesus selber gesagt hast. Wer an den Sohn glaubt, sagt Jesus, der hat das Leben. Und wer dem Sohn nicht glaubt, der hat das Leben nicht und der Zorn Gottes bleibt über ihm. Und jetzt sagst du vielleicht, na, das klingt da aber furchtbar intolerant. Da kann ich nur sagen, ja, das ist so. Es geht ja nicht um mich, es geht ja um Jesus. Und wenn es um dein ewiges Lebensheil geht, da ist Jesus absolut intolerant. Er sagt, ich bin der Weg, die Wahrheit und das Leben. Und niemand kommt zum Vater, außer durch mich. Und ich fürchte, dass alle die, die aus einer falsch verstandenen Toleranz und aus Feigheit dieses Bibelwort, was ich gerade genannt habe, nicht mehr erwähnen. Und die bloß so ein bisschen menschliche Philosophie und Lebensweisheit predigen, statt biblisches Evangelium. Und die den Leuten einreden, es gäbe gar kein Gericht. Und die alle Aussagen der Bibel über das Gericht verdrehen oder weglassen. Also ich fürchte, dass die alle einem harten Strafgericht entgegengehen. Egal, ob es sich um Bischöfe, Subordinaten, Pfarrer oder ganze Synoden handelt. Also ich jedenfalls, ich weigere mich, mich an diesem modernen Betrug zu beteiligen. Und ich bleibe bei dem, was Jesus gesagt hat, Markus 16, Vers 16. Wer glaubt und getauft wird, wird gerettet. Wer nicht glaubt, der wird verdammt werden. Und dieses Jesuswort, was ich gerade zitiert habe, das ist bei jedem von euch, der mal getauft worden ist, zitiert worden. Und das heißt, auch deine Taufe nützt dir gar nichts, wenn du nicht glaubst an Jesus. So steht es ja auch im Katechismus von Luther drin. Ohne Glaube nützt die Taufe nichts. Wenn Jesus wiederkommt, fragt er dich nicht nach einem Taufschein. Er fragt dich nach dem, was da drauf steht. Hast du das gelebt, was da drauf steht? War ich denn die Nummer eins in deinem Leben? Was wird Jesus mit euch Taufscheinbesitzern am Ende mal machen? Jesus beendet sein Gleichnis von diesen Weingärtnern mit genau dieser Frage. Und mit einem ganz schrecklichen Wort. Ich lese es nochmal im Zusammenhang vor. Aber sowas gibt's doch gar nicht, meinten kopfschüttelnd die Zuhörer. Da sah Jesus sie an und fragte, was bedeutet eurer Meinung nach der Satz aus dem Alten Testament,
Der Stein, den die Bauarbeiter

0: weggeworfen haben, weil sie ihn für unbrauchbar hielten, ist zum Grundstein des ganzen Hauses geworden. Und er fügte hinzu, wer auf diesen Stein fällt, wird sich zu Tode stürzen, und auf wen er fällt, den wird er zermalmen. Das heißt also, wenn du Jesus verwirfst, wird sein volles Gewicht, sein volles Gericht auf dich fallen. Und ich habe es euch ja aus der Bibel vorgelesen, wie das in der Offenbarung beschrieben ist. Von welcher Größe Jesus ist, dass Himmel und Erde vor ihm entweichen. Jesus ist nicht das Milchgesicht von irgendeiner frommen Postkarte. Das ist der Weltenrichter, der dich durchschaut bis in die letzten Tiefen deiner Seele. Und wenn du ihn ablehnst, wird sein Gewicht auf dich fallen. Ich frage dich, willst du das etwa? Willst du nicht wenigstens mal darüber nachdenken? Wenn Jesus zum Gericht kommt, so heißt es ja in der Bibel, wird vor seiner Gegenwart werden sie alle fliehen. Das ist ja ein schrecklicher Gedanke von diesem Zermalmen, was hier steht. Und ich wage ihn nur auszusprechen, weil Jesus ihn ausgesprochen hat. Also ich würde mir nicht wagen, in einer Predigt so weit zu gehen, wenn Jesus nicht selber so weit gegangen wäre. Der ist sogar noch einen Schritt weiter gegangen. Der hat seine Predigt mit diesem schrecklichen Wort beendet. Und dann ist er weitergegangen ins nächste Dorf. Ich will nicht mit diesem schrecklichen Wort aufhören und weitergehen. Sondern ich möchte dir noch einmal sagen, was Gott unternommen hat, um dich vor dem Gericht zu bewahren. So sehr, sagt die Bibel, so sehr hat Gott diese Welt geliebt, dass er seinen einzigen Sohn gab, damit alle, die an den glauben, nicht verloren gehen, sondern das ewige Leben haben. Verstehst du, du bist Gott nicht egal, sondern der hängt sich in dein Leben rein. Er will es verändern. Er will es retten. Und deshalb hat er sich ans Kreuz hängen lassen. Das ist schon Jahrzehnte her. Da gab es mal so ein bekanntes Musical. Jesus Christ Superstar. Da wird das Leben von Jesus geschildert. Und der, den Jesus gespielt hat, der Rainer Schöne, der hat sich mit mir über die Rolle unterhalten. Und der sagt, da habe ich zwei Probleme. Ein inneres und ein äußeres. Der sagt, ich habe ein inneres Problem. Wie kann ich als Mensch den Sohn Gottes darstellen? Und dann sagt er, habe ich noch ein äußeres Problem. Der sagt, was denkst du, da stehst du am Ende auf der Bühne, so hier, also mit dem Rücken zum Publikum, so, mit ausgebreiteten Armen. 10 Minuten lang, sagt er, 10 Minuten musst du so stehen und kannst die Arme nicht runterheben. Naja, nach 10 Minuten konnte doch einer schön die Arme wieder runterklappen. Und da ist er in seine Garderobe gegangen, hat er sich geduscht und ein Bier getrunken, hat es noch bezahlt gekriegt. So war das bei Jesus nicht. Der hat kein frommes Theater gemacht. Bei dem war das live. Dem haben die kein Bier zu trinken gegeben. Der musste Essig trinken. Und der konnte nicht nach 10 Minuten die Arme runterklappen, sondern der musste Stunde um Stunde in der glühenden Mittagshitze am Kreuz hängen. Und Tropfen um Tropfen ist das Blut aus seinem Körper gewichen, bis er eben erstickt ist. Und der hat das nicht bezahlt gekriegt, sondern der hat eben da mit seinem Blut deine Eintrittskarte in den Himmel bezahlt. Kennst du irgendjemanden, der das für dich getan hat? Kennst du irgendjemanden, der sein Leben für dich auf diese Weise eingesetzt hat? Was kann Gott eigentlich noch mehr für dich tun? Ich frage dich, was kann Gott mehr für dich tun, als seinen eigenen Sohn zu opfern? Welchen Beweis von der Liebe Gottes erwartest du denn noch? Was soll denn Gott noch mehr leisten, um dir zu zeigen, wie lieb er dich hat? Ich bitte dich, anstelle von Christus, der damals mit ausgebreiteten Armen am Kreuz hing, lass dich versöhnen mit Gott. Und schieb doch mal die Riegel deiner Vorurteile beiseite und lass Jesus in dein Leben rein. Freunde, das mag sein, dass ich mich heute an manchen Stellen ein bisschen hart ausgedrückt habe. Aber ich habe aus Liebe geredet. Ich möchte, dass ihr mir wenigstens das abnehmt. Ich habe aus Liebe geredet, um euch vor eurem Unglück zu bewahren. Ich wollte doch nicht mit dem Gericht drohen. Ich wollte euch vor dem Gericht warnen. Eine Drohung, die kommt meistens aus dem Hass. Aber eine Warnung, die kommt aus der Liebe. Mensch, Jesus liebt dich und der will nicht, dass du zu den Verlierern, sondern zu den Siegern der Geschichte gehörst. Und ich frage euch, wollt ihr wirklich eure Seelen verlieren? Wollt ihr wirklich so weit gehen, ohne euren Erlöser und Retter zu leben und zu sterben? Freunde, ich bitte euch, kehrt um. Kehrt um, nehmt die Chance wahr und bekehrt euch. Und diejenigen unter euch, die sagen, jawohl, das will ich jetzt machen. Ich will mich dem Gekreuzigten anschließen. Ich will meine Schuld loswerden. Ich will mal in den Himmel. Euch will ich erklären, wie man das machen kann. Wie man Kontakt kriegt zu Jesus. Wie man sich überhaupt bekehrt. Du brauchst weiter gar nichts zu machen, als dass du Jesus sagst, ich will zu dir. Das musst du dem sagen. Und Jesus was sagen, das nennen wir Christen beten. Vielleicht hast du noch nie gebetet. Na gut. Wenn du gar nicht weißt, was du zu Jesus sagen sollst, dann sagst du einfach zu dem, Jesus. Und packst du diesen Namen alles rein. In der Bibel steht drin, wer den Namen des Herrn anrufen wird, der wird gerettet werden. Du brauchst keine langen, großen, künstlichen Gebete abzulassen. Da sagst du einfach, Jesus. Und der versteht dich.
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1: Ich bin Jerome Nussbaum. Der mutmaßliche Attentäter vom Berliner CSD ist tot. Er wurde bei einem SEK-Einsatz in einer Kleingartenanlage im Bezirk Spandau erschossen, bestätigte die Senatsinnenverwaltung. Vorher soll der 21-Jährige mit einer Stichwaffe auf die Einsatzkräfte zugelaufen sein. Bei dem islamistischen Anschlag mit einem Auto am Samstag war eine Frau ums Leben gekommen. Berlins regierender Bürgermeister Wegner verteidigte am Abend in der ARD dennoch das Sicherheitskonzept für den Christopher Street Day.
2: Der mutmaßliche Attentäter, der Tatverdächtige, hat den eigentlichen Demonstrationszug ja auch nicht erreicht. Der eigentliche Demonstrationszug war sicher, er ist dort nicht draufgekommen, sondern er hat 400 Meter entfernt seinen Anschlag vorgenommen, Menschen verletzt und getötet. Und ja, das ist schrecklich, das müssen wir bewerten, auch die Sicherheitsorgane müssen das bewerten.
1: Konkrete Hinweise auf einen drohenden Anschlag gab es laut Wegner vorher nicht. Augenzeugenangaben, wonach der Terrorist einen Beifahrer gehabt haben soll, wird derzeit noch nachgegangen. Für noch Bundesverkehrsminister Schnieder ist ein Nachfolger gefunden worden. Kanzler Merz will heute den parlamentarischen Unionsfraktionsgeschäftsführer Bilger für den Posten vorschlagen. Gestern hatte Schnieder Merz um seine Entlassung gebeten. In einer Erklärung begründet er das mit den Entwicklungen der vergangenen Tage. Es heißt, er wolle den unwürdigen Zustand beenden, der die notwendige sachliche Arbeit unmöglich mache. Hintergrund ist die Kabinettsumbildung infolge des Rücktritts von Unionsfraktionschef Spahn. Die schweren Waldbrände in Frankreich und Spanien sind noch immer nicht unter Kontrolle. Tausende Einsatzkräfte kämpfen weiter gegen die Flammen.
3: In Südfrankreich sind inzwischen etwa 260.000 Menschen von Evakuierungsmaßnahmen betroffen. Die verheerenden Brände könnten schon bald Vororte von Bordeaux erreichen. Die Behörden sprechen von einer ungünstigen Entwicklung. Winde fachen auch in Spanien die Brände immer wieder an. Das Innenministerium in Madrid gab neue Evakuierungsaufrufe südwestlich der Hauptstadt heraus. Zehntausende Menschen mussten rund um Madrid schon ihre Häuser verlassen. Ulrike Klein, Redaktion.
1: Der Iran hat nach eigenen Angaben nach 2 Nächten ohne US-Angriffe seinen Beschuss auf Ziele im Nahen Osten eingestellt. Ein Armeesprecher erklärte, man habe die Vergeltungsmaßnahmen gestoppt. Von US-Seite hieß es, Präsident Trump wolle den Verhandlungen mit Teheran etwas Raum lassen. Syrien strebt ein Sicherheitsabkommen mit Israel an. Der syrische Übergangspräsident al-Sharaa sagte dem Fernsehsender Al Jazeera, eine solche Vereinbarung könne den Weg für einen umfassenden Frieden zwischen beiden Ländern ebnen, ohne jedoch den Anspruch Syriens auf die Golanhöhen aufzugeben. Vorher hatte UN-Generalsekretär Guterres bei einem Besuch in Syrien Israel aufgerufen, die Souveränität und territoriale Integrität Syriens zu achten. Nach dem Sturz des früheren Präsidenten Assad hatten israelische Truppen strategische Gebiete in Syrien besetzt.
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1: Die Temperaturen liegen im Moment in Köln und in Bonn bei 17 Grad, 15 messen wir in Hamburg und auch in Bremen, 16 in Berlin und in Dresden, Frankfurt am Main 17 Grad, Stuttgart und München 20 und Erfurt und Münster jeweils 16 Grad. Heute wechseln sich überwiegend Sonne und Wolken ab. Im Osten und vom Nordwesten bis zum Erzgebirge kann es teils auch stärker bewölkt sein. Da sind auch einzelne Schauer möglich. Sonst wird es im Tagesverlauf vor allem im Südwesten und im Nordseeumfeld zunehmend sonnig. Die Höchstwerte liegen im Norden zwischen 18 und 23 Grad, sonst zwischen 23 und 29 mit den höchsten Werten am Oberrhein.
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0: 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Morgen, guten Morgen und herzlich willkommen. Hören Sie nun einen Beitrag von Wilfried Schloh.
1: Leben kann man nicht kaufen. Wirklich nicht? Das ist doch die große Sehnsucht, ewig leben, viel erleben und viel erreichen. Kurz, das Beste daraus machen. Genau das versuchen doch die meisten Menschen. Man kann ja in unserer Zeit Austauschherzen, Nieren und andere Organe kaufen, um sein Leben zumindest zu verlängern. Genauso kann der Mensch heute mit Frischzellen den Endpunkt seines Lebens scheinbar weiter hinausschieben. Das ist doch heute mehr eine Finanzfrage als eine Frage der Möglichkeiten. Der moderne Mensch denkt doch, das haben wir alles im Griff. Nach dem Motto, das Leben meistern, Ziele haben und konzentriert umsetzen, nichts wie ran ans pralle Leben, planen und die eigene Aktion starten. Und davon sind eben etliche begeistert. So richtig moderne Lebensplanung, Karriere machen, keinen Beziehungsballast, mit Lebenspartner auf Widerruf und ohne Kinder. Gut situiertes, privates Auskommen mit Urlaubsreisen und außergewöhnlichen Hobbys und Interessen. So, wie es ein angesehener Politiker zur heutigen Lage sagte, wir tun, was wir können. Und ich fürchte, das ist die Wahrheit. So mancher Mensch versucht, sich auf diese Weise seine Wünsche vom großen Leben zu erarbeiten, oft mit Methoden, die Mitmenschen nicht sympathisch finden. Dann zählt nicht nur das Erreichte, sondern das Erzählte reicht oft schon, um erschreckt die Verlorenheit eines Lebensweges deutlich zu erkennen. Kann ich mir das Leben wirklich kaufen? Leben, das sich lohnt? Auffallend häufig sind mir ältere Menschen begegnet, die sehnsüchtig fremden Enkelkindern nachschauen. Völlig klar ist dabei, dass Gott nicht allen die natürliche Möglichkeit dazu geschenkt hat, selber Familie zu begründen. Bei etlichen Mitmenschen war aber auch das persönliche Leben das Zahlungsmittel für Ansehen, wirtschaftliche Sicherheit, Wohlstand und Bequemlichkeit. Beruflich gibst du deine Zeit, Kraft, Gesundheit, ja eigentlich dein ganzes Dasein einfach alles dran, um in einem angesehenen Stand und äußerlich ohne direkte Sorgen zu leben. Bist du dabei, das Wichtigste zu versäumen? Denn mit geballten Fäusten werden wir auf diese Erde geboren und mit offenen Händen sterben wir. Und so rein gar nichts kannst du und kann ich von allem Erworbenen dann mit über die Lebensgrenze nehmen. Alles, was du gesammelt und gekauft hast, bleibt zurück für deine erfreuten Erben. Spricht dein Herz da nicht doch oft eine andere Sprache als dein Mund? Was ist für dich das wirkliche Leben, nach dem du dich echt sehnst? Die meisten Menschen reagieren hier äußerlich erstaunt, uninteressiert. Das Thema klingt und wirkt unbequem. Das Leben, was ist das wirklich? Da schaut dich ja schon der Verkäufer des Gartenbauunternehmens seltsam an, wenn du ganz gezielt suchst, ich möchte einen Lebensbaum kaufen mit Wachstumsgarantie und nicht mit Umsatzgarantie. Kann man Leben kaufen? Im Psalm 49 wird uns Menschen das ganz klar gesagt. Höre zu, alle Völker, merket auf, alle, die in dieser Zeit leben, einfache Leute und Herren, reich und arm miteinander. Mein Mund soll Weisheit reden, und was mein Herz sagt, soll verständig sein. Warum sollte ich mich fürchten in bösen Tagen, wenn mich die Missetat meiner Widersacher umgibt, die sich verlassen auf Hab und Gut und pochen auf ihren großen Reichtum? Kann doch keiner einen anderen auslösen oder für ihn an Gott ein Sühngeld geben. Denn es kostet zu viel, ihr Leben auszulösen. Er muss davon abstehen ewiglich, damit er immer weiter lebe und die Grube nicht sehe. Nein, er wird sehen, auch die Weisen sterben, so wie die Toren und Narren umkommen. Sie müssen ihr Gut andern lassen. Ein Mensch in seiner Herrlichkeit kann nicht bleiben, sondern muss davon wie das Vieh. Dies ist der Weg derer, die so voll Torheit sind und das Ende aller, denen ihr Gerede so wohl gefällt. Sie liegen bei den Toten wie Schafe, der Tod weidet sie. Aber Gott wird mich erlösen aus des Todes Gewalt, denn er nimmt mich auf. Lass es dich nicht anfechten, wenn einer reich wird, wenn die Herrlichkeit seines Hauses groß wird, denn er wird nichts bei seinem Sterben mitnehmen. Und seine Herrlichkeit wird ihm nicht nachfahren. erfreut sich wohl dieses guten Lebens und man preist dich, wenn es dir gut geht. Aber doch fahren sie ihren Vätern nach und sehen das Licht nimmermehr. Ein hartes Wort, das der Psalmschreiber uns Menschen hier im Auftrag Gottes sagt. Du und ich leben in dieser Zeit. Hören wir zu? Ob arm, ob reich, leben wir unter der Gnade Gottes, die uns echtes Leben, ja ewiges Leben durch den Glauben an Jesus Christus zusichert? Keiner von uns kann für sich selber vor Gott gerade stehen. Niemand kann sich oder liebe Mitmenschen bei Gott zu deren Errettung für eine Ewigkeit in der himmlischen Herrlichkeit auslösen. Jesus Christus hat am Kreuz von Golgatha diesen Erlösungspreis persönlich bezahlt. Und jeder Mensch, der das durch den Glauben annimmt, erhält von Gott das ewige Leben. Es beginnt in dem Augenblick, in dem du dem auferstandenen Sohn Gottes dein Leben anvertraust. Und es bleibt dein ewiges Leben über die Todeslinie hinweg. Ganz gleich, wie du deiner Seele auch versuchst, Sorglosigkeit einzureden. Dein Gerede, sagt der Psalmist, gefällt dir wohl, ändert aber nichts an deinem aussichtslosen Ziel. Du suchst vielleicht das bequeme oder zeitgemäß gesagt das tolle Leben. Aber es ist nicht wirkliches Leben. Leben, das sich lohnt, mit Geborgenheit und Inhalt. Du brauchst Hoffnung, inneren, echten Frieden. Ja, du brauchst eine Zukunft. Alles, was du erwirbst in deinem Leben, mag gut sein und hilfreich. Aber das ist doch nicht alles. Du kannst reich sein und dich damit rühmen, aber innerlich bettelarm und verzweifelt. Und spätestens mit deinem Tode musst du davon wie das Vieh, warnt uns Gott. Nichts wirst du mitnehmen können. Und dein Ruhm bleibt bestenfalls in einigen Aufzeichnungen unserer Gesellschaft einige Jahre bestehen. Eine bekannte Boulevardpresse lieferte am Ende der 80er Jahre eine mittelgroße Schlagzeile über ein Gespräch Frank Sinatras mit Papst Johannes Paul II. Um recht leben zu können, bot Frank Sinatra 150 Millionen Dollar für den Erlass seiner Sünden. Es blieb offenbar bei diesem Wunsch. Leben kann man nicht kaufen. Auch durch gute Werke kann ich mein Leben nicht für eine Ewigkeit erretten, so hilfreich sie auch sein mögen. Der Unglaube und die Sünde des Menschen sind das Problem. Hier muss zuerst die Vergebung der persönlichen Sünde geschehen und der Mensch sich mit seinem Leben Jesus Christus anvertrauen. Und hier musst du spätestens überdenken, was kostet es, Jesus nachzufolgen? Und was kostet es, Jesus nicht nachzufolgen? Klar, es kostet mein egoistisches Leben gegen ein sinnvolles Leben einzutauschen. Sonst verlierst du dein ewiges Leben und lebst friedlos und freudlos nach deiner eigenen Fasson. Im Brief an die Ephesergemeinde, Kapitel 2, Vers 8 und 9, schreibt Paulus, denn aus Gnade seid ihr selig geworden durch den Glauben. Und das nicht aus euch. Gottes Gabe ist es. Nicht aus Werken, damit sich nicht jemand rühme. Und Jesus Christus sagt im Johannesevangelium Kapitel 14, Vers 6, ich bin der Weg und die Wahrheit und das Leben. Niemand kommt zum Vater denn durch mich. Einige Mitmenschen ärgern sich über Gottes Wort und andere beginnen heiß zu diskutieren. Ich erlebe das vor vielen roten Ampeln. Im nachfolgenden Auto lesen die Menschen meinen gut sichtbaren Heckscheibenaufkleber. Jesus, die einzige Hoffnung für dich. Der eine kommt zum Schiebedach heraus und schimpft. Andere diskutieren mit den Händen oder schütteln auffällig den Kopf. Dabei ist das Evangelium so einfach zu glauben. Selig ist, der sich nicht an mir ärgert. So sagt es Jesus im Matthäus-Evangelium Kapitel 11, Vers 6. Leben kann man nicht kaufen. Das wahrhaftige Leben kann man sich nur nehmen, weil Jesus Christus es dir und mir anbietet. Genau das will Johannes dir in seinem ersten Brief, Kapitel 5, Vers 12 und 13 deutlich machen. Wer den Sohn hat, der hat das Leben. Wer den Sohn Gottes nicht hat, der hat das Leben nicht. Das habe ich euch geschrieben, damit ihr wisst, dass ihr ewiges Leben habt, die ihr glaubt an den Namen des Sohnes Gottes. Jeder Gedanke, dass man mit Geld das Leben kaufen kann, ist falsch. Das zeigt Jesus uns sehr deutlich im Gleichnis vom reichen Kornbauern im Lukas-Evangelium Kapitel 12, Vers 16. Es war ein reicher Mensch, dessen Feld hatte gut getragen. Und er dachte bei sich selbst und sprach, was soll ich tun? Ich habe nichts, wohin ich meine Früchte sammle. und sprach, das will ich tun. Ich will meine Scheunen abbrechen und größere bauen und will darin sammeln all mein Korn und meine Vorräte und will sagen zu meiner Seele, liebe Seele, du hast einen großen Vorrat für viele Jahre. Habe nun Ruhe, iss, trink und habe guten Mut. Aber Gott sprach zu ihm, du Narr, diese Nacht wird man deine Seele von dir fordern, und wem wird dann gehören, was du angehäuft hast? So geht es dem, der sich Schätze sammelt und ist nicht reich bei Gott. Leben kann man nicht kaufen, nicht reservieren. Der Reichtum war nicht sein Verhängnis. Nein, er dachte bei sich ganz egoistisch, ich gestalte mir mein Leben schon alleine lebenswert. Ohne Jesus Christus gibt es keine erstrebenswerte Zukunft. In einer gerade zu Ende gegangenen evangelistischen Woche kam ein alkoholisierter Mann in die Veranstaltung. Er hörte gut zu und war dann in der zweiten Wochenhälfte nüchtern. Am letzten Abend war ihm klar geworden, ich brauche Jesus. Ich will das echte Leben. Im anschließenden Gespräch sagte ich diesem nicht unerfahren aussehenden Mann, er möchte doch sein ganzes Leben einmal ehrlich ausräumen. Ausräumen ist ein gutes Stichwort. Habe ich gemacht, bei Banken und Märkten und manches mehr. Er wollte sich sein sorgloses Leben auf diese Weise besorgen. Aber das klappte nicht. Das war kein Leben hinter Gittern. An diesem Abend gab er Jesus Christus sein ganzes Vertrauen und freute sich riesig über die Vergebung seiner Sünden. Juristisch hatte er schon alles geklärt. Und für den Rest der Bewährungszeit hat er in seinem neuen Herrn einen festen und stabilen Halt gefunden. Das ist das wunderbarste Geschenk, ein entspanntes Angesicht mit strahlenden Augen. Vielleicht denkst du, ich bin doch kein so großer Sünder. Ohne Jesus bist du aber genauso verloren. Komm, lass dich erretten von deiner verlorenen Situation, von deinem vielleicht selbst erdachten Glauben. Du brauchst Jesus und seine Vergebung. Sünde hat nur zwei Orte, entweder auf dir oder auf Christus. Liegt sie noch auf dir, so bist du verloren. Liegt sie auf Christus, dann bist du frei und lebst in Ewigkeit. Wir beten. Lieber Herr Jesus, du kennst uns Menschen genau und weißt, dass wir alle gerne richtig leben wollen. Darum ordne jetzt die Gedanken aller Zuhörer, dass echtes und wahrhaftiges Leben nur von dir kommt. Für uns Menschen bist du dafür ans Kreuz gegangen. Du hast mit deinem Leben für unser glaubensloses Leben und die Vergebung unserer Sünden bezahlt und gelitten. Lass das jedem Zuhörer durchs Herz gehen, um deine Liebe im Glauben an dich mit einem hingegebenen Leben zu beantworten. Amen. Gib alle deine Sünden an Jesus Christus ab. Vertraue auf seine Heilstat, dass er dir alles vergibt, wenn du ihm alles bekennst.

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1: Ich bin Jerome Nussbaum. Der mutmaßliche Attentäter vom Berliner CSD ist tot. Er wurde bei einem SEK-Einsatz in einer Kleingartenanlage im Bezirk Spandau erschossen, bestätigte die Senatsinnenverwaltung. Vorher soll der 21-Jährige mit einer Stichwaffe auf die Einsatzkräfte zugelaufen sein. Bei dem islamistischen Anschlag mit einem Auto am Samstag war eine Frau ums Leben gekommen. Berlins regierender Bürgermeister Wegner verteidigte am Abend in der ARD dennoch das Sicherheitskonzept für den Christopher Street Day.
2: Der mutmaßliche Attentäter, der Tatverdächtige, hat den eigentlichen Demonstrationszug ja auch nicht erreicht. Der eigentliche Demonstrationszug war sicher, er ist dort nicht draufgekommen, sondern er hat 400 Meter entfernt seinen Anschlag vorgenommen, Menschen verletzt und getötet. Und ja, das ist schrecklich, das müssen wir bewerten, auch die Sicherheitsorgane müssen das bewerten.
1: Konkrete Hinweise auf einen drohenden Anschlag gab es laut Wegner vorher nicht. Augenzeugenangaben, wonach der Terrorist einen Beifahrer gehabt haben soll, wird derzeit noch nachgegangen. Für noch Bundesverkehrsminister Schnieder ist ein Nachfolger gefunden worden. Kanzler Merz will heute den parlamentarischen Unionsfraktionsgeschäftsführer Bilger für den Posten vorschlagen. Gestern hatte Schnieder Merz um seine Entlassung gebeten. In einer Erklärung begründet er das mit den Entwicklungen der vergangenen Tage. Es heißt, er wolle den unwürdigen Zustand beenden, der die notwendige sachliche Arbeit unmöglich mache. Hintergrund ist die Kabinettsumbildung infolge des Rücktritts von Unionsfraktionschef Spahn. Die schweren Waldbrände in Frankreich und Spanien sind noch immer nicht unter Kontrolle. Tausende Einsatzkräfte kämpfen weiter gegen die Flammen.
3: In Südfrankreich sind inzwischen etwa 260.000 Menschen von Evakuierungsmaßnahmen betroffen. Die verheerenden Brände könnten schon bald Vororte von Bordeaux erreichen. Die Behörden sprechen von einer ungünstigen Entwicklung. Winde fachen auch in Spanien die Brände immer wieder an. Das Innenministerium in Madrid gab neue Evakuierungsaufrufe südwestlich der Hauptstadt heraus. Zehntausende Menschen mussten rund um Madrid schon ihre Häuser verlassen. Ulrike Klein, Redaktion.
1: Der Iran hat nach eigenen Angaben nach 2 Nächten ohne US-Angriffe seinen Beschuss auf Ziele im Nahen Osten eingestellt. Ein Armeesprecher erklärte, man habe die Vergeltungsmaßnahmen gestoppt. Von US-Seite hieß es, Präsident Trump wolle den Verhandlungen mit Teheran etwas Raum lassen. Syrien strebt ein Sicherheitsabkommen mit Israel an. Der syrische Übergangspräsident Al-Sharaa sagte dem Fernsehsender Al Jazeera, eine solche Vereinbarung könne den Weg für einen umfassenden Frieden zwischen beiden Ländern ebnen, ohne jedoch den Anspruch Syriens auf die Golanhöhen aufzugeben. Vorher hatte UN-Generalsekretär Guterres bei einem Besuch in Syrien Israel aufgerufen, die Souveränität und territoriale Integrität Syriens zu achten. Nach dem Sturz des früheren Präsidenten Assad hatten israelische Truppen strategische Gebiete in Syrien besetzt.
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1: Die Temperaturen liegen im Moment in Köln und in Bonn bei 17 Grad, 15 messen wir in Hamburg und auch in Bremen, 16 in Berlin und in Dresden, Frankfurt am Main 17 Grad, Stuttgart und München 20 und Erfurt und Münster jeweils 16 Grad. Heute wechseln sich überwiegend Sonne und Wolken ab. Im Osten und vom Nordwesten bis zum Erzgebirge kann es teils auch stärker bewölkt sein. Da sind auch einzelne Schauer möglich. Sonst wird es im Tagesverlauf vor allem im Südwesten und im Nordseeumfeld zunehmend sonnig. Die Höchstwerte liegen im Norden zwischen 18 und 23 Grad, sonst zwischen 23 und 29 mit den höchsten Werten am Oberrhein.
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1: Montag, 27. Juli. Freue dich, junger Mann, und lass dein Herz fröhlich sein. Wandle in den Wegen deines Herzens und nach dem, was deine Augen sehen. Doch du sollst wissen, dass dir Gott darüber ein Urteil sprechen wird. Prediger 11, Vers 9. Sex, Drugs and Rock'n'Roll. Folge einfach der Lust deines Herzens. Hast du Lust zu feiern? Tu das. Hast du Lust zu chillen? Dann tu das. Lust auf Alkohol, Marihuana, Sex? Genieß das Leben. Geh feiern. Schlaf so lange, wie du kannst. Gönn dir, was du willst. Sex, Drugs and Rock'n'Roll. Stell dir vor, in der Bibel würde man solche Gebote finden. Wäre das nicht cool? Vielleicht würdest du dann öfters dieses alte Buch lesen. Und tatsächlich steht dort, wandle in den Wegen deines Herzens und nach dem, was deine Augen sehen. Aber fairerweise müssen wir auch das Ende des Verses beachten. Am Schluss wird Gott über alles Gericht halten. Es gibt also einen Haken. Und das hören wir nicht so gerne. Es gibt ein Gericht am Ende unseres Lebens, oder besser gesagt, am Anfang der Ewigkeit, nach dem Tod. Dann werden wir vor Gott stehen und er wird alle unsere Werke richten. Was wäre denn falsch daran, wenn wir hier auf der Erde immerzu der Lust unseres Herzens gefolgt sind? Die Wahrheit ist, wenn wir nur unser Vergnügen suchen, verfehlen wir Gottes Ziel für uns. Und das Vergnügen ist zudem sehr schnell mit Sünde verbunden. Wir fügen anderen Schaden zu, wir übertreten Gottes Gebote, ohne mit der Wimper zu zucken. Dafür wird Gott uns zur Rechenschaft ziehen. Was nützt es mir also, mein Leben in vollen Zügen genossen zu haben, wenn ich dann die Ewigkeit in der Hölle verbringe? Wenn ich die ganze Welt gewinne und dabei meine Seele verliere, habe ich am Ende doch alles verloren. Die Seele ist ein zu teurer Preis, um sie für vergängliche Lust zu verkaufen. Was wäre die bessere Alternative? Unser Leben dem anzuvertrauen, der uns erschaffen hat. Gott will uns nicht nur eine zeitliche Befriedigung schenken, sondern unsere Seelen mit ewigem Frieden und bleibender Erfüllung sättigen. Die Frage zum Nachdenken: Wie bringen Sie Gottes Forderungen mit den Wegen Ihres Herzens in Einklang? Der Tipp fürs Leben: Man muss das Ende im Blick behalten, um für die Gegenwart klug zu werden. Die tägliche Bibellese. Prediger 11, Vers 9 bis 12, Vers 14. Freue dich, Jüngling, in deiner Jugend, und dein Herz mache dich fröhlich in den Tagen deiner Jugendzeit. Und lebe nach dem, was dein Herz wünscht und wonach deine Augen ausschauen. Doch wisse, dass um all dieser Dinge willen Gott dich zur Rechenschaft ziehen wird. Entferne den Unmut aus deinem Herzen und halte Übel von deinem Leib fern. Denn Jugend und dunkles Haar sind Nichtigkeit. Und denke an deinen Schöpfer in den Tagen deiner Jugendzeit, bevor die Tage des Übels kommen und die Tage herannahen, von denen du sagen wirst, ich habe kein Gefallen an ihnen. Bevor sich verfinstern die Sonne und das Licht, der Mond und die Sterne und die Wolken nach dem Regen wiederkehren. An dem Tag, wenn die Wächter des Hauses zittern und die starken Männer sich krümmen und die Müllerinnen müßig gehen, weil sie wenig geworden, wenn sich verfinstern die durch die Fenster sehen und die Türen zur Straße hin geschlossen werden, während das Geräusch der Mühle dünner wird und ansteigt zur Vogelstimme und alle Töchter des Gesangs werden gedämpft. Auch vor der Anhöhe fürchtet man sich, und Schrecknisse sind auf dem Weg. Und der Mandelbaum steht in Blüte, und die Heuschrecke schleppt sich mühsam dahin, und die Kaper platzt auf. Denn der Mensch geht hin zu seinem ewigen Haus, und die Klagenden ziehen umher auf der Straße. bevor die silberne Schnur zerreißt und die goldene Schale zerspringt und der Krug am Quell zerbricht und das Schöpfrad zersprungen in den Brunnen fällt. Und der Staub kehrt zur Erde zurück, so wie er gewesen, und der Geist kehrt zu Gott zurück, der ihn gegeben hat. Nichtigkeit der Nichtigkeiten, spricht der Prediger. Alles ist Nichtigkeit. Und darüber hinaus, dass der Prediger weise war, lehrte er noch das Volk Erkenntnis und erwog und forschte und verfasste viele Sprüche. Der Prediger suchte, wohlgefällige Worte zu finden und Worte der Wahrheit aufrichtig niederzuschreiben. Die Worte der Weisen sind wie Treiberstachel und wie eingeschlagene Nägel die gesammelten Sprüche. Sie sind gegeben von einem Hirten, und darüber hinaus, mein Sohn, lass dich von ihnen warnen. Des vielen Büchermachens ist kein Ende, und viel Studieren ermüdet den Leib. Das Endergebnis des Ganzen lasst uns hören. Fürchte Gott und halte seine Gebote, denn das soll jeder Mensch tun. Denn Gott wird jedes Werk, es sei gut oder böse, in ein Gericht über alles Verborgene bringen.

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1: Ich wünsche euch allen einen wunderschönen guten Morgen und ich mache weiter mit den Lektionen, die mir in der Auszeit wichtig geworden sind. Es sind keine klassischen Andachten, sondern eher auch vielleicht zeugnishaft einfach einige Gedanken. Beim letzten Mal ging es darum, um diese Veränderung im Denken, dein Reich komme und nicht mein Reich komme. Eine zweite Lektion, die mir sehr, sehr wichtig geworden ist in der Auszeit, ist der Wert der Ruhe. Ruhe muss auch manchmal ausgehalten werden. Es ist nicht leicht für manche Menschen, ruhig zu werden. Und auch für mich nicht unbedingt war es leicht. Einige haben mir am Anfang gesagt, André, pass auf, wenn du in die Auszeit gehst, es könnte sein, dass du am Anfang in ein Loch fällst. Gott sei Dank, der Herr hat mich davor bewahrt. Aber was sind die Gründe eigentlich dafür, dass wir manchmal gar nicht zur Ruhe kommen? Ein Grund kann sein, dass man sich selbst zu wichtig nimmt. Ich bin gefragt, ich muss. Und das war definitiv auch ein Punkt. Manchmal flieht man in die Arbeit, um sich gewissen Gedanken nicht zu stellen, wo der Herr vielleicht an unserem Herzen arbeiten möchte. Manchmal aber auch, weil wir von unserer Arbeit, von dem, was wir tun, Identität ableiten. Ich bin Pastor, ich bin der und der aufgrund dessen, was ich tue. Und da ist das Evangelium wirklich eine wunderbare und die wunderbare Lösung. Das Evangelium lässt uns ruhen in seinem vollbrachten Werk. Er hat alles getan. Und wir dürfen und wir sollen auch zu seiner Ehre leben und uns einsetzen, uns in das Reich Gottes schmeißen, aber nicht auf Kosten der Ruhe. Wir können in ihm ruhen, im Evangelium. Er ist der Fels und er ist unsere Sicherheit. Von ihm leiten wir Identität, Freude, Halt ab. Und mit diesem Bewusstsein lernt man, Ruhe auszuhalten. Und das ist, denke ich, etwas, was ich auch lernen durfte. Zugleich habe ich den großen Wert der Ruhe auch erkannt und darin Gottes Gnade gesehen. Das sehen wir eigentlich von Anfang an in der Bibel. Allein die Tatsache, dass Gott den Sabbat eingeführt hat. Es ist ja ein Geschenk an den Menschen. In den anderen Völkern gab es keinen Sabbat. Nur das Volk Israel hatte den Sabbat. Man hat Tagebücher gefunden vom ägyptischen Pyramidenbau und da wurde deutlich, da wurde 7 Tage gearbeitet. Aber Gott selber hat es uns vorgelebt, indem er am 7. Tag ruhte und somit ist es wichtig, das demütig anzuerkennen. Nein, wir sind nicht unbegrenzt, wir brauchen auch Ruhe. Oft wirkt Gott in unseren Herzen noch viel stärker, wenn wir ruhig vor ihm werden. Natürlich kann Gott uns auch Lektionen mitteilen, während wir Vollgas geben. Aber oft ist es die Phase der Ruhe. Nicht einfach so hat Jesus immer wieder die Ruhe gesucht, auch nachts alleine mit seinem Vater, um Gemeinschaft ungestört zu pflegen. Und das ist etwas, was mir sehr, sehr kostbar geworden ist. Und ich habe einiges auch ganz konkret davon abgeleitet. Ich möchte das mehr und mehr einbauen, bewusst Zeiten der Ruhe vor Gott, aber auch, dass ich hier und da die Arbeitsbelastung etwas reduziere. Das ist, denke ich, auch notwendig vor meiner Auszeit. Ich weiß, da war das auch schon mal so, dass es öfter mal 60-Stunden-Wochen gab. Einmal an einem Wochenende 60 Stunden und das ist einfach zu viel. Und dementsprechend habe ich jetzt einiges umgestellt, dass die Sekretärin noch einiges mehr abnimmt, aber auch andere Dinge, die ich erst gar nicht zusage. Es wird vermutlich für einige Leute jetzt erstmal auch eine Umstellung sein, aber mir ist es wirklich wichtig geworden, bei all dem, was ich tue, immer wieder ruhig zu werden, um Gemeinschaft mit Gott zu haben, um aus der Ruhe heraus zu dienen und nicht immer nur, sage ich mal, völlig übermüdet. Wie und ob mir das gelingen wird, schauen wir mal. Könnt gern dafür beten, aber ich möchte es auch dir natürlich ans Herz legen. Vielleicht bist du auch einer, der eher von der Seite runterfällt, ein Workaholic zu sein. Ich glaube, es ist so, so wichtig, dass man am Anfang die Ursachen erkennt. Warum bin ich eigentlich so? Warum meine ich das zu brauchen, so viel zu arbeiten? Und dann heißt es manchmal, sich eine To-Don't-Liste anzulegen. Was mache ich alles nicht mehr? um die Ruhe vor Gott zu suchen. In dem Sinne gebe ich euch das mal so mit als Gedankenanstoß. In der Ruhe liegt die Kraft, sagt man, und das ist wirklich wahr. Lass uns Gott danken, dass er uns nicht einfach zu Maschinen gemacht hat, sondern er sieht, wie begrenzt wir sind, und in seiner Gnade hat er bewusst Ruhezeiten auch verordnet. Und es ist so gut, sich auch bewusst daran zu halten. In diesem Sinne, euch allen eine gesegnete Woche und auch gesegnete Ruhezeiten in dieser Woche.

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1: Ich bin Jerome Nussbaum. Der Tatverdächtige im Fall des Terroranschlags auf den Berliner CSD ist von der Polizei erschossen worden. Die Ermittler konnten den 21-Jährigen mit libanesischen Wurzeln am Abend in einer Kleingartenanlage in Berlin-Spandau ausfindig machen. Dabei eskalierte die Situation. Polizeisprecher Florian Naht.
2: Der Tatverdächtige ist hier mit einer Stichwaffe bewaffnet auf die Kräfte zugelaufen. Deshalb kam es hier zum polizeilichen Schusswaffengebrauch. Im Zuge dieses Schusswaffengebrauchs hatte sich der Tatverdächtige so schwere Verletzungen zugezogen, dass er hier zwar von Notärzten noch reanimiert werden konnte, aber am Ort verstorben ist.
1: Bei dem Anschlag am Samstagabend war eine Frau ums Leben gekommen. 4 Menschen liegen noch auf der Intensivstation der Berliner Charité, befinden sich inzwischen aber nicht mehr in Lebensgefahr. Bundeskanzler Merz hat einen neuen Verkehrsminister gefunden. Der bisherige parlamentarische Geschäftsführer der Unionsfraktion, Steffen Bilger, soll übernehmen.
3: Noch Verkehrsminister Schnieder hatte gestern um seine Entlassung gebeten. Er erklärte, damit so wörtlich den unwürdigen Zustand beenden zu wollen. Eigentlich wollte Kanzler Merz schon am Freitag einen neuen Verkehrsminister präsentieren. Allerdings hatte der zunächst geplante Nachfolger kurzfristig abgesagt. Heute wird Merz voraussichtlich auch bekannt geben, wer den künftigen Gesundheitsminister Linnemann als Generalsekretär der CDU ablöst. Im Gespräch ist Schatzmeisterin Hoppermann. Ulrike Klein, Redaktion.
1: Die AfD will in Nordrhein-Westfalen eine eigene Halle für Parteiveranstaltungen kaufen. Um welche Immobilie es geht, ließ die AfD offen. In einem Schreiben von Landesparteichef Vinzenz und Schatzmeister Blex heißt es, man habe eine konkrete Möglichkeit. Die Halle kostet 3 Millionen Euro. 1 Million soll über Spenden zusammenkommen, berichtet eine Nachrichtenagentur. Zudem solle die Finanzierung über Eigenkapital und ein Darlehen der Bundespartei laufen. In der Vergangenheit hatte die AfD immer wieder Probleme, Veranstaltungsräumlichkeiten zu finden, weil Eigentümer abgelehnt hatten. Großbritanniens neuer Premierminister Burnham empfängt heute den ukrainischen Präsidenten Zelensky als ersten ausländischen Staatschef seiner Amtszeit. Geplant sind Besuche britischer und ukrainischer Militärangehöriger, die an der Ausbildung der ukrainischen Streitkräfte beteiligt sind. Burnham erklärte vorab, dass die britische Unterstützung für die Ukraine unerschütterlich bleibe. Zelensky reist im Anschluss weiter nach Washington zu einem Treffen mit US-Präsident Trump. Die USA haben die Verlegung weiterer Militäreinheiten in den Nahen Osten bestätigt. Der US-Botschafter bei den Vereinten Nationen Waltz sagte dem Sender CBS News, es würden zusätzliche Kapazitäten in die Region entsandt. Nach Medienberichten soll es sich um Kampfjets und Tankflugzeuge handeln. Das US-Militär hatte die letzten 2 Nächte auf neue Angriffe gegen den Iran verzichtet, um der Diplomatie etwas Raum zu geben, so Waltz. Die Kampfpause führt inzwischen zu sinkenden Ölpreisen.
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1: Wir schauen auf die aktuellen Temperaturen. Köln und Bonn 18 Grad, Hamburg und Bremen 15, in Berlin messen wir 16 Grad, in Dresden 17, 18 sind es in Frankfurt am Main, Stuttgart und München 19 Grad und Erfurt und Münster 17. Heute wechseln sich überwiegend Sonne und Wolken ab. Im Osten und vom Nordwesten bis zum Erzgebirge kann es teils auch stärker bewölkt sein. Da sind auch einzelne Schauer möglich. Sonst wird es im Tagesverlauf vor allem im Südwesten und im Nordseeumfeld zunehmend sonnig. Die Höchstwerte liegen im Norden zwischen 18 und 23 Grad, sonst zwischen 23 und 29 mit den höchsten Werten am Oberrhein.
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0: 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Guten Morgen und herzlich willkommen. Hören Sie nun einen Beitrag von Wilfried Schloh.
1: Leben kann man nicht kaufen. Wirklich nicht? Das ist doch die große Sehnsucht, ewig leben, viel erleben und viel erreichen. Kurz das Beste daraus machen. Genau das versuchen doch die meisten Menschen. Man kann ja in unserer Zeit Austauschherzen, Nieren und andere Organe kaufen, um sein Leben zumindest zu verlängern. Genauso kann der Mensch heute mit Frischzellen den Endpunkt seines Lebens scheinbar weiter hinausschieben. Das ist doch heute mehr eine Finanzfrage als eine Frage der Möglichkeiten. Der moderne Mensch denkt doch, das haben wir alles im Griff. Nach dem Motto, das Leben meistern, Ziele haben und konzentriert umsetzen, nichts wie ran ans pralle Leben, planen und die eigene Aktion starten. Und davon sind eben etliche begeistert. So richtig moderne Lebensplanung, Karriere machen, keinen Beziehungsballast, mit Lebenspartner auf Widerruf und ohne Kinder. Gut situiertes, privates Auskommen mit Urlaubsreisen und außergewöhnlichen Hobbys und Interessen. So, wie es ein angesehener Politiker zur heutigen Lage sagte, wir tun, was wir können. Und ich fürchte, das ist die Wahrheit. So mancher Mensch versucht, sich auf diese Weise seine Wünsche vom großen Leben zu erarbeiten. Oft mit Methoden, die Mitmenschen nicht sympathisch finden. Dann zählt nicht nur das Erreichte, sondern das Erzählte reicht oft schon, um erschreckt die Verlorenheit eines Lebensweges deutlich zu erkennen. Kann ich mir das Leben wirklich kaufen? Leben, das sich lohnt? Auffallend häufig sind mir ältere Menschen begegnet, die sehnsüchtig fremden Enkelkindern nachschauen. Völlig klar ist dabei, dass Gott nicht allen die natürliche Möglichkeit dazu geschenkt hat, selber Familie zu begründen. Bei etlichen Mitmenschen war aber auch das persönliche Leben das Zahlungsmittel für Ansehen, wirtschaftliche Sicherheit, Wohlstand und Bequemlichkeit. Beruflich gibst du deine Zeit, Kraft, Gesundheit, ja eigentlich dein ganzes Dasein einfach alles dran, um in einem angesehenen Stand und äußerlich ohne direkte Sorgen zu leben. Bist du dabei, das Wichtigste zu versäumen? Denn mit geballten Fäusten werden wir auf diese Erde geboren und mit offenen Händen sterben wir. Und so rein gar nichts kannst du und kann ich von allem Erworbenen dann mit über die Lebensgrenze nehmen. Alles, was du gesammelt und gekauft hast, bleibt zurück für deine erfreuten Erben. Spricht dein Herz da nicht doch oft eine andere Sprache als dein Mund? Was ist für dich das wirkliche Leben, nach dem du dich echt sehnst? Die meisten Menschen reagieren hier äußerlich erstaunt, uninteressiert. Das Thema klingt und wirkt unbequem. Das Leben, was ist das wirklich? Da schaut dich ja schon der Verkäufer des Gartenbauunternehmens seltsam an, wenn du ganz gezielt suchst, ich möchte einen Lebensbaum kaufen mit Wachstumsgarantie und nicht mit Umsatzgarantie. Kann man Leben kaufen? Im Psalm 49 wird uns Menschen das ganz klar gesagt. Höre zu, alle Völker, merket auf, alle, die in dieser Zeit leben, einfache Leute und Herren, reich und arm miteinander. Mein Mund soll Weisheit reden, und was mein Herz sagt, soll verständig sein. Warum sollte ich mich fürchten in bösen Tagen, wenn mich die Missetat meiner Widersacher umgibt, die sich verlassen auf Hab und Gut und pochen auf ihren großen Reichtum? Kann doch keiner einen anderen auslösen oder für ihn an Gott ein Sühngeld geben. Denn es kostet zu viel, ihr Leben auszulösen. Er muss davon abstehen ewiglich, damit er immer weiter lebe und die Grube nicht sehe. Nein, er wird sehen, auch die Weisen sterben, so wie die Toren und Narren umkommen. Sie müssen ihr Gut andern lassen. Ein Mensch in seiner Herrlichkeit kann nicht bleiben, sondern muss davon wie das Vieh. Dies ist der Weg derer, die so voll Torheit sind und das Ende aller, denen ihr Gerede so wohl gefällt. Sie liegen bei den Toten wie Schafe, der Tod weidet sie. Aber Gott wird mich erlösen aus des Todes Gewalt, denn er nimmt mich auf. Lass es dich nicht anfechten, wenn einer reich wird, wenn die Herrlichkeit seines Hauses groß wird, denn er wird nichts bei seinem Sterben mitnehmen. Und seine Herrlichkeit wird ihm nicht nachfahren. Er freut sich wohl dieses guten Lebens und man preist dich, wenn es dir gut geht. Aber doch fahren sie ihren Vätern nach und sehen das Licht nimmermehr. Ein hartes Wort, das der Psalmschreiber uns Menschen hier im Auftrag Gottes sagt. Du und ich leben in dieser Zeit. Hören wir zu? Ob arm, ob reich, leben wir unter der Gnade Gottes, die uns echtes Leben, ja ewiges Leben durch den Glauben an Jesus Christus zusichert? Keiner von uns kann für sich selber vor Gott gerade stehen. Niemand kann sich oder liebe Mitmenschen bei Gott zu deren Errettung für eine Ewigkeit in der himmlischen Herrlichkeit auslösen. Jesus Christus hat am Kreuz von Golgatha diesen Erlösungspreis persönlich bezahlt. Und jeder Mensch, der das durch den Glauben annimmt, erhält von Gott das ewige Leben. Es beginnt in dem Augenblick, in dem du dem auferstandenen Sohn Gottes dein Leben anvertraust. Und es bleibt dein ewiges Leben über die Todeslinie hinweg. Ganz gleich, wie du deiner Seele auch versuchst, Sorglosigkeit einzureden. Dein Gerede, sagt der Psalmist, gefällt dir wohl, ändert aber nichts an deinem aussichtslosen Ziel. Du suchst vielleicht das bequeme oder zeitgemäß gesagt das tolle Leben, aber es ist nicht wirkliches Leben. Leben, das sich lohnt, mit Geborgenheit und Inhalt. Du brauchst Hoffnung, inneren, echten Frieden. Ja, du brauchst eine Zukunft. Alles, was du erwirbst in deinem Leben, mag gut sein und hilfreich. Aber das ist doch nicht alles. Du kannst reich sein und dich damit rühmen, aber innerlich bettelarm und verzweifelt. Und spätestens mit deinem Tode musst du davon wie das Vieh, warnt uns Gott. Nichts wirst du mitnehmen können. Und dein Ruhm bleibt bestenfalls in einigen Aufzeichnungen unserer Gesellschaft einige Jahre bestehen. Eine bekannte Boulevardpresse lieferte am Ende der 80er Jahre eine mittelgroße Schlagzeile über ein Gespräch Frank Sinatras mit Papst Johannes Paul II. Um recht leben zu können, bot Frank Sinatra 150 Millionen Dollar für den Erlass seiner Sünden. Es blieb offenbar bei diesem Wunsch. Leben kann man nicht kaufen. Auch durch gute Werke kann ich mein Leben nicht für eine Ewigkeit erretten, so hilfreich sie auch sein mögen. Der Unglaube und die Sünde des Menschen sind das Problem. Hier muss zuerst die Vergebung der persönlichen Sünde geschehen und der Mensch sich mit seinem Leben Jesus Christus anvertrauen. Und hier musst du spätestens überdenken, was kostet es, Jesus nachzufolgen? Und was kostet es, Jesus nicht nachzufolgen? Klar, es kostet mein egoistisches Leben gegen ein sinnvolles Leben einzutauschen. Sonst verlierst du dein ewiges Leben und lebst friedlos und freudlos nach deiner eigenen Fasson. Im Brief an die Ephesergemeinde, Kapitel 2, Vers 8 und 9, schreibt Paulus, denn aus Gnade seid ihr selig geworden durch den Glauben. Und das nicht aus euch. Gottes Gabe ist es. Nicht aus Werken, damit sich nicht jemand rühme. Und Jesus Christus sagt im Johannesevangelium Kapitel 14, Vers 6, ich bin der Weg und die Wahrheit und das Leben. Niemand kommt zum Vater denn durch mich. Einige Mitmenschen ärgern sich über Gottes Wort und andere beginnen heiß zu diskutieren. Ich erlebe das vor vielen roten Ampeln. Im nachfolgenden Auto lesen die Menschen meinen gut sichtbaren Heckscheibenaufkleber. Jesus, die einzige Hoffnung für dich. Der eine kommt zum Schiebedach heraus und schimpft. Andere diskutieren mit den Händen oder schütteln auffällig den Kopf. Dabei ist das Evangelium so einfach zu glauben. Selig ist, der sich nicht an mir ärgert. So sagt es Jesus im Matthäus-Evangelium Kapitel 11, Vers 6. Leben kann man nicht kaufen. Das wahrhaftige Leben kann man sich nur nehmen, weil Jesus Christus es dir und mir anbietet. Genau das will Johannes dir in seinem ersten Brief, Kapitel 5, Vers 12 und 13 deutlich machen. Wer den Sohn hat, der hat das Leben. Wer den Sohn Gottes nicht hat, der hat das Leben nicht. Das habe ich euch geschrieben, damit ihr wisst, dass ihr ewiges Leben habt, die ihr glaubt an den Namen des Sohnes Gottes. Jeder Gedanke, dass man mit Geld das Leben kaufen kann, ist falsch. Das zeigt Jesus uns sehr deutlich im Gleichnis vom reichen Kornbauern im Lukas-Evangelium Kapitel 12, Vers 16. Es war ein reicher Mensch, dessen Feld hatte gut getragen. Und er dachte bei sich selbst und sprach, was soll ich tun? Ich habe nichts, wohin ich meine Früchte sammle. Und sprach, das will ich tun. Ich will meine Scheunen abbrechen und größere bauen und will darin sammeln all mein Korn und meine Vorräte und will sagen zu meiner Seele, liebe Seele, du hast einen großen Vorrat für viele Jahre. Habe nun Ruhe, iss, trink und habe guten Mut. Aber Gott sprach zu ihm, du Narr, diese Nacht wird man deine Seele von dir fordern. Und wem wird dann gehören, was du angehäuft hast? So geht es dem, der sich Schätze sammelt und ist nicht reich bei Gott. Leben kann man nicht kaufen, nicht reservieren. Der Reichtum war nicht sein Verhängnis. Nein, er dachte bei sich ganz egoistisch. Ich gestalte mir mein Leben schon alleine lebenswert. Ohne Jesus Christus gibt es keine erstrebenswerte Zukunft. In einer gerade zu Ende gegangenen evangelistischen Woche kam ein alkoholisierter Mann in die Veranstaltung. Er hörte gut zu und war dann in der zweiten Wochenhälfte nüchtern. Am letzten Abend war ihm klar geworden, ich brauche Jesus. Ich will das echte Leben. Im anschließenden Gespräch sagte ich diesem nicht unerfahren aussehenden Mann, er möchte doch sein ganzes Leben einmal ehrlich ausräumen. Ausräumen ist ein gutes Stichwort. Habe ich gemacht, bei Banken und Märkten und manches mehr. Er wollte sich sein sorgloses Leben auf diese Weise besorgen. Aber das klappte nicht. Das war kein Leben hinter Gittern. An diesem Abend gab er Jesus Christus sein ganzes Vertrauen und freute sich riesig über die Vergebung seiner Sünden. Juristisch hatte er schon alles geklärt und für den Rest der Bewährungszeit hatte er in seinem neuen Herrn einen festen und stabilen Halt gefunden. Das ist das wunderbarste Geschenk, ein entspanntes Angesicht mit strahlenden Augen. Vielleicht denkst du, ich bin doch kein so großer Sünder. Ohne Jesus bist du aber genauso verloren. Komm, lass dich erretten von deiner verlorenen Situation, von deinem vielleicht selbst erdachten Glauben. Du brauchst Jesus und seine Vergebung. Sünde hat nur zwei Orte, entweder auf dir oder auf Christus. Liegt sie noch auf dir, so bist du verloren. Liegt sie auf Christus, dann bist du frei und lebst in Ewigkeit. Wir beten. Lieber Herr Jesus, du kennst uns Menschen genau und weißt, dass wir alle gerne richtig leben wollen. Darum ordne jetzt die Gedanken aller Zuhörer, dass echtes und wahrhaftiges Leben nur von dir kommt. Für uns Menschen bist du dafür ans Kreuz gegangen. Du hast mit deinem Leben für unser glaubensloses Leben und die Vergebung unserer Sünden bezahlt und gelitten. Lass das jedem Zuhörer durchs Herz gehen, um deine Liebe im Glauben an dich mit einem hingegebenen Leben zu beantworten. Amen. Gib alle deine Sünden an Jesus Christus ab. Vertraue auf seine Heilstat, dass er dir alles vergibt, wenn du ihm alles bekennst.

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1: Ich bin Jerome Nussbaum. Der Tatverdächtige im Fall des Terroranschlags auf den Berliner CSD ist von der Polizei erschossen worden. Die Ermittler konnten den 21-Jährigen mit libanesischen Wurzeln am Abend in einer Kleingartenanlage in Berlin-Spandau ausfindig machen. Dabei eskalierte die Situation. Polizeisprecher Florian Naht.
2: Der Tatverdächtige ist hier mit einer Stichwaffe bewaffnet auf die Kräfte zugelaufen. Deshalb kam es hier zum polizeilichen Schusswaffengebrauch. Im Zuge dieses Schusswaffengebrauchs hatte sich der Tatverdächtige so schwere Verletzungen zugezogen, dass er hier zwar von Notärzten noch reanimiert werden konnte, aber am Ort verstorben ist.
1: Bei dem Anschlag am Samstagabend war eine Frau ums Leben gekommen. 4 Menschen liegen noch auf der Intensivstation der Berliner Charité, befinden sich inzwischen aber nicht mehr in Lebensgefahr. Bundeskanzler Merz hat einen neuen Verkehrsminister gefunden. Der bisherige parlamentarische Geschäftsführer der Unionsfraktion, Steffen Bilger, soll übernehmen.
3: Noch Verkehrsminister Schnieder hatte gestern um seine Entlassung gebeten. Er erklärte, damit so wörtlich den unwürdigen Zustand beenden zu wollen. Eigentlich wollte Kanzler Merz schon am Freitag einen neuen Verkehrsminister präsentieren. Allerdings hatte der zunächst geplante Nachfolger kurzfristig abgesagt. Heute wird Merz voraussichtlich auch bekannt geben, wer den künftigen Gesundheitsminister Linnemann als Generalsekretär der CDU ablöst. Im Gespräch ist Schatzmeisterin Hoppermann. Ulrike Klein, Redaktion.
1: Die AfD will in Nordrhein-Westfalen eine eigene Halle für Parteiveranstaltungen kaufen. Um welche Immobilie es geht, ließ die AfD offen. In einem Schreiben von Landesparteichef Vinzenz und Schatzmeister Blex heißt es, man habe eine konkrete Möglichkeit. Die Halle kostet 3 Millionen Euro. 1 Million soll über Spenden zusammenkommen, berichtet eine Nachrichtenagentur. Zudem solle die Finanzierung über Eigenkapital und ein Darlehen der Bundespartei laufen. In der Vergangenheit hatte die AfD immer wieder Probleme, Veranstaltungsräumlichkeiten zu finden, weil Eigentümer abgelehnt hatten. Großbritanniens neuer Premierminister Burnham empfängt heute den ukrainischen Präsidenten Zelensky als ersten ausländischen Staatschef seiner Amtszeit. Geplant sind Besuche britischer und ukrainischer Militärangehöriger, die an der Ausbildung der ukrainischen Streitkräfte beteiligt sind. Burnham erklärte vorab, dass die britische Unterstützung für die Ukraine unerschütterlich bleibe. Zelensky reist im Anschluss weiter nach Washington zu einem Treffen mit US-Präsident Trump. Die USA haben die Verlegung weiterer Militäreinheiten in den Nahen Osten bestätigt. Der US-Botschafter bei den Vereinten Nationen Waltz sagte dem Sender CBS News, es würden zusätzliche Kapazitäten in die Region entsandt. Nach Medienberichten soll es sich um Kampfjets und Tankflugzeuge handeln. Das US-Militär hatte die letzten 2 Nächte auf neue Angriffe gegen den Iran verzichtet, um der Diplomatie etwas Raum zu geben, so Waltz. Die Kampfpause führt inzwischen zu sinkenden Ölpreisen.
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1: Wir schauen auf die aktuellen Temperaturen. Köln und Bonn 18 Grad, Hamburg und Bremen 15, in Berlin messen wir 16 Grad, in Dresden 17, 18 sind es in Frankfurt am Main, Stuttgart und München 19 Grad und Erfurt und Münster 17. Heute wechseln sich überwiegend Sonne und Wolken ab. Im Osten und vom Nordwesten bis zum Erzgebirge kann es teils auch stärker bewölkt sein. Da sind auch einzelne Schauer möglich. Sonst wird es im Tagesverlauf vor allem im Südwesten und im Nordseeumfeld zunehmend sonnig. Die Höchstwerte liegen im Norden zwischen 18 und 23 Grad, sonst zwischen 23 und 29 mit den höchsten Werten am Oberrhein.
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0: Hallo und herzlich willkommen bei der Bibelzeit. In unserer heutigen Bibellese hören Sie aus der großen Hörbibel nach Martin Luther, erschienen bei der Deutschen Bibelgesellschaft, einen Abschnitt aus dem Alten Testament, aus dem zweiten Buch Chronik, Kapitel 32 und 33 und nach ein wenig Musik auch einen Abschnitt aus dem Neuen Testament, aus dem Römerbrief, Kapitel 15. Und nun viel Freude beim Zuhören des Wortes Gottes.
1: Nach solch treuem Verhalten kam Sanherib, der König von Assur, und zog heran gegen Juda und lagerte sich vor die festen Städte und gedachte, sie an sich zu reißen. Und als Hiskia sah, dass Sanherib kam und willens war, gegen Jerusalem zu kämpfen, beriet er sich mit seinen Obersten und Kriegshelden, ob man die Wasserquellen verdecken sollte, die draußen vor der Stadt waren, und sie stimmten ihm zu. Und es versammelte sich viel Volk, und sie verdeckten alle Quellen und den Bach, der durch die Erde geleitet wird, und sprachen,
2: »Dass die Könige von Assur nur kein Wasser finden, wenn sie kommen!«
1: Und Hiskia ward getrost und besserte alle Mauern aus, wo sie Lücken hatten, und führte Türme auf und baute draußen noch eine andere Mauer und befestigte den Millo an der Stadt Davids und machte viele Waffen und Schilde und setzte Hauptleute über das Kriegsvolk und sammelte sie zu sich auf dem Platz am Tor der Stadt und redete ihnen zu Herzen und sprach,
3: »Seid getrost und unverzagt!« Fürchtet euch nicht und verzagt nicht vor dem König von Assur noch vor dem ganzen Heer, das bei ihm ist. Denn mit uns ist ein Größerer als mit ihm. Mit ihm ist ein fleischlicher Arm. Mit uns aber ist der Herr, unser Gott, dass er uns helfe und führe unseren Streit.
1: Und das Volk verließ sich auf die Worte Hiskias, des Königs von Juda. Danach sandte Sanherib, der König von Assur, seine Großen nach Jerusalem, denn er lag vor Lachisch und seine ganze Heeresmacht mit ihm, zu Hiskia, dem König von Juda, und zu ganz Juda, das in Jerusalem war, und ließ ihm sagen,
4: »So spricht Sanherib, der König von Assur. Worauf wollt ihr euch verlassen, die ihr in dem belagerten Jerusalem wohnt? Hiskia verführt euch und gibt euch in den Tod durch Hunger und Durst, wenn er spricht, der Herr, unser Gott, wird uns erretten aus der Hand des Königs von Assur. Ist das nicht der Hiskia, der die Opferhöhen und Altäre seines Gottes entfernt und zu Juda und Jerusalem gesagt hat, vor einem Altar sollt ihr anbeten und darauf opfern? Wisst ihr nicht, was ich und meine Väter getan haben, allen Völkern in den Ländern? Haben die Götter der Völker in den Ländern ihr Land erretten können aus meiner Hand? Wo ist einer unter allen Göttern dieser Völker, die meine Väter mit dem Bann geschlagen haben, der sein Volk hätte erretten können aus meiner Hand, dass euer Gott euch aus meiner Hand sollte erretten können? So lasst euch nun von Hiskia nicht betrügen und lasst euch dadurch nicht verführen und glaubt ihm nicht. Denn wenn kein Gott eines Volkes und Königreich sein Volk aus meiner und meiner Väter Hand hat erretten können, so wird euch auch euer Gott nicht erretten aus meiner Hand.
1: Dazu redeten seine Großen noch mehr gegen Gott, den Herrn, und gegen seinen Knecht Hiskia. Auch schrieb er einen Brief, um dem Herrn, dem Gott Israels, Hohn zu sprechen, und redete gegen ihn.
4: Wie die Götter der Völker in den Ländern ihr Volk nicht aus meiner Hand errettet haben, so wird auch der Gott Hiskias sein Volk nicht erretten aus meiner Hand.
1: Und sie riefen mit lauter Stimme auf Hebräisch zum Volk von Jerusalem, das auf der Mauer war, um sie furchtsam zu machen und zu erschrecken, damit sie die Stadt eroberten. Und redeten gegen den Gott Jerusalems wie gegen die Götter der Völker auf Erden, die doch Werke von Menschenhänden waren. Aber der König Hiskia und der Prophet Jesaja, der Sohn des Amos, beteten gegen solche Lästerung und schrien gen Himmel. Und der Herr sandte einen Engel, der vertilgte alle Kriegsleute und Obersten und Hauptleute im Lager des Königs von Assur, dass er mit Schanden wieder in sein Land zog. Und als er in seines Gottes Haus ging, fällten ihn dort durchs Schwert seine Söhne, die von seinem eigenen Leibe gekommen waren. So half der Herr dem Hiskia und denen zu Jerusalem aus der Hand Sanheribs, des Königs von Assur, und aus der Hand aller andern, und gab ihnen Ruhe ringsumher, dass viele dem Herrn Geschenke brachten nach Jerusalem und Kleinode für Hiskia, den König von Juda. Und er wurde danach hoch erhoben vor allen Heiden. Zu dieser Zeit wurde Hiskia todkrank, und er betete zum Herrn. Der redete mit ihm und tat an ihm ein Wunder. Aber Hiskia vergalt nicht nach dem, was ihm geschehen war, denn sein Herz überhob sich. Darum kam der Zorn über ihn und über Juda und Jerusalem. Da demütigte sich Hiskia darüber, dass sein Herz sich überhoben hatte, samt denen in Jerusalem. Darum kam der Zorn des Herrn nicht mehr über sie, solange Hiskia lebte. Und Hiskia hatte sehr großen Reichtum und Ehre und sammelte sich Schätze von Silber, Gold, Edelsteinen, Spezerei, Schilden und allerlei kostbarem Gerät und baute Vorratshäuser für den Ertrag an Getreide, Wein und Öl und Ställe für die verschiedenen Arten von Vieh und Hürden für die Schafe. Und er baute sich Städte und hatte Vieh die Menge an Schafen und Rindern, denn Gott gab ihm sehr großes Gut. Das ist der Hiskia, der die obere Wasserquelle des Gihon verschloss und sie hinunterleitete westwärts zur Stadt Davids. Denn es gelangen Hiskia alle seine Werke. Als aber die Botschafter der Fürsten von Babel zu ihm gesandt waren, um nach dem Wunder zu fragen, das im Lande geschehen war, verließ ihn Gott, um ihn zu versuchen, damit kund würde alles, was in seinem Herzen war. Was aber mehr von Hiskia zu sagen ist und seine barmherzigen Taten, siehe, das steht geschrieben in den Geschichten des Propheten Jesaja, des Sohnes des Amos, im Buch der Könige von Juda und Israel. Und Hiskia legte sich zu seinen Vätern, und sie begruben ihn über den Gräbern der Söhne Davids. Und ganz Juda und die Einwohner von Jerusalem gaben ihm Ehre bei seinem Tod. Und sein Sohn Manasse wurde König an seiner Stadt. Manasse war 12 Jahre alt, als er König wurde, und er regierte 55 Jahre zu Jerusalem und tat, was dem Herrn missfiel, nach den greulichen Sitten der Heiden, die der Herr vor den Israeliten vertrieben hatte. Er baute die Opferhöhen wieder auf, die sein Vater Hiskia zerstört hatte, und errichtete den Baalen Altäre und machte Bilder der Aschera und betete das ganze Heer des Himmels an und diente ihnen. Er baute auch Altäre im Hause des Herrn, von dem doch der Herr gesagt hatte,
4: »Zu Jerusalem soll mein Name sein ewiglich«,
1: und baute Altäre dem ganzen Heer des Himmels in beiden Vorhöfen am Hause des Herrn. Und er ließ seine Söhne durchs Feuer gehen, im Tal Ben-Hinnom, und achtete auf Zeichen und Vogelgeschrei und trieb Zauberei und bestellte Geisterbeschwörer und Zeichendeuter und tat viel, was dem Herrn missfiel, um ihn zu erzürnen. Er stellte auch das Bild des Götzen, das er machen ließ, ins Haus Gottes, von dem Gott zu David gesagt hatte und zu seinem Sohn Salomo,
4: »In diesem Hause zu Jerusalem, das ich erwählt habe vor allen Stämmen Israels, will ich meinen Namen wohnen lassen ewiglich und will nicht mehr den Fuß Israels weichen lassen von dem Lande, das ich ihren Vätern bestimmt habe, sofern sie halten und alles tun, was ich ihnen durch Mose geboten habe, nach dem ganzen Gesetz, den Geboten und Rechten.«
1: Aber Manasse verführte Juda und die Einwohner von Jerusalem, dass sie es ärger trieben als die Heiden, die der Herr vor den Israeliten vertilgt hatte. Und wenn der Herr zu Manasse und seinem Volk reden ließ, merkten sie nicht darauf. Darum ließ der Herr über sie kommen die Obersten des Heeres des Königs von Assur. Die nahmen Manasse gefangen mit Fesseln und legten ihn in Ketten und brachten ihn nach Babel. Und als er in Angst war, flehte er zu dem Herrn seinem Gott und demütigte sich vor dem Gott seiner Väter. Und als er bat, ließ sich der Herr erbitten und erhörte sein Flehen und brachte ihn wieder nach Jerusalem in sein Königreich. Da erkannte Manasse, dass der Herr Gott ist. Danach baute er die äußere Mauer an der Stadt Davids westwärts zum Gihon hin, im Tal und wo man zum Fischtor hineingeht, und führte sie um den Ofel und machte sie sehr hoch. Und er legte Hauptleute in alle festen Städte Judas. Er entfernte die fremden Götter und den Götzen aus dem Hause des Herrn und alle Altäre, die er gebaut hatte, auf dem Berge des Hauses des Herrn und in Jerusalem und warf sie hinaus vor die Stadt. Und er stellte den Altar des Herrn wieder her und opferte darauf Dankopfer und Lobopfer und befahl Juda, dass sie dem Herrn, dem Gott Israels, dienen sollten. Aber das Volk opferte noch auf den Höhen, jedoch dem Herrn, ihrem Gott. Was aber mehr von Manasse zu sagen ist und sein Gebet zu seinem Gott und die Reden der Seher, die zu ihm redeten im Namen des Herrn, des Gottes Israels, siehe, das alles steht in den Geschichten der Könige von Israel. Und sein Gebet und wie der Herr ihn erhörte und alle seine Sünde und Missetat und die Stätten, wo er die Opferhöhen baute und die Bilder der Aschera und Götzenbilder aufstellte, ehe er sich demütigte, siehe, das steht geschrieben in den Geschichten der Seher. Und Manasse legte sich zu seinen Vätern, und sie begruben ihn in seinem Hause. Und sein Sohn Amon wurde König an seiner Statt. 22 Jahre alt war Amon, als er König wurde, und er regierte 2 Jahre zu Jerusalem und tat, was dem Herrn missfiel, wie sein Vater Manasse getan hatte. Und Amon opferte allen Götzen, die sein Vater Manasse gemacht hatte, und diente ihnen. Aber er demütigte sich nicht vor dem Herrn, wie sich sein Vater Manasse gedemütigt hatte, sondern häufte noch mehr Schuld auf. Und seine Großen machten eine Verschwörung gegen ihn und töteten ihn in seinem Hause. Da erschlug das Volk des Landes alle, die die Verschwörung gegen den König Amon gemacht hatten. Und das Volk des Landes machte seinen Sohn Josia zum König an seiner Statt.

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1: Wir aber, die wir stark sind, sollen das Unvermögen der Schwachen tragen und nicht Gefallen an uns selber haben. Jeder von uns lebe so, dass er seinem Nächsten gefalle zum Guten und zur Erbauung. Denn auch Christus hatte nicht an sich selbst gefallen, sondern, wie geschrieben steht, die Schmähungen derer, die dich schmähen, sind auf mich gefallen. Denn was zuvor geschrieben ist, das ist uns zur Lehre geschrieben, damit wir durch Geduld und den Trost der Schrift Hoffnung haben. Der Gott aber der Geduld und des Trostes gebe euch, dass ihr einträchtig gesinnt seid untereinander, Christus Jesus gemäß, damit ihr einmütig mit einem Munde Gott lobt, den Vater unseres Herrn Jesus Christus. Darum nehmt einander an, wie Christus euch angenommen hat, zu Gottes Lob. Denn ich sage, Christus ist ein Diener der Juden geworden, um der Wahrhaftigkeit Gottes willen, um die Verheißungen zu bestätigen, die den Vätern gegeben sind. Die Heiden aber sollen Gott loben, um der Barmherzigkeit willen, wie geschrieben steht. Darum will ich dich loben unter den Heiden und deinem Namen singen. Und wiederum heißt es, freut euch, ihr Heiden, mit seinem Volk. Und wiederum, lobet den Herrn aller Heiden und preist ihn alle Völker. Und wiederum spricht Jesaja, es wird kommen der Spross aus der Wurzel Isais und wird aufstehen, um zu herrschen über die Heiden. Auf den werden die Heiden hoffen. Der Gott der Hoffnung aber erfülle euch mit aller Freude und Frieden im Glauben, dass ihr immer reicher werdet an Hoffnung durch die Kraft des Heiligen Geistes. Ich weiß aber selbst sehr wohl von euch, liebe Brüder, dass auch ihr selber voll Güte seid, erfüllt mit aller Erkenntnis, so dass ihr euch untereinander ermahnen könnt. Ich habe es aber dennoch gewagt und euch manches geschrieben, um euch zu erinnern, Kraft der Gnade, die mir von Gott gegeben ist, damit ich ein Diener Christi Jesu unter den Heiden sei, um das Evangelium Gottes priesterlich auszurichten, damit die Heiden ein Opfer werden, das Gott wohlgefällig ist, geheiligt durch den Heiligen Geist. Darum kann ich mich rühmen in Christus Jesus vor Gott. Denn ich werde nicht wagen, von etwas zu reden, das nicht Christus durch mich gewirkt hat, um die Heiden zum Gehorsam zu bringen, durch Wort und Werk, in der Kraft von Zeichen und Wundern und in der Kraft des Geistes Gottes. So habe ich von Jerusalem aus ringsumher bis nach Illyrien das Evangelium von Christus voll ausgerichtet. Dabei habe ich meine Ehre darein gesetzt, das Evangelium zu predigen, wo Christi Name noch nicht bekannt war, damit ich nicht auf einen fremden Grund baute, sondern ich habe getan, wie geschrieben steht, denen nichts von ihm verkündigt worden ist, die sollen sehen, und die nichts gehört haben, sollen verstehen. Das ist auch der Grund, warum ich so viele Male daran gehindert worden bin, zu euch zu kommen. Nun aber habe ich keine Aufgabe mehr in diesen Ländern, habe aber seit vielen Jahren das Verlangen, zu euch zu kommen, wenn ich nach Spanien reisen werde. Denn ich hoffe, dass ich bei euch durchreisen und euch sehen kann und von euch dorthin weitergeleitet werde, doch so, dass ich mich zuvor ein wenig an euch erquicke. Jetzt aber fahre ich nach Jerusalem, um den Heiligen zu dienen. Denn die in Mazedonien und Achaia haben willig eine gemeinsame Gabe zusammengelegt für die Armen unter den Heiligen in Jerusalem. Sie haben's willig getan und sind auch ihre Schuldner. Denn wenn die Heiden an ihren geistlichen Gütern Anteil bekommen haben, ist es recht und billig, dass sie ihnen auch mit leiblichen Gütern Dienst erweisen. Wenn ich das nun ausgerichtet und ihnen diesen Ertrag zuverlässig übergeben habe, will ich von euch aus nach Spanien ziehen. Ich weiß aber, wenn ich zu euch komme, dass ich mit dem vollen Segen Christi kommen werde. Ich ermahne euch aber, liebe Brüder, durch unseren Herrn Jesus Christus und durch die Liebe des Geistes, dass ihr mir kämpfen helft durch eure Gebete für mich zu Gott, damit ich errettet werde von den Ungläubigen in Judäa und mein Dienst, den ich für Jerusalem tue, den Heiligen willkommen sei, damit ich mit Freuden zu euch komme nach Gottes Willen und mich mit euch erquicke. Der Gott des Friedens aber sei mit euch allen. Amen.
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1: Hallo und herzlich willkommen bei Bibel erklärt. Zunächst ein wenig Musik und dann ein Mitschnitt einer Bibelarbeit von Klaus Günschel über das Markus-Evangelium.

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1: Ich hoffe nicht, dass das die letzte Botschaft in diesem Raum ist. Ich habe mich gefragt, wie wir diese Bibelstudierfreizeit beenden. Ich möchte irgendwie einen Schlusspunkt setzen, der euch hoffentlich in Erinnerung bleibt. Und das trotzdem noch mit Markus verbinden. Und wir wollen gemeinsam lesen Markus 3, ab Vers 7 bis Vers 19. Markus 3, Vers 7. Und Jesus entwich mit seinen Jüngern an den See, und es folgte ihm eine große Menge von Galiläa und von Judäa und von Jerusalem und von Idumäa und von jenseits des Jordan, und die um Tyrus und Sidon, eine große Menge, als sie gehört hatten, wie vieles er tat, kamen zu ihm. Und er sagte seinen Jüngern, dass ein Schifflein für ihn in Bereitschaft bleiben solle, wegen der Volksmenge, auf dass sie ihn nicht drängten. Denn er heilte viele, so dass alle, die Plagen hatten, ihn überfielen, auf dass sie ihn anrühren möchten. Und wenn die unreinen Geister ihn sahen, fielen sie vor ihm nieder und riefen und sprachen, du bist der Sohn Gottes. Und er bedrohte sie sehr, dass sie ihn nicht offenbar machten. Und er steigt auf den Berg und ruft herzu, die er selbst wollte. Und sie kamen zu ihm, und er bestellte 12, damit sie bei ihm seien und auf dass er sie aussende zu predigen und Gewalt zu haben, die Krankheiten zu heilen und die Dämonen auszutreiben. Und er gab dem Simon den Beinamen Petrus und Jakobus, den Sohn des Zebedäus, und Johannes, den Bruder des Jakobus. Und er gab ihnen den Beinamen Boanerges, das ist Söhne des Donners, und Andreas und Philippus und Bartholomäus und Matthäus und Thomas und Jakobus, den Sohn des Alphaeus und Thaddäus und Simon den Kananäer und Judas Iskariot, der ihn auch überlieferte. Wir haben gestern gesehen, wie die Volksmengen den Herrn bedrängt haben. Die ganze Stadt stand an der Tür. Und das geht jetzt in diesem Abschnitt noch weiter, im Vers 7 bis Vers 12. Sie haben nicht nur sich vor der Tür versammelt, sondern sie haben ihn überfallen, steht bei mir in der Bibel. Was steht bei euch auch? Sie überfielen ihn. Und man stellt sich die Frage, was war das Motiv der Leute, die zu dem Herrn Jesus gekommen sind? Und dazu möchte ich einen Vers lesen aus Johannes 1, aus Johannes 2, Entschuldigung. Und da kriegen wir so einen zarten Hinweis, dass natürlich ein Stück, wenn nicht Sensationslust, dann doch zumindest eine gehörige Portion Egoismus dabei war. Die Leute waren krank, offenbar waren sehr viele krank, sehr viele hatten Plagen. Und sie sahen jetzt irgendeine Möglichkeit, diese Krankheit loszuwerden, ohne aber wirklich umzukehren. Nur wenige waren wahrscheinlich am Jordan und haben sich taufen lassen und haben ihre Sünden bekannt, sondern die Masse kam dorthin und sie haben ihn überfallen. Ja, man muss sich das mal vorstellen, wenn das irgendwie bekannt würde, in Berlin oder in Leipzig oder in Köln, da ist jemand, der heilt alle Krankheiten. Ja, was denkst du, was da los ist? Und Johannes schreibt in Johannes 2, Vers 23, als er aber zu Jerusalem war, am Passa auf dem Fest, glaubten viele an seinen Namen, als sie seine Zeichen sahen, die er tat. Jesus selbst aber vertraute sich ihnen nicht an, weil er alle kannte und nicht bedurfte, dass jemand Zeugnis gebe von dem Menschen, denn er selbst wusste, was in dem Menschen war. Und wenn der Herr Jesus sich diesen Menschen nicht anvertraut, ist es ein Zeichen dafür, dass sie nicht wirklich umgekehrt waren. Und jetzt merken wir in Markus 3, dass zwischen diesen beiden Absätzen ein deutlicher Wechsel eintritt. Also da braucht man kein intensiver Schriftforscher zu sein. Aber zwischen Vers 12 und Vers 13 passiert irgendetwas. Nämlich, der Herr Jesus wendet sich von den Massen weg und er geht jetzt auf einzelne Menschen zu. Man merkt eigentlich bis dorthin, bis Markus 3, Vers 12, dass der Herr mehr unter den Volksmengen gewirkt hat. Er hat das Wort geredet, er hat gelehrt, er hat geheilt. Und jetzt möchte ich in den Text nicht zu viel reinlegen, aber Es gibt so einen zarten Hinweis im Vers 9, wo steht, dass da ein Schifflein bereitstehen sollte, was ihn eigentlich vor der Volksmenge bewahren sollte. Und in einem Schiff kann man immer nur mit wenigen Leuten zusammen sein. Also der Herr hatte irgendetwas vor. Er sagt zu den Jüngern, reserviert ein Schiff, die Volksmenge überfällt mich hier, sie drängt mich. Ich habe etwas Neues vor. Und dann steht im Vers 13, dass er auf den Berg steigt und ruft herzu, die er selbst wollte. Und ich möchte gerne auf diese Verse 13 und 14 ganz besonders eingehen und vorher mit euch Lukas 6 lesen. In Lukas 6 erfahren wir, was diesem Stieg auf den Berg vorausging. Das ist ja immer schön, wenn man die Evangelien zusammennimmt, dann kriegt man überall noch ein paar Informanten. Lukas 6, Vers 12, und es geschah an selbigem Tag, dass er auf den Berg hinausging, um zu beten. Und er verharrte die Nacht im Gebet zu Gott. Und als es Tag wurde, rief er seine Jünger herzu und erwählte aus ihnen 12. Das heißt also, zwischen Vers 12 und Vers 13 begibt sich der Herr ins Gebet, die ganze Nacht. Er sucht die Abhängigkeit von Gott. Und es ist nochmal ein Appell an uns, wenn wir dem Herrn dienen wollen, können wir es nur tun, wenn wir uns in seine Abhängigkeit begeben. Routine ist der Tod. Und auch, keine Ahnung, natürlich, wenn man sich einmal entschlossen hatte, man möchte ein Kinderheim gründen, dann sollte man nicht jeden Morgen wieder überlegen, ob man das Kinderheim jetzt weiterführt oder nicht. Dann gibt es eine natürliche, organische Routine. Aber ganz oft steht ihr doch alle irgendwo an Weggabelungen, wo ihr euch fragt, was soll ich denn jetzt tun? Was soll ich mit meiner Zeit machen? Was soll ich mit meinem Geld machen? Wie soll ich eigentlich dem Herrn dienen? Und da brauchen wir die Abhängigkeit von Gott. Und wir brauchen sie, weil der Herr sie selbst gebraucht hat. Wenn er selbst eine ganze Nacht auf den Berg geht, und für mich ist ja immer die Frage, wir können ja nur menschlich denken, war ihm nicht klar, wen er auswählen sollte? Hat er vielleicht die ganze Nacht überlegt, Gideon, ob er wirklich den Judas nimmt? Das wäre vielleicht für mich so ein Argument, ja? Stell dir vor, du müsstest deine Freunde aussuchen. Jetzt kannst du dich natürlich nicht in Gott hineinversetzen, der ja den Leuten hinter die Stirn gucken kann, aber dem Herrn war ja klar, wenn ich jetzt die 11 auswähle, das ist ja ganz gut, aber soll ich den Judas da nehmen? Alles, was mich mit Judas noch erwartet, soll ich den auswählen? Soll der mich 3 Jahre lang begleiten? Er geht die ganze Nacht zu Gott und er fragt ihn, was er tun soll. Und offenbar hat der Vater ihm gesagt, du erwählst diese 12 Leute aus. Und jetzt kommen wir zu einem Satz, den möchte ich gerne für euch mal etwas hervorheben, in Vers 14, weil der für mich ein sehr grundsätzlicher Satz ist und weil er, glaube ich, viele Fragen beantwortet, die wir heute haben. Es ist ja die Frage, warum wir so viele Probleme auch unter den Christen haben. Wir haben Probleme in

Warum sterben plötzlich so viele? Und dann kommt einer auf die Idee und sagt, in unserer Stadt ist das Wasser vergiftet. Wir müssen einfach nur den Brunnen wieder heilen und dann wird die ganze Stadt gesund. Und dann macht man das und man macht den Brunnen wieder heilen und dann merkt man, die Quelle ist vergiftet gewesen. Und es hat zu ganz vielen Problemen geführt. Und manchmal wünscht man sich unter der Christenheit, dass man sagt, ist irgendwas an der Quelle kaputt? Haben wir ein Systemproblem, könnte man das ja auch nennen. Ein systemisches Problem. Jetzt will ich mich hier nicht hinstellen und sagen, ich habe die Antwort auf alle Fragen, die wir haben. Aber wenn man die Schrift liest, an so einem entscheidenden Punkt wie Markus 3, Vers 13 und 14, bekommen wir eine ungemein wichtige Information, was dem Herrn wichtig ist. Und als ich darüber nachgedacht habe, dann ging mir irgendwie das Herz auf, weil ich dachte, das ist ja ein Punkt, je länger ich darüber nachdachte, der zieht sich ja durch die ganze Bibel. Und das ist der Punkt, dass das Erste, was der Herr will, ist, dass wir bei ihm sind. Und deswegen lautet die Überschrift für diese Predigt, bei ihm. Markus 3, Vers 14. Er bestellte 12. Was ist das Erste, was Jünger sein müssen? Sie müssen bei ihm sein. Ist das unser systemisches Problem? Ist unser Problem, dass wir nicht in der Nähe des Herrn leben, dass wir ihn nicht fragen in wichtigen Dingen? Haben wir ihm Dinge aus der Hand genommen? Und ich werde mit euch jetzt einen Gang durch die Bibel machen, und der ist für mich so überzeugend, dass ihr mir hoffentlich am Ende zustimmt und sagt, ja, das ist ja eigentlich fantastisch. Warum habe ich das bisher nicht gesehen? Wir fangen an bei 1. Mose 3, Vers 8. Als Gott den Menschen schafft, ist es ihm wichtig, bei dem Menschen zu sein. Nicht der Mensch ist bei Gott, sondern Gott ist bei dem Menschen. In 1. Mose 3, Vers 8 steht, und sie hörten die Stimme des Herrn Gottes, der im Garten wandelte bei der Kühle des Tages. Gott schafft den Menschen, und er hätte ja sagen können, da ist dein Spielbrett, Monopoly, da setzt sich die Figuren hin, ich gebe die Regeln bekannt und dann macht euer Ding. Andreas würfelt immer. Aber ich kümmere mich an sich nicht drum. Aber Gott macht es nicht so. Er schafft einen Garten, er setzt den Menschen hinein und er beteiligt sich aktiv an seinem Projekt Schöpfung, indem er jeden Abend zu Besuch kommt in den Garten. Warum macht er das? Weil Gott die Nähe zu dem Menschen sucht. Er möchte bei ihm sein. Das ist zumindest ein zarter Hinweis. Und die Bestrafung des Menschen dafür, dass er die Sünde gewählt hat, ist ja gerade die Entfernung von Gott. Also er bekommt nicht Zahnschmerzen oder er nimmt ihm das Auto weg, sondern Gott sagt, ich werde einen Engel dorthin setzen und ich mache eine Trennung zwischen mir und dir. Das ist seine Bestrafung. Was ändert sich? Es ändert sich der Fakt, dass Gott nicht mehr bei den Menschen ist. Und dann liest man die Bibel weiter und man kommt nach 2. Mose 40. Und ihr wisst ja, dass diese 5 Bücher Mose so ein Heilsplan sind, ein Generalplan, wie Gott jetzt wieder zu den Menschen zurückkehrt. Und ein Höhepunkt in diesen Plänen ist, dass er einen Menschen befreit, nämlich Abraham. Aus diesem Menschen entsteht ein ganzes Volk. Er befreit dieses Volk wieder. Er führt es in die Wüste. Und er sagt, ich führe euch in die Wüste. Ich gebe euch eine Stiftshütte. Ich gebe einen Ort, wo ihr wohnt. Warum? Damit ich in eurer Mitte wohnen kann. Ich möchte bei dir wohnen. 2. Mose 40, Vers 34. Und die Wolke bedeckte das Zelt der Zusammenkunft. Und die Herrlichkeit des Herrn erfüllt die Wohnung. Wir sehen diesen unstillbaren Drang, dass Gott gerne bei den Menschen wohnen möchte. Und jetzt denkst du vielleicht ja, die ganze Zeit, ja, das ist ja wirklich nichts Neues, dafür fahre ich nicht nach Shoppen. Doch, ich glaube, dass es etwas Neues ist. Wir haben uns angewöhnt, viele Dinge selbst zu regeln, zu organisieren. Wir fragen viel zu selten Gott. Und wir haben ja schon ein systemisches Problem, wenn ich alleine Markus 3, Vers 13 lese, dass ich mich heute frage, wer sendet denn heute eigentlich Menschen aus in die Mission? Sind es die Gemeinden? Nochmal eine ganz ketzerische Frage. Da kann ich immer nur Andreas Steinmeister zitieren, der gesagt hat, Freunde, das ist maximal eine Krücke. Aber wir müssen dabei bleiben, dass der Herr aussendet. Trauen wir dem Herrn noch zu, dass er Menschen aussendet, dass er sie versorgt, dass er sie führt? Und waren die Menschen, bevor sie ausgesandt wurden, wirklich bei ihm? Ist das unser Grundzustand? Ich gehe weiter zu 1. Samuel 22.
Und da gibt es so einen herrlichen Vers,

0: Vers 23, da sagt der David zu dem Abiatar: Bleibe bei mir, fürchte dich nicht. Denn wer nach meiner Seele trachtet, trachtet nach deiner Seele, denn bei mir bist du wohl bewahrt. Bei ihm. Immer wieder kriegen wir so versteckte Hinweise in der Schrift, wie gut es ist, bei David zu bleiben. Und das möchte ich dir eigentlich zurufen, wenn du heute nach Hause fährst, hier von Shoppen: Bleibe bei mir, fürchte dich nicht, bei mir bist du wohl bewahrt. Der Herr beruft Jünger und der Herr beruft dich in die Jüngerschaft, in seine Nachfolge. Und das erste Ziel, was er mit dir hat, ist nicht Fegen in Shoppen oder irgendwas machen und machen und machen und Aktionismus. Das erste, was du brauchst und das erste, was ich brauche, ist, dass wir bei ihm sind. Dass wir überhaupt mal eine Ahnung davon haben, was es bedeutet, mit Gott zu leben. Wirklich in Gemeinschaft mit Gott zu leben. Ganz abgesehen davon, dass wir ja eigentlich mit ihm verklebt sind. Dass unsere Seele an ihm hängt. Und da finde ich diesen Hinweis in 1. Samuel 22 so schön, dass der David zu Abiatar sagt: Bleib bei mir. Der Herr beruft die Jünger und das erste Ziel der Berufung ist, ihr müsst bei mir sein. Und wenn ihr nicht bei mir wart, könnt ihr auch nichts tun. Dritte Stelle, oder nee, schon bei der vierten. 1. Chronika 12. Das ist so ein so beeindruckendes Kapitel. Dieses Kapitel kann man überschreiben mit den Worten zu David. Das steht schon im Vers 1. Wenn man das Kapitel liest, dann merkt man, wie Heerscharen von Leuten zu David kommen. Unterschiedlichste Leute mit unterschiedlichen Gaben. Aber die einzige Sache, die sie miteinander vereint, ist, sie gehen zu David. Markus 3, Vers 13. Ihr müsst bei mir sein. Und der Höhepunkt in 1. Chronika 12 ist der Vers 18. Da kommt so eine Truppe und der David weiß nicht so richtig, wie er sie einsortieren soll. Und dann sagt er zu ihnen: Wenn ihr zum Frieden zu mir gekommen seid, um mir zu helfen, so wird mein Herz sich mit euch vereinigen. Wenn aber, um mich an meine Feinde zu verraten, ohne das Unrecht in meiner Hand ist, so möge der Gott unserer Väter es sehen und strafen. Das war schon eine Ansage. Da kam der Geist über Amasai, das Haupt der Anführer. Dein sind wir, David, und mit dir. Wäre natürlich noch schöner, wenn er jetzt gesagt hätte, bei dir. Aber er sagt, mit dir. David, es ist keine Frage. Alle, die hier gekommen sind in diesem Kapitel, die kommen zu dir. Und weißt du, was sie für einen Wunsch haben? Die wollen weder dein Essen essen, die wollen nicht deine Kriege kriegen, die wollen nicht deine Kriege kämpfen, sondern wir wollen einfach nur bei dir sein, weißt du? Deswegen sind wir gekommen. Bei dir. Dein sind wir, David. Und mit dir, Sohn Isais. Also ich mache es einfach ein bisschen schneller, weil ihr sonst kein Mittagessen kriegt. Dann kommen wir zu Sacharja 8. Und das ist ein ganz beeindruckender Vers, der Vers 23. In jenen Tagen, da werden 10 Männer aus allerlei Sprachen der Nationen ergreifen. Ja, ergreifen werden sie den Rockzipfel eines jüdischen Mannes und sagen: Wir wollen mit euch gehen, denn wir haben gehört, dass Gott mit euch ist. Das ist doch unglaublich, oder? Wenn die Juden wiederhergestellt sind als Volk, dann kommen alle Nationen zu diesem verachteten Volk und dann versuchen sie, irgendeinen zu ergattern von denen, weil sie gehört haben, dass Gott mit ihnen ist, dass sie bei ihm leben. Und das hat auf die anderen Menschen so eine Anziehungskraft, dass sie gesagt haben, da müssen wir hin. Wir haben gehört, dass Gott mit euch ist. Was wäre das schön, wenn Leute nach Shoppen kommen, weil es sich rumgesprochen hat, dass Gott mit euch ist, dass Gottes Wort verkündigt wird, dass es hier um Gott geht. Nicht, dass die Lüftung funktioniert, dass hier nette Menschen sitzen. Ist natürlich ein angenehmes Nebenprodukt, aber ich stelle mir das wirklich faszinierend vor. Und ich habe jetzt ein Buch gelesen, wo so etwas über die Wissenschaftsgeschichte aufgeschrieben wurde und da war eine Tabelle drinne, welche Wissenschaftler, die in den letzten 500 Jahren bahnbrechende Entdeckungen gemacht haben, Juden waren. Und der Anteil liegt bei etwas über 80%. Und da denkt man, was hat Gott dieses Volk gesegnet? Eigentlich ihre ganze Geschichte hindurch. Das finde ich faszinierend. Wir haben gehört, dass Gott mit euch ist. Und dann greift Matthäus genau diesen Vers auf und sagt in Matthäus 1, Vers 23, sie werden seinen Namen Emmanuel heißen. Was heißt das? Gott mit uns. Wer in Leipzig das Völkerschlachtdenkmal besucht, so ein pompöses Denkmal, Menschen bauen gerne große Denkmäler und da hat man ganz vorne eingeschlagen in die Steine, Gott mit uns. Leider ist es ziemlich verwittert, aber wenn man genau hinguckt, kann man es noch lesen und das ist wieder das, was mich mit dem Denkmal wieder tröstet. Man hat damals noch an Gott gedacht, Gott mit uns. Heerscharen von Leuten kommen zu den Juden, warum kommen sie dahin? Wir haben gehört, dass Gott mit euch ist. Und dann dauert es 400 Jahre und dann wird das Wirklichkeit, dass Gott wirklich mit uns ist, indem nämlich der Herr Jesus geboren wird. Und er bekommt den Namen Gott mit uns. Und dann kann man jetzt natürlich unmöglich den ganzen Gang durch das Neue Testament machen, aber ich möchte mal noch zwei Verse nennen. Zuerst Offenbarung 21, Vers 3. Das ist der Schlusspunkt der Wege Gottes, dass Gott seine Wohnung errichtet. 21, Vers 3, und ich hörte eine laute Stimme aus dem Himmel sagen, siehe, die Hütte Gottes bei den Menschen, auf dass sie bei ihm seien. Und spätestens jetzt merken wir, dass es Gottes unstillbarer Drang ist, mit den Menschen zusammen zu wohnen. Frage mich bitte nicht, warum er das tut. Er hat so oft gesagt in der Bibel, dass er die Menschen liebt. Er hat den Jüngling geliebt, den er angeschaut hat. Er möchte gerne mit den Geschöpfen zusammen sein, die er liebt. Wenn wir das mal so vorsichtig sagen dürfen, ist es ja schon schwierig, sich über Gott zu äußern, wie er wirklich ist und wie er denkt. Aber man hat den Eindruck zumindest, dass er ein Gegenüber gerne hat und dass er jemand schafft in seinem Bild und dass er dann mit dieser Person zusammen sein möchte. Und eine Krönung, die über bei ihm hinausgeht, finden wir in Kolosser 1. Und das ist vielleicht so eine Segnung der neutestamentlichen Zeit, dass wir eine Verheißung finden in Kolosser 1, Vers 27. Denen Gott kundtun wollte, welches der Reichtum der Herrlichkeit dieses Geheimnisses sei unter den Nationen, welches ist Christus bei uns? Nein, hier steht noch was anderes. Das ist noch so das Sahnehäubchen, ja? Welches ist Christus in euch? Gott geht eigentlich noch weiter. Er sagt im Neuen Testament, ich möchte eigentlich nicht nur bei euch wohnen, sondern ich möchte in euch wohnen. Ich möchte die Kraft sein. Ich möchte eure Identität sein. So, und jetzt kommen wir nach diesem kurzen Ausflug zurück zu Markus 3. Und wir merken an Markus 3, ist das vielleicht der Punkt, wo wir gewaltige Defizite haben. Der Herr bestellt und beruft. Und die erste Berufung, die wir haben, ist, dass wir bei ihm sind. Und die Frage, die du dir jetzt mal stellen kannst und die ich mir stellen kann, ist das unser Wunderpunkt? Sind wir pausenlos unterwegs oder sind wir auch noch mal bei ihm? Leben wir mit ihm? Rechnen wir mit ihm? Gibt es einen Reflex in deinem Leben, dass wenn du eine Frage hast, wenn du ein Problem hast, dass du sofort auf die Knie gehst und sagst, Herr, ich möchte erstmal mit dir darüber reden. Es wäre doch eigentlich das Natürlichste. Ja, ihr seid verheiratet und ihr redet wahrscheinlich jeden Tag miteinander. Und wenn ihr das nicht tun würdet, wäre ich morgen zu Besuch. Also wäre ja irgendwie unnormal, ja? Ist doch völlig normal, dass wenn ich neben mit einer Person zusammen lebe, dass ich mit ihr rede. Und der Herr bestellt diese 12 und er bestellt sie dafür, dass sie bei ihm sind. Und wenn wir das übersehen, dann kriegen wir vielleicht eine Fülle von Problemen. Wir leben überhaupt nicht mehr unsere christliche Bestimmung. Wir fragen überhaupt nicht mehr Gott. Wir haben unsere Regeln, die haben wir vielleicht selbst formuliert. Wir haben unsere Angewohnheiten. Du hast deinen Stuhl in der Gemeinde, wo du immer sitzt und da sitzt du. Und wenn man andere fragt, wie geht's denn eigentlich dem? Wie heißt du nochmal mit Vornamen?
1: Nathan.
0: Ach, Haufen Nathans hier. Dann gab es bei uns früher immer diesen blöden Satz, er nimmt seinen Platz ein. Naja, kann ich nichts mit anfangen. Ja, okay, der Stuhl wird nicht kalt. Er nimmt seinen Platz ein, aber lebt er bei ihm? Hat er eigentlich kapiert, dass er bestellt worden ist, um bei ihm zu sein? Das Wort bestellen kommt so oft im Propheten Jona vor, wisst ihr? Gott kann alle möglichen Leute bestellen. Der kann einen Fisch bestellen, Der kann einen Sturmwind bestellen, der kann einen Wurm bestellen und der kann die Sonne bestellen. Nur eins kann er nicht bestellen, nämlich Jona. Der kommt nicht. Und ist das das Problem, was Gott vielleicht mit uns hat, dass er uns bestellt? Wie im Restaurant. Hast Fisch bestellt, aber es kommt eine Suppe. Irgendwie kommt es nicht. Und Gott bestellt und bestellt. Und von Nathan ist nichts zu sehen. Na, jetzt ist er da, schön. Nein, es geht ja nur nicht darum, dass du ein Problem hast. Es ist ja die Frage, die Gott uns heute stellt. Ihr habt die Vergebung eurer Sünden und ihr freut euch drüber. Ich habe euch die Erfüllung gebracht in euer Leben. Ich habe euch die Freiheit gebracht. Und jetzt bestelle ich euch. Und ich bestelle euch dazu, dass ihr bei mir seid. Das ist doch ein Privileg, oder? Gott könnte doch auch sagen, du pass auf, wir halten gesunde Distanz, seid heilig, denn ich bin heilig. Da denkst du gleich, okay, ich bin in einer anderen Etage. Aber heute sagt Gott, ich will ja nicht nur bei dir wohnen, ich möchte ja sogar in dir wohnen. Du hast ja ein neues Leben bekommen, du hast den Heiligen Geist bekommen. Wir sind ja so miteinander verwoben, dass wir gar nicht ohne dem anderen leben können. Und ich finde, das ist ein Privileg. Wir sollten nicht denken, da müsste man Angst vorhaben oder das ist irgendwie unheimlich, sondern der Herr sagt, das Geheimnis deiner geistlichen Kraft und das Geheimnis deiner geistlichen Gesundheit ist das, dass du bei mir dich aufhältst. Es ist einfach, ja. Ist vielleicht ein bisschen zu simpel. Aber das glaube ich nicht. Man muss mal ein bisschen drüber nachdenken. Wenn du dann an diese kurze Schau denkst, die sich durch die Bibel zieht, dann kann man eigentlich über die ganze Bibel schreiben, Gott möchte bei den Menschen wohnen, bei ihm. Und deswegen, dann ist es doch völlig natürlich, dass der Herr zu den Jüngern sagt, wisst ihr, wenn wir jetzt hier eine WG gründen wollen, wenn wir zusammen 3 Jahre lang durchs Leben ziehen wollen, dann möchte ich zuerst, dass ihr bei mir seid. Und wenn man bei dem Herrn Jesus ist, dann fängt man ja sofort an zu lernen. Das geht ja nicht anders. Und man darf schon sehr gespannt sein, wenn wir das mal später erfahren, wie das so abgelaufen ist, die Männertruppe, wenn die da unterwegs war, wie der Alltag ablief, wer sich ums Essen gekümmert hat. Das gibt es ja immer mal so Episoden in den Evangelien, dass die Jünger immer abends dann plötzlich aufschrien, wir haben noch nichts gegessen. Wir haben schon mal so viel gearbeitet, dass ständig das Essen ausgefallen ist. Wo kriegen wir jetzt was her? Und dieses Wohnen bei ihm und das Aufhalten bei ihm hat die doch unheimlich geprägt. Dass der Petrus eines Tages sagt, Herr, geh von mir weg, ich bin ein sündiger Mensch, eigentlich halte ich deine Nähe nicht aus. Oder als sie dabei waren, die 5 Brote auszuteilen und die liefen da mit ihren Schüsseln durch das Volk und die kamen dann immer zurück und der eine sagt zum anderen, du, während ich da lief, ist die Schüssel immer voller, ich kann es nicht verstehen. Und dann haben die an 5000 Leute ausgeteilt. Und dann hat der Thomas noch zum Bartholomäus gesagt, hast du das gehört? Der hat zum Schluss zu uns gesagt, gebt ihr ihnen zu essen. Warum macht er das nicht selber? Also die haben ja viele Dinge erlebt, die für sie völliges Neuland waren. Warum sagt der Herr Jesus zu den Jüngern, gebt ihr ihnen zu essen? Und er sagt das ja auch zu dir, mach dich auf die Reise, geh am Montag einfach an deine Arbeit, denk an deine Geschwister in der Gemeinde, gebt ihr ihnen zu essen. Und dann sagst du, wo soll ich das denn hernehmen? Ich habe ja gar nichts. Doch, du bist doch bei ihm und du bist doch in unmittelbarem Kontakt mit dem, der alles vermehrt. Aber der Herr ist eben wieder so weise, dass er nicht alles selber macht. Also ich bin eher ein Typ, wenn ich irgendjemanden zur Arbeit anleiten soll und dann sehe ich, wie der sich einen Finger nach dem anderen abhackt, dann denke ich immer, oh komm, hör auf, ich mache das lieber selber und hack mir meine Finger ab. Und der Herr ist sehr souverän, er vermehrt das Brot und dann sagt er zu den Jüngern, gebt ihr ihnen zu essen. Das ist ein riesen Lebensbefehl bis heute, gebt ihr ihnen zu essen. Ihr Pfeffsummer, ihr müsst das machen, ja? Ich mache das nicht. Und dann ist ja immer die Gegenfrage, ja, wenn wir es nicht machen, Herr, wer macht es denn dann? Die Frage liegt auf der Hand. Es macht keiner. Gebt ihr ihnen zu essen. Das haben sie alles erlebt. Und wo haben sie das erlebt? Und wie haben sie das erlebt? Weil sie bei ihm waren. Und dann standen sie dabei und plötzlich sagt der Herr, du kommst jetzt mal mit. Petrus, Jakobus und Johannes. Und dann sind die da auf den Berg der Verklärung gegangen. Die anderen 9, die waren so ein bisschen, ja, warum wir eigentlich nicht? Auch eine offene Frage. Und dann haben die Sachen erlebt. Also Ich weiß nicht, ob jemand in 3 Jahren so viel lernen kann und so viele Eindrücke verarbeiten kann, wie die 3 zumindest verarbeitet haben. Petrus und Jakobus und Johannes, das war ein Waschmaschinengang nach dem anderen. Die sind ja ständig geschleudert und gewaschen worden. Dann kamen sie wieder runter von dem Berg der Verklärung, dann sind sie dabei, wie sie da langlaufen, voller Freude. Und plötzlich kommt ihnen ein Trauerzug entgegen und dann sagt der Herr, stopp. Und dann denken die ja, was passiert denn jetzt schon wieder, ja? Und dann erleben sie, wie der Herr den Jüngling zu nahen auferweckt. Das haben sie ja alles erlebt. Und was war die Voraussetzung dafür, dass man so etwas erlebt? Ja, man muss dabei sein. Bei ihm. Dafür hat er sie berufen. Und dann konnte er sie aussenden, zu predigen und Gewalt zu haben und die Krankheiten zu heilen. Und was mir so wichtig ist und was ich euch gerne in dieser halben Stunde hier noch sagen will, ist, wenn ihr hier weggeht, dann betet doch einfach mal heute Abend, Herr, schenkt mir doch die Gnade, dass ich bei dir lebe. Wirklich in deiner Nähe. Und es wird sich sehr vieles regeln in deinem Leben. Der Herr wird dich aufmerksam machen auf Dinge, die einfach nicht in Ordnung sind. Vielleicht sind irgendwo offene Aufgaben liegen geblieben, wo der Herr dich aufmerksam machen wird. Der Herr kann das doch. In dir lebt doch der Heilige Geist. Es ist doch nicht so, dass Gott nicht zu dir reden kann. Ich glaube, dass er es im Wesentlichen auch durch die Gemeinde tut. Also eine verbindliche Gemeindezugehörigkeit ist ein Basic dafür, dass man geistlich wachsen kann. Wir müssen bei ihm sein. Wenn wir nicht bei ihm sind, können wir einpacken. Und das Zweite ist, dass er uns aussendet. Das möchte ich nur noch ergänzen. Aber ich möchte wieder diesen Schwerpunkt darauf legen, wir müssen es dem Herrn zutrauen. Wir müssen dem Herrn überlassen, dass er uns aussendet. Wir haben neulich vor 2 oder 3 Jahren einen Missionsbericht bekommen von einem Bruder, der heißt Markus Habich. Der ist nach Südamerika in den Busch gegangen, an die Grenze zwischen Brasilien und Peru. Und der lebt so dieses missionarische Antimodell. Keine Missionsgesellschaft, keine Absicherung. Er glaubt, dass Gott ihn da haben will. Und er hat ein klares Ziel. Er möchte zu einem Stamm vordringen, der bisher noch keinen Kontakt zur Zivilisation hat. Und ab und zu erzählt er uns davon. Und er ist kein Spinner, der ist auch nicht abgehoben. Aber ich habe kaum jemanden getroffen, bei dem man den Eindruck hatte, dass der so am Herrn hängt und dass Gott ihn auch führt und dass er ihn auch versorgt. Und wenn der auf Heimaturlaub kommt, dann geht er wieder an seine Zimmerei und geht da arbeiten 8 Wochen, damit er Geld verdient und er seine Flüge bezahlen kann. Und wir haben ihn dann zu Besuch gehabt, dachten, ja, man macht das ja so, wenn Missionare da sind, dann wird gesammelt und gesammelt. Und dann wollten wir ihm das Geld übergeben und dann war er so ein bisschen verlegen und meinte, also, das tut mir jetzt sehr leid, aber ihr habt bestimmt Verwendung dafür. Ich brauche kein Geld. Haben wir gesagt, was, du brauchst kein Geld? Haben wir noch nie gehört. Und jetzt vor einem halben Jahr schreibt er, stell dir vor, das erste Mal hat man uns Sachen geklaut. Ich bin so glücklich. Ich sage, wieso bist du glücklich? Ich sagte, das ist das Zeichen dafür, dass die Leute, an die wir ran wollen, sind das erste Mal aus der Deckung gekommen, haben unsere Zivilisationsstützpunkt und haben doch tatsächlich eine Kettensäge mitgenommen. Aber er sagt, du kannst getrost sein, die wissen ja überhaupt nicht, ob man sich damit jetzt die Fingernägel schneidet oder irgendwas. Die kommen damit nicht klar, sie fanden das Ding einfach nur interessant, ja. Aber er sagt, das ist eine Gebetserhörung. Seit 20 Jahren haben wir dafür gebetet, Herr, lass doch mal die Leute da rauskommen. Wir dürfen nicht zu ihnen rein, die schießen uns sofort ab. Wir müssen warten, bis sie rauskommen. Und das gibt mir Mut, dass es noch Leute gibt, die am Herrn hängen. Und er ist bestimmt nicht der Einzige, der einfach darauf vertraut, dass Gott ihn führt. Der Herr sendet aus und der Herr versorgt. Und der Herr hat auch Gewalt, uns Gewalt zu geben, kein anderer. Selbst als Paulus und Barnabas ausgesandt wurden in Apostelgeschichte 13, da legte man ihnen die Hände auf und hat gesagt, wir machen uns mit eurem Dienst eins. Aber man hat sie nicht ausgesendet als Gemeinde. Nur mal ein Gedanke. Ich sage das nicht, um zu ärgern oder euch zu verunsichern, sondern ich wünsche mir in jeder Hinsicht wieder ein ursprüngliches Christentum. Und ein ursprüngliches Christentum ist, dass der Herr regiert. Und dass wir den Herrn wieder das machen lassen, was nur er machen kann, nämlich bestellen unterweisen, indem wir bei ihm sind, und auch auszusenden. Und dann werden die 12 Namen genannt. Und auch im Vers 19 Judas Iskariot, der ihn auch überlieferte. Bei ihm. Ich glaube, dass solche Zeiten, die ihr hier erlebt oder die ich hier auch erleben darf, etwas Besonderes ist oder Besonderes sind, weil man füreinander beten kann, dass Gott uns hilft, dass wir vielleicht ein bisschen näher an ihn ranrücken. Vielleicht leben wir distanziert, vielleicht haben wir ein ausgedünntes Gebetsleben, vielleicht setzt die Bibel auch etwas Staub an. Wenn wir bei ihm sein wollen heute, gibt es eigentlich nur 2 Regeln. Lies deine Bibel und kultiviere dein Gebetsleben. Dann sind wir bei ihm, dann können wir wirklich mit ihm reden. Und dann geht es uns gut. Und dann werden wir vielleicht eine Fülle von Problemen nicht mehr haben. Das würde ich mir sehr wünschen. Das lag mir noch auf dem Herzen, bevor ich mich hier verabschiede.
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1: Ich bin Jerome Nussbaum. Die aktuelle Feuerpause im Iran-Krieg sorgt für Auftrieb beim DAX. Der deutsche Aktienleitindex stieg zum Handelsbeginn an der Börse in Frankfurt um 1,5% auf mehr als 25.400 Punkte.
2: Auch vom Ölpreis gibt es nach dem deutlichen Plus am vergangenen Freitag wieder bessere Nachrichten für Autofahrer. Der Preis sank im Vergleich um mehr als 5%. Damit könnten die Preise für Benzin und Diesel bald auch wieder nachgeben. Die USA hatten am Wochenende keine neuen Angriffe auf den Iran gemeldet. Die Rede war davon, dass der Diplomatie etwas mehr Raum gegeben werden solle. Allerdings hat Washington die Verlegung weiterer Militäreinheiten in den Nahen Osten bestätigt. Noah Ulrich, Redaktion.
1: Das Niedrigwasser des Rheins hat erhebliche Folgen für die Wirtschaft. Davon gehen die Industrie- und Handelskammern in Nordrhein-Westfalen aus. Derzeit könnten die Schiffe demnach zum Teil nur noch ein Fünftel der üblichen Ladung mitnehmen, berichtet die ARD. Als erstes merke dies die Industrie, die auf die Versorgung mit Grundstoffen und Vorprodukten angewiesen sei. Insbesondere Stahl, Chemie, Mineralölprodukte und Futtermittel werden auf dem Rhein transportiert. Der erschossene mutmaßliche Attentäter vom Berliner CSD hat nach Spiegelinformationen vor der Tat noch mit seinem Vater telefoniert. Der sagte dem Magazin gestern vor dem Zugriff, die Familie habe nichts mit der Ideologie der Terrororganisation Islamischer Staat zu tun. Wie es zu der Tat kommen konnte, könne sich der Vater nur so erklären, sein Sohn sei einer Gehirnwäsche unterzogen worden. In dem Telefonat kurz vor dem Anschlag sagte er demnach, er wünsche sich jetzt auch im Libanon zu sein, wo sich der Vater derzeit aufhält. Audi senkt seine Umsatz- und Gewinnprognosen. Von dem Autobauer heißt es, man rechne mit mindestens 5 Milliarden Euro weniger Umsatz als ursprünglich angenommen. Der Gewinn ging laut Audi im zweiten Quartal schon um rund 21% zurück. Hintergrund seien vor allem Absatzrückgänge in China und den USA. Die schweren Waldbrände in Frankreich und Spanien sind noch immer nicht unter Kontrolle. Tausende Einsatzkräfte kämpfen weiter gegen die Flammen.
3: In Südfrankreich sind inzwischen etwa 260.000 Menschen von Evakuierungsmaßnahmen betroffen. Die verheerenden Brände könnten schon bald Vororte von Bordeaux erreichen. Die Behörden sprechen von einer ungünstigen Entwicklung. Winde fachen auch in Spanien die Brände immer wieder an. Das Innenministerium in Madrid gab neue Evakuierungsaufrufe südwestlich der Hauptstadt heraus. Zehntausende Menschen mussten rund um Madrid schon ihre Häuser verlassen. Ulrike Klein, Redaktion.
1: Der ukrainische Präsident Zelensky ist heute auf Staatsbesuch bei Großbritanniens neuem Premierminister Burnham. Zusammen besuchen sie britische und ukrainische Militärangehörige, die an der Ausbildung der ukrainischen Streitkräfte beteiligt sind. Burnham erklärte vorab, dass die britische Unterstützung für die Ukraine unerschütterlich bleibe. Zelensky reist im Anschluss weiter nach Washington zu einem Treffen mit US-Präsident Trump.
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1: Und hier die aktuellen Temperaturen. Köln und Bonn 25 Grad, 21 messen wir in Hamburg, 20 in Bremen, Berlin 21 Grad, Dresden 22, Frankfurt am Main und Stuttgart 25 Grad, München und Erfurt 21 und Münster 20 Grad. Sonne und Wolken wechseln sich heute ab. Im Osten und vom Nordwesten bis zum Erzgebirge kann es dabei aber auch dichtere Wolken geben, teils mit kräftigen Schauern. Sonst ist es im Tagesverlauf vor allem im Südwesten und im Nordseeumfeld zunehmend Sonne. Bei Höchstwerten zwischen 23 und 29 Grad, sonst im Norden bei 18 bis 23 Grad.
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1: Montag, 27. Juli. Freue dich, junger Mann, und lass dein Herz fröhlich sein. Wandle in den Wegen deines Herzens und nach dem, was deine Augen sehen. Doch du sollst wissen, dass dir Gott darüber ein Urteil sprechen wird. Prediger 11, Vers 9. Sex, Drugs and Rock'n'Roll. Folge einfach der Lust deines Herzens. Hast du Lust zu feiern? Tu das. Hast du Lust zu chillen? Dann tu das. Lust auf Alkohol, Marihuana, Sex, genieß das Leben, geh feiern, schlaf so lange wie du kannst. Gönn dir, was du willst. Sex, Drugs and Rock'n'Roll. Stell dir vor, in der Bibel würde man solche Gebote finden. Wäre das nicht cool? Vielleicht würdest du dann öfters dieses alte Buch lesen. Und tatsächlich steht dort, wandle in den Wegen deines Herzens und nach dem, was deine Augen sehen. Aber fairerweise müssen wir auch das Ende des Verses beachten. Am Schluss wird Gott über alles Gericht halten. Es gibt also einen Haken. Und das hören wir nicht so gerne. Es gibt ein Gericht am Ende unseres Lebens, oder besser gesagt, am Anfang der Ewigkeit, nach dem Tod. Dann werden wir vor Gott stehen und er wird alle unsere Werke richten. Was wäre denn falsch daran, wenn wir hier auf der Erde immerzu der Lust unseres Herzens gefolgt sind? Die Wahrheit ist, wenn wir nur unser Vergnügen suchen, verfehlen wir Gottes Ziel für uns. Und das Vergnügen ist zudem sehr schnell mit Sünde verbunden. Wir fügen anderen Schaden zu, wir übertreten Gottes Gebote, ohne mit der Wimper zu zucken. Dafür wird Gott uns zur Rechenschaft ziehen. Was nützt es mir also, mein Leben in vollen Zügen genossen zu haben, wenn ich dann die Ewigkeit in der Hölle verbringe? Wenn ich die ganze Welt gewinne und dabei meine Seele verliere, habe ich am Ende doch alles verloren. Die Seele ist ein zu teurer Preis, um sie für vergängliche Lust zu verkaufen. Was wäre die bessere Alternative? Unser Leben dem anzuvertrauen, der uns erschaffen hat. Gott will uns nicht nur eine zeitliche Befriedigung schenken, sondern unsere Seelen mit ewigem Frieden und bleibender Erfüllung sättigen. Die Frage zum Nachdenken: Wie bringen Sie Gottes Forderungen mit den Wegen Ihres Herzens in Einklang? Der Tipp fürs Leben: Man muss das Ende im Blick behalten, um für die Gegenwart klug zu werden. Die tägliche Bibellese. Prediger 11, Vers 9 bis 12, Vers 14. Freue dich, Jüngling, in deiner Jugend, und dein Herz mache dich fröhlich in den Tagen deiner Jugendzeit. Und lebe nach dem, was dein Herz wünscht und wonach deine Augen ausschauen. Doch wisse, dass um all dieser Dinge willen Gott dich zur Rechenschaft ziehen wird. Entferne den Unmut aus deinem Herzen und halte Übel von deinem Leib fern. Denn Jugend und dunkles Haar sind Nichtigkeit. Und denke an deinen Schöpfer in den Tagen deiner Jugendzeit, bevor die Tage des Übels kommen und die Tage herannahen, von denen du sagen wirst, ich habe kein Gefallen an ihnen. Bevor sich verfinstern die Sonne und das Licht, der Mond und die Sterne und die Wolken nach dem Regen wiederkehren. An dem Tag, wenn die Wächter des Hauses zittern und die starken Männer sich krümmen und die Müllerinnen müßig gehen, weil sie wenig geworden, wenn sich verfinstern die durch die Fenster sehen und die Türen zur Straße hin geschlossen werden, während das Geräusch der Mühle dünner wird und ansteigt zur Vogelstimme und alle Töchter des Gesangs werden gedämpft. Auch vor der Anhöhe fürchtet man sich, und Schrecknisse sind auf dem Weg. Und der Mandelbaum steht in Blüte, und die Heuschrecke schleppt sich mühsam dahin, und die Kaper platzt auf. Denn der Mensch geht hin zu seinem ewigen Haus, und die Klagenden ziehen umher auf der Straße. bevor die silberne Schnur zerreißt und die goldene Schale zerspringt und der Krug am Quell zerbricht und das Schöpfrad zersprungen in den Brunnen fällt. Und der Staub kehrt zur Erde zurück, so wie er gewesen, und der Geist kehrt zu Gott zurück, der ihn gegeben hat. Nichtigkeit der Nichtigkeiten, spricht der Prediger. Alles ist Nichtigkeit. Und darüber hinaus, dass der Prediger weise war, lehrte er noch das Volk Erkenntnis und erwog und forschte und verfasste viele Sprüche. Der Prediger suchte, wohlgefällige Worte zu finden und Worte der Wahrheit aufrichtig niederzuschreiben. Die Worte der Weisen sind wie Treiberstachel und wie eingeschlagene Nägel die gesammelten Sprüche. Sie sind gegeben von einem Hirten, und darüber hinaus, mein Sohn, lass dich von ihnen warnen. Des vielen Büchermachens ist kein Ende, und viel Studieren ermüdet den Leib. Das Endergebnis des Ganzen lasst uns hören. Fürchte Gott und halte seine Gebote. Denn das soll jeder Mensch tun. Denn Gott wird jedes Werk, es sei gut oder böse, in ein Gericht über alles Verborgene bringen.

0: 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Hallo und herzlich willkommen. Es folgt ein Beitrag von Wilfried Schloh.
1: Leben kann man nicht kaufen. Wirklich nicht? Das ist doch die große Sehnsucht, ewig leben, viel erleben und viel erreichen. Kurz das Beste daraus machen. Genau das versuchen doch die meisten Menschen. Man kann ja in unserer Zeit Austauschherzen, Nieren und andere Organe kaufen, um sein Leben zumindest zu verlängern. Genauso kann der Mensch heute mit Frischzellen den Endpunkt seines Lebens scheinbar weiter hinausschieben. Das ist doch heute mehr eine Finanzfrage als eine Frage der Möglichkeiten. Der moderne Mensch denkt doch, das haben wir alles im Griff. Nach dem Motto, das Leben meistern, Ziele haben und konzentriert umsetzen, nichts wie ran ans pralle Leben, planen und die eigene Aktion starten. Und davon sind eben etliche begeistert. So richtig moderne Lebensplanung, Karriere machen, keinen Beziehungsballast, mit Lebenspartner auf Widerruf und ohne Kinder. Gut situiertes, privates Auskommen mit Urlaubsreisen und außergewöhnlichen Hobbys und Interessen. So, wie es ein angesehener Politiker zur heutigen Lage sagte, wir tun, was wir können. Und ich fürchte, das ist die Wahrheit. So mancher Mensch versucht, sich auf diese Weise seine Wünsche vom großen Leben zu erarbeiten. Oft mit Methoden, die Mitmenschen nicht sympathisch finden. Dann zählt nicht nur das Erreichte, sondern das Erzählte reicht oft schon, um erschreckt die Verlorenheit eines Lebensweges deutlich zu erkennen. Kann ich mir das Leben wirklich kaufen? Leben, das sich lohnt? Auffallend häufig sind mir ältere Menschen begegnet, die sehnsüchtig fremden Enkelkindern nachschauen. Völlig klar ist dabei, dass Gott nicht allen die natürliche Möglichkeit dazu geschenkt hat, selber Familie zu begründen. Bei etlichen Mitmenschen war aber auch das persönliche Leben das Zahlungsmittel für Ansehen, wirtschaftliche Sicherheit, Wohlstand und Bequemlichkeit. Beruflich gibst du deine Zeit, Kraft, Gesundheit, ja eigentlich dein ganzes Dasein einfach alles dran, um in einem angesehenen Stand und äußerlich ohne direkte Sorgen zu leben. Bist du dabei, das Wichtigste zu versäumen? Denn mit geballten Fäusten werden wir auf diese Erde geboren und mit offenen Händen sterben wir. Und so rein gar nichts kannst du und kann ich von allem Erworbenen dann mit über die Lebensgrenze nehmen. Alles, was du gesammelt und gekauft hast, bleibt zurück für deine erfreuten Erben. Spricht dein Herz da nicht doch oft eine andere Sprache als dein Mund? Was ist für dich das wirkliche Leben, nach dem du dich echt sehnst? Die meisten Menschen reagieren hier äußerlich erstaunt, uninteressiert. Das Thema klingt und wirkt unbequem. Das Leben, was ist das wirklich? Da schaut dich ja schon der Verkäufer des Gartenbauunternehmens seltsam an, wenn du ganz gezielt suchst, ich möchte einen Lebensbaum kaufen mit Wachstumsgarantie und nicht mit Umsatzgarantie. Kann man Leben kaufen? Im Psalm 49 wird uns Menschen das ganz klar gesagt. Höre zu, alle Völker, merket auf, alle, die in dieser Zeit leben, einfache Leute und Herren, reich und arm miteinander. Mein Mund soll Weisheit reden, und was mein Herz sagt, soll verständig sein. Warum sollte ich mich fürchten in bösen Tagen, wenn mich die Missetat meiner Widersacher umgibt, die sich verlassen auf Hab und Gut und pochen auf ihren großen Reichtum? Kann doch keiner einen anderen auslösen oder für ihn an Gott ein Sühngeld geben? Denn es kostet zu viel, ihr Leben auszulösen. Er muss davon abstehen ewiglich, damit er immer weiter lebe und die Grube nicht sehe. Nein, er wird sehen, auch die Weisen sterben, so wie die Toren und Narren umkommen. Sie müssen ihr Gut andern lassen. Ein Mensch in seiner Herrlichkeit kann nicht bleiben, sondern muss davon wie das Vieh. Dies ist der Weg derer, die so voll Torheit sind und das Ende aller, denen ihr Gerede so wohl gefällt. Sie liegen bei den Toten wie Schafe, der Tod weidet sie. Aber Gott wird mich erlösen aus des Todes Gewalt, denn er nimmt mich auf. Lass es dich nicht anfechten, wenn einer reich wird, wenn die Herrlichkeit seines Hauses groß wird, denn er wird nichts bei seinem Sterben mitnehmen, und seine Herrlichkeit wird ihm nicht nachfahren. erfreut sich wohl dieses guten Lebens und man preist dich, wenn es dir gut geht. Aber doch fahren sie ihren Vätern nach und sehen das Licht nimmermehr. Ein hartes Wort, das der Psalmschreiber uns Menschen hier im Auftrag Gottes sagt. Du und ich leben in dieser Zeit. Hören wir zu? Ob arm, ob reich, leben wir unter der Gnade Gottes, die uns echtes Leben, ja ewiges Leben durch den Glauben an Jesus Christus zusichert? Keiner von uns kann für sich selber vor Gott gerade stehen. Niemand kann sich oder liebe Mitmenschen bei Gott zu deren Errettung für eine Ewigkeit in der himmlischen Herrlichkeit auslösen. Jesus Christus hat am Kreuz von Golgatha diesen Erlösungspreis persönlich bezahlt. Und jeder Mensch, der das durch den Glauben annimmt, erhält von Gott das ewige Leben. Es beginnt in dem Augenblick, in dem du dem auferstandenen Sohn Gottes dein Leben anvertraust. Und es bleibt dein ewiges Leben über die Todeslinie hinweg. Ganz gleich, wie du deiner Seele auch versuchst, Sorglosigkeit einzureden. Dein Gerede, sagt der Psalmist, gefällt dir wohl, ändert aber nichts an deinem aussichtslosen Ziel. Du suchst vielleicht das bequeme oder zeitgemäß gesagt das tolle Leben, aber es ist nicht wirkliches Leben. Leben, das sich lohnt, mit Geborgenheit und Inhalt. Du brauchst Hoffnung, inneren echten Frieden. Ja, du brauchst eine Zukunft. Alles, was du erwirbst in deinem Leben, mag gut sein und hilfreich. Aber das ist doch nicht alles. Du kannst reich sein und dich damit rühmen, aber innerlich bettelarm und verzweifelt. Und spätestens mit deinem Tode musst du davon wie das Vieh, warnt uns Gott. Nichts wirst du mitnehmen können, und dein Ruhm bleibt bestenfalls in einigen Aufzeichnungen unserer Gesellschaft einige Jahre bestehen. Eine bekannte Boulevardpresse lieferte am Ende der 80er Jahre eine mittelgroße Schlagzeile über ein Gespräch Frank Sinatras mit Papst Johannes Paul II. Um recht leben zu können, bot Frank Sinatra 150 Millionen Dollar für den Erlass seiner Sünden. Es blieb offenbar bei diesem Wunsch. Leben kann man nicht kaufen. Auch durch gute Werke kann ich mein Leben nicht für eine Ewigkeit erretten, so hilfreich sie auch sein mögen. Der Unglaube und die Sünde des Menschen sind das Problem. Hier muss zuerst die Vergebung der persönlichen Sünde geschehen und der Mensch sich mit seinem Leben Jesus Christus anvertrauen. Und hier musst du spätestens überdenken, was kostet es, Jesus nachzufolgen? Und was kostet es, Jesus nicht nachzufolgen? Klar, es kostet mein egoistisches Leben gegen ein sinnvolles Leben einzutauschen. Sonst verlierst du dein ewiges Leben und lebst friedlos und freudlos nach deiner eigenen Fasson. Im Brief an die Ephesergemeinde, Kapitel 2, Vers 8 und 9, schreibt Paulus, denn aus Gnade seid ihr selig geworden durch den Glauben. Und das nicht aus euch. Gottes Gabe ist es. Nicht aus Werken, damit sich nicht jemand rühme. Und Jesus Christus sagt im Johannesevangelium Kapitel 14, Vers 6, ich bin der Weg und die Wahrheit und das Leben. Niemand kommt zum Vater denn durch mich. Einige Mitmenschen ärgern sich über Gottes Wort und andere beginnen heiß zu diskutieren. Ich erlebe das vor vielen roten Ampeln. Im nachfolgenden Auto lesen die Menschen meinen gut sichtbaren Heckscheibenaufkleber. Jesus, die einzige Hoffnung für dich. Der eine kommt zum Schiebedach heraus und schimpft. Andere diskutieren mit den Händen oder schütteln auffällig den Kopf. Dabei ist das Evangelium so einfach zu glauben. Selig ist, der sich nicht an mir ärgert, so sagt es Jesus im Matthäus-Evangelium Kapitel 11, Vers 6. Leben kann man nicht kaufen. Das wahrhaftige Leben kann man sich nur nehmen, weil Jesus Christus es dir und mir anbietet. Genau das will Johannes dir in seinem ersten Brief, Kapitel 5, Vers 12 und 13 deutlich machen. Wer den Sohn hat, der hat das Leben. Wer den Sohn Gottes nicht hat, der hat das Leben nicht. Das habe ich euch geschrieben, damit ihr wisst, dass ihr ewiges Leben habt, die ihr glaubt an den Namen des Sohnes Gottes. Jeder Gedanke, dass man mit Geld das Leben kaufen kann, ist falsch. Das zeigt Jesus uns sehr deutlich im Gleichnis vom reichen Kornbauern, im Lukas-Evangelium Kapitel 12, Vers 16. Es war ein reicher Mensch, dessen Feld hatte gut getragen. Und er dachte bei sich selbst und sprach, was soll ich tun? Ich habe nichts, wohin ich meine Früchte sammle. und sprach, das will ich tun. Ich will meine Scheunen abbrechen und größere bauen und will darin sammeln all mein Korn und meine Vorräte und will sagen zu meiner Seele, liebe Seele, du hast einen großen Vorrat für viele Jahre. Habe nun Ruhe, iss, trink und habe guten Mut. Aber Gott sprach zu ihm, du Narr, diese Nacht wird man deine Seele von dir fordern. Und wem wird dann gehören, was du angehäuft hast? So geht es dem, der sich Schätze sammelt und ist nicht reich bei Gott. Leben kann man nicht kaufen, nicht reservieren. Der Reichtum war nicht sein Verhängnis. Nein, er dachte bei sich ganz egoistisch, ich gestalte mir mein Leben schon alleine lebenswert. Ohne Jesus Christus gibt es keine erstrebenswerte Zukunft. In einer gerade zu Ende gegangenen evangelistischen Woche kam ein alkoholisierter Mann in die Veranstaltung. Er hörte gut zu und war dann in der zweiten Wochenhälfte nüchtern. Am letzten Abend war ihm klar geworden, ich brauche Jesus. Ich will das echte Leben. Im anschließenden Gespräch sagte ich diesem nicht unerfahren aussehenden Mann, er möchte doch sein ganzes Leben einmal ehrlich ausräumen. Ausräumen ist ein gutes Stichwort, habe ich gemacht, bei Banken und Märkten und manches mehr. Er wollte sich sein sorgloses Leben auf diese Weise besorgen. Aber das klappte nicht. Das war kein Leben hinter Gittern. An diesem Abend gab er Jesus Christus sein ganzes Vertrauen und freute sich riesig über die Vergebung seiner Sünden. Juristisch hatte er schon alles geklärt. Und für den Rest der Bewährungszeit hat er in seinem neuen Herrn einen festen und stabilen Halt gefunden. Das ist das wunderbarste Geschenk, ein entspanntes Angesicht mit strahlenden Augen. Vielleicht denkst du, ich bin doch kein so großer Sünder. Ohne Jesus bist du aber genauso verloren. Komm, lass dich erretten von deiner verlorenen Situation, von deinem vielleicht selbst erdachten Glauben. Du brauchst Jesus und seine Vergebung. Sünde hat nur zwei Orte, entweder auf dir oder auf Christus. Liegt sie noch auf dir, so bist du verloren. Liegt sie auf Christus, dann bist du frei und lebst in Ewigkeit. Wir beten. Lieber Herr Jesus, du kennst uns Menschen genau und weißt, dass wir alle gerne richtig leben wollen. Darum ordne jetzt die Gedanken aller Zuhörer, dass echtes und wahrhaftiges Leben nur von dir kommt. Für uns Menschen bist du dafür ans Kreuz gegangen. Du hast mit deinem Leben für unser glaubensloses Leben und die Vergebung unserer Sünden bezahlt und gelitten. Lass das jedem Zuhörer durchs Herz gehen, um deine Liebe im Glauben an dich mit einem hingegebenen Leben zu beantworten. Amen. Gib alle deine Sünden an Jesus Christus ab. Vertraue auf seine Heilstat, dass er dir alles vergibt, wenn du ihm alles bekennst.

0: Radio HBR am Mittag. Hallo und herzlich willkommen. Hören Sie nun eine Andacht von André Tövs.
1: Ich wünsche euch allen einen wunderschönen guten Morgen und ich mache weiter mit den Lektionen, die mir in der Auszeit wichtig geworden sind. Es sind keine klassischen Andachten, sondern eher auch vielleicht zeugnishaft einfach einige Gedanken. Beim letzten Mal ging es darum, um diese Veränderung im Denken, dein Reich komme und nicht mein Reich komme. Eine zweite Lektion, die mir sehr, sehr wichtig geworden ist in der Auszeit, ist der Wert der Ruhe. Ruhe muss auch manchmal ausgehalten werden. Es ist nicht leicht für manche Menschen, ruhig zu werden. Und auch für mich nicht unbedingt war es leicht. Einige haben mir am Anfang gesagt, André, pass auf, wenn du in die Auszeit gehst, es könnte sein, dass du am Anfang in ein Loch fällst. Gott sei Dank, der Herr hat mich davor bewahrt. Aber was sind die Gründe eigentlich dafür, dass wir manchmal gar nicht zur Ruhe kommen? Ein Grund kann sein, dass man sich selbst zu wichtig nimmt. Ich bin gefragt, ich muss. Und das war definitiv auch ein Punkt. Manchmal flieht man in die Arbeit, um sich gewissen Gedanken nicht zu stellen, wo der Herr vielleicht an unserem Herzen arbeiten möchte. Manchmal aber auch, weil wir von unserer Arbeit, von dem, was wir tun, Identität ableiten. Ich bin Pastor, ich bin der und der aufgrund dessen, was ich tue. Und da ist das Evangelium wirklich eine wunderbare und die wunderbare Lösung. Das Evangelium lässt uns ruhen in seinem vollbrachten Werk. Er hat alles getan. Und wir dürfen und wir sollen auch zu seiner Ehre leben und uns einsetzen, uns in das Reich Gottes schmeißen, aber nicht auf Kosten der Ruhe. Wir können in ihm ruhen, im Evangelium. Er ist der Fels und er ist unsere Sicherheit. Von ihm leiten wir Identität, Freude, Halt ab. Und mit diesem Bewusstsein lernt man, Ruhe auszuhalten. Und das ist, denke ich, etwas, was ich auch lernen durfte. Zugleich habe ich den großen Wert der Ruhe auch erkannt und darin Gottes Gnade gesehen. Das sehen wir eigentlich von Anfang an in der Bibel. Allein die Tatsache, dass Gott den Sabbat eingeführt hat. Es ist ja ein Geschenk an den Menschen. In den anderen Völkern gab es keinen Sabbat. Nur das Volk Israel hatte den Sabbat. Man hat Tagebücher gefunden vom ägyptischen Pyramidenbau und da wurde deutlich, da wurde 7 Tage gearbeitet. Aber Gott selber hat es uns vorgelebt, indem er am 7. Tag ruhte und somit ist es wichtig, das demütig anzuerkennen. Nein, wir sind nicht unbegrenzt, wir brauchen auch Ruhe. Oft wirkt Gott in unseren Herzen noch viel stärker, wenn wir ruhig vor ihm werden. Natürlich kann Gott uns auch Lektionen mitteilen, während wir Vollgas geben. Aber oft ist es die Phase der Ruhe. Nicht einfach so hat Jesus immer wieder die Ruhe gesucht, auch nachts alleine mit seinem Vater, um Gemeinschaft ungestört zu pflegen. Und das ist etwas, was mir sehr, sehr kostbar geworden ist. Und ich habe einiges auch ganz konkret davon abgeleitet. Ich möchte das mehr und mehr einbauen, bewusst Zeiten der Ruhe vor Gott, aber auch, dass ich hier und da die Arbeitsbelastung etwas reduziere. Das ist, denke ich, auch notwendig vor meiner Auszeit. Ich weiß, da war das auch schon mal so, dass es öfter mal 60-Stunden-Wochen gab. Einmal an einem Wochenende 60 Stunden und das ist einfach zu viel. Und dementsprechend habe ich jetzt einiges umgestellt, dass die Sekretärin noch einiges mehr abnimmt, aber auch andere Dinge, die ich erst gar nicht zusage. Es wird vermutlich für einige Leute jetzt erstmal auch eine Umstellung sein, aber mir ist es wirklich wichtig geworden, bei all dem, was ich tue, immer wieder ruhig zu werden, um Gemeinschaft mit Gott zu haben, um aus der Ruhe heraus zu dienen und nicht immer nur, sage ich mal, völlig übermüdet. Wie und ob mir das gelingen wird, schauen wir mal. Könnt gern dafür beten, aber ich möchte es auch dir natürlich ans Herz legen. Vielleicht bist du auch einer, der eher von der Seite runterfällt, ein Workaholic zu sein. Ich glaube, es ist so, so wichtig, dass man am Anfang die Ursachen erkennt. Warum bin ich eigentlich so? Warum meine ich das zu brauchen, so viel zu arbeiten? Und dann heißt es manchmal, sich eine To-Don't-Liste anzulegen. Was mache ich alles nicht mehr, um die Ruhe vor Gott zu suchen? In dem Sinne gebe ich euch das mal so mit als Gedankenanstoß. In der Ruhe liegt die Kraft, sagt man. Und das ist wirklich wahr. Lasst uns Gott danken, dass er uns nicht einfach zu Maschinen gemacht hat, sondern er sieht, wie begrenzt wir sind. Und in seiner Gnade hat er bewusst Ruhezeiten auch verordnet. Und es ist so gut, sich auch bewusst daran zu halten. In diesem Sinne, euch allen eine gesegnete Woche und auch gesegnete Ruhezeiten in dieser Woche.

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1: Ich bin Jerome Nussbaum. Die aktuelle Feuerpause im Iran-Krieg sorgt für Auftrieb beim DAX. Der deutsche Aktienleitindex stieg zum Handelsbeginn an der Börse in Frankfurt um 1,5% auf mehr als 25.400 Punkte.
2: Auch vom Ölpreis gibt es nach dem deutlichen Plus am vergangenen Freitag wieder bessere Nachrichten für Autofahrer. Der Preis sank im Vergleich um mehr als 5%. Damit könnten die Preise für Benzin und Diesel bald auch wieder nachgeben. Die USA hatten am Wochenende keine neuen Angriffe auf den Iran gemeldet. Die Rede war davon, dass der Diplomatie etwas mehr Raum gegeben werden solle. Allerdings hat Washington die Verlegung weiterer Militäreinheiten in den Nahen Osten bestätigt. Noah Ulrich, Redaktion.
1: Das Niedrigwasser des Rheins hat erhebliche Folgen für die Wirtschaft. Davon gehen die Industrie- und Handelskammern in Nordrhein-Westfalen aus. Derzeit könnten die Schiffe demnach zum Teil nur noch ein Fünftel der üblichen Ladung mitnehmen, berichtet die ARD. Als erstes merke dies die Industrie, die auf die Versorgung mit Grundstoffen und Vorprodukten angewiesen sei. Insbesondere Stahl, Chemie, Mineralölprodukte und Futtermittel werden auf dem Rhein transportiert. Der erschossene mutmaßliche Attentäter vom Berliner CSD hat nach Spiegelinformationen vor der Tat noch mit seinem Vater telefoniert. Der sagte dem Magazin gestern vor dem Zugriff, die Familie habe nichts mit der Ideologie der Terrororganisation Islamischer Staat zu tun. Wie es zu der Tat kommen konnte, könne sich der Vater nur so erklären, sein Sohn sei einer Gehirnwäsche unterzogen worden. In dem Telefonat kurz vor dem Anschlag sagte er demnach, er wünsche sich jetzt auch im Libanon zu sein, wo sich der Vater derzeit aufhält. Audi senkt seine Umsatz- und Gewinnprognosen. Von dem Autobauer heißt es, man rechne mit mindestens 5 Milliarden Euro weniger Umsatz als ursprünglich angenommen. Der Gewinn ging laut Audi im zweiten Quartal schon um rund 21% zurück. Hintergrund seien vor allem Absatzrückgänge in China und den USA. Die schweren Waldbrände in Frankreich und Spanien sind noch immer nicht unter Kontrolle. Tausende Einsatzkräfte kämpfen weiter gegen die Flammen.
3: In Südfrankreich sind inzwischen etwa 260.000 Menschen von Evakuierungsmaßnahmen betroffen. Die verheerenden Brände könnten schon bald Vororte von Bordeaux erreichen. Die Behörden sprechen von einer ungünstigen Entwicklung. Winde fachen auch in Spanien die Brände immer wieder an. Das Innenministerium in Madrid gab neue Evakuierungsaufrufe südwestlich der Hauptstadt heraus. Zehntausende Menschen mussten rund um Madrid schon ihre Häuser verlassen. Ulrike Klein, Redaktion.
1: Der ukrainische Präsident Zelensky ist heute auf Staatsbesuch bei Großbritanniens neuem Premierminister Burnham. Zusammen besuchen sie britische und ukrainische Militärangehörige, die an der Ausbildung der ukrainischen Streitkräfte beteiligt sind. Burnham erklärte vorab, dass die britische Unterstützung für die Ukraine unerschütterlich bleibe. Zelensky reist im Anschluss weiter nach Washington zu einem Treffen mit US-Präsident Trump.
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1: Und hier die aktuellen Temperaturen. Köln und Bonn 25 Grad, 21 messen wir in Hamburg, 20 in Bremen, Berlin 21 Grad, Dresden 22, Frankfurt am Main und Stuttgart 25 Grad, München und Erfurt 21 und Münster 20 Grad. Sonne und Wolken wechseln sich heute ab. Im Osten und vom Nordwesten bis zum Erzgebirge kann es dabei aber auch dichtere Wolken geben, teils mit kräftigen Schauern. Sonst ist es im Tagesverlauf vor allem im Südwesten und im Nordseeumfeld zunehmend Sonne. Bei Höchstwerten zwischen 23 und 29 Grad, sonst im Norden bei 18 bis 23 Grad.
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4: Hallo und herzlich willkommen bei den Denkanstößen. Weil Gott sich seiner Liebe treu ist, der Mensch aber die Liebe Gottes nicht erwiderte, sandte er Gott seinen Sohn Jesus Christus, um die Herzen der Menschen zu erreichen. Gott hat den Menschen einen Liebesbrief geschrieben, die Bibel, um die Menschen vor der Hölle zu bewahren. Mehr zum Thema gleich von Dr. Theo Lehmann. Unter der Überschrift Ein letzter Versuch hören Sie einen Vortragsmitschnitt, doch zunächst ein wenig Musik.

0: Radio HBR mit den Denkanstößen. Hallo und herzlich willkommen. Hören Sie nun Dr. Theo Lehmann in einem Vortragsmitschnitt mit dem Titel »Ein letzter Versuch«.
1: Das ist doch eigenartig mit der Liebe von uns Menschen, dass die manchmal im Leben immer weniger wird. Mit der Liebe Gottes ist das nicht so. Die wird nicht weniger, die nutzt sich nicht ab, die ist ewig und die ist grundlos. Also wenn ein Junge zu einem Mädchen sagt, du, ich liebe dich, da fragt das Mädchen doch nicht zurück, warum? Es gibt für das Wunder der Liebe keine Erklärung, auch nicht für das Wunder der Liebe Gottes. Aus allen Völkern der Welt hat Gott sich ein Volk rausgegriffen und das war auch noch das kleinste und das halsstarrigste und hat zu diesem Volk gesagt, ich liebe dich. Das war das Volk Israel. Er hat dieses Volk erwählt. Er hat es aus der ägyptischen Sklaverei befreit. Er hat es durch die Wüste geführt. Er hat es nach Kanaan gebracht. Er hat es mit Wohlstand gesegnet. Und alles, was er von denen gefordert hat, war, sie sollten ihn allein als Gott anerkennen und seine Gebote halten und sich von anderen Göttern fernhalten. Aber davon wollten die von Anfang an nichts wissen. Die wussten immer alles besser, die haben immer wieder Gott verlassen, sich immer wieder mit anderen Göttern eingelassen. Israel, Gottes erste große Liebe, ist immer wieder fremdgegangen. Und Gott hat auf diese Untreue mit einer unendlichen Liebe und Gelassenheit reagiert. Und wie groß diese Liebe Gottes ist, das ist mir zum ersten Mal so richtig aufgefallen, als ich im Krankenhaus lag. Da hat man eine Menge Zeit und da habe ich mal die Bibel von Anfang bis Ende in einem Ritt hintereinander weg durchgelesen. Und dabei ist mir etwas aufgefallen, was einem sonst, wenn man bloß mal so ein paar Verse oder eine Seite liest, was man sonst gar nicht so richtig mitkriegt, nämlich die Bibel, das ist eine Liebesgeschichte. Das ist eine einzige Geschichte der Liebe Gottes zu den Menschen. Die Menschen beachten Gott nicht, aber Gott bleibt seiner Liebe treu. Die Menschen lieben Gott nicht, Gott bleibt seiner Liebe treu. Die Menschen gehorchen Gott nicht, Gott bleibt seiner Liebe treu. Und was auch passiert und wie schwer ihn die Menschen auch immer wieder enttäuschen und wie oft sie ihm untreu werden, Gott bleibt seiner Liebe treu. Und weil die Liebe erfinderisch macht, da erfindet Gott immer wieder neue auch Formulierungen, um seinem Volk seine Liebe klar zu machen. Zum Beispiel sagt Gott mal, so steht es in der Bibel, in meine Hände habe ich dich gezeichnet. Naja, da werdet ihr nun nicht wissen, was das heißt. Im alten Israel war das so, wenn sich ein Junge in ein Mädchen verknallt hat. Also sagen wir, der Mosche hat sich in Rebekka verknallt. Da hat er den Namen seiner Liebsten so in die Handfläche reingeschrieben. Und wenn es in der Reli-Stunde ein bisschen langweilig wurde, hat er so einen Handteller aufgemacht und reingelinst, liest er den Namen seiner Liebsten, Rebekka, ah, da geht die Sonne auf. In meine Hände habe ich dich gezeichnet, sagt Gott. Wie so ein verknallter Teenager äußert sich der, wie so ein verliebter junger Kerl. In meine Hände habe ich dich gezeichnet. Und die schönste Liebeserklärung, die er je abgelassen hat, durch den Propheten Jeremia, da hat Gott gesagt, ich habe dich schon immer geliebt. Hast du das schon gewusst? Und hast du das schon mal gelesen? Siehst du, du selber bist das beste Beispiel für das, wovon ich hier rede. Da schreibt Gott an dich einen Brief, einen Liebesbrief. Du weißt doch, wie das ist, wenn man einen Liebesbrief bekommt, wo einem schon die Knie anfangen zu zittern und dann fliegen die Augen über die Zeilen und man wartet, bis der Satz kommt, auf den man lauert, wenn da steht, ich liebe dich. Da schreibt Gott an dich einen Liebesbrief und da steht dieser unwahrscheinliche Satz drin, ich habe dich schon immer geliebt. Und du hast es noch nicht einmal gelesen, geschweige denn beantwortet. Wir Menschen stellen uns gegenüber dem Liebeswerben Gottes taub. Und obwohl wir ihm die kalte Schulter zeigen, Gott bleibt seiner Liebe treu Jahrtausende lang. Jahrtausende lang, der gleiche Vorgang. Die Menschen laufen Gott davon. Und Gott läuft den Menschen hinterher. Laufend schickt der einen Propheten nach dem anderen, um die Menschen zu sich, zu Gott zurückzurufen. Aber die Menschen bringen die Stimme Gottes zum Schweigen, indem sie einen Propheten nach dem anderen umbringen. Aber Gott bleibt seiner Liebe treu. Und schließlich, nachdem die Propheten alle getötet sind, da hat Gott nur noch einen, den er schicken kann. Seinen eigenen, einzigen Sohn. Jesus. Der ist sein letzter Versuch. Der ist sein letzter Liebesbeweis. Der ist das letzte Wort Gottes an die Menschheit. Und auch er wird von den Menschen umgebracht. Ihr wisst es ja, sie haben ihn an ein Kreuz genagelt. Das, was ich euch bisher erzählt habe, das hat Jesus selber mal erzählt, in Form eines Gleichnisses. Da hat er von sich selber gesprochen. In dem Gleichnis von den bösen Weingärtnern. Das steht im Lukas-Evangelium, Kapitel 20. Da ist ein Weinbergsbesitzer, der schickt Boten zum Weinberg und die Weingärtner bringen diese Boten um. Das ist schon die ganze Geschichte. Und die Geschichte bedeutet, der Weinbergbesitzer, das ist Gott, der Weinberg ist die Welt, die Weingärtner sind die Menschen, die die Propheten umbringen. Und nachdem die alle Boten Gottes umgebracht haben, da fragt sich der Besitzer, was soll ich jetzt machen? Ich werde meinen einzigen Sohn zum Weinberg schicken. Sie werden es nicht wagen, dem etwas anzutun. Als die Pächter erkannten, dass der Sohn kam, beratschlagten sie. Das ist der Erbe. Wenn wir den aus dem Weg räumen, gehört der Weinberg uns. Und sie zerrten ihn vor den Weinberg und töteten ihn. Was meint ihr wohl? Fragte Jesus nun seine Zuhörer. Was der Besitzer des Weinberges mit diesen Pächtern tun wird? Er wird kommen und sie töten und den Weinberg an andere verpachten. Aber sowas gibt's doch gar nicht, meinten kopfschüttelnd die Zuhörer. Für die meisten von euch ist das heute nicht das erste Mal, dass Gott dich ruft. Der hat schon x-mal versucht, dich zu erreichen, aber er hat bei dir noch nichts erreichen können. Du hast ihm noch keine klare Antwort gegeben. Du hast ihn noch mit Ausreden abgespeist. Du bist ihm ausgewichen. Du hast seine Liebeserklärung noch nicht erwidert. Gott möchte, dass du ihn liebst. Und ich möchte dich mal darauf aufmerksam machen, dass es hier nicht um seinen, sondern um deinen Vorteil geht. Also Gott kommt auch ohne dich zurecht. Oder denkst du vielleicht, es nützt ihm irgendwas, wenn irgendein Wesen auf dieser Erde ihn verehrt? Ob du für oder gegen Gott bist, das ändert an der Größe Gottes überhaupt nichts. Aber ob der große Gott der beste Freund deines kleinen Lebens ist, das ändert dein kleines Menschenleben total. Deine Rebellion gegen Gott, nur die geht jedenfalls nach hinten los. Damit schadest du nur dir selber. Um deinetwillen sollst du ihn lieben, damit dein Leben gelingt. Gott hat auch keinen Vorteil von dir. Den Vorteil hast du. Und wenn ich dich heute auffordere, Gott zu suchen, dann fordere ich dich auf, dein Bestes zu suchen. Und deshalb bitte ich dich in deinem eigenen Interesse. Verwirf Jesus nicht, wenn er dich heute Abend wieder zu Gott einlädt. Also Jesus fordert dich zu nichts auf, was dir in deinem Leben zum Schaden kommt. Der verlockt dich nicht zum Saufen, bis deine Leber kaputt ist. Und der verführt dich nicht zum Huren, bis deine Ehe kaputt ist. Und der verdammt dich nicht zum Heucheln, bis dein Gewissen kaputt ist. Der verlangt von dir Gehorsam. Und Gehorsam gegen ihn, das ist Glück für dich. Wo suchen die meisten Menschen ihr Glück? Die meisten Menschen suchen ihr Glück im materiellen Reichtum und in der Sexualität. Thema Reichtum haben wir gestern besprochen. Über Sex haben wir noch gar nicht geredet. Das müssen wir jetzt nachholen. Ihr Eltern habt jetzt mal eine Pause. Ihr könnt dabei ein bisschen im Gesangbuch lesen. Ich muss mal hier mit den Jungs schon was behandeln. Also, die Sexualität, das ist eine Gabe, die Gott in dein Leben reingelegt hat und für die du dich auch bedanken solltest. Du musst nur wissen, für jede Gabe, die Gott uns gibt, gibt er auch einen Aufgabenbereich. Also die Nase ist zum Riechen da und die Füße zum Laufen und nicht rumgedreht. Und für die Sexualität, da hat Gott auch einen bestimmten Bereich geschaffen. Und das ist die Ehe. Und alles, was sich außerhalb der Ehe an praktizierter Sexualität abspielt, das ist nicht im Sinne des Erfinders. Also ich will so ein Beispiel deutlich machen. Du spielst vielleicht gerne Fußball, du kannst natürlich mit irgendeiner zerknautschten Cola-Dose bei euch im Hinterhof da anfangen rumzukicken. Das ist doch kein Spiel. Wenn man dauernd den Eindruck hat, das stört die Leute oder du schmeißt die Fensterscheibe ein oder was. Sondern für ein richtiges Fußballspiel, da gibt es einen Bereich, ein Stadion. Und da kannst du auch nicht rumrennen und machen, was du willst. Dort herrschen ja ganz bestimmte Regeln. Aber wenn man sich an die Regeln hält, da kann dort das Spiel laufen. Da macht das Freude. Da ist es kein Geholze mehr, sondern da läuft eben das Spiel. Und so ist das mit der Sexualität. Na klar, kannst du Sex machen auf dem Heimweg von der Disco im Stadtpark. Das ist doch nicht das, was Gott sich für dich ausgedacht hat und was er dir gönnt. Ein bisschen Angst beim Geschlechtsverkehr nimmt ja schon die ganze Freude. Wenn du Angst hast, dass du erwischt wirst oder ein Kind kriegst oder was weiß ich. Du erlebst genau das, was Gott sich für dich ausgedacht, nicht, wenn du es außerhalb von Gottes Anordnung erleben willst. Ich will mal sagen, wenn Gott so genial gewesen ist, sich so was Geniales auszudenken wie die Sexualität, na, da sollte man doch annehmen, dass seine Gebrauchsanweisung genauso genial ist. Ich meine, wenn wir uns irgendeinen neuen Gegenstand kaufen, da guckt man ja normalerweise auch in die Gebrauchsanweisung rein. Weil da erklärt wird, wie man damit umgeht. Ich meine, wenn du dir eine neue Waschmaschine kaufst, dann guckst du nicht, wenn die von Miele ist, nicht in die Gebrauchsanweisung von Bosch, musst du schon die von Miele lesen. Und wenn du was über die Liebe wissen willst, da darfst du nicht in die Bravo reingucken, dann musst du in die Bibel reingucken. Jedenfalls hat Gott ja unserem Leben so eine Gebrauchsanweisung beigelegt, das sind die 10 Gebote. Und wenn wir die anwenden, dann macht das mit der Liebe auch Spaß. Also, ich will mal sagen, wenn Gott so genial war, dass er uns diese Sexualität geschenkt hat, dann sollten wir ihm auch trauen bei seiner Gebrauchsanweisung. Und das machen wir sonst im Leben auch genauso. Du musst es nicht machen. Du kannst, wenn du willst, deinen neu gekauften Pullover aus Kaschmirwolle, den du für 187 Euro irgendwo erstanden hast, du kannst ihn bei 90 Grad in deine Maschine reinschmeißen. Hat da niemand was dagegen. Bloß am Ende hast du, so, die Größe kommt da raus. Da kannst du vielleicht gerade noch eine Nachtmütze für dein Tamagotchi draus häkeln. Oder nehmen wir mal an, du bist Geburtstagskind, so sag mal, im jetzigen Monat März. Und was ist dein Hauptwunsch? Dein Hauptwunsch sind ein paar Schlittschuhe. Du bittest deine Eltern, dir Schlittschuhe zu schenken. Und an deinem Geburtstag, was steht auf dem Tisch? Ein schöner Karton. Du machst ihn auf. Was ist drin? Schlittschuhe. Und da liegt eine Gebrauchsanweisung mit drin. Und da steht doch drauf, nicht auf das Eis gehen im Frühling, wenn es noch dünn ist, sondern warten, bis das Eis im Winter fest geworden ist. Was machst du da? Da sagst du doch auch nicht, also jetzt habe ich nur Schlittschuhe. Jetzt könnte ich nur laufen. Und da verbietet mir der Hersteller, dass es losgehen kann. Jetzt soll ich also bis zum nächsten Herbst oder Winter warten und enthaltsam leben in Bezug auf Schlittschuhlaufen, weil der das hier reingeschrieben hat. Na du Dussel, du brichst ein, wenn du im Frühling aufs Eis gehst. Genauso wie du einbrichst, wenn du wegen ein paar Frühlingsgefühlen mit jemandem ins Bett springst. Wartet, bis eure Beziehung fest geworden ist und bis Gott seinen Segen draufgelegt hat. Und dann geht's los, dann könnt ihr eure Pirouetten drehen. So, ihr Alten könnt wieder herhören, wir machen weiter. Ich sage, der sicherste Weg, um glücklich zu werden, ist der Gehorsam gegenüber Jesus. Und der sicherste Weg, unglücklich zu werden, ist der Ungehorsam. Wenn du Jesus ablehnst und nichts mit ihm zu tun haben willst, da erwartet dich am Ende nichts weiter als das Gericht. An vielen Stellen schreibt die Bibel davon, dass es am Ende der Tage ein Gericht geben wird, wo jeder Mensch, ob er an Gott geglaubt hat oder nicht, wo jeder Mensch vor Gott erscheinen muss und wo Gott uns fragen wird. Wie hast du gelebt? Warum hast du das und das getan? Und das und das nicht getan? Wo wir Rechenschaft über unser Leben ablegen müssen. Und wo dann herauskommt das Urteil, wo es hingeht in der Ewigkeit, in den Himmel oder in die Hölle. Ich lese mal einen einzigen so einen Bericht über das Gericht vor, wie das in der Offenbarung des Johannes beschrieben wird. Ich sah einen großen weißen Thron und erkannte den, der darauf saß. Erde und Himmel konnten seinen Blick nicht ertragen. Sie verschwanden im Nichts. Und ich sah alle Toten vor dem Thron Gottes stehen, die Mächtigen und die Namenlosen. Nun wurden Bücher geöffnet, auch das Buch des Lebens. Über alle wurde das Urteil gesprochen, und zwar nach ihren Taten, wie sie in den Büchern aufgezeichnet waren. Das ist mal, so drückt das die Bibel aus. Ich will mal das, was im Gericht ist, in ein Bild unserer Zeit übersetzen. Jeder von euch weiß, wie es im Supermarkt zugeht. Kommst rein, kriegst den Körbchen und dann marschierst du durch den Supermarkt durch diese vielen Regalreihen. Und von allen Seiten erhältst du die interessantesten Angebote. Und da packst du nur ein, und egal wie lange du dich im Supermarkt rumtreibst und egal wie viel du in dein Körbchen einpackst, am Schluss, ganz am Schluss, da stehst du vor der Kasse. Und da heißt so, auspacken und bezahlen. Und so ist das in unserem Leben auch. Wir gehen durchs Leben und da kriegen wir von allen Seiten die interessantesten Angebote gemacht. Und jeder versucht natürlich, möglichst viel mitzukriegen. Und egal, wie lange du dich auf diesem Planeten hier rumtreiben darfst, und egal, wie viel du mitgenommen hast, am Schluss, am Ende, da stehst du vor der Kasse, vor Gottes Gericht. Da fällt der Scheinwerfer von Gottes Klarheit nochmal volles Rohr auf dein Leben. Und da heißt es, komm, jetzt packen wir mal aus, mal gucken, was in deinem Lebenskörbchen sich da angesammelt hat. Und da kommt das alles nochmal raus, was da drin gewesen ist. Alles das, wofür du dich schämst und was du nach unten gepackt hast. Und was da nicht reingehört hat, fremde Geschlechtspartner und sowas. Verstehst du? Das kommt da alles nochmal raus. Und deswegen ist das so entscheidend, dass der Mensch sich auf diesen Augenblick, wenn er mal vor Gott stehen muss im Gericht, vorbereitet. Und weil uns dieser Gedanke so wichtig ist, da wollen die beiden Musiker es jetzt nochmal auf ihre Weise ausdrücken. Damit ihr das auf keinen Fall in eurem Leben vergesst. Also ich will jetzt mal alle die wichtigen Fragen, die wir im Leben haben, persönlich und in der Öffentlichkeit, ich will die gar nicht kleinreden und runterspielen. Aber alle Fragen, die uns so nerven und beschäftigen und die wir klären müssen, sind ja eines Tages erledigt. Spätestens am Tag unseres Sterbens. Aber eine Frage bleibt. Und das ist die Frage, wie komme ich durch das Gericht? Der Theologe Bonhoeffer, der hat gesagt, das ist die wichtigste Frage im Leben. Und Luther hat es genauso gesagt, er hat es nur mit anderen Worten formuliert. Luther hat gesagt, die wichtigste Frage im Leben ist, wie kriege ich einen gnädigen Gott? Das heißt, wie kriege ich mein Leben, in dem so vieles schief geht und falsch ist und widergöttlich, wie kriege ich das so hin, dass ich am Ende mal vor dem heiligen Gott bestehen kann? Also mit Schuld beladen, Freunde, das sind wir alle. Verlorenheit, das ist unser natürlicher Zustand. So wie du bist, bist du verloren, aber du bist Gott einfach zu wertvoll. Und deswegen ruft er dich ja immer wieder auf seine Seite. Weil er dir einen Gerichtstermin ersparen möchte. Ich habe mir oft so Gedanken darüber gemacht. Man versucht sich das ja vorzustellen. Wie wird das denn sein in dem Gericht? Na, ihr habt doch Fantasie. Also, das ist jetzt mal hier sozusagen der Appellplatz, auf dem die Menschen erscheinen müssen, wenn sie vor Gottes Gericht kommen. Und der Scheinwerfer, die Scheinwerfer sind jetzt mal Gott, der mit seinem Licht auf uns strahlt. Und das hier ist Jesus, das wisst ihr schon. So, jetzt stelle ich mir vor, die Namen der Menschen werden aufgerufen, nach dem Alphabet, bei A geht's los, ist noch weit weg, bin noch lange nicht dran. Und dann rückt das näher. Sind sie schon bei Buchstaben K, und dann kommt L, und dann kommen die verschiedenen Vornamen. Und dann kommt der Moment, wo der diensthabende Engel sagt, Theo Lehmann vortreten. Was mache ich da? Ich hau ab. Ich gehe dann einfach zu Christus und stelle mich hinter den. So. Und da kommt wieder der Ruf, Theo Lehmann, wo ist denn der? Und da sage ich, Jesus, sag du's. Und als zum dritten Mal gerufen wird, Theo Lehmann, vortreten. Da höre ich, wie Jesus ruft, hier bin ich. Und da sagt Gott, wo? Ich sehe keinen Theo Lehmann. Ich sehe bloß dich, Jesus, meinen eigenen Sohn, den Reinen. Und da sagt Jesus, ja, Vater, du hast recht. Du kannst den Theo Lehmann nicht sehen. Der hat sich hinter mir versteckt. Der steckt hinter meinem Rücken. Den decke ich. Für den stehe ich gerade. Der hat seine Schuld schon bei mir abgegeben. Dafür habe ich schon mal am Kreuz bezahlt. Den kannst du nicht nochmal bestrafen. Und weil er zu mir gehört und sich hat von mir vergeben lassen, da bitte ich dich, Vater, lass ihn reinschlüpfen. Naja, und so komme ich mal in den Himmel. Durch den hier. Nur durch den. Nicht, weil ich manchmal gut oder manchmal schlecht war. Oder weil ich heute Abend hier gepredigt habe. Nee, durch den komme ich in den Himmel. Allein durch ihn als meinen Fürsprecher. Und wenn du dann Jesus nicht als deinen Fürsprecher hast, wenn der dich nicht kennt und du nicht zu ihm gehörst, da hast du aber schlechte Karten. Da hast du keine Chance, in den Himmel reinzukommen. Wenn du Jesus nicht annimmst als deinen Retter und Verteidiger, da bleibst du verloren. Und das meint Jesus, wenn er mal gesagt hat, wer glaubt und getauft wird, wird gerettet. Wer nicht glaubt, wird verdammt werden. Was heißt verdammt sein? Die Bibel redet von einer ewigen Verdammnis. Du hast ja noch die Ewigkeit vor dir, vergiss das mal nicht. Wenn du dein Leben ohne Gott verbringen willst, da wird Gott dich nicht zwingen, dass du deine Ewigkeit mit ihm verbringst. Gott ist fair. Der gibt dir nur das, was du willst. Und in den Himmel und in die Hölle kommen nur freiwillige Menschen. Kein Mensch wird gezwungen, in den Himmel zu gehen. Und kein Mensch ist gezwungen, in die Hölle zu gehen. Jeder kann das frei entscheiden, wo er hin will. Es gab mal so ein Lied im Kino. Wir wollen Sündigen dem Himmel kündigen. Oder wie die Toten Hosen gesungen haben. Wir wollen nicht ins Paradies. Ist das auch deine Lebensmelodie? Du kannst ja so leben, wie du willst. Du musst nicht den Feiertag heiligen. Du musst nicht die Wahrheit sagen. Du kannst lügen, du kannst Ehe brechen, kannst du alles machen. Es ist deine Entscheidung. Der DJ Bobo, der hat auf seiner letzten CD ein Lied drauf, da heißt es, verkauf deine Seele vom Himmel zur Hölle, genieße die Fahrt. Die Entscheidung, wem du hören, gehorchen willst, die liegt bei dir. Und nach deinem eigenen Willen wird sich Gottes gerechtes Gerichtsurteil richten. Die Hölle, die hat es ja am Anfang überhaupt nicht gegeben. Am Anfang war ja die Welt gut und geschaffen. Und Gott hatte sich gedacht, dass er mit den Menschen in Eintracht leben kann. Und dann stellt sich heraus, es gibt welche, die sagen, nein, ich will nichts mit Gott zu tun haben. Ja, die müssen ja irgendwo hin in der Ewigkeit. Wenn ein Mensch sagt, ich will mit Gott nichts zu tun haben, wird Gott ihn ja nicht zwingen, die Ewigkeit bei ihm zu hocken. Und da hat Gott nachrüsten müssen. Da hat er die Hölle geschaffen. So steht in der Bibel drin, die Hölle ist der Ort, wo der Teufel hinkommt und die, die zu dem gehören wollen. Und ich möchte, dass der Gedanke an Hölle und Verdammnis und den zukünftigen Zorn Gottes, dass der dich aus deiner leichtsinnigen Haltung mal aufschreckt. Ich möchte dich heute mal erschrecken. Ich möchte, dass du wenigstens mal anfängst, darüber nachzudenken. Was du machen willst, wenn du mal vor Gottes Gericht stehst. Und wenn das stimmt, was die Bibel uns hier sagt. Heute kann ich dir noch helfen. Dann kann dir keiner mehr helfen. Außer Jesus, das ist der Einzige. Ich möchte bei euch, die euch so stolz Ungläubige und Atheisten nennt, ich möchte euch auffordern, ihr geht heute Abend nach Hause und setzt euch mal auf den Stuhl, ohne den Fernseher anzumachen, und denkt mal eine Stunde lang über eine einzige Frage nach. Über die Frage, was mache ich, wenn das, was der Pfarrer heute Abend aus der Bibel gelesen hat, wenn das stimmt. Und ich behaupte, ihr seid zu faul und zu feige, auch nur eine einzige Stunde eures Lebens über diese wichtige Frage nachzudenken. Ich wäre ja froh, wenn ich über so ein kniffliges Thema gar nicht erst predigen müsste. Aber ich muss darüber predigen, denn wenn ihr verloren geht, könnte Gott mir die Schuld zuschieben, wenn ich euch nicht gesagt hätte, worum es in Wirklichkeit geht. Wenn ich euch nicht gewarnt hätte vor der Sünde. Und die schlimmste, die eigentliche Sünde, das ist der Unglaube, dass ein Mensch sagt, braucht keinen Gott, der ist mir egal. Manche Leute denken, Sünde, das ist, wenn man hier im Supermarkt mal eine CD einsteckt oder ein Buch, was man nicht bezahlt hat. Naja, sind auch Sünden, kleine. Also außer wenn jemand von meinem Büchertisch ein Buch mitnimmt, ohne zu bezahlen. Das ist eine große Sünde, das ist klar. Aber versteht ihr, so diese Dinge, das sind ja alles Folgerung aus einer Grundeinstellung, dass ein Mensch sagt, mir ist doch ganz egal, was Gott sagt, ich mache, was ich will. Für mein Leben ist Jesus überflüssig. Ich brauche den nicht. Kannst du dich daran erinnern, wie das war, oder manche sind vielleicht jetzt in dem Zustand gerade drin, wenn man in einen anderen Menschen so richtig verknallt ist und der andere beachtet einen nicht. Wenn die Liebe, die man für einen Menschen empfindet, einfach verschmäht wird, da kannst du dir mal vorstellen, wie Gott sich fühlt, der dich liebt und der dir das auch sagt. Und du sagst, interessiert mich überhaupt nicht. Der ist für mein Leben überflüssig. Was der von mir verlangt, mache ich einfach nicht. Wenn du die Liebe Gottes verschmähst, verstehst du, das ist ja nicht nur irgendeine Einstellung, sondern damit tust du ja Gott weh. Gott ist doch nicht ein Klotz oder ein Gedanke oder Prinzip oder irgend sowas, sondern Gott ist, wir haben es doch vorhin gesungen, ein Vater. Der hat ein Herz. Und dem tust du weh, wenn du durchs Leben gehst, was er dir geschenkt hat, ohne dich zu bedanken und ohne mit ihm zu leben. Ich war mal unterwegs zu so einer Veranstaltung mit einem anderen Sänger. Da waren wir oben an der Ostseeküste. Da musste der wegen irgendeiner wichtigen Sitzung nach Berlin fahren. Hat er auch gemacht. Dort hat er seine Familie besucht, die dort wohnte. Und abends, als er dann endlich ankam, im Quartier, da hat er mir erzählt, er ist bei seiner Familie vorbeigegangen und da hat es irgendwelchen Zoff mit seinem Jungen gegeben und da hat es seinem Sohn eine Ohrfeige gegeben. Als der Jörg mir das erzählte, abends um 11 im Bett, naja, da lag der Kleine in Berlin und schlief. Für den war das gegessen. Aber das Herz des Vaters, verstehst du, das war noch nachts um 11 unruhig, weil es eine Schwierigkeit mit dem eigenen Sohn gegeben hatte. Du tust Gottes Herzen weh, da brauchst du gar nicht gegen ihn protestieren oder was gegen ihn tun. Du tust ihm weh einfach dadurch, dass du sagst, den brauche ich nicht. Der ist überflüssig für mich. Und ich sage dir, wenn du Jesus gleichgültig gegenüberstehst und ohne ihn durchs Leben gehst und nichts mit ihm und seiner Vergebung zu tun haben willst, dann bist du verloren. Was ist verloren? Verloren ist das, was nicht dort ist, wo es hingehört. Dein Autoschlüssel, der auf dem Campingplatz neben der Mülltonne im Gras liegt, der ist eben verloren. Und wenn du als ein Geschöpf Gottes dein Leben nicht im Schutz und in der Hand Gottes verbringst, sondern außerhalb von Gottes Wirkungsbereich, dann bist du eben verloren. Auch wenn du zwar an Jesus glaubst, ihn aber nicht an die erste Stelle in deinem Leben setzt. Also entweder hat Jesus die erste Stelle in deinem Leben oder gar keine. Eine andere Stelle als die erste kommt für den Sohn Gottes überhaupt nicht in Frage. Das bringt dir gar nichts, wenn du zu Hause in deiner Schatulle verschiedene Scheine aufbewahrst, Taufschein, Konfirmationsschein, Trauschein und was es noch alles geben mag, wenn du nicht in Wirklichkeit Jesus zur Nummer eins in deinem Leben gemacht hast. Da nützt dir das alles überhaupt nichts. Wenn du Jesus von der ersten Stelle in deinem Leben verworfen hast, da hast du ihn überhaupt verworfen. Ich komme jetzt nochmal auf diese Gleichnisgeschichte hier zurück. Wie kamen denn eigentlich die Weingärtner dazu, dass die den Sohn Gottes verwarfen? Die haben es gewagt, weil sie eine lange Zeit der Straflosigkeit hinter sich hatten. Die haben einen Propheten nach dem anderen umgebracht, ohne dass der Herr sie auf der Stelle bestraft hätte. Und das hat sie ermutigt, immer unverschämter zu werden. Undankbare Menschen, die missbrauchen die Langmut Gottes bis zum heutigen Tage. Du sagst vielleicht, ich glaube nicht an Gott, aber mir geht's doch gut. Der hat mich doch noch nie bestraft. Ich habe weder Krebs noch irgendwas. Bin gesund und feist. Ich kann also weiter so machen wie bisher. Denn Gott ist ja, wie ihr Christen immer sagt, der ist ja sowieso gnädig. Ja, Gott ist gnädig. Und bis zu dieser Sekunde lebst du von der Gnade Gottes. Und er hat ja seine Gnade durch die Sendung seines Sohnes bewiesen, indem er den zum Schuldigen gemacht hat, an unserer Stelle. Aber wenn du den Sohn verwirfst, dann hör mal auf, mit Gottes Gnade zu rechnen, dann fang mal an, mit Gottes Gericht zu rechnen. Uns wird immer vorgeworfen, jedes Mal, wenn wir würden von Gericht reden oder Verdammnis oder Hölle oder sowas, wir würden den Menschen Angst einjagen. Na was denn sonst? Es ist schrecklich, sagt die Bibel, in die Hände des lebendigen Gottes zu fallen und die Ewigkeit in der Hölle zu verbringen, ist doch das Furchtbarste, was es gibt. Kein menschliches Gehirn kann sich das ausdenken und keine menschliche Sprache kann das schildern, was Hölle ist. Was hast du für eine Vorstellung von der Hölle? So wie im Kinderbuch von Wilhelm Busch, wo die fromme Helene gestorben ist und die Seele von der frommen Helene ist vorne an der Mistgabel dran und der Teufel, der fährt durch den Kamin nach unten und da ist ein großer Kessel und da tanzen die Teufelchen drumherum, huhaha, der heilige Franz ist auch schon da. Ja, so steht es im Kinderbuch. Ich lese dir mal vor, was in der Bibel steht. Eine einzige Stelle lese ich dir vor. Da heißt es im Thessalonischer Brief, Jesus wird kommen, Vergeltung zu üben an denen, die Gott nicht kennen wollen. Und denen, die nicht gehorsam sind dem Evangelium unseres Herrn Jesus Christus. Die werden Strafe leiden, das ewige Verderben fern von dem Angesicht des Herrn. Fern sein müssen von Gottes Angesicht. Das ist Hölle. Ich kann es auch nur mit vergleichen, versuchen euch deutlich zu machen. Als mein Vater früher noch gelebt hat, habe ich versucht, oft den anzurufen. Ihr wisst, alte Leute, die hören schwer, unser Telefonnetz war sowieso nicht das Beste. Ich drehe also die Nummer, er hebt ab, ich sage, Tag Vater, hier ist Theo, wie geht's denn dir? Da sagt er, ist da jemand? Ich nur in Zahn lauter, ja Vater, hier ist Theo, ich wollte mal fragen, wie es dir geht. Da höre ich, wie der sagt, scheint keiner dran zu sein und legt auf. Jetzt wähle ich nochmal die Nummer. Nun habe ich gleich richtig laut, Vater, hier ist Theo aus Karl-Marx-Stadt, hörst du mich? Sagt er wieder, scheint keiner dran zu sein und legt auf. Verstehst du, mein Vater war zu Hause. Ich habe die Stimme meines Vaters gehört. Der hat vielleicht sogar auf meinen Anruf gewartet. Aber er hat mich nicht gehört, weil irgendwas in der Leitung kaputt gewesen ist. Wenn irgendwas in der Leitung zwischen dir und Gott kaputt ist, und das ist das, was die Bibel Sünde nennt, da kannst du schreien, wie du willst. Es kommt der Moment, da geht dann nichts mehr. Eine Ewigkeit von Gott getrennt sein müssen und keinen Kontakt mehr zu ihm kriegen, das ist Hölle. Also, wie gesagt, man kann das nur in Bildern, ich stelle mir das so vor, die Hölle, die hat sozusagen einen großen Eingang, weil ja da viele rein wollen, aber die hat keinen Ausgang, das ist das Gemeine. Wer da drin ist, kommt nicht raus. Und ich stelle mir vor, die Hölle hat aber Fenster, da musst du rausgucken. Und da siehst du drüben, da drüben in Gottes Reich, da läuft das Fest. Dorthin war ich eingeladen. Und wenn du genau hinguckst, ist da ein Platz. Der ist leer, der Stuhl. Und da ist eine Tischkarte. Da steht dein Name drauf. Gott hat für dich einen Platz in der Ewigkeit vorbereitet. Und du sitzt hier und sagst, das interessiert mich überhaupt nicht. Leute, eine Ewigkeit lang erkennen müssen, ich war eingeladen und ich, Idiot, habe abgelehnt und das nicht mehr ändern können, das ist Hölle. Leute, das ist doch wirklich zum Fürchten. Und davor sollen wir uns auch fürchten. Jesus hat ausdrücklich in der Bibel gesagt, fürchtet euch vor Gott, der Leib und Seele in der Hölle verderben kann. Ja, nun sagen manche zu mir, sag mal, was bist denn du für einer? Das riecht doch nach Mittelalter. Wo hast denn du Theologie studiert? Wo kommst du überhaupt her? Ja, und dann heißt es, ja, das, du hast ja ein Gottesbild, das ist ja grauenhaft. Ich habe ein ganz anderes Gottesbild, wird dann gesagt. Ich glaube mehr so an den Jesus der Bergpredigt. Oh, na. Wer so redet, hat er die Bergpredigt noch nie mal gelesen. Gerade in der Bergpredigt, in einer einzigen Predigt, redet Jesus gleich mehrmals von der Hölle und warnt davor. Es wäre mir lieber, du fürchtest dich vor der Verdammnis und flüchtest dich in die Arme von Jesus, der sich dir als Retter anbietet, als dass du leichtsinnig so tust, als ob es das alles gar nicht gäbe. Und den Vorwurf, wir würden die Menschen durch Angstmacherei in den Himmel treiben, den weise ich als total blöde zurück. Wenn du zum Arzt kommst, zum Arzt, und der untersucht dich, und der sagt zu dir, Sie haben eine gefährliche Blinddarmentzündung. Wenn Sie nicht sofort operiert werden, sind Sie in einer Stunde ein toter Mann. Da sagst du natürlich, Herr Doktor, kommen Sie mir nicht von der Seite. Hören Sie auf, mir Drohungen einzujagen. Versuchen Sie jetzt nicht, mir Angst zu machen. Na klar kriegst du Angst, wenn dir ein Fachmann sagt, dass du in Lebensgefahr schwebst. Und wenn du nicht in deinem Kopf total verblödet bist, wirst du genau das machen, was der Onkel Doktor dir sagt. Weil du doch genau weißt, der stellt die Diagnose doch nicht, um dich zu schocken, sondern um dich zu retten. Freunde, die knallharte Diagnose der Bibel über uns Menschen, die lautet verloren. Egal, ob du ein Christ, ein Moslem, ein Buddhist oder Atheist bist, ohne deinen Glauben an Jesus Christus bist und bleibst du verloren. Und es ist mir lieber, wenn sich nach der heutigen Predigt wenigstens ein paar von euch vor dem Gericht Gottes fürchten, sich von Jesus retten lassen, als dass ihr leichtsinnig darüber feigst und dann verloren geht. Was heißt denn hier Angstmacherei? Ich habe nur eine Angst, es könnten welche von euch verloren gehen und ich könnte von Gott bestraft werden, weil ich nicht die Wahrheit gesagt habe. Ich wäre ja froh, über andere Themen reden zu können. Ich muss doch meine Botschaft vor Gott am Ende auch mal verantworten. Und er wird mich da auch mal fragen und sagen, Theo, ich habe dir einen Auftrag gegeben. Hast du ihn ausgeführt? Ich habe dir eine Bibel gegeben. Hast du den Leuten das gesagt, was in der Bibel drinsteht? Oder hast du die Hälfte weggelassen? Und ich werde mich rechtfertigen durch seine eigenen Worte. Ich werde sagen, ich habe in Weilheim das gesagt, was du Jesus selber gesagt hast. Wer an den Sohn glaubt, sagt Jesus, der hat das Leben. Und wer dem Sohn nicht glaubt, der hat das Leben nicht und der Zorn Gottes bleibt über ihm. Und jetzt sagst du vielleicht, na, das klingt da aber furchtbar intolerant. Da kann ich nur sagen, ja, das ist so. Es geht ja nicht um mich, es geht ja um Jesus. Und wenn es um dein ewiges Lebensheil geht, da ist Jesus absolut intolerant. Er sagt, ich bin der Weg, die Wahrheit und das Leben. Und niemand kommt zum Vater außer durch mich. Und ich fürchte, dass alle die, die aus der falsch verstandenen Toleranz und aus Feigheit dieses Bibelwort, was ich gerade genannt habe, nicht mehr erwähnen. Und die bloß so ein bisschen menschliche Philosophie und Lebensweisheit predigen, statt biblisches Evangelium. Und die den Leuten einreden, es gäbe gar kein Gericht. Und die alle Aussagen der Bibel über das Gericht verdrehen oder weglassen. Also ich fürchte, dass die alle einem harten Strafgericht entgegengehen. Egal, ob es sich um Bischöfe, Subordinaten, Pfarrer oder ganze Synoden handelt. Also ich jedenfalls, ich weigere mich, mich an diesem modernen Betrug zu beteiligen. Und ich bleibe bei dem, was Jesus gesagt hat, Markus 16, Vers 16. Wer glaubt und getauft wird, wird gerettet. Wer nicht glaubt, der wird verdammt werden. Und dieses Jesuswort, was ich gerade zitiert habe, das ist bei jedem von euch, der mal getauft worden ist, zitiert worden. Und das heißt, auch deine Taufe nützt dir gar nichts, wenn du nicht glaubst an Jesus. So steht es ja auch im Katechismus von Luther drin. Ohne Glaube nützt die Taufe nichts. Wenn Jesus wiederkommt, fragt er dich nicht nach einem Taufschein. Er fragt dich nach dem, was da drauf steht. Hast du das gelebt, was da drauf steht? War ich denn die Nummer eins in deinem Leben? Was wird Jesus mit euch Taufscheinbesitzern am Ende mal machen? Jesus beendet sein Gleichnis von diesen Weingärtnern mit genau dieser Frage und mit einem ganz schrecklichen Wort. Ich lese es nochmal im Zusammenhang vor. Aber sowas gibt's doch gar nicht, meinten kopfschüttelnd die Zuhörer. Da sah Jesus sie an und fragte, was bedeutet eurer Meinung nach der Satz aus dem Alten Testament, der Stein, den die Bauarbeiter weggeworfen haben, weil sie ihn für unbrauchbar hielten, ist zum Grundstein des ganzen Hauses geworden. Und er fügte hinzu, wer

einer Predigt so weit zu gehen. Wenn Jesus nicht selber so weit gegangen wäre. Der ist sogar noch einen Schritt weiter gegangen. Der hat seine Predigt mit diesem schrecklichen Wort beendet. Und dann ist er weitergegangen ins nächste Dorf. Ich will nicht mit diesem schrecklichen Wort aufhören und weitergehen. Sondern ich möchte dir noch einmal sagen, was Gott unternommen hat, um dich vor dem Gericht zu bewahren. So sehr, sagt die Bibel, so sehr hat Gott diese Welt geliebt, dass er seinen einzigen Sohn gab, damit alle, die an den glauben, nicht verloren gehen, sondern das ewige Leben haben. Verstehst du, du bist Gott nicht egal, sondern der hängt sich in dein Leben rein. Er will es verändern. Er will es retten. Und deshalb hat er sich ans Kreuz hängen lassen. Das ist schon Jahrzehnte her, da gab es mal so ein bekanntes Musical, Jesus Christ Superstar, da wird das Leben von Jesus geschildert. Und der, den Jesus gespielt hat, der Rainer Schöne, der hat sich mit mir über die Rolle unterhalten. Und der sagt, da habe ich zwei Probleme, ein inneres und ein äußeres. Der sagt, ich habe ein inneres Problem, wie kann ich als Mensch den Sohn Gottes darstellen? Und dann sagt, da habe ich noch ein äußeres Problem. Der sagt, was denkst du, da stehst du am Ende auf der Bühne, so hier, also mit dem Rücken zum Publikum, so, mit ausgebreiteten Armen. 10 Minuten lang, sagt er, 10 Minuten musst du so stehen und kannst die Arme nicht runterheben. Naja, nach 10 Minuten konnte doch einer schöne die Arme wieder runterklappen. Und da ist er in seine Garderobe gegangen, da hat er sich geduscht und ein Bier getrunken, hat es noch bezahlt gekriegt. So war das bei Jesus nicht. Der hat kein frommes Theater gemacht, bei dem war das live. Dem haben die kein Bier zu trinken gegeben, der musste Essig trinken. Und der konnte nicht nach 10 Minuten die Arme runterklappen, sondern der musste Stunde um Stunde in der glühenden Mittagshitze am Kreuz hängen. Und Tropfen um Tropfen ist das Blut aus seinem Körper gewichen, bis er eben erstickt ist. Und er hat das nicht bezahlt gekriegt, sondern er hat eben da mit seinem Blut deine Eintrittskarte in den Himmel bezahlt. Kennst du irgendjemanden, der das für dich getan hat? Kennst du irgendjemanden, der sein Leben für dich auf diese Weise eingesetzt hat? Was kann Gott eigentlich noch mehr für dich tun? Ich frage dich, was kann Gott mehr für dich tun, als seinen eigenen Sohn zu opfern? Welchen Beweis von der Liebe Gottes erwartest du denn noch? Was soll denn Gott noch mehr leisten, um dir zu zeigen, wie lieb er dich hat? Ich bitte dich, anstelle von Christus, der damals mit ausgebreiteten Armen am Kreuz hing, lass dich versöhnen mit Gott. Und schieb doch mal die Riegel deiner Vorurteile beiseite und lass Jesus in dein Leben rein. Freunde, das mag sein, dass ich mich heute an manchen Stellen ein bisschen hart ausgedrückt habe. Aber ich habe aus Liebe geredet. Ich möchte, dass ihr mir wenigstens das abnehmt. Ich habe aus Liebe geredet, um euch vor eurem Unglück zu bewahren. Ich wollte doch nicht mit dem Gericht drohen. Ich wollte euch vor dem Gericht warnen. Eine Drohung, die kommt meistens aus dem Hass. Aber eine Warnung, die kommt aus der Liebe. Mensch, Jesus liebt dich und der will nicht, dass du zu den Verlierern, sondern zu den Siegern der Geschichte gehörst. Und ich frage euch, wollt ihr wirklich eure Seelen verlieren? Wollt ihr wirklich so weit gehen, ohne euren Erlöser und Retter zu leben und zu sterben? Freunde, ich bitte euch, kehrt um. Kehrt um, nehmt die Chance wahr und bekehrt euch. Und diejenigen unter euch, die sagen, jawohl, das will ich jetzt machen. Ich will mich dem Gekreuzigten anschließen. Ich will meine Schuld loswerden. Ich will mal in den Himmel. Euch will ich erklären, wie man das machen kann. Wie man Kontakt kriegt zu Jesus. Wie man sich überhaupt bekehrt. Du brauchst weiter gar nichts zu machen, als dass du, Jesus, sagst, ich will zu dir. Das musst du dem sagen. Und Jesus was sagen, das nennen wir Christen beten. Vielleicht hast du noch nie gebetet. Na gut. Wenn du gar nicht weißt, was du zu Jesus sagen sollst, dann sagst du einfach zu dem, Jesus. Und packst in diesen Namen alles rein. In der Bibel steht drin, wer den Namen des Herrn anrufen wird, der wird gerettet werden.
Du brauchst keine langen, großen, gekünstelten Gebäude.

0: Beter abzulassen, da sagst du einfach, Jesus, und der versteht dich.
1: Sie hörten in den Denkanstößen Dr. Theo Lehmann mit einem Vortragsmitschnitt, ein letzter Versuch.

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0: Hallo und herzlich willkommen bei der Lesezeit hier auf Radio HBR. Hören Sie nun ein Hörbuch Lügen, die wir Männer glauben von Robert Wolgemuth. In Lügen, die wir Männer glauben, entlarvt Robert 40 weit verbreitete Lügen aus 8 verschiedenen Bereichen und verdeutlicht, wie wir ihnen mit der Wahrheit des Wortes Gottes entgegenwirken können. Entdecken Sie, wie befreiend die Wahrheit der Bibel ist. Ein Hörbuch von Robert Wolgemuth, gelesen von Martin Falk, erschienen bei CLV Bielefeld. Und nun Gottes Segen beim Zuhören.
1: 14. Lüge. Gott kann mir das, was ich getan habe, niemals vergeben. Ich habe einmal in einem Buch etwas gelesen, was mich plötzlich innehalten ließ. Dem Autor zufolge ist es manchmal einfacher für uns, anderen, die gegen uns sündigen, zu vergeben, als die Vergebung Gottes für unser Tun anzunehmen. Anderen Menschen Gnade zu gewähren, kann eine geringere Herausforderung sein, als selbst die Gnade Gottes anzunehmen. Nun, warum ist das so? Wieso bin ich einerseits bereit, mich herabzulassen, um dir etwas zu vergeben, was du getan hast, und weshalb zögere ich andererseits, die Vergebung anzunehmen, die mir aufgrund des Kreuzes Christi zuteil werden kann? Der Autor war der Ansicht, dass der Grund dafür Stolz sei. Dem kann ich nur zustimmen. Irgendwie bin ich dazu bereit, mit anderen, die versagt haben, nachsichtig zu sein und anzuerkennen, dass sie Sünder sind. Aber meine Arroganz hält mich davon ab, dasselbe in Bezug auf mich anzuerkennen. Erinnerst du dich an die Geschichte, die Jesus in Lukas 18 über die beiden Männer erzählt hat, die zum Gebet in den Tempel gingen? Der eine Mann war in jeder Beziehung religiös, ein Vorzeigebürger. Der andere Mann war ein verachteter Zöllner, der Leuten Geld abpresste, sie betrog und sie somit in verwerflicher Weise bestahl. Niemand brauchte diesem Mann zu sagen, dass er niederträchtig war. Andere, die aus jener Gegend kamen und in den Tempel gingen, hatten vielleicht darüber gespottet, dass dieser Mensch überhaupt einen Fuß in den Tempel setzte. Das Gebet des ersten Mannes lautete ungefähr wie folgt: Danke Gott, dass ich nicht so bin wie dieser widerwärtige Steuereintreiber dort. Aber der zweite Mann, der sich zutiefst für sein eigenes Verhalten schämte, wagte nicht einmal nach oben zu blicken und flehte Gott an, ihm wegen seiner Sünde Gnade zu gewähren. Die Wahrheit ist, dass beide Männer elende Sünder waren. Doch der erste war nicht bereit, sich das einzugestehen. Seine Sünde war seine Selbstgerechtigkeit, obwohl es natürlich für ihn sehr demütigend gewesen wäre, wenn er sich seiner Sündhaftigkeit gestellt hätte. Denk nur daran, was das für eine Auswirkung auf sein tadelloses Image bei seinen Freunden und Kollegen gehabt hätte. Am Schluss dieses Gleichnisses ließ Jesus keinen Zweifel daran, dass die Gebete dieser beiden Männer unterschiedliche Auswirkungen hatten. Der erste Mann, der sich für den Inbegriff der Tugend hielt, verließ den Tempel, von seiner eigenen Selbsttäuschung und Selbstgerechtigkeit verblendet. Der zweite Mann, derjenige, der von sich selbst wusste und von dem alle anderen wussten, dass er ein schuldiger Sünder war, ging gerechtfertigt in sein Haus, gereinigt, als ob er niemals gesündigt hätte. Nun, der Teufel ist nicht nur ein Betrüger, sondern er ist zudem auch noch jemand, der dabei überaus listig und wirksam vorgeht. Wir, du und ich, neigen zu der Meinung, dass er uns zu ungeheuren Sünden verführen will. Natürlich gehören derartige Versuchungen auch zu den Waffen seines Arsenals. Und wir sollten uns davor besser hüten. Aber eine Versuchung, die uns mit voller Wucht trifft, ist nicht das wichtigste Mittel, mit dem er uns angreift. Die Wurzel des Wortes Satan, so die Transliteration des entsprechenden hebräischen Wortes, bedeutet buchstäblich Widersacher und im spezielleren Sinne auch Verkläger vor Gericht. Vielleicht ist er zumeist weniger damit beschäftigt, uns zu neuen, großen Sünden zu verführen, als damit uns in Verzweiflung zu stürzen wegen der Sünden, die wir bereits begangen haben. Er will uns einreden, dass die Menge unserer in der Vergangenheit begangenen Sünden irgendwie zu groß für Gottes Gnade sei. Und leider sind wir versucht, dieser Lüge zu glauben. Gott kann mir niemals jene vielen Sünden vergeben, die ich begangen habe. Der 2017 verstorbene Dr. R.C. Sproul erzählte die Geschichte einer Studentin, die zu ihm in die Seelsorge gekommen war. Anscheinend hatte diese junge Studentin eine schreckliche Sünde begangen, wobei sie trotz ihrer vielen Versuche, Buße zu tun und dem Herrn ihr Tun zu bekennen, nicht das Gefühl hatte, dass Gott ihr diese Angelegenheit vergeben hatte. Der weise Theologe sagte: »Ich schlage vor, dass du in dein Zimmer im Studentenwohnheim zurückgehst, dort niederkniest und Gott darum bittest, dir diese Sünde zu vergeben.« Völlig verzweifelt erklärte die Studentin: »Ich fürchte, dass sie mir nicht richtig zugehört haben. Das ist es doch gerade. Ich habe Buße getan und es hat nichts genützt.« »Ich habe dir recht gut zugehört«, erwiderte darauf Dr. Sproul. »Ich möchte, dass du Gott anflehst, dir zu vergeben, dass du nicht an seine Zusagen geglaubt hast. Denn Gott sagt, wenn wir unsere Sünden bekennen, so ist er treu und gerecht, dass er uns die Sünden vergibt und uns reinigt von aller Ungerechtigkeit.« 1. Johannes 1, Vers 9. Gott meint es mit der Vergebung sehr ernst, denn seine Zusage, uns völlig zu reinigen, ist nämlich genau das, eine uneingeschränkte Zusage. Und diese Zusage, zu der Gott steht, gilt dir und mir. Ganz gleich, ob wir das leichte Unbehagen angesichts einer geheimen Sünde verspüren oder ob wir eine eher offensichtlichere und schockierendere Sünde begangen haben, die Botschaft Satans ist jedes Mal die gleiche. Angesichts dessen, was du getan hast, kann Gott dir nicht mehr vergeben und dazu ist er auch nicht mehr bereit. Er flüstert uns ein, dass wir einfach zu böse sind, als dass uns vergeben werden könnte. Er sagt uns, dass Gottes Gnade nur solchen Menschen gilt, deren Sünden nicht so eklatant sind wie die unsrigen. Die gute Nachricht, das Evangelium ist, dass die Gnade Gottes ausreicht, um jede noch so kleine oder noch so große Sünde zu vergeben. Wenn wir versucht sind zu meinen, dass wir über Gottes Fähigkeit, uns zu vergeben, hinaus gesündigt haben, dann schmälern wir die Gnade Gottes, indem wir den Gott aller Gnade in Misskredit bringen. Es zeugt nicht von Demut, sondern von Arroganz, wenn wir zu dem Herrn des Himmels und der Erde sagen: »Ich bin davon überzeugt, dass du anderen vergibst, aber mir kannst du nicht vergeben.« Demut zeigt sich darin, dass wir uns weigern, auf die Lügen des Verklägers zu hören und in den Verheißungen unseres himmlischen Vaters ruhen. Er hat uns völlige Vergebung zugesagt und dieses Versprechen auf das sichere Fundament des Todes und der Auferstehung seines eigenen Sohnes gegründet. Gott ruft uns dazu auf, an die gute Nachricht zu glauben, dass Jesus in die Welt gekommen ist, um Sünder, Sünder wie dich und mich, zu erretten. Die Wahrheit: Nichts, aber auch gar nichts von alledem, was wir getan haben, bringt uns außerhalb der Reichweite der vollständigen göttlichen Vergebung. Zum Nachdenken: Wer ist das Vorbild für Vergebung? Warum ist es in Bezug auf die Vergebung unserer Sünden durch Gott so wichtig, dass wir auch anderen Menschen vergeben?

Sie hörten in der Lesezeit aus dem Hörbuch von Robert Wolgemuth Lügen, die wir Männer glauben, erschienen im CLV Verlag Bielefeld.

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1: Ich bin Silke Rech. Bundeskanzler Merz hat den Umbau seines Kabinetts an der CDU-Spitze abgeschlossen. Neuer Bundesverkehrsminister soll Steffen Bilger werden.
2: Ich werde den Bundespräsidenten gleichwohl bitten, Steffen Bilger am kommenden Mittwoch als neuen Bundesminister für Verkehr zu ernennen. Er war schon einmal im Bundesverkehrsministerium, nämlich von 2018 bis 2021 als parlamentarischer Staatssekretär. Er kennt also das Ministerium und er kennt alle Themen.
1: Zur neuen CDU-Generalsekretärin wurde Franziska Hoppermann gewählt. Sie folgt auf Carsten Linnemann, der ins Bundesgesundheitsministerium wechselt. Im Zusammenhang mit dem Anschlag auf den Christopher Street Day in Berlin ist ein zweiter Verdächtiger wieder freigelassen worden. Laut Bundesanwaltschaft hat sich der Verdacht gegen den Mann nicht bestätigt. Die Ermittler gehen weiter davon aus, dass der gestern bei einem Polizeieinsatz erschossene 21-Jährige den Anschlag allein verübt hat. Bei dem Angriff war eine Frau getötet worden, 29 weitere Menschen wurden teils schwer verletzt. Frankreichs Präsident Macron hat wegen der schweren Wald

0: Waldbrände im Süden des Landes für heute eine Krisensitzung einberufen. Besonders betroffen ist die Region nahe Bordeaux. Dort kämpfen hunderte Einsatzkräfte weiter gegen die Flammen, die inzwischen nur noch etwa 15 Kilometer von der Großstadt entfernt sind. Rund 250.000 Menschen mussten ihre Häuser verlassen, mehr als 200 Gebäude wurden zerstört. Die Behörden sprechen derzeit aber von einer insgesamt stabilen Lage. Die Stimmung in den deutschen Unternehmen hat sich im Juli weiter verbessert. Der Geschäftsklimaindex des Münchner IFO-Instituts ist auf 86,6 Punkte gestiegen. Für die Umfrage wurden rund 9.000 Unternehmen befragt. Viele Firmen blicken trotz internationaler Unsicherheiten wieder etwas zuversichtlicher auf die kommenden Monate. Ihre aktuelle Geschäftslage bewerten sie allerdings etwas schlechter als zuletzt. Die historische Altstadt von Wien gilt nicht länger als gefährdetes UNESCO-Welterbe. Das Welterbekomitee hat die österreichische Hauptstadt von der roten Liste gestrichen. Dort stand Wien seit 2017 wegen eines umstrittenen Hochhausprojekts, das den historischen Charakter der Innenstadt beeinträchtigen könnte. Inzwischen wurde das Bauvorhaben deutlich verkleinert und erfüllte damit die Voraussetzungen für die Entscheidung.
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0: Die aktuellen Temperaturen: in Köln, Bonn 23 Grad, in Hamburg 21, in Bremen 20, in Berlin 21, in Dresden 20, in Frankfurt am Main 23, in Stuttgart 24, in München, Erfurt und Münster 20 Grad. Heute wechselnd bewölkt im Osten und vom Nordwesten bis zum Erzgebirge, teils auch stärker bewölkt und dort auch noch einzelne Schauer. Sonst vor allem im Südwesten sowie im Nordseeumfeld zunehmend sonnig. Höchstwerte im Norden 18 bis 23 Grad, sonst 23 bis 29 Grad mit den höchsten Werten am Oberrhein. Morgen im Norden und Nordosten bei Höchstwerten von 20 bis 27 Grad durchziehende Wolkenfelder, aber nur örtlich etwas Regen. Im großen Rest des Landes bei 26 bis 31, am Oberrhein bis 33 Grad viel Sonnenschein.
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2: Hallo und herzlich willkommen bei Glaube und Tun. Zunächst ein wenig Musik und dann ein Vortrag aus einer Vortragsreihe von Kevin Mattia und Andreas Fett über Kinder- und Jugendarbeit.

0: 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Hören Sie nun einen Vortrag aus einer Vortragsreihe von Kevin Mattia und Andreas Fett über Jugendarbeit. Der Vortrag wurde auf einer Konferenz für Gemeindegründung gehalten.
1: Ja, in der Vorbereitung und Überlegung, Wilfried ist ein sehr lieber und sehr organisierter Mann. Und irgendwann mal, ich denke, es war am Anrufbeantworter, da hat er gesagt, jetzt sind es noch 5,5 Wochen oder sowas. Kannst du mir jetzt bitte dringendst die Themen schicken? Und ich hatte schon Zeit damit verbracht, im Gebet vor dem Herrn zu treten und überlegt und Dinge gewälzt und so weiter. Aber es ist so schwierig, wisst ihr, sich festzulegen. Die am Wort dient, ich weiß nicht, Andreas und so weiter. Wenn man sich festlegt, dann hat man sich irgendwie festgelegt, gell? Und oder angeblich jedenfalls. Und dann versucht man manchmal, die Themen richtig schön nichtssagend zu definieren, ja? Also Liebe zu Gottes Wort oder irgend sowas. kommt man irgendwie, dann kann man doch noch das bringen, was dann letzten Endes auf dem Herzen liegt. Aber jetzt wirklich bewegte mein Herz verschiedene Dinge und ich habe versucht zu überlegen, Herr, was willst du wirklich in dieser Zeit, wo ich die Möglichkeit habe, dir da zu dienen? Und da war mir das, und das ist ein bisschen Wiederholung für die, die hier gewesen sind, und aber für die, die nicht hier waren, war mir das auf dem Herzen, wer hat eigentlich die Verantwortung für die Jugendarbeit? Weil ich weiß aus meinem eigenen Herzen, als ich dann so in diese Arbeit, in diesen Dienst mehr oder weniger irgendwie einfach reingekommen bin, es war jetzt nicht, dass ich das irgendwie beabsichtigt hatte und so weiter, sondern ich war nach Deutschland gekommen mit meinem Schwager, und um mit ihm hier Gemeindegründung zu machen, und der Herr hat dann geführt, dass er diese Aufgaben wahrgenommen hat und ich diese Aufgaben und so weiter. Und da habe ich gesehen, wie es wichtig war und in der Zeit seitdem auch, es wichtig ist für mich zu verstehen, wer hat eigentlich die Verantwortung. Der Herr hat uns 7 Kinder geschenkt und ich bin Vater und habe ein gewisses, ganz natürliches Verantwortungsbewusstsein, möchte ich sagen. Aber ich habe gestern mit ein paar Brüdern und Geschwistern gesprochen, aber da ist so das unterschwellige so ein bisschen Gefühl, naja, ich habe eine Verantwortung, Selbstdisziplin, Ordnung und verschiedene Tugenden, sage ich mal, die biblisch sind und so weiter, meinen Kindern anzuerziehen. Ich muss dafür sorgen, dass sie zu essen haben, dass sie ein Dach über dem Kopf haben und so viele Dinge. Und dann habe ich eine gewisse, ich sag mal, Schwellenwertverantwortung als Vater, geistlich. Aber der Herr wird's doch tun, wenn ich meine Kinder treu in die Gemeinde bringe und wenn dort und so weiter. Und ich glaube, das schwappt dann sogar ein bisschen über in das, naja, der Herr wird schon alles machen. Ja, irgendwie. Durch die Jugendarbeiter, die sind wirklich dynamisch und die lieben den Herrn und so weiter. Und die Verantwortung wird ein bisschen abgedrängt. Und es lag mir sehr auf dem Herzen, dass wir das wirklich frisch in unseren Gedanken prägend vielleicht mitnehmen aus dieser Zeit. Gott hat dem Vater, ich sagte den Eltern, aber dem Vater, weil es immer wieder in dem Wort heißt, ihr Väter. Gott hat dem Vater die Verantwortung als der Verantwortliche gegeben für die Jugendliche seiner Familie. Okay. Und die Jugendarbeiter dürfen das unterstützen. Okay, jetzt war ich schon zu lange mit dem. Und das Zweite, was mir auf dem Herzen lag, war dann das Programm. Und da habe ich einige Artikel gelesen, auch vielleicht von euch, weiß ich nicht. Ich weiß nicht genau, wer das alles geschrieben hat. Ich war auf ein paar, ich sag mal, guten, konservativen Webseiten und so weiter, immer wieder einen Bericht oder dies oder das gefunden und die Not, die da war bezüglich des Programms. Ich habe gestern auch in einer so Runde sitzen dürfen und zuhören dürfen, ein bisschen aus euren Gemeindeleben, wie es da ist und die Herausforderungen, die ihr habt mit anderen Gemeinden um euch herum, die Jugendprogramme anbieten und dann die Jugendliche abziehen und die gehen hierhin und gehen dahin und hier ist, ich sag mal, Disco und was auch immer, ich möchte es gar nicht alles beschreiben, und du willst nicht, dass deine Jugend dahin geht, aber da ist die Möglichkeit und die haben Freunde und die und so weiter. Was ist Gottes Programm? Und deswegen haben wir gestern uns wieder den 5. Mosebrief Buch zugewandt, haben dort gesehen, dass Gott sich freut, wenn die Furcht Gottes in unserem Herzen ist und das uns dazu führt, dass wir ja eine Liebe zu ihm haben, die sich dadurch zum Ausdruck bringt, dass wir seine Gebote halten. Also, dass wir einfach wirklich gewissenhaft leben. Ich möchte so leben, wie es Gott wohlgefällig ist. Und ich hoffe, das brennt in eurem Herzen, dass dies die Botschaft ist, dass wenn ihr die Möglichkeit habt, in welchem Rahmen auch immer, den Jugendlichen zu dienen, dass ihr diese Liebe zum Herrn, die Gottesfurcht weitergebt, dass sie zunehmend erkennen, wie groß und wunderbar Gott ist und dass es ein Vorrecht ist, versöhnt zu sein mit dem allein wahren, allmächtigen Gott. Versöhnt zu sein und ihn sogar Abba, Vater, nennen zu dürfen. Und dann das dritte Anliegen ist wirklich, wer bist du als Diener des Herrn? Und ich habe jetzt diesen Titel so gewählt, Herz und Haltung eines Jugendarbeiters. Ist auch schön allgemein, man kann da viel sagen. Herz und Haltung eines Jugendarbeiters. Und wie die meisten von euch wissen, darf ich in dem Dienst des Herrn stehen in diesen Jahren in Verbindung mit Camp Impact. Und wenn ihr mehr darüber wissen wollt, wir haben einen kleinen Stand draußen, könnt ihr gerne hingehen und euch auch ein bisschen informieren. Aber seit Anbeginn wurde ich auch ermutigt von anderen gottesfürchtigen Männern, zu denen ich wirklich aufgeblickt habe, die mir Vorbilder sind, haben sie gesagt, die Mentoren, und so nennen wir die Mitarbeiter, die Mentoren, die auf euren Freizeiten sein werden, die musst du schulen oder trainieren. Oder nicht ich unbedingt, aber die müssen trainiert werden. Der Gedanke ist nicht einfach, jeden nehmen und die Verantwortung geben und drauf los, sondern wirklich, dass du, so hat er mir gesagt, Kevin, dass du verstehst, du nimmst dir Zeit oder jemand nimmt sich Zeit, mit ihnen sozusagen auf einen Strang zu kommen. Wo geht's hin? Und in den Jahren der Erfahrung, die ich jetzt haben darf, der Freizeitarbeit, habe ich auch sehen dürfen und ich bin dem Herrn so dankbar, dass der Herr, es geht nicht um mich, das meinte ich jetzt nicht, indem ich das so formuliert habe. Ich bin dankbar für Bradley und für Krisha und für meine Frau und ich kriege keine Schnitzel dafür, aber einfach für die Geschwister, die der Herr mir an die Seite gestellt hat und wir arbeiten zusammen in diesem Dienst, okay? Aber wir haben erkennen dürfen, dass die Mentoren, die dazukommen, wunderbar sind. Wir lieben sie. Wirklich wunderbar. Ich kann das wirklich von Herzen sagen. Und du bist hier und du bist wunderbar, okay? Der Herr hat dich wunderbar gemacht und du hast deine Liebe zum Herrn und so weiter. Und jetzt kommt das Aber, gell? Ihr wartet alle auf das Aber. Ich meine es nicht Aber im schlimmen Sinn, aber zum Beispiel, einige Mentoren sind jahrelang als Freizeitler dabei gewesen, haben die Zeit geliebt, sind dem Herrn gewachsen, sind jetzt 19 geworden, vielleicht 20 geworden und dann habe ich nochmal Gnade walten lassen und habe gesagt, ja, du kannst noch ein Jahr mitkommen, 20, sag bloß niemandem, dass du 20 bist, benimm dich ein bisschen unreif und dann ist alles gut, dann kannst du noch einmal mitkommen, okay? Und dann sind sie aber 21 geworden und wollen immer noch dabei sein. Und ich sage, preis den Herrn und sie machen ihre Bewerbung und melden sich an und kommen und so weiter. Und dann beobachten wir sie einfach und sehen, wie arbeiten sie. Und wir sehen, vielleicht ist da sehr in ihrem Herzen gewesen, noch einmal dabei zu sein. Und der Dienst stand nicht unbedingt im Vordergrund. Und das kann wachsen, ja, das kann wachsen, das kann man lernen, das kann ermutigt werden und so weiter. Aber warum machst du den Dienst, in dem du stehst? Und ich weiß nicht, wie du zu dem Dienst gekommen bist, dass du, wenn du in der Jugendarbeit bist, aber ich nehme an, einige oder viele sind das, dass du in der Gemeinde die Jugendarbeit in irgendeiner Form haben darfst. Ist es einfach ein Dienst? Eine Pflichterfüllung? Ja, ich bin Christ und Christen sollten was dienen. Das habe ich gelernt. Das hat man mir gesagt. Ich kann dir ein paar Verse sagen dazu. Und Jugend, die ist schön, da ist viel los. Da macht man Ausflüge, da macht man dies, da macht man jenes. Da gibt's immer was Gutes zu essen. Was auch immer. Es gibt viele Dinge, die mit der Jugend verbunden sind, die sehr schön sind. Also, und dann hat jemand gesagt, du könntest doch mitmachen, weil du bist dynamisch, du hast gute Ideen. Und ja, und dann habe ich gedacht, ich probier's mal. Und dann bin ich irgendwie da reingerutscht. Ne? Kann sein. Aber ich möchte heute Morgen, dass wir uns einen Text, eigentlich zwei verschiedene Texte, und wir werden die Zeit anschauen müssen, aber zwei verschiedene Texte anschauen, die mir einfach wichtig geworden sind in dieser ganzen Betrachtung auch. Und wenn ich auf mein Leben blicke und wie der Herr mich in den Dienst berufen hat, ich bin dankbar, dass bei mir eine massive Hemmschwelle gewesen ist. Ich wäre nie auf den Gedanken gekommen, in den vollzeitigen Dienst zu gehen oder in den Verkündigungsdienst von selber. Kann ich euch sagen. Ich meine, der Gedanke kam mir. Mein Vater ist Prediger und mein Opa war Prediger. Und da war es so ein bisschen so, naja, und jetzt du? Hä? Du? Mein Vater hat es nie wirklich so direkt gesagt, aber es war schon so. Immer wieder hat man das so ein bisschen durchgehört. Ich hoffe, dass eines meiner Söhne vielleicht eines Tages, und wenn du der Erstgeborene bist, okay. Aber ich sage euch, ich saß da, mein Vater hat Zeugnis gegeben. Sein Vater war Prediger und er hat sich gesagt, das werde ich nie tun. Er wollte nicht in diese Position im Rampenlicht stehen und das andere auf ihn hören und ihn kritisieren und so weiter. Und dann hat der Herr ihn dazu berufen. Und dann habe ich gedacht, oh nein, bloß nie sagen, das werde ich nie tun. Dann klappt's. Dann kommst du drum rum. Und es war wirklich so in meinem Herzen. Ich wollte absolut nicht. Und ich sage immer noch, wenn ich auch solchen wie Wilfried hier zusage, ist das nicht, weil ich will. Also, ist einfach so. Ist nicht, weil ich will. In dem Sinn, ich stehe nicht gerne vor Leuten. Aber weil der Herr mich berufen hat und weil ich nicht will, wenn er mich berufen hat. Ich will das tun, was er möchte. Und er hat mir geholfen, über meine Menschenfurcht so weit hinwegzukommen, dass ich hier vorne stehe und nicht rausgelaufen bin. Der Alex hat noch gesagt, wir sind beide draußen im Flur gestanden, jetzt kannst du noch laufen, jetzt kannst du noch laufen. Und ich dachte, ja, du hast recht. Wo war die Treppe nochmal? Aber der Herr hat mich berufen und deswegen bin ich hier und ich möchte dich heute Morgen aufrufen. Warum tust du den Dienst? Und wenn du weißt, dass der Herr dich dahin berufen hat, dann möchten wir ein bisschen darüber nachdenken. Was ist dein Herz und wie sollte dein Herz aussehen? Und ich hatte das hier, damit ich nicht vergesse, wir haben ein Mentorentraining oder Mitarbeitertraining in der Himmelfahrtswochenende da nächstes Jahr. Und wir wollen das noch mehr anwachsen lassen, dass es noch tiefer und länger wird. Jetzt sind es 3 Tage und wir freuen uns drüber. Wir werden Oliver Meyer haben als einer, der am Wort dient dort in der Seelsorge, in dem Seelsorgebereich und uns unterweist. Und ich freue mich einfach darüber und wir laden alle ein. Du musst nicht bei uns auf einer Freizeit mitarbeiten, jeder ist eingeladen. First come, first serve. Du benutzt auch Englisch, dann darf ich es auch ab und zu mal, gell? Andreas, du hast gestern Abend einige englische Worte verwendet. Bitte? Verfremdet, okay. Ja, ich verfremde die deutsche Sprache manchmal. Aber auf jeden Fall, wir haben, so Gott will, 100 Betten und dann, wer da kommen kann, kann kommen und einfach erbaut werden vom Wort Gottes für diesen Dienst. Aber der Text, den ich heute mit euch anschauen möchte zu Beginn, ist in 1. Thessalonicher. Und in 1. Thessalonicher Kapitel 2, nicht unbedingt ein Text vielleicht, zu dem du dich wenden würdest, wenn du überlegst über das Herz eines Mitarbeiters. Ich weiß nicht, wo es dich dahin zieht. Vielleicht der Text, den wir dann, wenn wir Zeit haben, als zweites anschauen. Aber was ist das Herz eines und die Herz und die Haltung eines Jugendarbeiters? 1. Thessalonicher Kapitel 2, und ich lese einige Verse, die wir eigentlich nicht genauer betrachten werden, aber einleitend. Denn ihr wisst selbst, Brüder, dass unser Eingang bei euch nicht vergeblich war, sondern obwohl wir zuvor gelitten hatten und misshandelt worden waren in Philippi, wie ihr wisst, gewannen wir dennoch Freudigkeit in unserem Gott, euch das Evangelium Gottes zu verkündigen, unter viel Kampf. Denn unsere Verkündigung entspringt nicht dem Irrtum, noch unlauteren Absichten, noch geschieht sie in listigem Betrug, sondern so wie wir von Gott für tauglich befunden wurden, mit dem Evangelium betraut zu werden, so reden wir auch. Nicht als solche, die den Menschen gefallen wollen, sondern Gott, der unsere Herzen prüft. Denn wir sind nie mit Schmeichelworten gekommen, wie ihr wisst, noch mit verblümter Habsucht. Gott ist Zeuge. Wir haben auch nicht Ehre vom Menschen gesucht, weder von euch noch von anderen, obgleich wir als Apostel des Christus würdevoll hätten auftreten können, sondern wir waren liebevoll in eurer Mitte, wie eine stillende Mutter ihr Kind pflegt. Und wir sehnten uns so sehr nach euch, dass wir willig waren, euch nicht nur das Evangelium Gottes mitzuteilen, sondern auch unser Leben, weil ihr uns lieb geworden seid. Ihr erinnert euch ja, Brüder, an unsere Arbeit und Mühe, denn wir arbeiteten Tag und Nacht, um niemanden von euch zur Last zu fallen und verkündigten euch dabei das Evangelium. Und ihr selbst seid Zeugen und auch Gott, wie heftig, wie heilig, gerecht und untadelig wir bei euch den Gläubigen gewesen sind. Ihr wisst ja, wie wir jeden Einzelnen von euch ermahnt und ermutigt haben, wie ein Vater seine Kinder, und euch ernstlich bezeugt haben, dass ihr so wandeln sollt, wie es Gott würdig ist, der euch zu seinem Reich und zu seiner Herrlichkeit beruft. Wie begann dieser Dienst für den Apostel Paulus unter den Thessalonichern? Hier erinnert er sie daran, wie es gewesen war. Und wenn wir in die Apostelgeschichte zurückschauen, dann haben wir einen kleinen Bericht davon, was vorher geschehen war, als er sich darauf bezog, dass er vorher eine sehr schwere Zeit gehabt hat. In Kapitel 2, Vers 2 hat es geheißen, obwohl wir zuvor gelitten hatten und misshandelt worden waren in Philippi, wie ihr wisst. Sie hatten viel durchgemacht in Philippi und waren von dieser Stadt dann aufgebrochen, nachdem sie dann von den Offiziellen gebeten wurden, ja, schleicht mal raus bitte. Und dann sagen sie, nee, ihr habt uns hier fälschlicherweise in Gewahrsam genommen und uns die Rücken gestreichelt. Fälschlicherweise, das geht nicht. Und sie mussten sich entschuldigen und so weiter und sind dann gegangen. Aber es war eine schwere Zeit für sie gewesen. Und sie kommen dann nach Thessalonik und haben dies im Hintergrund. Und Paulus führt das auf. Mit anderen Worten, es war schon wohl eine Überwindung, dies zu tun. Vielleicht lag er noch sehr in Schmerzen oder beide. Und es war vielleicht körperlich schwer, ich weiß nicht. Aber auf jeden Fall war es schwer. Er erinnert sich noch dran. Und sie sollten sich auch noch dran erinnern, dass sie misshandelt worden waren und dass sie wirklich gelitten hatten und dass dann, als sie hinkamen, der Dienst dann auch wirklich ein Kampf gewesen ist oder unter viel Kampf. Und trotzdem haben sie den Dienst wahrgenommen. Ich habe gestern Abend eifrig zugehört bei Andreas und festgestellt, wie er sehr schön herauskristallisiert hat, verschiedene Dinge, die ich auch schon beobachtet habe mit der Generation, mit der wir dienen oder unter die wir dienen dürfen. Und diese Nichtbelastbarkeit merkt man schon. weiß, wie mein Vater ist. Mein Vater ist 85 Jahre alt. Er ist noch eine Generation sozusagen weiser und besser, wie du von deinem Vater erzählt hast. Kommt immer noch jeden Sommer nach Deutschland. 10 bis 12 Wochen, 85 Jahre, macht er, was er kann. Arbeitet. Nie ein Wort der Beschwerde, nix. Meine Mutter genauso. Meine Mutter hat furchtbare Schmerzen in ihrem Rücken, so dass sie ohnmächtig wird manchmal. Nicht aufstehen kann morgens. Kann nicht geholfen werden. Nimmt ganz starke Drogen. Egal. Steht auf. Geht und betreibt die Waschmaschine. Will keinen Wäschetrockner benutzen. Hängt alles auf der Wäscheleine. Old school. Sie ist 84, 83. Hier, Paulus und Silas. Viel gelitten. Hatten in ihrem Herzen aber, dass der Herr wollte, dass sie hierhin gehen und dienen. Ließen sich nicht abhalten. Ließen sich nicht abhalten, sondern gingen und gingen und taten diesen Dienst unter den Thessalonichern. Unter viel Kampf. Wie ist es mit dir? Was hält dich ab von dem Dienst, den du vielleicht wahrnehmen sollst, wozu du dich verpflichtet hast, wozu du Ja gesagt hast? Hast eine Erkältung? Hast einen Schnupfen? Männerschnupfen? Ja, die Frauen machen zu Recht sich lustig über uns Männer. Oder jedenfalls über mich. Ich bin einer, ich geb's zu. Wenn ich was hab, dann gehe ich zu meiner Frau. Ohohohohohohohohohohohoho. Und sie, und dann ich, oder? Und dann wollen wir einfach ein bisschen Mitleid haben. Und wie schnell sind wir bereit, dann abzuwenden, uns von dem Dienst, den der Herr uns gegeben hat, oder jemandem anderen vielleicht das zu übergeben oder übergeben zu wollen? Hier sehen wir einen Mann Gottes, der erkannt hat, was der Ruf war, den Gott ihm gegeben hat. Und er schildert das in den Versen, die darauf kommen, und wie wunderbar es ist, wie es sein Herz bewegt hat. Und er sagt, wie mit welcher Aufrichtigkeit er diesen Dienst tut. Und das ist der Tenor, in dem er seine Arbeit dann verrichtet. Und er beruft sich immer wieder auf den Herrn auch als Zeugen. Gott ist Zeuge in Vers 5 oder das weiß Gott, der unsere Herzen prüft. Er lebte ein Leben, das sich ganz bewusst auf den Herrn ausgerichtet hat, und alles, was er tat und entschied und ja, wohin er sich bewegte und was er machen wollte, wollte er mit einem reinen Gewissen, wie er es an anderer Stelle sagt, vor Gott und den Menschen machen. Und hier ging er zu dieser Stadt und wollte diesen Dienst wahrnehmen und hat es auch getan. Und wir sehen dann, dass der Herr dann in seinem Herzen diesen Dienst dann auch lieb macht. Und wir sehnten uns sehr nach euch, dass wir willig waren, euch nicht nur das Evangelium Gottes mitzuteilen, sondern auch unser Leben, weil ihr uns lieb geworden seid. Es war ein Prozess, der in ihm stattgefunden hat. Aufgrund dessen, dass er einfach gehorsam den Willen Gottes ausgeführt hat, auch unter Not und Schwierigkeiten und vielleicht in einem Gefühl, wo eigentlich will ich das nicht machen, das ist zu schwer, ich habe schon so gerackert und habe schon so viel gelitten, auch ungerechterweise, und jetzt habe ich es doch vielleicht verdient, mal eine Pause zu haben. Aber Gott hat ihn dorthin geführt und er ging dorthin, und dann entwickelte Gott in ihm dieses Herz für diese Geschwister dort. Und meine Frage ist, wenn du in dem Dienst stehst, hast du auch so ein, wie es hier heißt, sehnliches Verlangen? Ein sehnliches Verlangen. Das drückt das tiefe Empfinden aus, das bleibend ist und bestimmend ist im Herzen, das dich bewegt, um diesen Dienst zu tun. Oder ist es einfach eine Pflicht, die du abhaken willst oder sollst oder musst oder jemanden dadurch beeindruckst? Es ist interessant, dass, wenn wir in der Apostelgeschichte lesen zu diesem Ereignis, da heißt es, und sie reisten nach Thessalonik, bla bla bla, wo eine Synagoge der Juden war, in Vers 2 dann, Paulus aber ging nach seiner Gewohnheit zu ihnen hinein und redete an drei Sabbaten mit ihnen aufgrund der Schriften. Wie es seine Gewohnheit war. Er hatte gewisse Gewohnheiten und er pflegte dies auszuführen und ging dorthin und predigte und lehrte, aber mit einem innerlichen Verlangen, ihnen zu dienen. Und diese Liebe kommt zum Ausdruck in dem, wie sie dienen, weil ihr uns lieb geworden seid. Sie hatten sich von den Götzen dann bekehrt, wie es in Vers 9 heißt, wie ihr euch von den Götzen zu Gott bekehrt habt, um dem lebendigen und wahren Gott zu dienen. Wenn ihr diesen Dienst tut und wenn ihr auch vielleicht Routinen habt in diesem Dienst, muss es und soll es und darf es aus der Liebe heraus sein und nicht aus irgendeiner Pflicht. Bewegt durch ihre Bereitschaft, in Vers 8 waren wir willig. Das war eine Entscheidung. Etwas für gut halten ist dieser Begriff, etwas für gut halten, für Wohlbefinden und dann etwas beschließen. Seine Zustimmung zu etwas geben und etwas beschließen. Sie entschlossen sich, diesen Schritt zu tun. Und das ist auch ein wichtiger Bestandteil eines guten Dieners des Herrn. Er beschließt sich. Er versteht, was richtig ist und er beschließt es, das zu tun. Der Onkel meiner Frau, Gilbert Fremont, Walter Gilbert Fremont, glaube ich, hieß er, hat spät in seinem Leben Lou Gehrig's Disease bekommen. Das ist eine Nervenkrankheit, glaube ich, wo die Dinge abbauen von den Füßen hoch. Und man gab ihm 2 Jahre, so habe ich in Erinnerung, als wir ihn zuerst kennengelernt haben. Und wir mieteten damals von ihm eine Wohnung und er bat mich, die Blätter zu rächen, die er sonst früher immer gerächt hat. Aber er hat mir gesagt, make up your mind, war so sein Spruch. Beschließe oder entscheide dich, dem Herrn treu zu sein, dem Herrn zu dienen. Und sein Spruch war, dass er glücklich sein will in dem Herrn, egal was. Und er bekam diese Krankheit und er beschloss, glücklich zu sein. Und er war glücklich bis zu seinem Tod. Wir kannten ihn, durften ihn öfters besuchen. Und er beschloss, dem Herrn treu zu dienen bis in den Tod. Er ist, glaube ich, einen Erstickungstod gestorben, weil die Nerven dann irgendwie die Muskeln aufhören zu arbeiten, weiß ich nicht genau. Aber wir besuchten ihn immer wieder, als es auch dann schlimmer und schlimmer wurde. Gott gab ihm statt 2 Jahre 22 Jahre. Ich glaube, keiner hat jemals so lange gelebt mit dieser Krankheit. Was hat er mit diesen Jahren getan? Was hat er getan? Sein Zeugnis war, dass er immer Gott die Ehre gegeben hat. Wenn Menschen ihn besuchen gekommen sind, hat er gesagt, praise the Lord, preis den Herrn. Oder God is good, Gott ist gut. Er hatte beschlossen in seinem Herzen, egal was ist, Gott, er würde Gott preisen und loben. Er hat dann noch ein Buch geschrieben, glaube ich, oder 2 Bücher geschrieben. Zuletzt konnte er nur noch mit so einem Pinsel auf der Zunge, glaube ich, auf Dinge drücken auf einem Computer, um zu kommunizieren. In den letzten Stadien hat er noch ein Blatt sich machen lassen, wo wie eine Tastatur war auf einem Keyboard und da hat er dann drauf gedrückt, um zu sagen, was er sagen wollte. Also es, und da war auch eine kleine Taste, da stand einfach Praise the Lord, preis den Herrn. Er hatte sich entschieden, dem Herrn treu zu dienen und sie waren willig, dem Herrn zu dienen. Bist du willig? Entscheidest du dich wirklich, dem Herrn von ganzem Herzen zu dienen? Und dann eine Bereitschaft zur Selbstlosigkeit. In Vers 8b heißt es, euch nicht nur das Evangelium Gottes mitzuteilen, sondern auch unser Leben, weil ihr uns lieb geworden seid. Das Evangelium war das, was dem Apostel Paulus auf dem Herzen brannte. Und er wollte dies weitergeben, immer und überall, wo immer er konnte. Und aus dieser Leidenschaft und Liebe heraus auch bin ich davon überzeugt, dass wenn er das getan hat und wenn er auch vielleicht sozusagen jedes Mal in die Synagoge gegangen ist und immer wieder, wie es seine Gewohnheit war, dann bin ich überzeugt, dass es nicht wie aus der Dose war, sondern dass es von seinem Herzen war. Dass er wirklich mit Leidenschaft das Evangelium weitergegeben hat. Aber er sagt nicht nur das, sondern auch unser eigenes Leben mitzuteilen, sich selbst mitzuteilen. Und wir müssen vorsichtig sein, dass wir nicht in eine Dienstmentalität hineinkommen, wo wir meinen, wenn ich jetzt mein Programm durchziehe, meine Spiele habe, mein Essen serviere, also ich sage jetzt mein, das ist natürlich nur so ein Bild, und das Wort serviere und diene und dann die Kids wieder nach Hause fahre, dann habe ich meinen Dienst gemacht und gut ist. Jetzt habe ich wieder meine Zeit. Nein, seine Gesinnung war eine ganz andere und das werden wir jetzt noch etwas ausführlicher sehen, aber unser eigenes Leben ihnen mitzuteilen. Es war eine ganze Lebenshaltung. Nicht nur von Stunde X bis Stunde Y, sondern sein Leben hat er mitgeteilt und deswegen konnte er immer wieder sagen, ihr habt auf mein Vorbild geschaut, ihr habt auf mein Leben gesehen, ihr seid dem nachgewandelt, so wie ich Christus nachwandle. Und am Anfang dieses Briefes hat er in Vers 6 gesagt, und ihr seid unsere und des Herrn Nachahmer geworden, also auch unsere und des Herrn Nachahmer geworden in Vers 7, sodass ihr Vorbilder geworden seid. Das, was sie gesehen hatten, haben sie dann selber wieder als Vorbild gegeben anderen. Und das ist wirklich deine und meine Aufgabe, wenn wir in der Jugendarbeit stehen, aber grundsätzlich als Gläubige, dass wir dem Herrn treu nachfolgen. Und wir haben solche, die uns Vorbilder sind, wie Andreas auch gesagt hat, Wolfgang Bühne für ihn einer gewesen ist. Und du hast deine und ich habe meine gottesfürchtige Männer, zu denen wir aufblicken. Und du und ich dürfen auch solche Vorbilder sein. Und wir müssen wegkommen von einem Gedanken, dass wir in dieser Zeit, bis zu dieser Zeit, ein Vorbild sind. Und dann ist die Zeit wieder unsere und ich bin zu Hause. Stör mich bitte nicht mit dem Telefon. Stör mich bitte nicht mit WhatsApp. Stör mich bitte nicht mit diesem und jenem. Sondern eine selbstlose Gesinnung an den Tag zu legen. Dass alle wissen, ich bin des Herrn Diener. Und du, ich bin für dich da. Die Hingabe des Jugendarbeiters sehen wir dann ab Vers 9. Beschrieben, eine Beschreibung hier. Ihr erinnert euch ja, Brüder, an unsere Arbeit und Mühe, denn wir arbeiteten Tag und Nacht, um niemanden von euch zur Last zu fallen und verkündigten euch dabei das Evangelium. Worauf kann er wieder Bezug nehmen? Immer wieder, wenn ihr hinschaut und das merkt, ihr erinnert euch, Brüder. Ah, ja, ich kann mich erinnern, so war das. Er war authentisch. Ihr erinnert euch, Brüder, und später in Vers 10 heißt es wieder, ihr selbst seid Zeugen, in Vers 11 heißt es, ihr wisst ja, immer wieder konnte er zurückweisen auf sein Vorbild und er war sich dessen sicher, so war das. Das war nicht nur einmal geschwind so. So war das, als er unter ihnen war. An unsere Arbeit und Mühe. Die Begriffe Mühe bedeutet anstrengende, beschwerliche, ermüdende, ja, erschöpfende Arbeit. Dann stand da drin noch, sich wie zerschlagen fühlen. Weiß nicht, ob ihr mal so eine Arbeit macht. Ich könnte jetzt fragen, wer hat schon mal so eine Arbeit gemacht? Das wäre aber vielleicht peinlich, ich weiß nicht. Vielleicht alle, vielleicht seid ihr alle am PC und ihr könnt nicht erschlagen. Oder doch, man ist auch erschlagen. Okay, egal. Wir haben einen Landwirt in Magdeburg in der Gemeinde. Ich kann mich noch erinnern, er hat uns eingeladen, ihm zu helfen, Rüben aus dem Acker zu holen. Geht nie auf sowas ein. Und wir gingen hin mit unseren Söhnen. Bradley hatte seine dabei und ich hatte meine dabei. Und wir waren da in dem Acker und wir mussten zuerst so die Köpfe abschlagen, so das Grünzeug, und dann die Dinger aufheben. Das waren so Futterrüben und die waren zum Teil nicht so, also sie waren so. Weiß nicht, was er denen zu essen gegeben hat, aber die waren sehr groß und sehr schwer. Und der Radlader stand da und ich war hier. Und wie soll die da rüber und so weiter. Und der Acker war sehr groß. Und ich kann mich erinnern, als ich nach Hause kam an dem Abend, ich war fix und alle. Also ich ging zu meiner Frau und sagte, oh. Und das ist der Gedanke hier, den der Apostel Paulus sagt. Die Mühe war anstrengende, beschwerliche, ermüdende, ja erschöpfende Arbeit, die sie gehabt haben. Der zweite Begriff ist Mortos. Mühe, Anstrengung, Mühsal, Elend, Qual, eine harte, schwere und anstrengende Arbeit oder Beschäftigung. Als ob der erste Begriff nicht kommuniziert hat, gibt er noch einen zweiten. Er sagt, hey Leutchen, das war anstrengend. Oh, das war brutal anstrengend. Ich war fix und alle, ich konnte nicht mehr. So war das. Und er sagt, ihr erinnert euch dran, an unsere Arbeit und Mühe. Denn wir arbeiteten und dann nicht nur des Tags, sondern auch des Nachts. Wer von euch ist bereit? Ich glaube, viele von euch kennen das. Aber ich weiß, es geht euch nicht anders als mir, in die Nacht hineinzuarbeiten oder bis in das Frühe, in die frühe Morgenstunden hineinzuarbeiten. Und dann ist man wirklich fix und alle. Und vielleicht hattest du noch am Tag einen Beruf und musstest den auch noch abgelten und arbeiten und du bist einfach, und er hat das getan. Und das ist die Gesinnung, die wir hier haben, eine total selbstlose Gesinnung, die er hat in dem Dienst. Er ist eifrig für den Herrn, er will das tun, er hat beschlossen, ich werde das tun, was Gott möchte und tut es und es wird sehr, sehr anstrengend und er lässt sich nicht davon abbringen. Warum? Und die Erklärung kommt dann, um niemanden von euch zur Last zu fallen. Was war die Begründung? Er wollte, dass das Evangelium frei laufen könnte und nicht gehindert werden würde, als er dort das Evangelium ihnen brachte und sie unterwiese, aufgrund dessen, dass vielleicht jemand sagen würde, ja, du liegst uns auf der Tasche. Also damit dies Zeugnis des Evangeliums nicht gehindert werden würde, war er bereit, zusätzlich Mühe auf sich zu nehmen. Verstehen wir, was das bedeutet? Mit anderen Worten, um den Dienst noch besser durchzuführen, noch besser und besser, war er bereit, Tag und Nacht zu arbeiten. Das war seine Ausrichtung. Verdienter Schlaf, etwas, das ihm eigentlich zustehen würde, aber er war bereit, es aufzugehen. Manche von uns sind sehr gute Organisatoren und können alles genau eintakten. Und wehe, wenn du gebeten wirst, etwas über das, was du in deinem Stundenplan oder Kalender oder WhatsApp, diese, was auch immer, Programmierdinger, die wir haben, nee, ich hatte Dienstzeit von hier bis hier und dann habe ich noch das und nee, ich habe keine Zeit mehr in meinem Kalender. Wow. Das spricht nicht von dieser Hingabe, die der Apostel Paulus hier gesagt hat. Der Grund der Hingabe ist wirklich, dass er ihnen nicht zur Last fallen wollte. Das Wohl des anderen. Und dann haben wir das Evangelium gepredigt und das war das, was ihm auf dem Herzen brannte. Und dann in Vers 10 die Haltung des Mentors, ihr seid Zeugen und Gott. Er war sich immer dieser doppelten Verantwortung bewusst, dass die Menschen Zeugen sind und Gott. Und du darfst wissen und ich darf wissen, dass wir in einem Glashaus wohnen. Und dass die Menschen auf unser Leben achten, wenn wir im Dienst sind, anders als wenn wir nicht im Dienst sind. Wenn du nur einer der Geschwister in der Gemeinde bist, ist es anders, als wenn du der Älteste in der Gemeinde bist oder der Jugendleiter oder dergleichen. Und er konnte sagen, dass er sich dessen bewusst war und er keine Angst davor hatte. Er lebte, darum übe ich mich auch, das habe ich vorher kurz erwähnt, alle Zeit ein Gewissen ohne Anstoß zu haben vor Gott und dem Menschen. Die Merkmale ihrer Haltung lesen wir dann weiter. Selbst seid Zeugen und auch Gott, wie heilig, gerecht und untadelig wir bei euch den Gläubigen gewesen sind. Ist das dein bewusstes Bestreben, so zu leben? Mit anderen Worten, dass du dann sagen kannst, ja, ich weiß, Gott weiß um alles in meinem Leben und ihr wisst um alles in meinem Leben und ich bin ruhig, weil ich dieses ernsthafte Bestreben in meinem Leben habe und darum bemüht bin, heilig, gerecht und untadelig zu sein. Heilig bedeutet, dem göttlichen Recht bzw. seinen Anforderungen zu entsprechen, in gottesfürchtiger, gottgefälliger und heiliger, mäßiger Art und Weise zu leben, abgesondert und getrennt von Fleischlichkeit. Gerecht, die Eigenschaft oder die Tugend des Handelns, richtig, nach Gebühr, rechtschaffen, gerecht, den Gesetzen entsprechend zu leben. Meine Tochter kam zu mir eines Tages, nachdem sie mit einem Jugendlichen in die Versammlung gefahren ist, und sagte zu mir: Papa, ich verstehe nicht, warum Christen es nicht ernst nehmen mit den Verkehrsgesetzen. Sie hatte frisch den Führerschein und war sich dessen noch mehr bewusst, sage ich mal, weil sie da alle Schilder noch sehr gut erkennen kann. Und einige Wochen später sagte sie: Papa, wie schnell darf man eigentlich hier fahren? Ich war am Lenkrad. Wisst ihr, wie das mich getroffen hat? Ich war mit mehr als 10% über der Geschwindigkeit unterwegs. Gerecht leben? Wie ist es mit dir? Manche machen sich einen Spaß draus, witzeln darüber. Wir sollen ein sensibles Gewissen haben, heilig zu leben, gerecht zu leben. Und der dritte Begriff, untadelig, in tadelloser Art und Weise etwas zu tun, sodass man nichts daran aussetzen kann, frei von Schuld oder Fehler, sodass keinerlei Zurechtweisung nötig ist. Das war bei mir nicht der Fall gewesen. Wie ist es bei dir? Du bist Jugendarbeiter. Kriegst die Kinder anvertraut, was weiß ich, Pizza essen zu gehen. Sitzen im Auto. Die Kids finden das cool. Mit 130 auf der Landstraße. Die finden das lustig. Aber wenn du das machst, bist du nicht mehr untadelig. Bist du nicht gerecht? Bist du nicht heilig? Du kannst nicht zurückschreiben zur Gemeinde und sagen: Ihr erinnert euch ja, Brüder, ihr selbst seid Zeugen, ihr wisst ja. Weil wenn du das schreibst, dann weißt du, dem ist nicht so. Und Gott weiß. Wie sehr sind wir bemüht, ein heiliges Leben zu führen? Dann in den Versen 11 und 12. Ihr wisst ja, wie wir jeden Einzelnen von euch ermahnt und ermutigt haben, wie ein Vater seine Kinder, und euch ernstlich bezeugt haben, dass ihr so wandeln sollt, wie es Gottes würdig ist. Und zwar ist wichtig hier jeden Einzelnen. Hast du einen Blick für den einzelnen Menschen, für den einzelnen Jugendlichen, für die kleine Susi oder der stille kleine Peter? Oder fallen dir nur die Masse auf oder die Lauten auf? Gott möchte, dass wir auf die

werden von irgendjemandem. Wir machen das so in unserer Freizeit, wir haben dann eine Liste aller Namen, da gibt es einen Head-Mentor-Jungen und Head-Mentor-Mädchen und die schauen dann mit den Mentorinnen oder mit den Mentoren und reden mit denen, hast du mit Fritz, Franz, Friedrich und wie auch immer sie heißen, gesprochen, wo sind sie geistlich und so weiter. Damit keiner übersehen wird. Es sind oftmals gerade die Stillen, die tiefe Nöte haben, tiefe Bedürfnisse haben. Und ja, sagt jeden Einzelnen. Und die innige Beziehung, wie ein Vater seine Kinder ermahnt und ermutigt. Und hier sehen das, das sozusagen das Korrigierende und das Stärkende. Beides. Manche sind sehr schnell dazu, immer die Ermahner zu sein. Und andere nur noch die Ermutiger. Aber ein guter Vater tut beides. Und die Kinder schätzen das auch. Wenn sie wissen, ja, Papa korrigiert mich, aber Papa ermutigt mich auch. Und ich weiß, ich bin eher einer gewesen, der ein Ermahner ist. Ja? Männer sind vielleicht tendenziell so, weiß ich nicht. Und ich habe mir aber versucht, zu erbeten von dem Herrn, dass ich auch ein Ermutiger werde und beides tue. Und Paulus sagt hier, ermahnen und ermutigen, wie ein Vater seine Kinder. Und liebevoll in ihrer Mitte war, und dann nimmt er für sich noch ein weiteres Beispiel, wie eine stillende Mutter ihr Kind pflegt. Wir durften 7 Kinder, haben 7 Kinder, aber wir durften sie mal als Kleine haben. Und Carol kann kurz die Ohren zuhalten, ich möchte kurz ein Beispiel geben. Als stillende Mutter, ich liebte es. Sie hielt gerne eines unserer Kinder in ihren Händen und machte dann Kuh, Kuh, Kuh, Kuh, Sugar, Sugar, Sugar, Sugar. Bisschen peinlich, aber es war sowas von zärtlich. Einfach ihre Liebe kam aus ihrem ganzen Wesen raus zu diesem kleinen Kind und sie wollte es einfach irgendwie zum Ausdruck bringen. Und an das denke ich, wenn ich diese Stelle immer lese, ich denke an sie und ich hab's noch in meinen Gedanken vor Augen. Oh, mein liebstes kleines Kind. Und so, der Apostel Paulus hier, haben wir in Vers 7, sondern wir haben liebevoll in eurer Mitte, wie eine stillende Mutter ihre Kinder pflegt. So hat er für sie gesorgt. Denk jetzt mal an die Jugendlichen, mit denen du arbeitest. Wenn ich den jetzt zu denen hingehe und sage, ihr selbst seid Zeugen. Hier steht Franz, euer Jugendleiter. Wenn ich jetzt diese Worte an die Tafel schreibe, streng, hart, lieblos, freundlich, gütig, lieblich wie eine stillende Mutter. Okay, jetzt wer meint, der Fritz, wie habe ich ihn genannt, weiß ich nicht. Friedrich, Franz. Der Franz ist wie eine, lieblich wie eine stillende Mutter. Alle Hände hochgehen. Alle Hände gehen hoch. Wahrscheinlich nicht so, tendenziell. Weiß ich nicht. Aber der Apostel Paulus gibt uns dies hier als ein Beispiel und er blickt zurück und er kann diesen Geschwistern sagen, so war ich in eurer Mitte. Wie ein Vater habe ich ermahnt und ermutigt und wie eine stillende Mutter habe ich lieblich euch, ja, geherzt. Das ist das Herz. Das ist das Herz eines Jugendarbeiters. Es ist keine Pflicht, es ist kein Dienst. Ich mach's nicht, weil ich muss oder ja, ich wurde dazu gedrängt oder ja, es ist wieder Samstag und da muss ich wieder und oh, die lauten und oh, dann nerven die immer und oh, dann muss ich noch das ganze Programm gestalten und dann fehlt schon wieder die Ulrike, die wollte ja das und das machen, jetzt muss ich das auch noch organisieren und ein Meckern und ein Nein. Oh, preis den Herrn, da wird der kleine, nervige Peter da sein. Aber der ist so süß und er braucht den Herrn Jesus. Er kommt aus so einem furchtbaren Elternhaus. Aber dem Herrn sei Dank, seine Eltern erlauben ihn, in die Stunde zu kommen und ich darf ihm das Evangelium geben und vielleicht eines Tages wird er aufwachsen und ein Petrus sein. Und er wird sich zurückerinnern an die Zeit, wie Andreas gestern gesagt hat, jetzt weiß ich nicht mehr, wie die Dame hieß, Lilly oder Liddy, die deine Sonntagsschullehrerin war. Linde.

0: kann sich jetzt noch zurückerinnern, 52 bist du, und an die Linde, die ihm das Wort Gottes gegeben hat, weil sie so ihn liebte, um des Herrn willen. Und euch ernstlich bezeugt haben, dass ihr so wandeln sollt, wie es Gottes würdig ist. Ernstlich bezeugt. Du liebst sie, du willst sie umarmen, du willst sie deine Liebe zeigen, die der Herr Jesus dir ins Herz gegeben hat für sie. Es war nicht immer da, aber der Herr hat es euch gegeben und sie ist gewachsen jetzt, diese Liebe, und ihr wollt ihnen dienen. Es ist keine Pflicht, und jetzt müsst ihr sie ermahnen und jetzt müsst ihr sie ermutigen. Und dann wollt ihr in aller Ernsthaftigkeit sie zum Wandel ermutigen, ermahnen, Gottes würdig zu wandeln. Das ist euer Ziel. Am Donnerstagabend hätten wir es genannt, in der Gottesfurcht zu leben. Oder ihn zu lieben von ganzem Herzen. Das sollte uns wirklich die ganze Zeit begleiten. Dass wir davon erfüllt sind. Mit so einer Gesinnung, mit so einem Herzen, mit so einer Leidenschaft, den Dienst zu tun. Haben wir eine Herzenshaltung wie der Apostel Paulus zum Dienst an Jugendliche? Obwohl er zuvor gelitten hat, weiter den Dienst treu dem Herrn geführt hat, in viel Kampf, mit einem inneren Verlangen von Liebe geprägt zu dienen, dass wir uns bewusst entschließen, mit dem Herzen voll dabei zu sein, auch wenn wir einen regelmäßigen Dienst tun, dass es niemals ein Dienst wird, der so wie aus der Dose kommt, sondern mit Leidenschaft unser eigenes Leben dem anderen mitzuteilen. Dass wir eine Bereitschaft haben und Tatkraft haben, trotz viel Mühe und Anstrengung oder auch mit viel Mühe und Anstrengung Tag und Nacht einzubringen, damit das Evangelium freilaufen kann. Leben wir bewusst ein heiliges, gerechtes und untadeliges Leben, sodass wir Gott und Menschen als Zeugen herbeirufen können für unser Verhalten. Bist du am Einzelnen interessiert? Lieben wir die Menschen wie eine Mutter ihr stillendes Kind? Wirken wir an dem Einzelnen, indem wir sie ermahnen und ermutigen? Und bezeugen wir ernstlich die Geschwister, Gottes würdig zu wandeln? Möge der Herr in seiner Gnade uns wirklich hier Kraft geben und Freudigkeit geben, darin zu wachsen. Als ich diese Botschaft vorbereitet habe, saß ich nicht da mit Gähnen, weil ich das alles so gemeistert habe in meinem Leben. Das war jedes Mal, wenn ich zu Gottes Wort komme, dann denke ich, oh Herr, hier sind noch Schwächen in meinem Leben. Hilf mir, dass ich treu bin. 1. Korinther 4, Vers 2 ist mein Lebensvers. Ich will dem Herrn treu sein. Und leider bin ich noch ein schwaches Gefäß zu oft. Wie sieht's in deinem Leben aus? Bist du bereit zuzugeben, dass nicht alles ganz rund läuft in deinem Leben? Wie es sollte. Und dass aber mit der Gnade des Herrn du zunehmend verwandelt wirst in das Ebenbild Jesu Christi. Und dem Wort Gottes Folge leistest. Lasst uns zusammen aufstehen und beten. Lieber himmlischer Vater, wir danken dir für dein kostbares Wort. Danken dir, dass du mit diesem Wort in unseren Herzen hinein sprichst. Und für den Trost, den du auch spendest durch deinen Geist, der uns Mut macht, dass er uns auch Kraft gibt und hilft, hierin zu wachsen. Und so bitten wir, dass du ja in den nächsten Tagen und Wochen auch wirklich Veränderung in uns allen schaffst, dass wir mehr und mehr dem Ebenbild deines Sohnes gleich werden und in unserem Dienst so auch ein besseres Vorbild werden und mehr zu deiner Ehre auch diesen Dienst durchführen. In Jesu Name beten wir dies. Amen.
1: Sie hörten aus einer Vortragsreihe von Kevin Mattia und Andreas Fett über Jugendarbeit. Der Vortrag wurde auf einer Konferenz für Gemeindegründung gehalten.

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1: Ich bin Selke Reich. Die Frau, die bei dem islamistischen Anschlag auf dem Berliner CSD getötet wurde, kam aus Polen. Das hat Berlins regierender Bürgermeister Wegner bestätigt. Sie war gemeinsam mit ihrer Tochter in der Hauptstadt.
2: Bei der Fahrt durch den Tiergarten wurden außerdem 29 Menschen verletzt, 4 von ihnen schwer. Die Charité teilt mit, dass sich ihr Zustand inzwischen weiter stabilisiert hat. Ein zweiter Verdächtiger ist inzwischen wieder auf freiem Fuß. Die Bundesanwaltschaft sieht keinen ausreichenden Tatverdacht gegen ihn. Der mutmaßliche Attentäter war gestern Abend bei einem Polizeieinsatz erschossen worden. Timo Wiesner, Redaktion.
1: In der CDU wächst der Ärger über den Umgang von Bundeskanzler Merz mit dem scheidenden Verkehrsminister Schnieder. Die CDU-Landtagsfraktion in Rheinland-Pfalz hat deshalb ein geplantes Treffen mit Merz in Berlin abgesagt. Sie kritisiert die Art der Ablösung Schnieders als schwer nachvollziehbar. Merz zeigte sich zuversichtlich, dass sich die Lage bis September wieder beruhigt. Porsche will bis 2035 in der Region Stuttgart weitere 5000 Stellen abbauen. Betroffen sind das Stammwerk in Stuttgart-Zuffenhausen und das Entwicklungszentrum in Weissach. Der Stellenabbau soll ohne betriebsbedingte Kündigungen erfolgen, unter anderem durch Altersteilzeit und freiwillige Vereinbarungen. Gleichzeitig investiert Porsche nach eigenen Angaben rund 2,1 Milliarden Euro in die beiden Standorte und sichert sie bis Ende 2035 ab. Die Bundeswehr unterstützt Frankreich im Kampf gegen die schweren Waldbrände im Südwesten des Landes. 2 Transporthubschrauber und Feuerlöschmaterial wurden in die Region Bordeaux geschickt. Der Einsatz ist zunächst auf 5 Tage angelegt. Die Brände haben bereits rund 42.000 Hektar Fläche zerstört. Mehr als 220.000 Menschen mussten ihre Häuser verlassen. Die CSU-Landesgruppe im Bundestag fordert für Deutschland eine Flotte mit mindestens 100.000 Drohnen in verschiedenen Größen für die Bundeswehr. Außerdem spricht sie sich für mehr als 1.000 Satelliten im All aus. Sie sollen unter anderem die Kommunikation, Aufklärung und den Austausch von Informationen verbessern. Über den Vorschlag beraten die CSU-Abgeordneten derzeit bei ihrer Sommerklausur im fränkischen Kloster Banz.
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1: Die aktuellen Temperaturen in Köln, Bonn 26 Grad, in Hamburg, Bremen und Berlin 21, in Dresden 22, in Frankfurt am Main 23, in Stuttgart 27, in München 28, in Erfurt 22 und in Münster 21 Grad. Heute wechselnd bewölkt im Osten und vom Nordwesten bis zum Erzgebirge, teils auch stärker bewölkt und dort

0: Auch noch einzelne Schauer. Sonst vor allem im Südwesten sowie im Nordseeumfeld zunehmend sonnig. Höchstwerte im Norden 18 bis 23 Grad, sonst 23 bis 29 Grad mit den höchsten Werten am Oberrhein. Morgen im Norden und Nordosten bei Höchstwerten von 20 bis 27 Grad durchziehende Wolkenfelder, aber nur örtlich etwas Regen. Im großen Rest des Landes bei 26 bis 31, am Oberrhein bis 33 Grad viel Sonnenschein.
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2: Hallo und herzlich willkommen bei Bibel erklärt. Zunächst ein wenig Musik und dann ein Mitschnitt einer Bibelarbeit von Klaus Günschel über das Markusevangelium.

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1: Ich hoffe nicht, dass das die letzte Botschaft in diesem Raum ist. Ich habe mich gefragt, wie wir diese Bibelstudierfreizeit beenden. Ich möchte irgendwie einen Schlusspunkt setzen, der euch hoffentlich in Erinnerung bleibt. Und das trotzdem noch mit Markus verbinden. Und wir wollen gemeinsam lesen Markus 3, ab Vers 7 bis Vers 19. Markus 3, Vers 7. Und Jesus entwich mit seinen Jüngern an den See, und es folgte ihm eine große Menge von Galiläa und von Judäa und von Jerusalem und von Idumäa und von jenseit des Jordan, und die um Tyrus und Sidon, eine große Menge, als sie gehört hatten, wie vieles er tat, kamen zu ihm. Und er sagte seinen Jüngern, dass ein Schifflein für ihn in Bereitschaft bleiben solle, wegen der Volksmenge, auf dass sie ihn nicht drängten. Denn er heilte viele, so dass alle, die Plagen hatten, ihn überfielen, auf dass sie ihn anrühren möchten. Und wenn die unreinen Geister ihn sahen, fielen sie vor ihm nieder und riefen und sprachen, du bist der Sohn Gottes. Und er bedrohte sie sehr, dass sie ihn nicht offenbar machten. Und er steigt auf den Berg und ruft herzu, die er selbst wollte. Und sie kamen zu ihm, und er bestellte 12, damit sie bei ihm seien und auf dass er sie aussende zu predigen und Gewalt zu haben, die Krankheiten zu heilen und die Dämonen auszutreiben. Und er gab dem Simon den Beinamen Petrus und Jakobus, den Sohn des Zebedäus, und Johannes, den Bruder des Jakobus. Und er gab ihnen den Beinamen Boanerges, das ist Söhne des Donners, und Andreas und Philippus und Bartholomäus und Matthäus und Thomas und Jakobus, den Sohn des Alphaeus und Thaddäus und Simon, den Kananäer, und Judas Iskariot, der ihn auch überlieferte. Wir haben gestern gesehen, wie die Volksmengen den Herrn bedrängt haben. Die ganze Stadt stand an der Tür. Und das geht jetzt in diesem Abschnitt noch weiter, im Vers 7 bis Vers 12. Sie haben nicht nur sich vor der Tür versammelt, sondern sie haben ihn überfallen, steht bei mir in der Bibel. Was steht bei euch auch? Sie überfielen ihn. Und man stellt sich die Frage, was war das Motiv der Leute, die zu dem Herrn Jesus gekommen sind? Und dazu möchte ich einen Vers lesen aus Johannes 1, aus Johannes 2, Entschuldigung. Und da kriegen wir so einen zarten Hinweis, dass natürlich ein Stück, wenn nicht Sensationslust, dann doch zumindest eine gehörige Portion Egoismus dabei war. Die Leute waren krank, offenbar waren sehr viele krank, sehr viele hatten Plagen. Und sie sahen jetzt irgendeine Möglichkeit, diese Krankheit loszuwerden, ohne aber wirklich umzukehren. Nur wenige waren wahrscheinlich am Jordan und haben sich taufen lassen und haben ihre Sünden bekannt. Sondern die Masse kam dorthin und sie haben ihn überfallen. Ja, man muss sich das mal vorstellen, wenn das irgendwie bekannt würde, in Berlin oder in Leipzig oder in Köln, da ist jemand, der heilt alle Krankheiten. Ja, was denkst du, was da los ist? Und Johannes schreibt in Johannes 2, Vers 23, als er aber zu Jerusalem war, am Passa auf dem Fest, glaubten viele an seinen Namen, als sie seine Zeichen sahen, die er tat. Jesus selbst aber vertraute sich ihnen nicht an, weil er alle kannte und nicht bedurfte, dass jemand Zeugnis gebe von dem Menschen, denn er selbst wusste, was in dem Menschen war. Und wenn der Herr Jesus sich diesen Menschen nicht anvertraut, ist es ein Zeichen dafür, dass sie nicht wirklich umgekehrt waren. Und jetzt merken wir in Markus 3, dass zwischen diesen beiden Absätzen ein deutlicher Wechsel eintritt. Also da braucht man kein intensiver Schriftforscher zu sein. Aber zwischen Vers 12 und Vers 13 passiert irgendetwas. Nämlich, der Herr Jesus wendet sich von den Massen weg und er geht jetzt auf einzelne Menschen zu. Man merkt eigentlich bis dorthin, bis Markus 3, Vers 12, dass der Herr mehr unter den Volksmengen gewirkt hat. Er hat das Wort geredet, er hat gelehrt, er hat geheilt. Und jetzt möchte ich in den Text nicht zu viel reinlegen, aber Es gibt so einen zarten Hinweis im Vers 9, wo steht, dass da ein Schifflein bereitstehen sollte, was ihn eigentlich vor der Volksmenge bewahren sollte. Und in einem Schiff kann man immer nur mit wenigen Leuten zusammen sein. Also der Herr hatte irgendetwas vor. Er sagt zu den Jüngern, reserviert ein Schiff. Die Volksmenge überfällt mich hier, sie drängt mich. Ich habe etwas Neues vor. Und dann steht im Vers 13, dass er auf den Berg steigt und ruft herzu, die er selbst wollte. Und ich möchte gerne auf diese Verse 13 und 14 ganz besonders eingehen und vorher mit euch Lukas 6 lesen. In Lukas 6 erfahren wir, was diesem Stieg auf den Berg vorausging. Das ist ja immer schön, wenn man die Evangelien zusammennimmt, dann kriegt man überall noch ein paar Informanten. Lukas 6, Vers 12, und es geschah an selbigem Tag, dass er auf den Berg hinausging, um zu beten. Und er verharrte die Nacht im Gebet zu Gott. Und als es Tag wurde, rief er seine Jünger herzu und erwählte aus ihnen 12. Das heißt also, zwischen Vers 12 und Vers 13 begibt sich der Herr ins Gebet, die ganze Nacht. Er sucht die Abhängigkeit von Gott. Und es ist nochmal ein Appell an uns, wenn wir dem Herrn dienen wollen, können wir es nur tun, wenn wir uns in seine Abhängigkeit begeben. Routine ist der Tod und auch, keine Ahnung, natürlich, wenn man sich einmal entschlossen hatte, man möchte ein Kinderheim gründen, dann sollte man nicht jeden Morgen wieder überlegen, ob man das Kinderheim jetzt weiterführt oder nicht. Dann gibt es eine natürliche, organische Routine. Aber ganz oft steht ihr doch alle irgendwo an Weggabelungen, wo ihr euch fragt, was soll ich denn jetzt tun? Was soll ich mit meiner Zeit machen? Was soll ich mit meinem Geld machen? Wie soll ich eigentlich dem Herrn dienen? Und da brauchen wir die Abhängigkeit von Gott. Und wir brauchen sie, weil der Herr sie selbst gebraucht hat. Wenn er selbst eine ganze Nacht auf den Berg geht, und für mich ist ja immer die Frage, wir können ja nur menschlich denken, war ihm nicht klar, wen er auswählen sollte? Hat er vielleicht die ganze Nacht überlegt, Gideon, ob er wirklich den Judas nimmt? Das wäre vielleicht für mich so ein Argument, ja? Stell dir vor, du müsstest deine Freunde aussuchen. Jetzt kannst du dich natürlich nicht in Gott hineinversetzen, der ja den Leuten hinter die Stirn gucken kann, aber dem Herrn war ja klar, wenn ich jetzt die 11 auswähle, das ist ja ganz gut, aber soll ich den Judas da nehmen? Alles, was mich mit Judas noch erwartet, soll ich den auswählen? Soll der mich 3 Jahre lang begleiten? Er geht die ganze Nacht zu Gott und er fragt ihn, was er tun soll. Und offenbar hat der Vater ihm gesagt, du erwählst diese 12 Leute aus. Und jetzt kommen wir zu einem Satz, den möchte ich gerne für euch mal etwas hervorheben, in Vers 14, weil der für mich ein sehr grundsätzlicher Satz ist und weil er, glaube ich, viele Fragen beantwortet, die wir heute haben. Es ist ja die Frage, warum wir so viele Probleme auch unter den Christen haben. Wir haben Probleme in Gemeinden, wir haben Probleme in der Familienführung, in der Eheführung. Wir haben Probleme, dass wir nicht wissen, wie wir bestimmten Irrlehren begegnen sollen, oder wir haben überhaupt Probleme, eine Lehre als Irrlehrer zu identifizieren. Es gibt viel Streit. Und man fragt sich manchmal, haben wir ein Grundsatzproblem? Gibt es irgendwie eine Sache, die wir verbessern könnten? Und dann würden einige Probleme nicht mehr auftauchen. Das wäre natürlich so eine Art Generalschlüssel, ja? Also ich hätte Ihnen, dann könnte ich alle Zimmer aufschließen und ja, das ist so, wie wenn du eine Stadt hast, in der Stadt werden ganz viele Menschen krank. Und man fragt sich, warum werden die krank? Warum sterben plötzlich so viele? Und dann kommt einer auf die Idee und sagt, in unserer Stadt ist das Wasser vergiftet. Wir müssen einfach nur den Brunnen wieder heilen und dann wird die ganze Stadt gesund. Und dann macht man das und man macht den Brunnen wieder heilen und dann merkt man, die Quelle ist vergiftet gewesen. Und es hat zu ganz vielen Problemen geführt. Und manchmal wünscht man sich unter der Christenheit, dass man sagt, ist irgendwas an der Quelle kaputt? Haben wir ein Systemproblem? Könnte man das ja auch nennen. Ein systemisches Problem. Jetzt will ich mich hier nicht hinstellen und sagen, ich habe die Antwort auf alle Fragen, die wir haben. Aber wenn man die Schrift liest, an so einem entscheidenden Punkt wie Markus 3, Vers 13 und 14, bekommen wir eine ungemein wichtige Information, was dem Herrn wichtig ist. Und als ich darüber nachgedacht habe, dann ging mir irgendwie das Herz auf, weil ich dachte, das ist ja ein Punkt. Je länger ich darüber nachdachte, der zieht sich ja durch die ganze Bibel. Und das ist der Punkt, dass das Erste, was der Herr will, ist, dass wir bei ihm sind. Und deswegen lautet die Überschrift für diese Predigt: bei ihm. Markus 3, Vers 14. Er bestellte 12. Was ist das Erste, was Jünger sein müssen? Sie müssen bei ihm sein. Ist das unser systemisches Problem? Ist unser Problem, dass wir nicht in der Nähe des Herrn leben, dass wir ihn nicht fragen in wichtigen Dingen? Haben wir ihm Dinge aus der Hand genommen? Und ich werde mit euch jetzt einen Gang durch die Bibel machen, und der ist für mich so überzeugend, dass ihr mir hoffentlich am Ende zustimmt und sagt, ja, das ist ja eigentlich fantastisch. Warum habe ich das bisher nicht gesehen? Wir fangen an bei 1. Mose 3, Vers 8. Als Gott den Menschen schafft, ist es ihm wichtig, bei dem Menschen zu sein. Nicht der Mensch ist bei Gott, sondern Gott ist bei dem Menschen. In 1. Mose 3, Vers 8 steht: Und sie hörten die Stimme des Herrn Gottes, der im Garten wandelte bei der Kühle des Tages. Gott schafft den Menschen, und er hätte ja sagen können, da ist dein Spielbrett, Monopoly, da setze ich die Figuren hin, ich gebe die Regeln bekannt und dann macht euer Ding. Andreas würfelt immer. Aber ich kümmere mich an sich nicht drum. Aber Gott macht es nicht so. Er schafft einen Garten, er setzt den Menschen hinein und er beteiligt sich aktiv an seinem Projekt Schöpfung, indem er jeden Abend zu Besuch kommt in den Garten. Warum macht er das? Weil Gott die Nähe zu dem Menschen sucht. Er möchte bei ihm sein. Das ist zumindest ein zarter Hinweis. Und die Bestrafung des Menschen dafür, dass er die Sünde gewählt hat, ist ja gerade die Entfernung von Gott. Also er bekommt nicht Zahnschmerzen oder er nimmt ihm das Auto weg, sondern Gott sagt, ich werde einen Engel dorthin setzen und ich mache eine Trennung zwischen mir und dir. Das ist seine Bestrafung. Was ändert sich? Es ändert sich der Fakt, dass Gott nicht mehr bei den Menschen ist. Und dann liest man die Bibel weiter und man kommt nach 2. Mose 40. Und ihr wisst ja, dass diese 5 Bücher Mose so ein Heilsplan sind, ein Generalplan, wie Gott jetzt wieder zu den Menschen zurückkehrt. Und ein Höhepunkt in diesen Plänen ist, dass er einen Menschen befreit, nämlich Abraham. Aus diesem Menschen entsteht ein ganzes Volk. Er befreit dieses Volk wieder. Er führt es in die Wüste. Und er sagt, ich führe euch in die Wüste. Ich gebe euch eine Stiftshütte. Ich gebe einen Ort, wo ihr wohnt. Warum? Damit ich in eurer Mitte wohnen kann. Ich möchte bei dir wohnen. 2. Mose 40, Vers 34. Und die Wolke bedeckte das Zelt der Zusammenkunft. Und die Herrlichkeit des Herrn erfüllt die Wohnung. Wir sehen diesen unstillbaren Drang, dass Gott gerne bei den Menschen wohnen möchte. Und jetzt denkst du vielleicht ja, die ganze Zeit, ja, das ist ja wirklich nichts Neues, dafür fahre ich nicht nach Schoppen. Doch, ich glaube, dass es etwas Neues ist. Wir haben uns angewöhnt, viele Dinge selbst zu regeln, zu organisieren. Wir fragen viel zu selten Gott. Und wir haben ja schon ein systemisches Problem, wenn ich alleine Markus 3, Vers 13 lese, dass ich mich heute frage, wer sendet denn heute eigentlich Menschen aus in die Mission? Sind es die Gemeinden? Nochmal eine ganz ketzerische Frage. Da kann ich immer nur Andreas Steinmeister zitieren, der gesagt hat, Freunde, das ist maximal eine Krücke. Aber wir müssen dabei bleiben, dass der Herr aussendet. Trauen wir dem Herrn noch zu, dass er Menschen aussendet, dass er sie versorgt, dass er sie führt? Und waren die Menschen, bevor sie ausgesandt wurden, wirklich bei ihm? Ist das unser Grundzustand? Ich gehe weiter zu 1. Samuel 22, und da gibt es so einen herrlichen Vers, Vers 23. Da sagt der David zu dem Abjatar: Bleibe bei mir, fürchte dich nicht. Denn wer nach meiner Seele trachtet, trachtet nach deiner Seele, denn bei mir bist du wohl bewahrt. Bei ihm. Immer wieder kriegen wir so versteckte Hinweise in der Schrift, wie gut es ist, bei David zu bleiben. Und das möchte ich dir eigentlich zurufen, wenn du heute nach Hause fährst, hier von Shoppen. Bleibe bei mir, fürchte dich nicht, bei mir bist du wohl bewahrt. Der Herr beruft Jünger und der Herr beruft dich in die Jüngerschaft, in seine Nachfolge. Und das erste Ziel, was er mit dir hat, ist nicht fegen in Shoppen. Oder irgendwas machen und machen und machen und Aktionismus. Das Erste, was du brauchst und das Erste, was ich brauche, ist, dass wir bei ihm sind. dass wir überhaupt mal eine Ahnung davon haben, was es bedeutet, mit Gott zu leben. Wirklich in Gemeinschaft mit Gott zu leben, ganz abgesehen davon, dass wir ja eigentlich mit ihm verklebt sind, dass unsere Seele an ihm hängt. Und da finde ich diesen Hinweis in 1. Samuel 22 so schön, dass der David zu Abjatar sagt, bleib bei mir. Der Herr beruft die Jünger und das erste Ziel der Berufung ist, ihr müsst bei mir sein. Und wenn ihr nicht bei mir wart, könnt ihr auch nichts tun. Dritte Stelle, oder nee, schon bei der vierten. 1. Chroniker 12. Das ist so ein so beeindruckendes Kapitel. Dieses Kapitel kann man überschreiben mit den Worten zu David. Das steht schon im Vers 1. Wenn man das Kapitel liest, dann merkt man, wie Heerscharen von Leuten zu David kommen. Unterschiedlichste Leute mit unterschiedlichen Gaben. Aber die einzige Sache, die sie miteinander vereint, ist, sie gehen zu David. Markus 3, Vers 13. Ihr müsst bei mir sein. Und der Höhepunkt in 1. Chroniker 12 ist der Vers 18. Da kommt so eine Truppe und der David weiß nicht so richtig, wie er sie einsortieren soll. Und dann sagt er zu ihnen, wenn ihr zum Frieden zu mir gekommen seid, um mir zu helfen, so wird mein Herz sich mit euch vereinigen. Wenn aber, um mich an meine Feinde zu verraten, ohne das Unrecht in meiner Hand ist, so möge der Gott unserer Väter es sehen und strafen. Das war schon eine Ansage. Da kam der Geist über Amasai, das Haupt der Anführer. Dein sind wir, David, und mit dir. Wäre natürlich noch schöner, wenn er jetzt gesagt hätte, bei dir. Aber er sagt, mit dir. David, es ist keine Frage. Alle, die hier gekommen sind in diesem Kapitel, die kommen zu dir. Und weißt du, was sie für einen Wunsch haben? Die wollen weder dein Essen essen, die wollen nicht deine Kriege kriegen, die wollen nicht deine Kriege kämpfen, sondern wir wollen einfach nur bei dir sein, weißt du? Deswegen sind wir gekommen. Bei dir. Dein sind wir, David. Und mit dir, Sohn Isais. Also ich mache es einfach ein bisschen schneller, weil ihr sonst kein Mittagessen kriegt. Dann kommen wir zu Sacharja 8. Und das ist ein ganz beeindruckender Vers, der Vers 23. In jenen Tagen, da werden 10 Männer aus allerlei Sprachen der Nationen ergreifen. Ja, ergreifen werden sie den Rockzipfel eines jüdischen Mannes und sagen, wir wollen mit euch gehen, denn wir haben gehört, dass Gott mit euch ist. Das ist doch unglaublich, oder? Wenn die Juden wiederhergestellt sind als Volk, dann kommen alle Nationen zu diesem verachteten Volk und dann versuchen sie irgendeinen zu ergattern von denen, weil sie gehört haben, dass Gott mit ihnen ist, dass sie bei ihm leben. Und das hat auf die anderen Menschen so eine Anziehungskraft, dass sie gesagt haben, da müssen wir hin. Wir haben gehört, dass Gott mit euch ist. Was wäre das schön, wenn Leute nach Schoppen kommen, weil es sich rumgesprochen hat, dass Gott mit euch ist, dass Gottes Wort verkündigt wird, dass es hier um Gott geht. Nicht, dass die Lüftung funktioniert, dass hier nette Menschen sitzen. Ist natürlich ein angenehmes Nebenprodukt, aber ich stelle mir das wirklich faszinierend vor. Und ich habe jetzt ein Buch gelesen, wo so etwas über die Wissenschaftsgeschichte aufgeschrieben wurde. Und da war eine Tabelle drin, welche Wissenschaftler, die in den letzten 500 Jahren bahnbrechende Entdeckungen gemacht haben, Juden waren. Und der Anteil liegt bei etwas über 80%. Und da denkt man, was hat Gott dieses Volk gesegnet? Eigentlich ihre ganze Geschichte hindurch. Das finde ich faszinierend. Wir haben gehört, dass Gott mit euch ist. Und dann greift Matthäus genau diesen Vers auf und sagt in Matthäus 1, Vers 23, sie werden seinen Namen Emmanuel heißen. Was heißt das? Gott mit uns. Wer in Leipzig das Völkerschlachtdenkmal besucht, so ein pompöses Denkmal, Menschen bauen gerne große Denkmäler und da hat man ganz vorne eingeschlagen in die Steine, Gott mit uns. Leider ist es ziemlich verwittert, aber wenn man genau hinguckt, kann man es noch lesen. Und das ist wieder das, was mich mit dem Denkmal wieder tröstet. Man hat damals noch an Gott gedacht. Gott mit uns. Heerscharen von Leuten kommen zu den Juden. Warum kommen sie dahin? Wir haben gehört, dass Gott mit euch ist. Und dann dauert es 400 Jahre und dann wird das Wirklichkeit, dass Gott wirklich mit uns ist, indem nämlich der Herr Jesus geboren wird. und er bekommt den Namen Gott mit uns. Und dann kann man jetzt natürlich unmöglich den ganzen Gang durch das Neue Testament machen, aber ich möchte mal noch zwei Verse nennen. Zuerst Offenbarung 21, Vers 3. Das ist so der Schlusspunkt der Wege Gottes, dass Gott seine Wohnung errichtet. 21, Vers 3. Und ich hörte eine laute Stimme aus dem Himmel sagen, siehe, die Hütte Gottes bei den Menschen, auf dass sie bei ihm seien. Und spätestens jetzt merken wir, dass es Gottes unstillbarer Drang ist, mit den Menschen zusammen zu wohnen. Frage mich bitte nicht, warum. Warum er das tut. Er hat so oft gesagt in der Bibel, dass er die Menschen liebt. Er hat den Jüngling geliebt, den er angeschaut hat. Er möchte gerne mit den Geschöpfen zusammen sein, die er liebt. Wenn wir das mal so vorsichtig sagen dürfen, ist es ja schon schwierig, sich über Gott zu äußern, wie er wirklich ist und wie er denkt. Aber man hat den Eindruck zumindest, dass er ein Gegenüber gerne hat. Und dass er jemand schafft in seinem Bild und dass er dann mit dieser Person zusammen sein möchte. Und eine Krönung, die über bei ihm hinausgeht, finden wir in Kolosser 1. Und das ist vielleicht so eine Segnung der neutestamentlichen Zeit, dass wir eine Verheißung finden in Kolosser 1, Vers 27, denen Gott kundtun wollte, welches der Reichtum der Herrlichkeit dieses Geheimnisses sei unter den Nationen, welches ist Christus bei uns? Nein, hier steht noch was anderes. Das ist noch so das Sahnehäubchen, ja? Welches ist Christus in euch? Gott geht eigentlich noch weiter. Er sagt im Neuen Testament, ich möchte eigentlich nicht nur bei euch wohnen, sondern ich möchte in euch wohnen. Ich möchte die Kraft sein. Ich möchte eure Identität sein. So, und jetzt kommen wir nach diesem kurzen Ausflug zurück zu Markus 3. Und wir merken an Markus 3, ist das vielleicht der Punkt, wo wir gewaltige Defizite haben. Der Herr bestellt und beruft. Und die erste Berufung, die wir haben, ist, dass wir bei ihm sind. Und die Frage, die du dir jetzt mal stellen kannst und die ich mir stellen kann, ist das unser Wunderpunkt? Sind wir pausenlos unterwegs? Oder sind wir auch nochmal bei ihm? Leben wir mit ihm? Rechnen wir mit ihm? Gibt es einen Reflex in deinem Leben, dass wenn du eine Frage hast, wenn du ein Problem hast, dass du sofort auf die Knie gehst und sagst, Herr, ich möchte erstmal mit dir darüber reden. Es wäre doch eigentlich das Natürlichste. Ja, ihr seid verheiratet. Und ihr redet wahrscheinlich jeden Tag miteinander. Und wenn ihr das nicht tun würdet, wäre ich morgen zu Besuch. Also wäre ja irgendwie unnormal, ja? Ist doch völlig normal, dass wenn ich neben mit einer Person zusammen lebe, dass ich mit ihr rede. Und der Herr bestellt diese 12 und er bestellt sie dafür, dass sie bei ihm sind. Und wenn wir das übersehen, dann kriegen wir vielleicht eine Fülle von Problemen. Wir leben überhaupt nicht mehr unsere christliche Bestimmung. Wir fragen überhaupt nicht mehr Gott. Wir haben unsere Regeln, die haben wir vielleicht selbst formuliert. Wir haben unsere Angewohnheiten. Du hast deinen Stuhl in der Gemeinde, wo du immer sitzt, und da sitzt du. Und wenn man andere fragt, wie geht's denn eigentlich dem? Wie heißt du nochmal mit Vornamen?
2: Nathan.
1: Ach, Haufen Nathans, ja. Dann gab es bei uns früher immer diesen blöden Satz, er nimmt seinen Platz ein. Naja, kann ich nichts mit anfangen. Ja, okay, der Stuhl wird nicht kalt. Er nimmt seinen Platz ein, aber lebt er bei ihm? Hat er eigentlich kapiert, dass er bestellt worden ist, um bei ihm zu sein? Das Wort bestellen kommt so oft im Propheten Jona vor, wisst ihr? Gott kann alle möglichen Leute bestellen. Der kann einen Fisch bestellen, der kann einen Sturmwind bestellen, der kann einen Wurm bestellen und der kann die Sonne bestellen. Nur eins kann er nicht bestellen, nämlich Jona. Der kommt nicht. Und ist das das Problem, was Gott vielleicht mit uns hat, dass er uns bestellt? Wie im Restaurant? Hast Fisch bestellt, aber es kommt eine Suppe. Irgendwie kommt es nicht. Und Gott bestellt und bestellt. Und von Nathan ist nichts zu sehen. Na, jetzt ist er da. Schön. Nein, es geht ja nur nicht darum, dass du ein Problem hast. Es ist ja die Frage, die Gott uns heute stellt. Ihr habt die Vergebung eurer Sünden. Und ihr freut euch drüber. Ich habe euch die Erfüllung gebracht in euer Leben. Ich habe euch die Freiheit gebracht. Und jetzt bestelle ich euch. Und ich bestelle euch dazu, dass ihr bei mir seid. Das ist doch ein Privileg, oder? Gott könnte doch auch sagen, du pass auf, Wir halten gesunde Distanz. Seid heilig, denn ich bin heilig. Da denkst du gleich, okay, ich bin in einer anderen Etage. Aber heute sagt Gott, ich will ja nicht nur bei dir wohnen, ich möchte ja sogar in dir wohnen. Du hast ja ein neues Leben bekommen. Du hast den Heiligen Geist bekommen. Wir sind ja so miteinander verwoben, dass wir gar nicht ohne dem anderen leben können. Und ich finde, das ist ein Privileg. Wir sollten nicht denken, da müsste man Angst vor haben oder das ist irgendwie unheimlich, sondern der Herr sagt, das Geheimnis deiner geistlichen Kraft und das Geheimnis deiner geistlichen Gesundheit ist das, dass du bei mir dich aufhältst. Es ist einfach, ja? Es ist vielleicht ein bisschen zu simpel. Aber das glaube ich nicht. Man muss mal ein bisschen drüber nachdenken. Wenn du dann an diese kurze Schau denkst, die sich durch die Bibel zieht, dann kann man eigentlich über die ganze Bibel schreiben, Gott möchte bei den Menschen wohnen, bei ihm. Und deswegen, dann ist es doch völlig natürlich, dass der Herr zu den Jüngern sagt, wisst ihr, wenn wir jetzt hier eine WG gründen wollen, wenn wir zusammen 3 Jahre lang durchs Leben ziehen wollen, dann möchte ich zuerst, dass ihr bei mir seid. Und wenn man bei dem Herrn Jesus ist, dann fängt man ja sofort an zu lernen. Das geht ja nicht anders. Und man darf schon sehr gespannt sein, wenn wir das mal später erfahren, wie das so abgelaufen ist, die Männertruppe, wenn die da unterwegs war, wie der Alltag ablief, wer sich ums Essen gekümmert hat. Das gibt es ja immer mal so Episoden in den Evangelien, dass die Jünger immer abends dann plötzlich aufschrien, wir haben noch nichts gegessen. Wir haben schon mal so viel gearbeitet, dass ständig das Essen ausgefallen ist. Wo kriegen wir jetzt was her? Und dieses Wohnen bei ihm und das Aufhalten bei ihm hat die doch unheimlich geprägt, dass der Petrus eines Tages sagt, Herr, geh von mir weg, ich bin ein sündiger Mensch, eigentlich halte ich deine Nähe nicht aus. Oder als sie dabei waren, die 5 Brote auszuteilen und die liefen da mit ihren Schüsseln durch das Volk und die kamen dann immer zurück und der eine sagt zum anderen, du, während ich da lief, ist die Schüssel immer voller, ich kann es nicht verstehen. Und dann haben die an 5000 Leute ausgeteilt. Und dann hat der Thomas noch zum Bartholomäus gesagt, hast du das gehört? Der hat zum Schluss zu uns gesagt, gebt ihr ihnen zu essen. Warum macht er das nicht selber? Also die haben ja viele Dinge erlebt, die für sie völliges Neuland waren. Warum sagt der Herr Jesus zu den Jüngern, gebt ihr ihnen zu essen? Und er sagt das ja auch zu dir, mach dich auf die Reise, geh am Montag einfach an deine Arbeit, denk an deine Geschwister in der Gemeinde, gebt ihr ihnen zu essen. Und dann sagst du, wo soll ich das denn hernehmen? Ich habe ja gar nichts. Doch, du bist doch bei ihm und du bist doch in unmittelbarem Kontakt mit dem, der alles vermehrt. Aber der Herr ist eben wieder so weise, dass er nicht alles selber macht. Also ich bin eher ein Typ, wenn ich irgendjemand zur Arbeit anleiten soll und dann sehe ich, wie der sich einen Finger nach dem anderen abhackt, dann denke ich immer, oh komm, hör auf, ich mache das lieber selber und hack mir meine Finger ab. Und der Herr ist sehr souverän, er vermehrt das Brot und dann sagt er zu den Jüngern, gebt ihr ihnen zu essen, das ist ein riesen Lebensbefehl bis heute, gebt ihr ihnen zu essen. Ihr Pefsumer, ihr müsst das machen, ja? Ich mache das nicht. Und da ist ja immer die Gegenfrage, ja, wenn wir es nicht machen, Herr, wer macht es denn dann? Die Frage liegt auf der Hand. Es macht keiner. Gebt ihr ihnen zu essen. Das haben sie alles erlebt. Und wo haben sie das erlebt? Und wie haben sie das erlebt? Weil sie bei ihm waren. Und dann standen sie dabei und plötzlich sagt der Herr, du kommst jetzt mal mit. Petrus, Jakobus und Johannes. Und dann sind die da auf den Berg der Verklärung gegangen. Die anderen 9, die waren so ein bisschen, ja, warum wir eigentlich nicht? Auch eine offene Frage. Und dann haben die Sachen erlebt. Also, ich weiß nicht, ob jemand in 3 Jahren so viel lernen kann und so viele Eindrücke verarbeiten kann, wie die 3 zumindest verarbeitet haben. Petrus und Jakobus und Johannes, das war ein Waschmaschinengang nach dem anderen. Die sind ja ständig geschleudert und gewaschen worden. Dann kamen sie wieder runter von dem Berg der Verklärung, dann sind sie dabei, wie sie da langlaufen voller Freude und plötzlich kommt ihnen ein Trauerzug entgegen und dann sagt der Herr, stopp! Dann denken die ja, was passiert denn jetzt schon wieder, ja? Und dann erleben sie, wie der Herr den Jüngling zu Nein auferweckt. Das haben sie ja alles erlebt. Und was war die Voraussetzung dafür, dass man so etwas erlebt? Ja, man muss dabei sein. Bei ihm. Dafür hat er sie berufen. Und dann konnte er sie aussenden, zu predigen und Gewalt zu haben und die Krankheiten zu heilen. Und Und was mir so wichtig ist und was ich euch gerne in dieser halben Stunde hier noch sagen will, ist, wenn ihr hier weggeht, dann betet doch einfach mal heute Abend, Herr, schenk mir doch die Gnade, dass ich bei dir lebe. Wirklich in deiner Nähe. Und es wird sich sehr vieles regeln in deinem Leben. Der Herr wird dich aufmerksam machen auf Dinge, die einfach nicht in Ordnung sind. Vielleicht sind irgendwo offene Aufgaben liegen geblieben, wo der Herr dich aufmerksam machen wird. Der Herr kann das doch. In dir lebt doch der Heilige Geist. Es ist doch nicht so, dass Gott nicht zu dir reden kann. Ich glaube, dass er es im Wesentlichen auch durch die Gemeinde tut. Also eine verbindliche Gemeindezugehörigkeit ist ein Basic dafür, dass man geistlich wachsen kann. Wir müssen bei ihm sein. Wenn wir nicht bei ihm sind, können wir einpacken. Und das Zweite ist, dass er uns aussendet. Das möchte ich nur noch ergänzen. Aber ich möchte wieder diesen Schwerpunkt darauf legen, wir müssen es dem Herrn zutrauen. Wir müssen dem Herrn überlassen, dass er uns aussendet. Wir haben neulich vor 2 oder 3 Jahren einen Missionsbericht bekommen von einem Bruder, der heißt Markus Habich. Der ist nach Südamerika in den Busch gegangen, an die Grenze zwischen Brasilien und Peru. Und der lebt so dieses missionarische Antimodell. Keine Missionsgesellschaft, keine Absicherung. Er glaubt, dass Gott ihn da haben will. Und er hat ein klares Ziel. Er möchte zu einem Stamm vordringen, der bisher noch keinen Kontakt zur Zivilisation hat. Und ab und zu erzählt er uns davon. Und er ist kein Spinner, der ist auch nicht abgehoben. Aber ich habe kaum jemanden getroffen, bei dem man den Eindruck hatte, dass der so am Herrn hängt und dass Gott ihn auch führt und dass er ihn auch versorgt. Und wenn der auf Heimaturlaub kommt, dann geht er wieder an seine Zimmerei und geht da arbeiten 8 Wochen, damit er Geld verdient und er seine Flüge bezahlen kann. Und wir haben ihn dann zu Besuch gehabt, dachten, ja, man macht das ja so, wenn Missionare da sind, dann wird gesammelt und gesammelt. Und dann wollten wir ihm das Geld übergeben und dann war er so ein bisschen verlegen und meinte, also, das tut mir jetzt sehr leid, aber ihr habt bestimmt Verwendung dafür. Ich brauche kein Geld. Da haben wir gesagt, was? Du brauchst kein Geld? Haben wir noch nie gehört. Und jetzt vor einem halben Jahr schreibt er, stell dir vor, das erste Mal hat man uns Sachen geklaut. Ich bin so glücklich. Ich sage, wieso bist du glücklich? Ich dachte, das ist das Zeichen dafür, dass die Leute, an die wir ran wollen, sind das erste Mal aus der Deckung gekommen, haben unsere Zivilisationsstützpunkt und haben doch tatsächlich eine Kettensäge mitgenommen. Aber er sagt, du kannst getrost sein, die wissen ja überhaupt nicht, ob man sich damit jetzt die Fingernägel schneidet oder irgendwas. Die kommen damit nicht klar, sie fanden das Ding einfach nur interessant, ja. Aber er sagt, das ist eine Gebetserhörung. Seit 20 Jahren haben wir dafür gebetet, Herr, lass doch mal die Leute da rauskommen. Wir dürfen nicht zu ihnen rein, die schießen uns sofort ab. Wir müssen warten, bis sie rauskommen. Und das gibt mir Mut, dass es noch Leute gibt, die am Herrn hängen. Und er ist bestimmt nicht der Einzige, der einfach darauf vertraut, dass Gott ihn führt. Der Herr sendet aus und der Herr versorgt. Und der Herr hat auch Gewalt, uns Gewalt zu geben, kein anderer. Selbst als Paulus und Barnabas ausgesandt wurden in Apostelgeschichte 13, da legte man ihnen die Hände auf und hat gesagt, wir machen uns mit eurem Dienst eins. Aber man hat sie nicht ausgesendet als Gemeinde. Nur mal ein Gedanke. Ich sage das nicht, um zu ärgern oder euch zu verunsichern, sondern ich wünsche mir in jeder Hinsicht wieder ein ursprüngliches Christentum. Und ein ursprüngliches Christentum ist, dass der Herr regiert. Und dass wir den Herrn wieder das machen lassen, was nur er machen kann, nämlich bestellen, unterweisen, indem wir bei ihm sind und auch auszusenden. Und dann werden die 12 Namen genannt. Und auch im Vers 19 Judas Iskariot, der ihn auch überlieferte. Bei ihm. Ich glaube, dass solche Zeiten, die ihr hier erlebt oder die ich hier auch erleben darf, etwas Besonderes ist oder Besonderes sind, weil man füreinander beten kann, dass Gott uns hilft, dass wir vielleicht ein bisschen näher an ihn ranrücken. Vielleicht leben wir distanziert, vielleicht haben wir ein ausgedünntes Gebetsleben. Vielleicht setzt die Bibel auch etwas Staub an. Wenn wir bei ihm sein wollen heute, gibt es eigentlich nur 2 Regeln. Lies deine Bibel und kultiviere dein Gebetsleben. Dann sind wir bei ihm. Dann können wir wirklich mit ihm reden. Und dann geht es uns gut. Und dann werden wir vielleicht eine Fülle von Problemen nicht mehr haben. Das würde ich mir sehr wünschen. Das lag mir noch auf dem Herzen, bevor ich mich hier verabschiede.
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0: Hallo und herzlich willkommen bei der Lesezeit hier auf Radio HBR. Hören Sie nun ein Hörbuch Lügen, die wir Männer glauben von Robert Wolgemuth. 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Und nun Gottes Segen beim Zuhören.
1: 14. Lüge. Gott kann mir das, was ich getan habe, niemals vergeben. Ich habe einmal in einem Buch etwas gelesen, was mich plötzlich innehalten ließ. Dem Autor zufolge ist es manchmal einfacher für uns, anderen, die gegen uns sündigen, zu vergeben, als die Vergebung Gottes für unser Tun anzunehmen. Anderen Menschen Gnade zu gewähren, kann eine geringere Herausforderung sein, als selbst die Gnade Gottes anzunehmen. Nun, warum ist das so? Wieso bin ich einerseits bereit, mich herabzulassen, um dir etwas zu vergeben, was du getan hast, und weshalb zögere ich andererseits, die Vergebung anzunehmen, die mir aufgrund des Kreuzes Christi zuteil werden kann? Der Autor war der Ansicht, dass der Grund dafür Stolz sei. Dem kann ich nur zustimmen. Irgendwie bin ich dazu bereit, mit anderen, die versagt haben, nachsichtig zu sein und anzuerkennen, dass sie Sünder sind. Aber meine Arroganz hält mich davon ab, dasselbe in Bezug auf mich anzuerkennen. Erinnerst du dich an die Geschichte, die Jesus in Lukas 18 über die beiden Männer erzählt hat, die zum Gebet in den Tempel gingen? Der eine Mann war in jeder Beziehung religiös, ein Vorzeigebürger. Der andere Mann war ein verachteter Zöllner, der Leuten Geld abpresste, sie betrog und sie somit in verwerflicher Weise bestahl. Niemand brauchte diesem Mann zu sagen, dass er niederträchtig war. Andere, die aus jener Gegend kamen und in den Tempel gingen, hatten vielleicht darüber gespottet, dass dieser Mensch überhaupt einen Fuß in den Tempel setzte. Das Gebet des ersten Mannes lautete ungefähr wie folgt: Danke Gott, dass ich nicht so bin wie dieser widerwärtige Steuereintreiber dort. Aber der zweite Mann, der sich zutiefst für sein eigenes Verhalten schämte, wagte nicht einmal nach oben zu blicken und flehte Gott an, ihm wegen seiner Sünde Gnade zu gewähren. Die Wahrheit ist, dass beide Männer elende Sünder waren. Doch der erste war nicht bereit, sich das einzugestehen. Seine Sünde war seine Selbstgerechtigkeit, obwohl es natürlich für ihn sehr demütigend gewesen wäre, wenn er sich seiner Sündhaftigkeit gestellt hätte. Denk nur daran, was das für eine Auswirkung auf sein tadelloses Image bei seinen Freunden und Kollegen gehabt hätte. Am Schluss dieses Gleichnisses ließ Jesus keinen Zweifel daran, dass die Gebete dieser beiden Männer unterschiedliche Auswirkungen hatten. Der erste Mann, der sich für den Inbegriff der Tugend hielt, verließ den Tempel, von seiner eigenen Selbsttäuschung und Selbstgerechtigkeit verblendet. Der zweite Mann, derjenige, der von sich selbst wusste und von dem alle anderen wussten, dass er ein schuldiger Sünder war, ging gerechtfertigt in sein Haus, gereinigt, als ob er niemals gesündigt hätte. Nun, der Teufel ist nicht nur ein Betrüger, sondern er ist zudem auch noch jemand, der dabei überaus listig und wirksam vorgeht. Wir, du und ich, neigen zu der Meinung, dass er uns zu ungeheuren Sünden verführen will. Natürlich gehören derartige Versuchungen auch zu den Waffen seines Arsenals. Und wir sollten uns davor besser hüten. Aber eine Versuchung, die uns mit voller Wucht trifft, ist nicht das wichtigste Mittel, mit dem er uns angreift. Die Wurzel des Wortes Satan, so die Transliteration des entsprechenden hebräischen Wortes, bedeutet buchstäblich Widersacher und im spezielleren Sinne auch Verkläger vor Gericht. Vielleicht ist er zumeist weniger damit beschäftigt, uns zu neuen, großen Sünden zu verführen, als damit uns in Verzweiflung zu stürzen wegen der Sünden, die wir bereits begangen haben. Er will uns einreden, dass die Menge unserer in der Vergangenheit begangenen Sünden irgendwie zu groß für Gottes Gnade sei. Und leider sind wir versucht, dieser Lüge zu glauben. Gott kann mir niemals jene vielen Sünden vergeben, die ich begangen habe. Der 2017 verstorbene Dr. R.C. Sproul erzählte die Geschichte einer Studentin, die zu ihm in die Seelsorge gekommen war. Anscheinend hatte diese junge Studentin eine schreckliche Sünde begangen, wobei sie trotz ihrer vielen Versuche, Buße zu tun und dem Herrn ihr Tun zu bekennen, nicht das Gefühl hatte, dass Gott ihr diese Angelegenheit vergeben hatte. Der weise Theologe sagte: »Ich schlage vor, dass du in dein Zimmer im Studentenwohnheim zurückgehst, dort niederkniest und Gott darum bittest, dir diese Sünde zu vergeben.« Völlig verzweifelt erklärte die Studentin: »Ich fürchte, dass sie mir nicht richtig zugehört haben. Das ist es doch gerade. Ich habe Buße getan und es hat nichts genützt.« »Ich habe dir recht gut zugehört«, erwiderte darauf Dr. Sproul. »Ich möchte, dass du Gott anflehst, dir zu vergeben, dass du nicht an seine Zusagen geglaubt hast. Denn Gott sagt, wenn wir unsere Sünden bekennen, so ist er treu und gerecht, dass er uns die Sünden vergibt und uns reinigt von aller Ungerechtigkeit.« 1. Johannes 1, Vers 9. Gott meint es mit der Vergebung sehr ernst, denn seine Zusage, uns völlig zu reinigen, ist nämlich genau das, eine uneingeschränkte Zusage. Und diese Zusage, zu der Gott steht, gilt dir und mir. Ganz gleich, ob wir das leichte Unbehagen angesichts einer geheimen Sünde verspüren oder ob wir eine eher offensichtlichere und schockierendere Sünde begangen haben, die Botschaft Satans ist jedes Mal die gleiche. Angesichts dessen, was du getan hast, kann Gott dir nicht mehr vergeben, und dazu ist er auch nicht mehr bereit. Er flüstert uns ein, dass wir einfach zu böse sind, als dass uns vergeben werden könnte. Er sagt uns, dass Gottes Gnade nur solchen Menschen gilt, deren Sünden nicht so eklatant sind wie die unsrigen. Die gute Nachricht, das Evangelium, ist, dass die Gnade Gottes ausreicht, um jede noch so kleine oder noch so große Sünde zu vergeben. Wenn wir versucht sind zu meinen, dass wir über Gottes Fähigkeit, uns zu vergeben, hinaus gesündigt haben, dann schmälern wir die Gnade Gottes, indem wir den Gott aller Gnade in Misskredit bringen. Es zeugt nicht von Demut, sondern von Arroganz, wenn wir zu dem Herrn des Himmels und der Erde sagen: »Ich bin davon überzeugt, dass du anderen vergibst, aber mir kannst du nicht vergeben.« Demut zeigt sich darin, dass wir uns weigern, auf die Lügen des Verklägers zu hören und in den Verheißungen unseres himmlischen Vaters ruhen. Er hat uns völlige Vergebung zugesagt und dieses Versprechen auf das sichere Fundament des Todes und der Auferstehung seines eigenen Sohnes gegründet. Gott ruft uns dazu auf, an die gute Nachricht zu glauben, dass Jesus in die Welt gekommen ist, um Sünder, Sünder wie dich und mich, zu erretten. Die Wahrheit: Nichts, aber auch gar nichts von alledem, was wir getan haben, bringt uns außerhalb der Reichweite der vollständigen göttlichen Vergebung. Zum Nachdenken: Wer ist das Vorbild für Vergebung? Warum ist es in Bezug auf die Vergebung unserer Sünden durch Gott so wichtig, dass wir auch anderen Menschen vergeben?

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0: Hallo und herzlich willkommen bei der Bibelzeit. In unserer heutigen Bibellese hören Sie aus der großen Hörbibel nach Martin Luther, erschienen bei der Deutschen Bibelgesellschaft, einen Abschnitt aus dem Alten Testament, aus dem zweiten Buch Chronik, Kapitel 32 und 33 und nach ein wenig Musik auch einen Abschnitt aus dem Neuen Testament, aus dem Römerbrief, Kapitel 15. Und nun viel Freude beim Zuhören des Wortes Gottes.
1: Nach solch treuem Verhalten kam Sanherib, der König von Assur,

0: und zog heran gegen Juda und lagerte sich vor die festen Städte und gedachte, sie an sich zu reißen. Und als Hiskia sah, dass Sanherib kam und willens war, gegen Jerusalem zu kämpfen, beriet er sich mit seinen Obersten und Kriegshelden, ob man die Wasserquellen verdecken sollte, die draußen vor der Stadt waren, und sie stimmten ihm zu. Und es versammelte sich viel Volk, und sie verdeckten alle Quellen und den Bach, der durch die Erde geleitet wird, und sprachen,
1: »Dass die Könige von Assur nur kein Wasser finden, wenn sie kommen!«
0: Und Hiskia ward getrost und besserte alle Mauern aus, wo sie Lücken hatten, und führte Türme auf und baute draußen noch eine andere Mauer und befestigte den Millo an der Stadt Davids und machte viele Waffen und Schilde und setzte Hauptleute über das Kriegsvolk und sammelte sie zu sich auf dem Platz am Tor der Stadt und redete ihnen zu Herzen und sprach,
2: »Seid getrost und unverzagt, fürchtet euch nicht und verzagt nicht vor dem König von Assur noch vor dem ganzen Heer, das bei ihm ist. Denn mit uns ist ein Größerer als mit ihm. Mit ihm ist ein fleischlicher Arm. Mit uns aber ist der Herr, unser Gott, dass er uns helfe und führe unseren Streit.«
0: Und das Volk verließ sich auf die Worte Hiskias, des Königs von Juda. Danach sandte Sanherib, der König von Assur, seine Großen nach Jerusalem, denn er lag vor Lachisch und seine ganze Heeresmacht mit ihm, zu Hiskia, dem König von Juda, und zu ganz Juda, das in Jerusalem war, und ließ ihm sagen,
3: »So spricht Sanherib, der König von Assur. Worauf wollt ihr euch verlassen, die ihr in dem belagerten Jerusalem wohnt? Hiskia verführt euch und gibt euch in den Tod durch Hunger und Durst, wenn er spricht, der Herr, unser Gott, wird uns erretten aus der Hand des Königs von Assur. Ist das nicht der Hiskia, der die Opferhöhen und Altäre seines Gottes entfernt und zu Juda und Jerusalem gesagt hat, vor einem Altar sollt ihr anbeten und darauf opfern? Wisst ihr nicht, was ich und meine Väter getan haben, allen Völkern in den Ländern? Haben die Götter der Völker in den Ländern ihr Land erretten können aus meiner Hand? Wo ist einer unter allen Göttern dieser Völker, die meine Väter mit dem Bann geschlagen haben, der sein Volk hätte erretten können aus meiner Hand, dass euer Gott euch aus meiner Hand sollte erretten können? So lasst euch nun von Hiskia nicht betrügen und lasst euch dadurch nicht verführen und glaubt ihm nicht. Denn wenn kein Gott eines Volkes und Königreich sein Volk aus meiner und meiner Väter Hand hat erretten können, so wird euch auch euer Gott nicht erretten aus meiner Hand.
0: Dazu redeten seine Großen noch mehr gegen Gott, den Herrn, und gegen seinen Knecht Hiskia. Auch schrieb er einen Brief, um dem Herrn, dem Gott Israels, Hohn zu sprechen, und redete gegen ihn,
3: »Wie die Götter der Völker in den Ländern ihr Volk nicht aus meiner Hand errettet haben, so wird auch der Gott Hiskias sein Volk nicht erretten aus meiner Hand.«
0: Und sie riefen mit lauter Stimme auf Hebräisch zum Volk von Jerusalem, das auf der Mauer war, um sie furchtsam zu machen und zu erschrecken, damit sie die Stadt eroberten, und redeten gegen den Gott Jerusalems wie gegen die Götter der Völker auf Erden, die doch Werke von Menschenhänden waren. Aber der König Hiskia und der Prophet Jesaja, der Sohn des Amos, beteten gegen solche Lästerung und schrien gen Himmel. Und der Herr sandte einen Engel. Der vertilgte alle Kriegsleute und Obersten und Hauptleute im Lager des Königs von Assur, dass er mit Schanden wieder in sein Land zog. Und als er in seines Gottes Haus ging, fällten ihn dort durchs Schwert seine Söhne, die von seinem eigenen Leibe gekommen waren. So half der Herr dem Hiskia und denen zu Jerusalem aus der Hand Sanheribs, des Königs von Assur, und aus der Hand aller andern, und gab ihnen Ruhe ringsumher, dass viele dem Herrn Geschenke brachten nach Jerusalem und Kleinode für Hiskia, den König von Juda. Und er wurde danach hoch erhoben vor allen Heiden. Zu dieser Zeit wurde Hiskia todkrank, und er betete zum Herrn. Der redete mit ihm und tat an ihm ein Wunder. Aber Hiskia vergalt nicht nach dem, was ihm geschehen war, denn sein Herz überhob sich. Darum kam der Zorn über ihn und über Juda und Jerusalem. Da demütigte sich Hiskia darüber, dass sein Herz sich überhoben hatte, samt denen in Jerusalem. Darum kam der Zorn des Herrn nicht mehr über sie, solange Hiskia lebte. Und Hiskia hatte sehr großen Reichtum und Ehre, und sammelte sich Schätze von Silber, Gold, Edelsteinen, Spezerei, Schilden und allerlei kostbarem Gerät und baute Vorratshäuser für den Ertrag an Getreide, Wein und Öl und Ställe für die verschiedenen Arten von Vieh und Hürden für die Schafe. Und er baute sich Städte und hatte Vieh die Menge an Schafen und Rindern, denn Gott gab ihm sehr großes Gut. Das ist der Hiskia, der die obere Wasserquelle des Gihon verschloss und sie hinunterleitete westwärts zur Stadt Davids. Denn es gelangen Hiskia alle seine Werke. Als aber die Botschafter der Fürsten von Babel zu ihm gesandt waren, um nach dem Wunder zu fragen, das im Lande geschehen war, verließ ihn Gott, um ihn zu versuchen, damit kund würde alles, was in seinem Herzen war. Was aber mehr von Hiskia zu sagen ist und seine barmherzigen Taten, siehe, das steht geschrieben in den Geschichten des Propheten Jesaja, des Sohnes des Amos, im Buch der Könige von Juda und Israel. Und Hiskia legte sich zu seinen Vätern, und sie begruben ihn über den Gräbern der Söhne Davids. Und ganz Juda und die Einwohner von Jerusalem gaben ihm Ehre bei seinem Tod. Und sein Sohn Manasse wurde König an seiner Stadt. Manasse war 12 Jahre alt, als er König wurde, und er regierte 55 Jahre zu Jerusalem und tat, was dem Herrn missfiel, nach den greulichen Sitten der Heiden, die der Herr vor den Israeliten vertrieben hatte. Er baute die Opferhöhen wieder auf, die sein Vater Hiskia zerstört hatte, und errichtete den Baalen Altäre und machte Bilder der Aschera und betete das ganze Heer des Himmels an und diente ihnen. Er baute auch Altäre im Hause des Herrn, von dem doch der Herr gesagt hatte,
3: »Zu Jerusalem soll mein Name sein ewiglich«,
0: und baute Altäre dem ganzen Heer des Himmels in beiden Vorhöfen am Hause des Herrn. Und er ließ seine Söhne durchs Feuer gehen, im Tal Ben-Hinnom, und achtete auf Zeichen und Vogelgeschrei und trieb Zauberei und bestellte Geisterbeschwörer und Zeichendeuter und tat viel, was dem Herrn missfiel, um ihn zu erzürnen. Er stellte auch das Bild des Götzen, das er machen ließ, ins Haus Gottes, von dem Gott zu David gesagt hatte und zu seinem Sohn Salomo,
3: »In diesem Hause zu Jerusalem, das ich erwählt habe vor allen Stämmen Israels, will ich meinen Namen wohnen lassen ewiglich und will nicht mehr den Fuß Israels weichen lassen von dem Lande, das ich ihren Vätern bestimmt habe, sofern sie halten und alles tun, was ich ihnen durch Mose geboten habe, nach dem ganzen Gesetz, den Geboten und Rechten.«
0: Aber Manasse verführte Juda und die Einwohner von Jerusalem, dass sie es ärger trieben als die Heiden, die der Herr vor den Israeliten vertilgt hatte. Und wenn der Herr zu Manasse und seinem Volk reden ließ, merkten sie nicht darauf. Darum ließ der Herr über sie kommen die Obersten des Heeres des Königs von Assur. Die nahmen Manasse gefangen mit Fesseln und legten ihn in Ketten und brachten ihn nach Babel. Und als er in Angst war, flehte er zu dem Herrn seinem Gott und demütigte sich vor dem Gott seiner Väter. Und als er bat, ließ sich der Herr erbitten und erhörte sein Flehen und brachte ihn wieder nach Jerusalem in sein Königreich. Da erkannte Manasse, dass der Herr Gott ist. Danach baute er die äußere Mauer an der Stadt Davids westwärts zum Gihon hin, im Tal und wo man zum Fischtor hineingeht, und führte sie um den Ofel und machte sie sehr hoch. Und er legte Hauptleute in alle festen Städte Judas. Er entfernte die fremden Götter und den Götzen aus dem Hause des Herrn und alle Altäre, die er gebaut hatte, auf dem Berge des Hauses des Herrn und in Jerusalem und warf sie hinaus vor die Stadt. Und er stellte den Altar des Herrn wieder her und opferte darauf Dankopfer und Lobopfer und befahl Juda, dass sie dem Herrn, dem Gott Israels, dienen sollten. Aber das Volk opferte noch auf den Höhen, jedoch dem Herrn, ihrem Gott. Was aber mehr von Manasse zu sagen ist und sein Gebet zu seinem Gott und die Reden der Seher, die zu ihm redeten im Namen des Herrn, des Gottes Israels, siehe, das alles steht in den Geschichten der Könige von Israel. Und sein Gebet und wie der Herr ihn erhörte und alle seine Sünde und Missetat und die Stätten, wo er die Opferhöhen baute und die Bilder der Aschera und Götzenbilder aufstellte, ehe er sich demütigte, Siehe, das steht geschrieben in den Geschichten der Seher. Und Manasse legte sich zu seinen Vätern, und sie begruben ihn in seinem Hause. Und sein Sohn Amon wurde König an seiner Statt. 22 Jahre alt war Amon, als er König wurde, und er regierte 2 Jahre zu Jerusalem und tat, was dem Herrn missfiel, wie sein Vater Manasse getan hatte. Und Amon opferte allen Götzen, die sein Vater Manasse gemacht hatte, und diente ihnen. Aber er demütigte sich nicht vor dem Herrn, wie sich sein Vater Manasse gedemütigt hatte, sondern häufte noch mehr Schuld auf. Und seine Großen machten eine Verschwörung gegen ihn und töteten ihn in seinem Hause. Da erschlug das Volk des Landes alle, die die Verschwörung gegen den König Amon gemacht hatten. Und das Volk des Landes machte seinen Sohn Josia zum König an seiner Statt.

0: 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Hören Sie nun noch eine Lesung aus dem Neuen Testament, aus dem Römerbrief, Kapitel 15.
1: Wir aber, die wir stark sind, sollen das Unvermögen der Schwachen tragen und nicht Gefallen an uns selber haben. Jeder von uns lebe so, dass er seinem Nächsten gefalle zum Guten und zur Erbauung. Denn auch Christus hatte nicht an sich selbst gefallen, sondern, wie geschrieben steht, die Schmähungen derer, die dich schmähen, sind auf mich gefallen. Denn was zuvor geschrieben ist, das ist uns zur Lehre geschrieben, damit wir durch Geduld und den Trost der Schrift Hoffnung haben. Der Gott aber der Geduld und des Trostes gebe euch, dass ihr einträchtig gesinnt seid untereinander, Christus Jesus gemäß, damit ihr einmütig mit einem Munde Gott lobt, den Vater unseres Herrn Jesus Christus. Darum nehmt einander an, wie Christus euch angenommen hat, zu Gottes Lob. Denn ich sage, Christus ist ein Diener der Juden geworden, um der Wahrhaftigkeit Gottes willen, um die Verheißungen zu bestätigen, die den Vätern gegeben sind. Die Heiden aber sollen Gott loben, um der Barmherzigkeit willen, wie geschrieben steht. Darum will ich dich loben unter den Heiden und deinem Namen singen. Und wiederum heißt es, freut euch, ihr Heiden, mit seinem Volk. Und wiederum, lobet den Herrn aller Heiden und preist ihn alle Völker. Und wiederum spricht Jesaja, es wird kommen der Spross aus der Wurzel Isais und wird aufstehen, um zu herrschen über die Heiden. Auf den werden die Heiden hoffen. Der Gott der Hoffnung aber erfülle euch mit aller Freude und Frieden im Glauben, dass ihr immer reicher werdet an Hoffnung durch die Kraft des Heiligen Geistes. Ich weiß aber selbst sehr wohl von euch, liebe Brüder, dass auch ihr selber voll Güte seid, erfüllt mit aller Erkenntnis, so dass ihr euch untereinander ermahnen könnt. Ich habe es aber dennoch gewagt und euch manches geschrieben, um euch zu erinnern, Kraft der Gnade, die mir von Gott gegeben ist, damit ich ein Diener Christi Jesu unter den Heiden sei, um das Evangelium Gottes priesterlich auszurichten, damit die Heiden ein Opfer werden, das Gott wohlgefällig ist, geheiligt durch den Heiligen Geist. Darum kann ich mich rühmen in Christus Jesus vor Gott. Denn ich werde nicht wagen, von etwas zu reden, das nicht Christus durch mich gewirkt hat, um die Heiden zum Gehorsam zu bringen, durch Wort und Werk, in der Kraft von Zeichen und Wundern und in der Kraft des Geistes Gottes. So habe ich von Jerusalem aus ringsumher bis nach Illyrien das Evangelium von Christus voll ausgerichtet. Dabei habe ich meine Ehre darein gesetzt, das Evangelium zu predigen, wo Christi Name noch nicht bekannt war, damit ich nicht auf einen fremden Grund baute, sondern ich habe getan, wie geschrieben steht, denen nichts von ihm verkündigt worden ist, die sollen sehen, und die nichts gehört haben, sollen verstehen. Das ist auch der Grund, warum ich so viele Male daran gehindert worden bin, zu euch zu kommen. Nun aber habe ich keine Aufgabe mehr in diesen Ländern, habe aber seit vielen Jahren das Verlangen, zu euch zu kommen, wenn ich nach Spanien reisen werde. Denn ich hoffe, dass ich bei euch durchreisen und euch sehen kann und von euch dorthin weitergeleitet werde, doch so, dass ich mich zuvor ein wenig an euch erquicke. Jetzt aber fahre ich nach Jerusalem, um den Heiligen zu dienen. Denn die in Mazedonien und Achaia haben willig eine gemeinsame Gabe zusammengelegt für die Armen unter den Heiligen in Jerusalem. Sie haben's willig getan und sind auch ihre Schuldner. Denn wenn die Heiden an ihren geistlichen Gütern Anteil bekommen haben, ist es recht und billig, dass sie ihnen auch mit leiblichen Gütern Dienst erweisen. Wenn ich das nun ausgerichtet und ihnen diesen Ertrag zuverlässig übergeben habe, will ich von euch aus nach Spanien ziehen. Ich weiß aber, wenn ich zu euch komme, dass ich mit dem vollen Segen Christi kommen werde. Ich ermahne euch aber, liebe Brüder, durch unseren Herrn Jesus Christus und durch die Liebe des Geistes, dass ihr mir kämpfen helft durch eure Gebete für mich zu Gott, damit ich errettet werde von den Ungläubigen in Judäa und mein Dienst, den ich für Jerusalem tue, den Heiligen willkommen sei, damit ich mit Freuden zu euch komme nach Gottes Willen und mich mit euch erquicke. Der Gott des Friedens aber sei mit euch allen. Amen.
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0: 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Guten Abend und herzlich willkommen. Es folgt ein Beitrag von Wilfried Schloh. Kennst du das
1: Ziel deines Leben kann man nicht kaufen. Wirklich nicht? Das ist doch die große Sehnsucht, ewig leben, viel erleben und viel erreichen. Kurz das Beste daraus machen. Genau das versuchen doch die meisten Menschen. Man kann ja in unserer Zeit Austauschherzen, Nieren und andere Organe kaufen, um sein Leben zumindest zu verlängern. Genauso kann der Mensch heute mit Frischzellen den Endpunkt seines Lebens scheinbar weiter hinausschieben. Das ist doch heute mehr eine Finanzfrage als eine Frage der Möglichkeiten. Der moderne Mensch denkt doch, das haben wir alles im Griff. Nach dem Motto, das Leben meistern, Ziele haben und konzentriert umsetzen, nichts wie ran ans pralle Leben, planen und die eigene Aktion starten. Und davon sind eben etliche begeistert. So richtig moderne Lebensplanung, Karriere machen, keinen Beziehungsballast, mit Lebenspartner auf Widerruf und ohne Kinder. Gut situiertes, privates Auskommen mit Urlaubsreisen und außergewöhnlichen Hobbys und Interessen. So, wie es ein angesehener Politiker zur heutigen Lage sagte, wir tun, was wir können. Und ich fürchte, das ist die Wahrheit. So mancher Mensch versucht, sich auf diese Weise seine Wünsche vom großen Leben zu erarbeiten, oft mit Methoden, die Mitmenschen nicht sympathisch finden. Dann zählt nicht nur das Erreichte, sondern das Erzählte reicht oft schon, um erschreckt die Verlorenheit eines Lebensweges deutlich zu erkennen. Kann ich mir das Leben wirklich kaufen? Leben, das sich lohnt? Auffallend häufig sind mir ältere Menschen begegnet, die sehnsüchtig fremden Enkelkindern nachschauen. Völlig klar ist dabei, dass Gott nicht allen die natürliche Möglichkeit dazu geschenkt hat, selber Familie zu begründen. Bei etlichen Mitmenschen war aber auch das persönliche Leben das Zahlungsmittel für Ansehen, wirtschaftliche Sicherheit, Wohlstand und Bequemlichkeit. Beruflich gibst du deine Zeit, Kraft, Gesundheit, ja eigentlich dein ganzes Dasein einfach alles dran, um in einem angesehenen Stand und äußerlich ohne direkte Sorgen zu leben. Bist du dabei, das Wichtigste zu versäumen? Denn mit geballten Fäusten werden wir auf diese Erde geboren und mit offenen Händen sterben wir. Und so rein gar nichts kannst du und kann ich von allem Erworbenen dann mit über die Lebensgrenze nehmen. Alles, was du gesammelt und gekauft hast, bleibt zurück für deine erfreuten Erben. Spricht dein Herz da nicht doch oft eine andere Sprache als dein Mund? Was ist für dich das wirkliche Leben, nach dem du dich echt sehnst? Die meisten Menschen reagieren hier äußerlich erstaunt, uninteressiert. Das Thema klingt und wirkt unbequem. Das Leben, was ist das wirklich? Da schaut dich ja schon der Verkäufer des Gartenbauunternehmens seltsam an, wenn du ganz gezielt suchst, ich möchte einen Lebensbaum kaufen mit Wachstumsgarantie und nicht mit Umsatzgarantie. Kann man Leben kaufen? Im Psalm 49 wird uns Menschen das ganz klar gesagt. Höre zu, alle Völker, merket auf, alle, die in dieser Zeit leben, einfache Leute und Herren, reich und arm miteinander. Mein Mund soll Weisheit reden, und was mein Herz sagt, soll verständig sein. Warum sollte ich mich fürchten in bösen Tagen, wenn mich die Missetat meiner Widersacher umgibt, die sich verlassen auf Hab und Gut und pochen auf ihren großen Reichtum? Kann doch keiner einen anderen auslösen oder für ihn an Gott ein Sühngeld geben. Denn es kostet zu viel, ihr Leben auszulösen. Er muss davon abstehen ewiglich, damit er immer weiter lebe und die Grube nicht sehe. Nein, er wird sehen, auch die Weisen sterben, so wie die Toren und Narren umkommen. Sie müssen ihr Gut andern lassen. Ein Mensch in seiner Herrlichkeit kann nicht bleiben, sondern muss davon wie das Vieh. Dies ist der Weg derer, die so voll Torheit sind und das Ende aller, denen ihr Gerede so wohl gefällt. Sie liegen bei den Toten wie Schafe, der Tod weidet sie. Aber Gott wird mich erlösen aus des Todes Gewalt, denn er nimmt mich auf. Lass es dich nicht anfechten, wenn einer reich wird, wenn die Herrlichkeit seines Hauses groß wird, denn er wird nichts bei seinem Sterben mitnehmen. Und seine Herrlichkeit wird ihm nicht nachfahren. Er freut sich wohl dieses guten Lebens und man preist dich, wenn es dir gut geht. Aber doch fahren sie ihren Vätern nach und sehen das Licht nimmermehr. Ein hartes Wort, das der Psalmschreiber uns Menschen hier im Auftrag Gottes sagt. Du und ich leben in dieser Zeit. Hören wir zu? Ob arm, ob reich, leben wir unter der Gnade Gottes, die uns echtes Leben, ja ewiges Leben durch den Glauben an Jesus Christus zusichert? Keiner von uns kann für sich selber vor Gott gerade stehen. Niemand kann sich oder liebe Mitmenschen bei Gott zu deren Errettung für eine Ewigkeit in der himmlischen Herrlichkeit auslösen. Jesus Christus hat am Kreuz von Golgatha diesen Erlösungspreis persönlich bezahlt. Und jeder Mensch, der das durch den Glauben annimmt, erhält von Gott das ewige Leben. Es beginnt in dem Augenblick, in dem du dem auferstandenen Sohn Gottes dein Leben anvertraust. Und es bleibt dein ewiges Leben über die Todeslinie hinweg. Ganz gleich, wie du deiner Seele auch versuchst, Sorglosigkeit einzureden. Dein Gerede, sagt der Psalmist, gefällt dir wohl, ändert aber nichts an deinem aussichtslosen Ziel. Du suchst vielleicht das bequeme oder zeitgemäß gesagt das tolle Leben, aber es ist nicht wirkliches Leben. Leben, das sich lohnt, mit Geborgenheit und Inhalt. Du brauchst Hoffnung, inneren echten Frieden, ja, du brauchst eine Zukunft. Alles, was du erwirbst in deinem Leben, mag gut sein und hilfreich, aber das ist doch nicht alles. Du kannst reich sein und dich damit rühmen, aber innerlich bettelarm und verzweifelt. Und spätestens mit deinem Tode musst du davon wie das Vieh, warnt uns Gott. Nichts wirst du mitnehmen können. Und dein Ruhm bleibt bestenfalls in einigen Aufzeichnungen unserer Gesellschaft einige Jahre bestehen. Eine bekannte Boulevardpresse lieferte am Ende der 80er Jahre eine mittelgroße Schlagzeile über ein Gespräch Frank Sinatras mit Papst Johannes Paul II. Um recht leben zu können, bot Frank Sinatra 150 Millionen Dollar für den Erlass seiner Sünden. Es blieb offenbar bei diesem Wunsch. Leben kann man nicht kaufen. Auch durch gute Werke kann ich mein Leben nicht für eine Ewigkeit erretten, so hilfreich sie auch sein mögen. Der Unglaube und die Sünde des Menschen sind das Problem. Hier muss zuerst die Vergebung der persönlichen Sünde geschehen und der Mensch sich mit seinem Leben Jesus Christus anvertrauen. Und hier musst du spätestens überdenken, was kostet es, Jesus nachzufolgen? Und was kostet es, Jesus nicht nachzufolgen? Klar, es kostet mein egoistisches Leben gegen ein sinnvolles Leben einzutauschen. Sonst verlierst du dein ewiges Leben und lebst friedlos und freudlos nach deiner eigenen Fasson. Im Brief an die Ephesergemeinde, Kapitel 2, Vers 8 und 9, schreibt Paulus, denn aus Gnade seid ihr selig geworden durch den Glauben. Und das nicht aus euch. Gottes Gabe ist es. Nicht aus Werken, damit sich nicht jemand rühme. Und Jesus Christus sagt im Johannesevangelium Kapitel 14, Vers 6, ich bin der Weg und die Wahrheit und das Leben. Niemand kommt zum Vater denn durch mich. Einige Mitmenschen ärgern sich über Gottes Wort und andere beginnen heiß zu diskutieren. Ich erlebe das vor vielen roten Ampeln. Im nachfolgenden Auto lesen die Menschen meinen gut sichtbaren Heckscheibenaufkleber. Jesus, die einzige Hoffnung für dich. Der eine kommt zum Schiebedach heraus und schimpft. Andere diskutieren mit den Händen oder schütteln auffällig den Kopf. Dabei ist das Evangelium so einfach zu glauben. Selig ist, der sich nicht an mir ärgert, so sagt es Jesus im Matthäus-Evangelium Kapitel 11, Vers 6. Leben kann man nicht kaufen. Das wahrhaftige Leben kann man sich nur nehmen, weil Jesus Christus es dir und mir anbietet. Genau das will Johannes dir in seinem ersten Brief, Kapitel 5, Vers 12 und 13 deutlich machen. Wer den Sohn hat, der hat das Leben. Wer den Sohn Gottes nicht hat, der hat das Leben nicht. Das habe ich euch geschrieben, damit ihr wisst, dass ihr ewiges Leben habt, die ihr glaubt an den Namen des Sohnes Gottes. Jeder Gedanke, dass man mit Geld das Leben kaufen kann, ist falsch. Das zeigt Jesus uns sehr deutlich im Gleichnis vom reichen Kornbauern im Lukas-Evangelium Kapitel 12, Vers 16. Es war ein reicher Mensch, dessen Feld hatte gut getragen. Und er dachte bei sich selbst und sprach, was soll ich tun? Ich habe nichts, wohin ich meine Früchte sammle. Und sprach, das will ich tun. Ich will meine Scheunen abbrechen und größere bauen und will darin sammeln all mein Korn und meine Vorräte und will sagen zu meiner Seele, liebe Seele, du hast einen großen Vorrat für viele Jahre. Habe nun Ruhe, iss, trink und habe guten Mut. Aber Gott sprach zu ihm, du Narr, diese Nacht wird man deine Seele von dir fordern. Und wem wird dann gehören, was du angehäuft hast? So geht es dem, der sich Schätze sammelt und ist nicht reich bei Gott. Leben kann man nicht kaufen, nicht reservieren. Der Reichtum war nicht sein Verhängnis. Nein, er dachte bei sich ganz egoistisch. Ich gestalte mir mein Leben schon alleine lebenswert. Ohne Jesus Christus gibt es keine erstrebenswerte Zukunft. In einer gerade zu Ende gegangenen evangelistischen Woche kam ein alkoholisierter Mann in die Veranstaltung. Er hörte gut zu und war dann in der zweiten Wochenhälfte nüchtern. Am letzten Abend war ihm klar geworden, ich brauche Jesus. Ich will das echte Leben. Im anschließenden Gespräch sagte ich diesem nicht unerfahren aussehenden Mann, er möchte doch sein ganzes Leben einmal ehrlich ausräumen. Ausräumen ist ein gutes Stichwort. Habe ich gemacht, bei Banken und Märkten und manches mehr. Er wollte sich sein sorgloses Leben auf diese Weise besorgen. Aber das klappte nicht. Das war kein Leben hinter Gittern. An diesem Abend gab er Jesus Christus sein ganzes Vertrauen und freute sich riesig über die Vergebung seiner Sünden. Juristisch hatte er schon alles geklärt. Und für den Rest der Bewährungszeit hat er in seinem neuen Herrn einen festen und stabilen Halt gefunden. Das ist das wunderbarste Geschenk, ein entspanntes Angesicht mit strahlenden Augen. Vielleicht denkst du, ich bin doch kein so großer Sünder. Ohne Jesus bist du aber genauso verloren. Komm, lass dich erretten von deiner verlorenen Situation, von deinem vielleicht selbst erdachten Glauben. Du brauchst Jesus und seine Vergebung. Sünde hat nur zwei Orte, entweder auf dir oder auf Christus. Liegt sie noch auf dir, so bist du verloren. Liegt sie auf Christus, dann bist du frei und lebst in Ewigkeit. Wir beten. Lieber Herr Jesus, du kennst uns Menschen genau und weißt, dass wir alle gerne richtig leben wollen. Darum ordne jetzt die Gedanken aller Zuhörer, dass echtes und wahrhaftiges Leben nur von dir kommt. Für uns Menschen bist du dafür ans Kreuz gegangen. Du hast mit deinem Leben für unser glaubensloses Leben und die Vergebung unserer Sünden bezahlt und gelitten. Lass das jedem Zuhörer durchs Herz gehen, um deine Liebe im Glauben an dich mit einem hingegebenen Leben zu beantworten. Amen. Gib alle deine Sünden an Jesus Christus ab. Vertraue auf seine Heilstat, dass er dir alles vergibt, wenn du ihm alles bekennst.

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1: Ich bin Silke Rech. Neue Details sind zum Urteil gegen den mutmaßlichen CSD-Attentäter bekannt geworden. Das Berliner Amtsgericht hatte den damals 20-Jährigen im Mai wegen seiner geplanten Reise zur Terrorgruppe IS zu 22 Monaten Jugendstrafe verurteilt.
2: Die Haft wurde zunächst nicht vollstreckt. Das Gericht begründete das unter anderem mit seiner Distanzierung vom IS und der Aussicht auf ein Deradikalisierungsprogramm. Die Entscheidung wird jetzt scharf kritisiert. Timo Wiesner, Redaktion.
1: Nach dem Anschlag auf den Berliner Christopher Street Day gibt es in vielen Städten Mahnwachen und Gedenkveranstaltungen. Vertreter der queeren Community rufen dabei zur Besonnenheit auf und warnen davor, die Tat für Hass gegen Muslime zu instrumentalisieren. Auch mehrere Islamverbände haben den Anschlag scharf verurteilt und zu Zusammenhalt aufgerufen. Zudem betonen sie, dass extremistische Gewalt nicht mit Religion gleichgesetzt werden dürfe. Die CDU hat Franziska Hoppermann zur neuen Generalsekretärin gewählt. Die 44-jährige Bundestagsabgeordnete aus Hamburg wurde vom Bundesvorstand einstimmig gewählt und übernimmt den Posten zunächst kommissarisch. Sie folgt auf Carsten Lindemann, der neuer Bundesgesundheitsminister wird. Auch weitere Personalwechsel in Regierung und Partei hat Bundeskanzler Merz bekannt gegeben. Der ukrainische Präsident Zelensky ist zu einem Besuch in Großbritannien eingetroffen. Dort trifft er den neuen Premierminister Burnham. Beide wollen unter anderem einen Marinestützpunkt besuchen und mit Soldaten sprechen, die ukrainische Streitkräfte ausbilden. Anschließend reist Zelensky weiter in die USA, wo er morgen Präsident Trump trifft. Österreich will den Wehrdienst von 6 auf 9 Monate verlängern. Das hat die Bundesregierung beschlossen. Als Grund nennt sie die veränderte Sicherheitslage in Europa seit dem Beginn des Kriegs in der Ukraine. Die Neuregelung soll Anfang 2027 in Kraft treten, benötigt aber noch eine Zweidrittelmehrheit im Parlament. Auch der Zivildienst könnte ab 2028 unter bestimmten Voraussetzungen länger dauern.
0: Deutschlandwetter.
1: In den kommenden Stunden im Norden und Osten teils noch wolkig und örtlich noch wenige Tropfen, sonst gering bewölkt oder klar und trocken. Tiefstwerte 15 bis 8 Grad, an der Nordsee milder. Am Dienstag im Norden und Nordosten bei Höchstwerten von 20 bis 27 Grad durchziehende Wolkenfelder, aber nur örtlich etwas Regen. Im großen Rest des Landes bei 26 bis 31, am Oberrhein bis 33 Grad viel Sonnenschein.
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3: Hallo und herzlich willkommen bei Glaube und Wissen. Zunächst ein wenig Musik und dann ein Vortragsmitschnitt von Dr. Roger Liby. Fische, Fischerei und Schifffahrt, der See Genezareth und die Glaubwürdigkeit der Evangelien. Mehr zum Thema gleich. Bleiben Sie dran.

0: 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Hallo und herzlich willkommen. Hören Sie nun einen Vortragsmitschnitt von Dr. Roger Libby. Der See Genezareth und die Glaubwürdigkeit der Evangelien. Darum soll's gehen.
1: Ich möchte alle ganz herzlich begrüßen zu diesem Bibelschuldentag mit dem Morgenthema Fische, Fischerei und Schifffahrt. Der See Genezareth und die Glaubwürdigkeit der Evangelien. Aus liberaler, bibelkritischer Sicht sind ja die Evangelien im Neuen Testament keine authentischen Augenzeugenberichte. Die Evangelien werden übrigens datiert auf später als das Jahr 70 nach Christus, Zerstörung Jerusalems durch die Römer. Später als das Jahr 70 datiert, eben nicht von Augenzeugen geschrieben, nicht historisch glaubwürdig. Das heißt also, man kann sich darauf nicht verlassen. Aber heute wollen wir einen Aspekt, der in den Evangelien sehr wichtig ist, näher zusammen anschauen. Eben alles, was mit Fischen, Fischerei und Schifffahrt und dem See Genezareth zu tun hat. Und dabei wird deutlich werden, dass die Evangelien unbedingt Augenzeugenberichte sein müssen. Die Details, die Feinheiten sind so exakt auf die Besonderheiten des Sees Genezareth zugeschnitten, dass man also von diesem Thema her einen vernichtenden Schlag gegen die Bibelkritik ausführen kann. Von einer ganz überraschenden Seite. Wir werden sehen, dass es also hier in dieser Gegend einige Besonderheiten gibt, die nicht so gültig sind für andere Orte. Aber die Evangelien beschreiben sie genau so, wie das nur Leute, die dort aufgewachsen sind, wissen konnten. Der Vortrag heute Morgen ist in vier Abschnitte aufgeteilt, von unterschiedlicher Länge. Erstens Jesus in Kapernaum. Zweitens Fischen im See. Drittens Sturm auf dem See. Und schließlich viertens Gottes Gericht. Nun also ein größerer, längerer Teil. Jesus in Kapernaum. Wir wissen ja, der Herr Jesus wurde in Bethlehem geboren. Matthäus 2, Lukas 2. Aber aufgewachsen ist er in Nazareth. Aber mit 30 Jahren, kurz bevor er begann, öffentlich zu predigen und 3 Jahre einen Reisedienst zu tun im ganzen Land Israel, da zog er um von Nazareth nach Kapernaum. Matthäus 4, Verse 13 bis 17 berichten darüber. Vers 13. Und er verließ Nazareth und kam und wohnte in Kapernaum, das am See liegt, in dem Gebiet von Sebulon und Naphtali. Vers 17. Von da an begann Jesus zu predigen und zu sagen, tut Buße, denn das Reich der Himmel ist nahe gekommen. Hier sehen wir die Geografie Israels, Nazareth, auch in Galiläa. Von da aus ist der Jesus umgezogen zum Nordende des Sees Genezareth. Da befindet sich Kapernaum. Kapernaum, hebräisch ausgesprochen, Kfar Nachum, bedeutet so viel wie Dorf des Trostes. Dort nahm der Herr Jesus Wohnsitz und deshalb wird in Matthäus 9, Vers 1 Kapernaum sogar genannt, seine Stadt. Also dieser Ort wird dadurch ganz besonders geadelt, dass der Sohn Gottes Wohnsitz genommen hat darin, um von dort aus einen öffentlichen Dienst zu tun. 16 Mal wird im Neuen Testament der Name Kapernaum erwähnt. Wir sehen in allen Evangelien Matthäus verschiedene Male, Markus, Lukas und schließlich auch Johannes. Kapernaum liegt im Stammesgebiet von Naphtali, während Nazareth noch im Stammesgebiet von Sebulon lag. Sebulon heißt auf Deutsch Wohnung. Dort hat der Herr Jesus die Hauptzeit seines Lebens verbracht, sein Wohnen in Nazareth. Aber als er dann diesen öffentlichen Dienst, diesen Kampf aufgenommen hat, wie Apostelgeschichte 10, Vers 45 sagt, er ist umhergezogen, wohltuend und heilend alle, die von dem Teufel überwältigt waren. Dieser Dienst des Kampfes hat er begonnen im Gebiet von Naphtali, mein Kampf. Der Prophet Jesaja hat um 700 vor Christus vorausgesagt, dass wenn der Messias einmal kommt, wird das Licht in Galiläa, in Nordisrael zuerst aufgehen. Nicht in Jerusalem, in der Hauptstadt, oder in Judäa, in der Landschaft darum herum, sondern im verachteten Norden. Jesaja 9, Vers 1. Doch nicht bleibt Finsternis dem Land, welches Bedrängnis hat. Um die erste Zeit hat ihr das Land Sebulon und das Land Naphtali verächtlich gemacht. Aber in der späteren bringt er zu Ehren den Weg am See, das jenseitige des Jordan, das Galiläa der Nationen. Das Volk, das im Finstern wandelt, hat ein großes Licht gesehen. Die da wohnen im Lande des Todesschattens, Licht hat über sie geleuchtet. Also, das Land Sebulon und Land Naphtali wurde früher von Gott verächtlich gemacht. Es gehörte zu den ersten Gebieten, mit zu den ersten Gebieten, die von den Assyrern nicht nur besetzt und verwüstet wurden, sondern wo die Bevölkerung weggeführt wurde nach Assyrien in die Verbannung. Da wurde dieser Norden ganz besonders verächtlich gemacht. Aber hier wird gesagt, in der späteren Zeit wird Gott diesen Ort einmal zu Ehren bringen. Nämlich dadurch, dass der Messias dort seinen Dienst beginnen wird. Der Weg am See, das ist die große, wichtige Handelsroute, die durch Galiläa geführt hatte, die Via Maris. Und weiter das jenseitige Jordan, damit ist gemeint das Gebiet eben westlich vom Jordan. Das Galiläa der Nationen, der Nordteil Israels. Da sollte eben das Volk, das im Finstern wandelt, ein großes Licht sehen, der Messias. Der Herr Jesus ist also ausgegangen von Nazareth. Der direkte Weg nach Kapernaum ging so. Von Nazareth nach Sepphoris, eine damals sehr heidnisch bevölkerte Stadt. Und dann gibt es einen sehr direkten Weg zum See Genezareth, hier durch das Taubental. Auf der rechten Seite hat man den Berg Arbel und da gelangt man in das Gebiet von Magdala am See Genezareth. Also, durch das Taubental kommt man hier nach Magdala und so konnte der Herr weiterreisen nach Norden, nach Genezareth und schließlich nach Kapernaum. Hier sieht man den Jordan, der von Norden her in den See Genezareth mündet und da im Süden wieder hinausgeht, um schließlich ins Tote Meer hinunter zu gelangen. Verschiedene andere wichtige Ortschaften. Nebst Kapernaum haben wir hier Bethsaida. Gerade auf der anderen Seite des Jordans. Und hier noch in den Hügeln oben, in der Nähe von Kapernaum, Chorazin. Tiberias war eine ganz wichtige, große Stadt zur Zeit des Herrn. Der Name war zu Ehren von Kaiser Tiberius so gewählt. Und hier ganz unten am See, in der Nähe vom Kibbutz Ma'agan, ist das Land Gadara, mit dem Hafen Gadara. Das war der Ort, wo die beiden besessenen Gadarener sich aufhielten. Die Länge des Sees beträgt 21 Kilometer, die Breite 12 Kilometer an der breitesten Stelle. Der Umfang 53 Kilometer, die Fläche 165 Quadratkilometer, die tiefste Stelle etwa 46 Meter. Aber das Ganze liegt 212 Meter unter dem Wasserspiegel der Ozeane, unter dem Meeresspiegel der Weltmeere. Warum? Das Ganze gehört eben zu diesem riesigen geologischen Grabenbruchsystem, das in der Türkei oben beginnt, sich durchs ganze Land Israel hindurch erstreckt, bis weiter zum Toten Meer, der tiefste Punkt der Welt überhaupt, 400 Meter unter dem Meeresspiegel, geht dann weiter nach Süden, schließlich durchs Rote Meer nach Afrika und dort weiter bis nach Südafrika. Das ganze Grabenbruchsystem hat eine Länge von mehreren tausend Kilometern. Das sind also zwei geologische Platten, die dort aufeinander stoßen. Es gibt ja noch mehr solche Stellen auf der Erde, die sind ganz besonders erdbebengefährdet. Und da zwischen diesen Platten hat es diesen, nach der Sintflut, diesen ganz gewaltigen Grabenbruch gegeben, ein Absacken, so dass eben hier der tiefste Ort gebildet wurde am Toten Meer. Hier beim See Genezareth 200 Meter ungefähr unter dem Meeresspiegel und beim Toten Meer Jericho 400 Meter. Der Name See Genezareth kommt eigentlich schon im Alten Testament vor, bereits im Buch Josua, zum Beispiel 13, Vers 27, haben wir den hebräischen Namen Yam Kinneret, was auf gut Deutsch heißt Harfensee. Yam heißt See oder Meer, das wird im Hebräischen nicht unterschieden. Das gleiche Wort, Meer oder See, Kinneret, der Harfe. Kinnor heißt Harfe oder Laute auf Hebräisch. Also da am Harfensee hat der Jesus im Dorf des Trostes seinen Dienst begonnen. Da hat er diese Botschaft des Trostes und des Friedens begonnen zu verkündigen. Kapernaum liegt also hier am See, am Fuß eines Berges. Von hier aus sieht man auch schön auf der anderen Seite des Sees die Golanhöhen. Bethsaida liegt auch da im nördlichen Bereich, aber bereits auf der anderen Seite des Jordans. Bethsaida wird siebenmal im Neuen Testament erwähnt, auch wieder in allen vier Evangelien, Matthäus, Markus, Lukas und Johannes. Auf Deutsch heißt der Name Haus des Fischens, also Fischenhausen auf gut Deutsch. Das heute ausgegrabene sogenannte Bethsaida liegt noch weiter nördlich, weit weg vom See. Und das ist eigentlich nicht sehr glaubwürdig, dass das das eigentliche Bethsaida war. Es sei dann eben die Stadt. Und ganz da unten am See hat man eben Ruinen gefunden, im Sumpf drin. Und das ist wohl das eigentliche Bethsaida. Es kann sein, dass das der Fischervorort der größeren Stadt war, aber der eigentliche Fischerort muss also etwa hier angesiedelt werden. Leider hat man diesen Ort da im Sumpf noch nicht ausgegraben bis heute. Also das wäre noch eine riesige Arbeit wert, denn Bethsaida gehört mit Kapernaum und Chorazin zu den wichtigsten Städten in den Evangelien, wie wir noch sehen werden. Hier sehen wir etwas von den Ruinen von Chorazin heute. Chorazin wird zwar nur zweimal erwähnt im Neuen Testament, in Matthäus 11, 21 und Lukas 10, Vers 13, aber diese Stellen machen deutlich, dass hier zusammen mit Bethsaida und Kapernaum der Herr am meisten Wunderwerke getan hat in diesen drei Jahren seines Dienstes. Darum kann man diese drei Ortschaften hier, Chorazin, Kapernaum und Bethsaida, bezeichnen als das Evangeliendreieck. Drei Ortschaften, die sehr eng zusammengehören, weil ganz besonders geehrt durch den Dienst des Herrn in Galiläa. Neben Kapernaum Also vor Kapernaum hat man einen riesigen Hafen entdeckt, aus der Zeit Jesu. Aber neben Kapernaum gab es noch einen zweiten Hafen. Und das war der eigentliche Fischerhafen. Der Hafen vor Kapernaum war ein Schiffshafen für all die vielen Reisenden auf dem See, die nach Kapernaum kamen. Zum Beispiel da in der Nähe von Gadara sind ja die sind ja heiße Quellen zu finden, und das hat viele Touristen im Römischen Reich angezogen, um dort zu baden. Die sind also bis 50 Grad heiß. Das hängt ja alles damit zusammen, eben weil das ein Grabenbruchsystem ist, ein erdbebengefährdetes Gebiet, wo also die Öffnung nach unten sehr brüchig ist zum Erdinnern, und darum gibt es hier solche heißen Quellen. Und so muss man sich vorstellen, da sind da viele Leute mit dem Schiff, sagen wir von Gadara hinübergekommen nach Kapernaum, aber auch von Tiberias und so weiter. Insgesamt hat man bis heute etwa 16 antike Häfen ausgegraben oder entdeckt rund um den See Genezareth. Aber es gab noch mehr. Aber die Fischereigründe von Kapernaum, die lagen also gerade da nebendran. Dort gab es 7 heiße Quellen. Und darum nennt man diesen Ort auf Hebräisch Ein Sheva, Quelle der 7. Heute nennt man diesen Ort Tabqa, ist eigentlich ein arabischer Name. Tabqa, so haben die Araber genannt, den Ort genannt. Aber das ist gar nicht arabisch. Das kommt vom Griechischen. In der Zeit Jesu hat man eben hier auch Griechisch gesprochen. Die Römer haben nicht Latein, sondern Griechisch gesprochen. Und dieser Ort wurde genannt Heptapegon. 7 Quellen. Und aus dem Heptapegon ist durch Abkürzung schließlich Tabqa. Ja? Das T ist noch von Hepta, da, und Pegon, die Konsonanten P, G, sind da noch drin enthalten. Das gab dann Bka, Tabqa. Heißt einfach 7 Quellen. Ja, und diese 7 warmen Quellen, die es dort gab, die haben dazu geführt, dass das der Fischerort von Kapernaum war. Es gab nämlich in diesem See, und es gibt ihn immer noch, einen tropischen Fisch, den Muscht, den man hier gerade zum Essen zubereitet findet. Das war mal ein Teller von meiner Frau, noch bevor sie ihn aufgegessen hat. Also ich meine den Fisch, ja, nicht den Teller. Hat er so ausgesehen. Ein tropischer Fisch im See Genezareth, ja, der fühlt sich da eben sehr wohl, und ganz besonders bei Ein Sheva, weil es auch im Winter dort schön warm ist. Diese Quellen, die so ungefähr 30 Grad sind, geben ihm das Klima, das er im Wasser liebt. Und nun, als der Herr Jesus die ersten Jünger beruft, da ging er eben von Kapernaum, wo er Wohnsitz genommen hat, dem See entlang, eben in das Gebiet von Ein Sheva. Matthäus 4, Vers 18. Als er aber am See von Galiläa wandelte, sah er 2 Brüder, Simon, genannt Petrus, und Andreas, seinen Bruder, die ein Netz in den See warfen, denn sie waren Fischer. Und er spricht zu ihnen: Kommet mir nach, und ich werde euch zu Menschenfischern machen. Sie aber verließen alsbald die Netze und folgten ihm nach. Die Berufung der ersten Jünger können wir also örtlich ganz genau festlegen, da in Ein Sheva. Noch ein paar Bemerkungen zu diesem tropischen Fisch. Man nennt ihn auch St. Petrusfisch oder St. Peterfisch. Auf Lateinisch Tilapia Galilea. Es gibt ja viele Tilapia-Arten in Afrika und so, tropischer Fisch. Aber diese Art im See Genezareth nennt man eben Tilapia Galilea. Er wird bis 40 cm groß, kann ein Gewicht von 1,5 Kilo erreichen. Und eben im Winterhalbjahr, da findet man ihn nur im Nordteil des Sees, wegen der warmen Quellen dort. Ab dem Frühjahr zerstreut er sich dann wieder im ganzen See, und diese Petrusfische bilden dann Paare, ein Weibchen, ein Männchen. Und die bleiben so 2 Monate zusammen, als Paar. Das ist völlig ungewöhnlich bei den Fischen. Und dann graben sie ein Loch in Ufernähe oder in Lagunen, und da werden die Eier abgelegt, danach befruchtet, Und nach der Befruchtung nehmen diese Fische, Mutter und Vater, nehmen diese Eier für 2 bis 3 Wochen wieder in den Mund, bis sie schlüpfen. Darum nennt man diese Art eben Mundbrüter. Nach dem Schlüpfen pflegen sie sogar die Jungen noch während einigen Tagen. Und so kann man manchmal diese Tilapia-Fische antreffen, wie sie den ganzen Mund voll kleiner Fische haben, die sie zwischendurch wieder rauslassen, wieder reinnehmen. Im Hebräischen nennt man diesen Fisch eben nicht Petrusfisch, sondern Amnun. Am, das ist die Amme, und Nun heißt auf Hebräisch Fisch. Also der Ammenfisch, der sich um Junge kümmert. Ja, nun ist also uns klar, die Wichtigkeit dieses Ortes da, Encheva Tapka bei Kapernaum. Ich lese Matthäus 4, Vers 21, Fortsetzung von vorhin. Und als er von dannen weiterging, sah er 2 andere Brüder, Jakobus, den Sohn des Zebedäus, und Johannes, seinen Bruder, im Schiff mit ihrem Vater Zebedäus, wie sie ihre Netze ausbesserten. Und er rief sie. Sie aber verließen alsbald das Schiff und ihren Vater und folgten ihm nach. Das sind also die 4 ersten Apostel, Jünger, die später sogar Apostel wurden, zu diesem engen Kreis der Jünger von 12 gehören sollten. Markus 1, 21. Und sie gehen hinein nach Kapernaum. Und alsbald an dem Sabbat ging er in die Synagoge und lehrte. Und sie erstaunten sehr über seine Lehre, denn er lehrte sie wie einer, der Gewalt hat und nicht wie die Schriftgelehrten. Hier wird die Synagoge von Kapernaum ausdrücklich erwähnt, wie noch an diversen anderen Stellen. Diese Synagoge wurde ausgegraben anfangs des 20. Jahrhunderts. Hier sehen wir es in einem Luftbild. Mit den weiteren Ausgrabungen von Häusern aus dem Dorf bzw. der Stadt Kapernaum. In der Bibel hat der Ort 2 Namen. Manchmal wird vom Ort gesprochen, als Dorf und manchmal als Stadt. Ja, es hat mal klein begonnen und ist dann immer größer geworden. Drum der Name ist geblieben. Kfar Nachum heißt eben Dorf des Trostes. Aber es wurde eine ganz wichtige Stadt. Hier sehen wir die Synagoge in Kapernaum, jetzt am Boden, aus der Nähe, und einige Häuser davor. Die archäologischen Erforschungen haben gezeigt, diese Synagoge aus Kalkstein, die man da sieht, die stammt eigentlich aus späterer Zeit, etwa 3., 4. Jahrhundert nach Christus. Aber sie wurde auf den Fundamenten der älteren Synagoge gebaut, aus dem 1. Jahrhundert. Hier sieht man in der Synagoge, haben wir den Boden mit den Kalksteinen geöffnet und noch tiefer runtergegraben, und da sieht man den Basaltsteinboden. Das ist der ursprüngliche Boden der Synagoge, in der der Herr Jesus gepredigt hat. Das ist die Synagoge aus dem 1. Jahrhundert. Basalt ist ja ein vulkanisches Gestein, schwarz. Das findet man dort in Kapernaum und überhaupt da oben in Galiläa sehr häufig und auf dem Golan. Der Golan ist ja vulkanischen Ursprungs. Und so hat man im 1. Jahrhundert gebaut. Aber im 3., 4. Jahrhundert wurden die Juden dort offensichtlich sehr reich und dann haben sie Kalkstein von weit her eingeführt und diese spätere luxuriöse Synagoge gebaut. Aber der Herr Jesus predigte nicht in der luxuriösen, sondern in dieser schlichten Synagoge, die nach Lukas 7, Vers 5 erbaut worden war durch einen Hauptmann, durch einen römischen Hauptmann dort in Caesarea, der Hilfe gesucht hat bei dem Herrn Jesus und als Heide den Messias in Kapernaum gefunden hatte. Hauptmann, das griechische Wort, heißt eigentlich ein Anführer von 100. Das war also ein Offizier, der 100 Leute unter sich hatte. Und die Juden dort in Lukas 7 sagen dem Herrn Jesus, dieser Mann ist wirklich würdig, dass du ihm hilfst. Er liebt unsere Nation. Es gab ja schon damals unter den Heiden sehr viel Antisemitismus, Judenhass. Aber das war ein Römer, der liebte die jüdische Nation und hat diese Synagoge gespendet. Hier sieht man nun sehr schön die Fundamente aus Basalt aus dem 1. Jahrhundert. Die originale Synagoge Jesu. Markus 1, Vers 29. Und alsbald gingen sie aus der Synagoge und kamen in das Haus Simons und Andreas mit Jakobus und Johannes. Die Schwiegermutter Simons aber lag fieberkrank da nieder. Und alsbald sagen sie ihm von ihr. Und er trat hinzu und richtete sie auf, indem er sie bei der Hand ergriff. Und das Fieber verließ sie alsbald und sie diente ihnen. Also nach der Predigt in der Synagoge, wo die Bibel uns sagt, er lehrte wie einer, der Autorität hat, nicht wie ihre Schriftgelehrten. Was war der typische Unterschied? Die Schriftgelehrten predigten nicht mit Autorität, sondern sie haben ständig andere Rabbiner zitiert. Wenn man einmal im Talmud so fortlaufend liest, merkt man, wie die gesprochen haben. Rabbi sowieso hat gesagt, im Namen von Rabbi sowieso. Der ist dann noch älter als der Rabbi, den man zuerst zitiert. Ja? Und je älter die Quelle ist, desto wichtiger und verbindlicher ist sie. Und der Herr Jesus hat nie so gepredigt. Wir werden gleich noch sehen, in der Bergpredigt sagt er, ihr habt gehört, dass gesagt worden ist, ich aber sage euch, ich? Wer ist der? Er ist ja kein alter Rabbiner von früher. Und noch von früher als früher, ja? Denn die von früher als früher, die waren noch wichtiger als die von früher. Er sagt, ich. Und so haben sie sich gefragt, was ist denn das für einer? Der hat Autorität in sich selbst. Ja, der Herr Jesus ging also wieder aus der Synagoge und dann gingen sie ins Haus von Simon Petrus. Also Simon Petrus hatte sein Haus da in Kapernaum. In Johannes 1 lesen wir, dass er und Andreas eigentlich aus Bethsaida stammten. Dort wurden sie geboren, aber später hatte eben Simon Petrus sein Haus in Kapernaum. Und dieses Haus hat man gefunden bei den Ausgrabungen. Und zwar ist es ganz nahe von der Synagoge, also hier im Bild, jetzt außerhalb des Bildes links, da wäre die Synagoge und dieser kurze Weg führt bereits zu dem Haus von Petrus. Und das war an einer ganz wichtigen Straße gebaut, das zeigt also, das Haus war nicht das Haus eines armen Fischers, sondern es war auch ein ungewöhnlich großes Haus. Man hat bei den Ausgrabungen Überreste einer byzantinischen Kirche gefunden. Sieht man die hier? Die bildet so ein Achteck. Und die wurde hineingebaut in die Grundmauern eines Hauses aus dem 1. Jahrhundert. Und diese Synagoge, diese Kirche, byzantinische Kirche, die wurde gebaut eben später, in späterer Zeit, als man noch wusste, hier wohnte Petrus. Und so ist es auch noch eine zusätzliche Bestätigung, dass der Ort authentisch ist. Und man hat sogar Inschriften gefunden aus der frühesten Zeit der Christenheit, die deutlich machen, das ist offensichtlich das authentische Haus von Petrus. Und da hat der Herr die Schwiegermutter geheilt. Und da hat der Herr Jesus gewohnt. Er hat nicht ein eigenes Haus gekauft, sondern als er nach Kapernaum kam, hat er eben da bei Simon offensichtlich wohnen können. Hier sieht man den archäologischen Plan. Man sieht da diese oktogonale Kirche hineingebaut in die Grundmauern. Sieht man die? Ganz dunkel. Das sind die alten Grundmauern dieses Hauses von Petrus. Aber es ist schon erstaunlich, wie konkret wir diese Dinge heute wieder vor Augen haben können. Nach 2000 Jahren, das war alles verborgen im Schutt, kam erst im 20. Jahrhundert wieder ans Licht. Die Bergpredigt, Matthäus 5 bis 7, die fand auch da bei Kapernaum statt. Und zwar lesen wir Matthäus 5, Vers 1, als er aber die Volksmengen sah, stieg er auf den Berg. Und als er sich gesetzt hatte, traten seine Jünger zu ihm. Hier sehen wir nochmals Kapernaum, Ort mit dem Haus von Petrus. Aber Kapernaum liegt eben gerade am Fuß von einem Berg, von einem Hügel, der sich da erhebt. Und dieser Berg, da erwähnt in Matthäus 5,1, muss offensichtlich gerade dieser Berg sein, denn in Kapitel 8, nach der Bergpredigt, kommt der Herr Jesus wieder von dem Berg runter und geht dann nach Kapernaum hinein. Das macht also klar, der Berg ist gerade bei Kapernaum. Und da kommt nur dieser Berg da in Frage. Matthäus 5, Vers 2. Und er tat seinen Mund auf, lehrte sie und sprach, glückselig die Armen im Geist, denn ihrer ist das Reich der Himmel. Glückselig die Trauernden, denn sie werden getröstet werden. Glückselig die Sanftmütigen, denn sie werden das Land ererben. Und so weiter. Der Herr spricht hier 9 Seligpreisungen aus. Also, wer ist in Gottes Augen ein glücklicher Mensch? Der erste Punkt, glückselig die Armen im Geist. Das bedeutet nicht die Dummen. Es heißt ja auch nicht die Armen an Geist, sondern die Armen im Geist. Das sind diese Menschen, die in ihrem Denken sich bewusst sind, wie arm sind wir doch vor Gott. Wir sind verlorene Sünder. Das ist die Voraussetzung, wie ein Mensch eben in Gottes Augen ein glücklicher Mensch werden kann. Wer sich bewusst wird, ich bin ein Sünder, ich kann Gott gar nichts bringen aus meiner eigenen Leistung, ich muss mich bekehren. Und die werden hier als Erste genannt. Glückselig die Armen im Geist, denn ihr ist das Reich der Himmel. Also wir lesen hier, der Herr Jesus stieg auf den Berg und die Jünger ersetzt sich, die Jünger kommen zu ihm und er lehrt sie. Das macht deutlich, obwohl in den weiteren Versen klar gesagt wird, dass eine riesige Volksmenge zugehört hat, der Herr spricht direkt seine Jünger an. Und daraus folgt, die Bergpredigt ist nicht einfach so für die gesamte Menschheit, sondern sie richtet sich direkt an die Jünger Jesu, solche, die Jesus Christus nachfolgen wollen. Natürlich, die anderen dürfen das auch hören, und die Volksmenge hat auch zugehört. Aber das macht auch klar, es geht hier nicht um ein Programm, wie man zum Beispiel einen Staat gestalten soll. Die Pazifisten verwechseln diese Dinge. Die denken, die Bergpredigt ist das Programm, wie der Staat sein soll. Also der Staat sollte nicht bestrafen, sondern der sollte die Backe hinhalten, wenn man ihn schlägt, ja? Nein, das sagt der Herr den Jüngern. Er sagt nicht, wie das Staatswesen sein soll. In Römer 13 wird gesagt, dass Gott die Obrigkeit eingesetzt hat und dass die Obrigkeit von Gott das Schwert bekommen hat und es nicht umsonst trägt. Und man soll sich vor der Obrigkeit fürchten. Also die Obrigkeit hat das Recht, Gewalt auszuüben, um das Böse zurückzudrängen. Aber nicht die Jünger Jesu haben diese Gewalt. Und darum ist wichtig, also dass man diese Dinge nicht verwechselt. Die Bergpredigt richtet sich an die Jünger Jesu. Das sind kein Staatsprogramm. Wenn man da oben ist auf diesem Berg, der übrigens auf Hebräisch heute genannt wird, Har Haosher, Berg der Glückseligpreisungen, da sieht man hier einen riesigen Platz. Immer noch oben auf dem Berg, aber unterhalb dem eigentlich höchsten Punkt des Berges. Und dieser Platz ist ganz interessant, weil in Lukas 6, Vers 12 und 17, in der Parallelstelle zur Bergpredigt in Matthäus, dort wird gesagt, eine riesige Volksmenge von Abertausenden aus allen möglichen Landesteilen und sogar aus dem Ausland kamen hierher, um Jesus Christus zu hören, und sie haben sich versammelt auf einem ebenen Platz. Ja, das ist doch die Bergpredigt. Ja, der Herr stieg weiter nach Matthäus 5, Vers 1, auf den Berg hinauf. Und die Volksmenge war dann hier unten auf diesem riesigen Platz, wo eben Abertausende Platz finden konnten. Und dadurch ergab sich eine Tribüne von hier oben, wo der Herr sprechen konnte, und man verstand sehr gut hier auf dem Platz unten. Ich weiß, man fragt sich ja heute, wie ist das möglich, so zu 10.000 Menschen zu sprechen? Und der Herr hat das getan. Die Evangelien bezeugen das. Wie kann man ohne Mikrofon zu, sagen wir, 10.000 Leuten sprechen? Ist für uns schwierig, das vorzustellen, aber noch im 19. Jahrhundert wissen wir von einem Spurgeon, der regelmäßig vor 5000 Menschen gepredigt hat, ohne Mikrofon. Und noch weiter zurück im 18. Jahrhundert, Whitfield, dieser große Erweckungsprediger in England, Wales und in Amerika, der hat draußen in freier Natur zu 10.000 und noch mehr gesprochen und hat ihn verstanden. Also hat eine ausgesprochen starke Stimme gehabt, natürlich, aber das ist also akustisch absolut möglich. Und der Herr hat das auch gekonnt, als Mensch hier auf Erden. In Lukas 5, Vers 1, in der Geschichte vom großen Fischzug, lesen wir: Es geschah aber, als die Volksmenge auf ihn andrängte, um das Wort Gottes zu hören, dass er am See Genezareth stand. Das ist eine andere Geschichte, nicht mehr auf dem Berg, aber am See Genezareth. Und er sah zwei Fische am See stehen, die Fische aber waren aus denselben getreten und wuschen ihre Netze. Er aber stieg in eines der Schiffe, welches Simon gehörte, und bat ihn, ein wenig von dem Land hinaus zu fahren, und er setzte sich und leerte die Volksmenge vom Schiffe aus. Jetzt haben wir diese akustisch ideale Situation gesehen auf dem Berg, aber nicht weniger ideal ist diese hier am See. Übrigens, der Herr setzt sich im Schiff und lehrt. Das haben wir auch gelesen, auf dem Berg ist der Herr nicht gestanden, sondern er setzte sich. Ja? Warum? Das war ganz normal im Judentum. Der Lehrende in der Synagoge, der stand nicht, sondern der saß. Lukas 4, der Herr Jesus nimmt die Jesaja-Rolle, liest sie in der Synagoge vor, nach der Tora-Lesung war das, die Prophetenlesung, und dann setzt er sich und beginnt auszulegen. Der Ausleger in der Synagoge sitzt beim Lehren. In der NZZ vor Jahren gab es einen ganz interessanten Artikel mit dem Titel Akustische Probleme in Kirchen von Kurt Eckenschwieler. Und er nimmt in dem Artikel plötzlich Bezug auf dieses Ereignis in Lukas 5 und schreibt wörtlich: Als Jesus von der Menge sehr bedrängt wird, steigt er in ein Schiff und spricht von dort aus. Akustisch ist diese Situation außerordentlich günstig. Die spiegelglatte Oberfläche bewirkt durch die Reflexion eine Schallverstärkung. Wenn der Wegunterschied zwischen Direktschall und Reflexion weniger als 12 Meter ist, wird die Sprachverständlichkeit dadurch merklich erhöht. Eckenschwieler zeigt dann, wie dieses Prinzip eben ausgenutzt wird, auch in Kirchen, beim Kirchenbau. Und er zeigt hier, genau so ist das hier zu verstehen. Also das Schiff fuhr ja ein wenig hinaus, nicht sehr weit. Ein wenig, ein paar Meter vom Ufer entfernt. Und da haben wir hier den Direktschall, D. Und der indirekte Schall, R, der geht zuerst auf die Wasserfläche und dann von der Wasserfläche zu den Zuhörern am Ufer. Und dieser Weg, R, muss also weniger als 12 Meter länger sein als D. Dann wird die Sprachverständlichkeit, die Lautstärke merklich erhöht. Also ist klar, beim Reflexionsschall Einfallswinkel gleich Ausfallswinkel. Das ist so wie beim Billard. Oder? Der Winkel, wie man hineinschießt in die Seite, ist dann der gleiche Winkel, wie der Ball dann wieder wegspickt. Das ist beim Schall genau gleich. Ja, und so hat der Herr eben darauf geschaut, dass die Menschen wirklich verstehen. Und wir können daraus auch lernen, wie wichtig es ist, beim Predigen darauf zu achten, dass alle verstehen, was gesagt wird. Dass man so spricht, dass es überhaupt mal auch akustisch klar rüberkommt, dass wir uns darum bemühen. Und 1. Korinther 14 erklärt dann, und das, was gesagt wird, soll unbedingt auch verstanden werden. Wenn jemand in einer Sprache spricht, die niemand versteht, das ist ein totaler Unsinn. Das sagt 1. Korinther 14 ganz klar. Nur wenn der Inhalt rüberkommt, hat die Botschaft Sinn. Und so hat der Herr auch darauf geschaut. Heute haben wir ganz konkrete Vorstellungen, wie diese Schiffe damals auf dem See Genezareth ausgesehen haben. Denn man hat vor ein paar Jahren, das war 1986, ein Schiff aus der Zeit Jesu entdeckt. Und zwar in einer Zeit, als der Wasserspiegel des Sees Genezareth wieder einmal sehr, sehr tief war, haben zwei Kibbutz-Mitglieder in der Nähe bei Magdala, haben ein Schiff im Seeboden drin entdeckt. Das wurde im ersten Jahrhundert versenkt. Übrigens, die Radiocarbon-Methode hat ergeben ein Alter erstes Jahrhundert vor bis erstes Jahrhundert nach Christus. Eine ziemlich grobe Angabe, aber das zeigt also, die Mitte wäre gerade die Zeit Jesu. Ein Schiff mit einer Länge von 8,5 Metern, Breite 2,5, Höhe 1,25, gebaut aus Libanon-Zedernholz. Das gibt es ja heute fast nicht mehr. Also ich musste mal auf dem Libanon, ich war gerade beim höchsten Punkt, und dann unterhalb des höchsten Punktes gibt es noch einen Zedernwald, sonst ist ja alles abgeholzt. Dort der Raubbau der Römer und so weiter, er hat Verheerendes angerichtet. Und wer auch danach noch kam. Aber bei diesem Zedernwald musste man Eintritt bezahlen. Da konnte ich so ein bisschen Lust wandeln in einem originalen Libanon-Zedernwald. Aber eben früher war das noch ganz anders. Und da hat man sogar hier im See Genezareth Libanon-Zedernholz verwendet für ein solches Schiff, kombiniert mit Eichenholz. Also so konkret können wir heute auf den Spuren Jesu am See Genezareth mitgehen. Nun kommen wir zu Teil 2, Fischen im See. Matthäus 4, Vers 18 habe ich schon gelesen, aber noch nicht kommentiert. Als er aber am See von Galiläa wandelte, sah er zwei Brüder, Simon, genannt Petrus, und Andreas, seinen Bruder, die ein Netz in den See warfen, denn sie waren Fischer. Nun ist es so, die Evangelisten, die schreiben nicht einfach so allgemein über Fischernetze, sondern es wird ganz präzis gesagt, was es ist. Im Griechischen steht hier nämlich für Netz Amphiblestron. Und das ist das Wurfnetz. Amphi, herum, Blestron, das Geworfene. Das ist das Netz, wie man hier auf dem Bild sieht, das ein einzelner Fischer nimmt, auswirft und damit Fische fängt. Simon und Andreas waren also gerade dran, je mit einem Wurfnetz da zu arbeiten. Markus 1, Vers 16 in der Parallelstelle steht, als er aber am See von Galiläa wandelte, sah er Simon und Andreas, Simons Bruder, die in dem See Netze herumwarfen, denn sie waren Fischer. Hier ist jetzt nicht das Hauptwort, sondern das Verb Amphiballo, das Wurfnetz auswerfen. Von Ballo kommt übrigens unser Wort Ball. Eben das, was man wirft, auskickt. So präzis sprechen die Evangelien über die Methoden. In Matthäus 17, 24 wird gesprochen über die Methode, mit einer Angel zu fischen. Matthäus 17, Vers 24. Als sie aber nach Kapernaum kamen, traten die Einnehmer der Doppeldrachmen zu Petrus und sprachen: Zahlt euer Lehrer nicht die Doppeldrachmen? Er sagt: Ja. Und als er in das Haus eintrat, kam Jesus ihm zuvor und sprach: Was dünkt dich, Simon? Von wem erheben die Könige der Erde Zoll oder Steuer? Von ihren Söhnen oder von den Fremden? Petrus sagt zu ihm: Von den Fremden. Jesus sprach zu ihm: Demnach sind die Söhne frei. Auf dass wir ihnen aber kein Ärgernis geben, geh an den See, wirf eine Angel, griechisch Ankistron, aus und nimm den ersten Fisch, der heraufkommt. Tue seinen Mund auf und du wirst einen Stater, das ist eine Tetradrachme, finden. Den nimm und gib ihnen für mich und dich. Ich muss den Hintergrund erklären, dieser Geschichte. Im Judentum damals musste jede Person jährlich eine Doppeldrachme bezahlen. Das sind 2 Denare. Der Denar war ja damals ein, der Tageslohn eines Arbeiters. Das war quasi eine Steuer, die jeder für den Tempel bezahlen musste. Das wurde abgeleitet aus 2. Mose, wo ja Mose von allen Männern in Israel einen bestimmten Silberbetrag eingezogen hatte für die Stiftshütte. Nun, dort steht nicht, dass man das jedes Jahr bezahlen sollte. Aber im Judentum hat man das zur Zeit Jesu so ausgelegt und praktiziert, jeder muss das jedes Jahr bezahlen. Und zwar eine ganz bestimmte Doppeldrachme hat man genommen, die tyrische Prägung, denn die hat ja am meisten Silber. Nicht wahr? Die Münzen, die damals kursierten, waren unterschiedlich, aber die tyrische Doppeldrachme, die hatte am meisten Silbergehalt. Und man hat festgelegt, diese muss man geben. Und so gab es allerdings da Unterschiede in der Auslegung. Die Leute von Qumran zum Beispiel, die haben das abgelehnt, die haben gesagt, nein, das ist eine falsche Auslegung, man muss nicht jedes Jahr bezahlen, sondern das war einmal damals zur Zeit von Mose. Und immer vor dem Passafest im Monat Nissan, am 14. Tag, vor dem Passafest im Monat davor, im Monat Adar, da gingen Steuereinnehmer des Tempels ins ganze Land und haben da ihre Büros aufgestellt in den verschiedenen Städten. Das war immer vom 1. bis zum 24. Adar. Darum können wir diese Geschichte ganz genau im Jahr datieren auf die Zeit von Februar, März, als diese Einnehmer eben da in Kapernaum waren. Nach dem 24. Adar war es vorbei. Aber es gab glücklicherweise auch danach noch eine Möglichkeit, im Tempel in Jerusalem, in der königlichen Säulenhalle, waren die Geldwechsel dann auch da. Man konnte dort im Tempel selber noch das Geld wechseln, damit man diese Doppeldrachmen, die tyrische Prägung, erwerben konnte, um die Steuer zu bezahlen. Das ist der Hintergrund von Johannes 2, wo der Herr Jesus die Geldwechsler im Tempel hinauswirft. Das waren eben diese Wechsler, die das nicht im Tempel machen sollten, sondern eben in einem anderen Bereich, außerhalb des Tempels. Und darum hat der Herr Jesus bei seiner ersten Tempelreinigung und 3 Jahre später, kurz vor der Kreuzigung, ein zweites Mal diese Wechsler hinausgeworfen. Das ist also der Hintergrund. Und jetzt fragt der eine so kritisch, ja, wie ist das da mit eurem Lehrer? Wo ja viele sagen, das sei der Messias. Bezahlt der eigentlich diese Steuer? War ja eine Auslegungsfrage. Die Qumran-Leute bezahlten nicht. Aber die gingen auch nicht mehr in den Tempel, die hatten sich völlig abgesondert. Und der Jesus sagt dann dem Simon, wie ist das eigentlich?

0: so gegen die übliche Auslegung verstößt. Und so hat der Herr Jesus gesagt, doch, wir bezahlen einfach ihnen zuliebe, damit das für sie nicht eine Schwierigkeit wird, die sie zu Fall bringen könnte. Das ist gemeint mit Ärgernis. Ärgernis meint ein Stellholz, über das man stolpert und zu Fall kommt. Also nimm deine Angel, der erste Fisch, der heraufkommt, in seinem Mund befindet sich ein Stater. Und der Stater, das ist eine Münze, die war noch größer als die Doppeldrachme. Die hatte den Wert von 2 Doppeldrachmen. Den nimm und gib ihn für mich und dich. Hier sieht man eine originale solche Tetradrachme. Diese Münze fand Petrus da beim Angeln im Mund des Fisches. Ja, kann man sich fragen, was war das für ein Fisch? War das der Petrusfisch? Der Talmud sagt nämlich, die Fische, die Bedeutung hatten im See Genezareth damals für die Fischer, das waren 3 Typen. Der Petrusfisch, zweitens die Barben, es gab verschiedene Barbenarten, und schließlich die Süßwassersardine. Ja, mal gut gehört, Süßwassersardine, das gibt's. Das ist der einzige kleine Fisch im See Genezareth, der wirtschaftliche Bedeutung hatte und hat. Ist das der St. Petersfisch, Talipia Galilea? Kann man sich mal fragen. Jetzt sieht man den Mund hier. Wie kann der einen Stater verschlucken? Oder hier, habe ich noch etwas vergrößert. Sieht man da den Mund? Absolut unmöglich. Bringt man überhaupt keinen Stater rein. Den kann es nicht gewesen sein. Und das ist auch kein Raubfisch, der Petrusfisch. Aber die Barben, das sind Raubfische und auch Gründler. Das heißt, die schwimmen dauernd am Boden entlang und fressen vom Boden her weg. Und die hat man mit der Angel gefangen. Der Petrusfisch hat man gar nicht mit der Angel fangen können. Da hat man Süßwassersardinen aus dem See Genezareth an die Angel gehängt und hat so diese Barben rausgeholt. Die 2 wichtigen Barben im See Genezareth sind Barbus longiceps, bis 80 cm lang, bis 7 Kilo schwer, und Barbus canis, bis 50 cm und bis 4 Kilo. Es gibt auch eine weitere Barbe, aber die hat nicht so große Bedeutung im See Genezareth, weil die frisst verfaulte Schlamm, und darum stinkt das Fleisch ein bisschen. Ist also nicht so sehr beliebt. Ja, also so ist es ganz naheliegend, dass Petrus eine solche Barbe raufgeholt hat mit seiner Angel.
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0: Hallo und herzlich willkommen bei der Lesezeit hier auf Radio HBR. 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Und nun Gottes Segen beim Zuhören.
1: 14. Lüge. Gott kann mir das, was ich getan habe, niemals vergeben. Ich habe einmal in einem Buch etwas gelesen, was mich plötzlich innehalten ließ. Dem Autor zufolge ist es manchmal einfacher für uns, anderen, die gegen uns sündigen, zu vergeben, als die Vergebung Gottes für unser Tun anzunehmen. Anderen Menschen Gnade zu gewähren, kann eine geringere Herausforderung sein, als selbst die Gnade Gottes anzunehmen. Nun, warum ist das so? Wieso bin ich einerseits bereit, mich herabzulassen, um dir etwas zu vergeben, was du getan hast, und weshalb zögere ich andererseits, die Vergebung anzunehmen, die mir aufgrund des Kreuzes Christi zuteil werden kann? Der Autor war der Ansicht, dass der Grund dafür Stolz sei. Dem kann ich nur zustimmen. Irgendwie bin ich dazu bereit, mit anderen, die versagt haben, nachsichtig zu sein und anzuerkennen, dass sie Sünder sind. Aber meine Arroganz hält mich davon ab, dasselbe in Bezug auf mich anzuerkennen. Erinnerst du dich an die Geschichte, die Jesus in Lukas 18 über die beiden Männer erzählt hat, die zum Gebet in den Tempel gingen? Der eine Mann war in jeder Beziehung religiös, ein Vorzeigebürger. Der andere Mann war ein verachteter Zöllner, der Leuten Geld abpresste, sie betrog und sie somit in verwerflicher Weise bestahl. Niemand brauchte diesem Mann zu sagen, dass er niederträchtig war. Andere, die aus jener Gegend kamen und in den Tempel gingen, hatten vielleicht darüber gespottet, dass dieser Mensch überhaupt einen Fuß in den Tempel setzte. Das Gebet des ersten Mannes lautete ungefähr wie folgt: Danke Gott, dass ich nicht so bin wie dieser widerwärtige Steuereintreiber dort. Aber der zweite Mann, der sich zutiefst für sein eigenes Verhalten schämte, wagte nicht einmal nach oben zu blicken und flehte Gott an, ihm wegen seiner Sünde Gnade zu gewähren. Die Wahrheit ist, dass beide Männer elende Sünder waren. Doch der erste war nicht bereit, sich das einzugestehen. Seine Sünde war seine Selbstgerechtigkeit, obwohl es natürlich für ihn sehr demütigend gewesen wäre, wenn er sich seiner Sündhaftigkeit gestellt hätte. Denk nur daran, was das für eine Auswirkung auf sein tadelloses Image bei seinen Freunden und Kollegen gehabt hätte. Am Schluss dieses Gleichnisses ließ Jesus keinen Zweifel daran, dass die Gebete dieser beiden Männer unterschiedliche Auswirkungen hatten. Der erste Mann, der sich für den Inbegriff der Tugend hielt, verließ den Tempel, von seiner eigenen Selbsttäuschung und Selbstgerechtigkeit verblendet. Der zweite Mann, derjenige, der von sich selbst wusste und von dem alle anderen wussten, dass er ein schuldiger Sünder war, ging gerechtfertigt in sein Haus, gereinigt, als ob er niemals gesündigt hätte. Nun, der Teufel ist nicht nur ein Betrüger, sondern er ist zudem auch noch jemand, der dabei überaus listig und wirksam vorgeht. Wir, du und ich, neigen zu der Meinung, dass er uns zu ungeheuren Sünden verführen will. Natürlich gehören derartige Versuchungen auch zu den Waffen seines Arsenals. Und wir sollten uns davor besser hüten. Aber eine Versuchung, die uns mit voller Wucht trifft, ist nicht das wichtigste Mittel, mit dem er uns angreift. Die Wurzel des Wortes Satan, so die Transliteration des entsprechenden hebräischen Wortes, bedeutet buchstäblich Widersacher und im spezielleren Sinne auch Verkläger vor Gericht. Vielleicht ist er zumeist weniger damit beschäftigt, uns zu neuen, großen Sünden zu verführen, als damit uns in Verzweiflung zu stürzen wegen der Sünden, die wir bereits begangen haben. Er will uns einreden, dass die Menge unserer in der Vergangenheit begangenen Sünden irgendwie zu groß für Gottes Gnade sei. Und leider sind wir versucht, dieser Lüge zu glauben. Gott kann mir niemals jene vielen Sünden vergeben, die ich begangen habe. Der 2017 verstorbene Dr. R.C. Sproul erzählte die Geschichte einer Studentin, die zu ihm in die Seelsorge gekommen war. Anscheinend hatte diese junge Studentin eine schreckliche Sünde begangen, wobei sie trotz ihrer vielen Versuche, Buße zu tun und dem Herrn ihr Tun zu bekennen, nicht das Gefühl hatte, dass Gott ihr diese Angelegenheit vergeben hatte. Der weise Theologe sagte: »Ich schlage vor, dass du in dein Zimmer im Studentenwohnheim zurückgehst, dort niederkniest und Gott darum bittest, dir diese Sünde zu vergeben.« Völlig verzweifelt erklärte die Studentin: »Ich fürchte, dass sie mir nicht richtig zugehört haben. Das ist es doch gerade. Ich habe Buße getan und es hat nichts genützt.« »Ich habe dir recht gut zugehört«, erwiderte darauf Dr. Sproul. »Ich möchte, dass du Gott anflehst, dir zu vergeben, dass du nicht an seine Zusagen geglaubt hast. Denn Gott sagt, wenn wir unsere Sünden bekennen, so ist er treu und gerecht, dass er uns die Sünden vergibt und uns reinigt von aller Ungerechtigkeit.« 1. Johannes 1, Vers 9. Gott meint es mit der Vergebung sehr ernst, denn seine Zusage, uns völlig zu reinigen, ist nämlich genau das, eine uneingeschränkte Zusage. Und diese Zusage, zu der Gott steht, gilt dir und mir. Ganz gleich, ob wir das leichte Unbehagen angesichts einer geheimen Sünde verspüren oder ob wir eine eher offensichtlichere und schockierendere Sünde begangen haben, die Botschaft Satans ist jedes Mal die gleiche. Angesichts dessen, was du getan hast, kann Gott dir nicht mehr vergeben, und dazu ist er auch nicht mehr bereit. Er flüstert uns ein, dass wir einfach zu böse sind, als dass uns vergeben werden könnte. Er sagt uns, dass Gottes Gnade nur solchen Menschen gilt, deren Sünden nicht so eklatant sind wie die unsrigen. Die gute Nachricht, das Evangelium, ist, dass die Gnade Gottes ausreicht, um jede noch so kleine oder noch so große Sünde zu vergeben. Wenn wir versucht sind zu meinen, dass wir über Gottes Fähigkeit, uns zu vergeben, hinaus gesündigt haben, dann schmälern wir die Gnade Gottes, indem wir den Gott aller Gnade in Misskredit bringen. Es zeugt nicht von Demut, sondern von Arroganz, wenn wir zu dem Herrn des Himmels und der Erde sagen: »Ich bin davon überzeugt, dass du anderen vergibst, aber mir kannst du nicht vergeben.« Demut zeigt sich darin, dass wir uns weigern, auf die Lügen des Verklägers zu hören und in den Verheißungen unseres himmlischen Vaters ruhen. Er hat uns völlige Vergebung zugesagt, und dieses Versprechen auf das sichere Fundament des Todes und der Auferstehung seines eigenen Sohnes gegründet. Gott ruft uns dazu auf, an die gute Nachricht zu glauben, dass Jesus in die Welt gekommen ist, um Sünder, Sünder wie dich und mich, zu erretten. Die Wahrheit: Nichts, aber auch gar nichts von alledem, was wir getan haben, bringt uns außerhalb der Reichweite der vollständigen göttlichen Vergebung. Zum Nachdenken: Wer ist das Vorbild für Vergebung? Warum ist es in Bezug auf die Vergebung unserer Sünden durch Gott so wichtig, dass wir auch anderen Menschen vergeben?

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1: Ich bin Silke Rech. Das war der Tag. Bundeskanzler Merz hat den Umbau seines Kabinetts und der CDU-Spitze vorgestellt. Neuer Bundesverkehrsminister soll Steffen Bilger werden. Franziska Hoppermann übernimmt das Amt der CDU-Generalsekretärin. Carsten Linnemann wechselt als Bundesgesundheitsminister ins Kabinett. Merz dankte dem scheidenden Verkehrsminister Patrick Schnieder für seine Arbeit und bezeichnete die Personalentscheidungen

0: bekannt gegeben. Zusammen mit den bereits angekündigten Einsparungen sollen damit rund 8.900 Arbeitsplätze wegfallen. Der Stellenabbau soll sozialverträglich erfolgen, etwa über Altersteilzeit und freiwillige Aufhebungsverträge. Die Standortsicherung für die Werke wurde bis 2035 verlängert. Die Bundeswehr unterstützt Frankreich im Kampf gegen die schweren Waldbrände im Südwesten des Landes. Zwei Transporthubschrauber und Feuerlöschmaterial wurden in die Region Bordeaux geschickt. Der Einsatz ist zunächst auf 5 Tage angelegt. Die Brände haben bereits rund 42.000 Hektar Fläche zerstört. Mehr als 220.000 Menschen mussten ihre Häuser verlassen. Die Stimmung in den deutschen Unternehmen hat sich im Juli weiter verbessert. Der Geschäftsklimaindex des Münchner IFO-Instituts ist auf 86,6 Punkte gestiegen. Für die Umfrage wurden rund 9.000 Unternehmen befragt. Viele Firmen blicken trotz internationaler Unsicherheiten wieder etwas zuversichtlicher auf die kommenden Monate. Ihre aktuelle Geschäftslage bewerten sie allerdings etwas schlechter als zuletzt.
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0: In den kommenden Stunden im Norden und Osten teils noch wolkig und örtlich noch wenige Tropfen, sonst gering bewölkt oder klar und trocken. Tiefstwerte 15 bis 8 Grad, an der Nordsee milder. Am Dienstag im Norden und Nordosten bei Höchstwerten von 20 bis 27 Grad durchziehende Wolkenfelder, aber nur örtlich etwas Regen. Im großen Rest des Landes bei 26 bis 31, am Oberrhein bis 33 Grad viel Sonnenschein.
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